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1: Ich bin Dirk Zeitler. In Deutschland und ganz Europa haben viele Millionen Menschen am Abend gebannt in den Himmel geschaut. Denn schon bevor die Sonne unterging, wurde sie vom Mond verdeckt. In Deutschland war die Sonnenfinsternis nur partiell. Zum Beispiel in Spanien verschwand die Sonne dagegen komplett hinter dem Mond.
2: Ob auf Island, Mallorca oder auch in ganz Deutschland, das Schauspiel am Himmel hat Menschen zusammengebracht, ob in einer Warteschlange für eine Schutzbrille oder an Aussichtspunkten mit besonders gutem Blick auf den Horizont. In den Teilen von Spanien, wo die Sonne komplett verdeckt wurde, waren Hotels seit Monaten ausgebucht. Die nächste Sonnenfinsternis, wieder partiell in Deutschland und komplett unter anderem in Spanien, gibt es übrigens schon im nächsten Sommer, Anfang August. Jan-Henner Reitze, Nachrichtenredaktion.
1: Kaum war die Sonnenfinsternis am Abend vorbei, bot der Himmel schon ein weiteres Spektakel. Der Sternschnuppenstrom der Perseiden, einer der schönsten Meteorströme des Jahres, hat in der Nacht seinen Höhepunkt erreicht. Bis zu 100 Sternschnuppen pro Stunde sollte man an dunklen Orten über den Himmel huschen sehen. Verfassungsschutz und Bundesnachrichtendienst sollen angesichts der wachsenden hybriden Bedrohung Deutschlands mehr Befugnisse erhalten. Eine umfassende Reform, die das Bundeskabinett beschlossen hat, sieht für die deutschen Nachrichtendienste zudem erstmals die Möglichkeit vor, in klar begrenzten Fällen selbst operativ einzugreifen.
3: Bundesinnenminister Dobrindt hatte zuletzt gesagt, dass aus dem Bundesamt für Verfassungsschutz ein echter Geheimdienst werden muss. Und das in etwa so. Ein Nachrichtendienstmitarbeiter soll sich künftig Zugang zu einem anderen Laptop verschaffen können, um an die gespeicherten Daten zu kommen. Es soll auch möglich sein, verschlüsselte Kommunikation mitzulesen. Außerdem soll erlaubt werden, dass Geheimdienstmitarbeiter zum Beispiel in eine Wohnung eindringen können, um etwa Sprengstoff gegen harmloses Pulver auszutauschen. Der Bundestag muss der Reform noch zustimmen. Tine Klimach, Nachrichtenredaktion.
1: Zum Sport. Bei der Schwimm-EM in Paris hat Johannes Liebmann Gold über 800 Meter Freistil gewonnen. Der 19-Jährige setzte sich vor seinem deutschen Teamkollegen Sven Schwarz und Salan Sarkani aus Ungarn durch. Liebmann verbesserte seinen Europarekord um 0,35 Sekunden.
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1: Ich bin Dirk Zeitler. In Deutschland und ganz Europa haben viele Millionen Menschen am Abend gebannt in den Himmel geschaut. Denn schon bevor die Sonne unterging, wurde sie vom Mond verdeckt. In Deutschland war die Sonnenfinsternis nur partiell. Zum Beispiel in Spanien verschwand die Sonne dagegen komplett hinter dem Mond. Kaum war die Sonnenfinsternis am Abend vorbei, bot der Himmel schon ein weiteres Spektakel. Der Sternschnuppenstrom der Perseiden. Bis zu 100 Sternschnuppen sollte man pro Stunde am dunklen Himmel sehen. Kinder sollen künftig Geld vom Staat bekommen, um Vermögen fürs Alter aufzubauen. Und zwar 10 Euro pro Monat zwischen dem 6. und 18. Lebensjahr. Das sieht ein Gesetzentwurf von Finanzminister Klingbeil für eine neue Frühstartrente vor, den das Kabinett beschlossen hat.
2: Die Frühstartrente soll eine Art Startkapital für die Altersvorsorge sein. Sollte das Gesetz im Bundestag beschlossen werden, geht das Geld erstmal an alle Kinder mit dem Geburtsjahrgang 2020. Ab nächstem Jahr kommt dann jedes Jahr der Geburtsjahrgang der dann 6-Jährigen dazu. Die Eltern, Oma oder Opa, sollen das Depot durch freiwillige Zahlungen aufstocken können. Finanzminister Klingbeil rechnet vor, bis zum 18. Lebensjahr hat der Depot einen Wert von rund 2.200 Euro. Daraus können bis zum Renteneintritt über 50.000 Euro werden. Tine Klimach, Nachrichtenredaktion.
1: Die Deutsche Bahn bietet 400 zusätzliche Güterwagen an, um Probleme beim Transport per Schiff auszugleichen. Wegen Niedrigwassers in Rhein, Donau und anderen Flüssen in Deutschland können Schiffe weniger laden. Bundesverkehrsminister Bilger hat sich gestern mit seinen Kollegen aus den Ländern über das Thema ausgetauscht.
3: Als andere Ausweichmöglichkeit haben bis auf Sachsen und Sachsen-Anhalt inzwischen alle Bundesländer das Sonntagsfahrverbot für Lkw ausgesetzt oder gelockert. Bundesverkehrsminister Bilger geht zwar davon aus, dass es noch dauert, bis alle Flüsse wieder normal befahrbar sind, will aber grundsätzlich am Transport per Schiff festhalten und Wasserstraßen besser auf Niedrigwasser vorbereiten. Die Umweltschutzorganisation WWF ist skeptisch und warnt, Fahrrinnen noch weiter auszubaggern. Jan-Henna Reitz zur Nachrichtenredaktion.
1: Zum Sport. Bei der Schwimm-EM in Paris hat Johannes Liebmann Gold über 800 Meter Freistil gewonnen. Der 19-Jährige setzte sich vor seinem deutschen Teamkollegen Sven Schwarz und Salahan Sarkany aus Ungarn durch. Liebmann verbesserte seinen Europarekord um 0,35 Sekunden.
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1: Ich bin Dirk Zeitler. In Deutschland und ganz Europa haben viele Millionen Menschen am Abend gebannt in den Himmel geschaut. Denn schon bevor die Sonne unterging, wurde sie vom Mond verdeckt. In Deutschland war die Sonnenfinsternis nur partiell. Zum Beispiel in Spanien verschwand die Sonne dagegen komplett hinter dem Mond.
2: Ob auf Island, Mallorca oder auch in ganz Deutschland, das Schauspiel am Himmel hat Menschen zusammengebracht, ob in einer Warteschlange für eine Schutzbrille oder an Aussichtspunkten mit besonders gutem Blick auf den Horizont. In den Teilen von Spanien, wo die Sonne komplett verdeckt wurde, waren Hotels seit Monaten ausgebucht. Die nächste Sonnenfinsternis, wieder partiell in Deutschland und komplett unter anderem in Spanien, gibt es übrigens schon im nächsten Sommer, Anfang August. Jan-Henner Reitze, Nachrichtenredaktion.
1: Kaum war die Sonnenfinsternis am Abend vorbei, bot der Himmel schon ein weiteres Spektakel. Der Sternschnuppenstrom der Perseiden erreichte in der Nacht seinen Höhepunkt. Bis zu 100 Sternschnuppen sollte man pro Stunde an dunklen Orten über den Himmel huschen sehen können. Kein Wein, Bier oder Sekt mehr für 14-Jährige. Das sogenannte begleitete Trinken unter Aufsicht von Erwachsenen soll in Deutschland verboten werden. Das hat das Bundeskabinett beschlossen. Ziel ist, Jugendliche besser zu schützen. Als nächstes berät der Bundestag darüber.
3: Grundsätzlich gilt schon eine Altersgrenze von 16 Jahren für den Konsum und Verkauf von Bier, Wein, Sekt oder daraus hergestellten Mischgetränken. Ausnahme ist bisher, wenn Jugendliche von einer sorgeberechtigten Person begleitet werden. Aber diese Ausnahme steht im Widerspruch zu den Zielen der Bundesregierung, Jugendliche besser vor den gesundheitlichen Folgen des Alkoholkonsums zu schützen. Wegen der Suchtgefahren hatten sich die Gesundheitsminister schon vergangenes Jahr für ein Verbot ausgesprochen. Der Bundesrat startete eine entsprechende Initiative. Tine Klimach, Nachrichtenredaktion.
1: Nach dem schweren Erdbeben in Kolumbien ist die Zahl der Todesopfer auf 265 gestiegen. Die offizielle Zahl Vermisster liegt demnach bei 496. Einer inoffiziellen Suchseite zufolge werden allerdings noch knapp 4200 Menschen von ihren Angehörigen gesucht. Rettungskräfte arbeiten mit Hochdruck in den Trümmern, um noch vor Ablauf der kritischen 72-Stunden-Frist Menschen lebend zu bergen.
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1: Ich bin Dirk Zeitler. Erst wurde es dämmerig, dann verschwand die Sonne vollständig hinter dem Mond. Millionen Menschen verfolgten die erste totale Sonnenfinsternis über dem spanischen Festland seit mehr als einem Jahrhundert. Sie feierten lautstark auf Dorfplätzen, Berggipfeln, Stränden, Dachterrassen und eigens eingerichteten Beobachtungsplätzen. In Deutschland schlug eine partielle Sonnenfinsternis Millionen in ihren Bann. Hier wurde die Sonne zu rund 85-90% durch den Mond verdeckt. BAföG-Empfänger sollen im nächsten Jahr mehr Geld bekommen. Das Bundeskabinett in Berlin hat gestern eine entsprechende Reform der Ausbildungsfinanzierung auf den Weg gebracht.
2: Der sogenannte BAföG-Grundbedarf für Studierende wird in 2 Schritten angehoben. Zum Wintersemester 2027/28 auf über 500 Euro, dann zum darauffolgenden Sommersemester auf 560 Euro. Auch das Schüler-BAföG steigt. Ebenso die Wohnkostenpauschale. Das betrifft Studierende, die nicht mehr bei den Eltern wohnen. Nächstes Sommersemester gibt es 60 Euro mehr. Eigentlich sollte sie schon zum nächsten Semester steigen. Aber die Koalition konnte sich nicht auf eine Finanzierung einigen. Gerade junge Menschen leiden derzeit besonders unter den hohen Mieten. Tine Klimach, Nachrichtenredaktion.
1: Die Deutsche Bahn bietet 400 zusätzliche Güterwagen an, um Probleme beim Transport per Schiff auszugleichen. Wegen Niedrigwassers in Rhein, Donau und anderen Flüssen in Deutschland können Schiffe weniger laden. Bundesverkehrsminister Bilger hat sich gestern mit seinen Kollegen aus den Ländern über das Thema ausgetauscht.
3: Die Bahn sagt, kurzfristig bis zu 100 Binnenschiffe ersetzen zu können. Als andere Ausweichmöglichkeit haben bis auf Sachsen und Sachsen-Anhalt inzwischen alle Bundesländer das Sonntagsfahrverbot für Lkw ausgesetzt oder gelockert. Bundesverkehrsminister Bilger geht zwar davon aus, dass es noch dauert, bis alle Flüsse wieder normal befahrbar sind, will aber grundsätzlich am Transport per Schiff festhalten und Wasserstraßen besser auf Niedrigwasser vorbereiten. Die Umweltschutzorganisation WWF ist skeptisch und warnt, Fahrrinnen noch weiter auszubaggern. Jan-Henner Reitz zur Nachrichtenredaktion.
1: Der Flughafen von Catania bleibt wegen der anhaltenden Aktivität des Ätna länger geschlossen als zunächst angekündigt. Die Sperrung des Airports auf der italienischen Mittelmeerinsel Sizilien wurde am späten Abend abermals verlängert. Starts und Landungen sind nun bis Freitag um 2 Uhr nicht möglich.
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2: Ich bin Uli Reitinger. Millionen Menschen haben in Spanien die erste totale Sonnenfinsternis seit mehr als einem Jahrhundert verfolgt. Sie feierten lautstark auf Dorfplätzen, Berggipfeln und an Stränden. In Deutschland wurde die Sonne zu rund 85-90% durch den Mond verdeckt.
3: Ob auf Island, Mallorca oder auch in ganz Deutschland, das Schauspiel am Himmel hat Menschen zusammengebracht, ob in einer Warteschlange für eine Schutzbrille oder an Aussichtspunkten mit besonders gutem Blick auf den Horizont. In den Teilen von Spanien, wo die Sonne komplett verdeckt wurde, waren Hotels seit Monaten ausgebucht. Die nächste Sonnenfinsternis, wieder partiell in Deutschland und komplett unter anderem in Spanien, gibt es übrigens schon im nächsten Sommer, Anfang August. Jan-Henner Reitze, Nachrichtenredaktion.
2: Kein Wein, Bier oder Sekt mehr für 14-Jährige. Das sogenannte begleitete Trinken unter Aufsicht von Erwachsenen soll in Deutschland verboten werden. Das hat das Bundeskabinett beschlossen. Ziel ist, Jugendliche besser zu schützen. Als nächstes berät der Bundestag darüber.
4: Grundsätzlich gilt schon eine Altersgrenze von 16 Jahren für den Konsum und Verkauf von Bier, Wein, Sekt oder daraus hergestellten Mischgetränken. Ausnahme ist bisher, wenn Jugendliche von einer sorgeberechtigten Person begleitet werden. Aber diese Ausnahme steht im Widerspruch zu den Zielen der Bundesregierung, Jugendliche besser vor den gesundheitlichen Folgen des Alkoholkonsums zu schützen. Wegen der Suchtgefahren hatten sich die Gesundheitsminister schon vergangenes Jahr für ein Verbot ausgesprochen. Der Bundesrat startete eine entsprechende Initiative. Aus Berlin, Tine Klimach.
2: Thüringens AfD-Fraktionschef Björn Höcke will Sarah Wagenknecht zur neuen Regierungschefin von Thüringen machen. Werden Sie Ministerpräsidentin, sagt Höcke in einem Video, das er auf X postete. AfD und Wagenknechts Partei BSW hätten eine Mehrheit in Erfurt. Höcke reagiert damit auf Andeutungen Wagenknechts im Wahlkampf in Sachsen-Anhalt. Dort hatte sie signalisiert, ihre Partei könnte einem AfD-Ministerpräsidenten in Magdeburg zur Macht verhelfen, durch Enthaltung im entscheidenden Wahlgang. Sie war das Sprachrohr von US-Präsident Trump. Mit nicht einmal 30 Jahren rückte Caroline Leavitt als jüngste Präsidentensprecherin überhaupt auf eine der wichtigsten Positionen im Weißen Haus und prägte den Ton von Trumps Politik. Überraschend hört Leavitt zum Monatsende auf. Sie werde dann mehr Zeit haben, um sich um ihre kleinen Kinder und um ihre Familie zu kümmern, schrieb Trump auf der Plattform Truth Social. Wer auf sie folgt, ist noch nicht klar.
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5: Heiß und sonnig, so sieht's aus heute hier bei uns in Stadt und Landkreis Osnabrück. Den ganzen Tag gibt's strahlenden Sonnenschein, Wolken sind kaum unterwegs. Dazu wird's ordentlich warm. Ich habe gerade schon gesagt, es wird heiß, bis zu 32 Grad sind drin. Und auch am Abend bleibt es sonnig und heiß mit Temperaturen um die 29 Grad. Morgen liegt der Sommer dann nochmal ein kleines Schüppchen drauf. Wieder den ganzen Tag Sonne satt, Temperaturen bis zu 35 Grad. Am Samstag bleibt es erstmal heiß und vormittags auch sonnig. Am Nachmittag ziehen dann so ein paar Wolken auf. Damit steigt auch die Chance auf Schauer und Gewitter. Und die Temperaturen, die liegen am Samstag dann bei um die 30 Grad. 13 Grad sind es aktuell hier bei uns in Osnabrück. Also nochmal schön Fenster aufmachen zu Hause. Bei euch in Bramsche sind es 12, in Hagen 14 und in Dissen, da messen wir auch 13.
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5: Da läuft es noch rund. Ihr habt freie Fahrt hier bei uns in Stadt und Landkreis Osnabrück. Aktuell habe ich da keine Meldung für euch, bis auf die Blitzer. Stehen in und um Bramsche heute. Und wenn ihr jetzt noch Verkehrsmeldungen für uns habt, Staus, Blitzer, irgendwelche Gefahrenmeldungen, gerne einfach mal Bescheid geben bei uns. Entweder ruft ihr uns an 0541 750 400 oder ihr schickt eine WhatsApp, dann bitte an 0157 88 533 187. Ich wünsche euch eine gute und vor allem sichere Fahrt. Kommt gut an.
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5: Und damit einen wunderschönen Donnerstagmorgen. 4:06 haben wir es und ab heute heißt es für alle Schülerinnen und Schüler wieder früh raus, ne, aus dem Bett, ab zur Schule. Wir wünschen euch auf jeden Fall einen fantastischen Schulstart heute. Ich bin Verena Morris, euch einen schönen guten

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1: Und wir legen los in Vechta, denn da legt heute der Stoppelmarkt 2026 los. Bis nächsten Dienstag werden rund 80.000 Besucherinnen und Besucher da erwartet. Los geht's mit einem großen Festumzug. Anschließend ist dann offizielle Markteröffnung. Das ist eine wichtige Veränderung. Die gibt es in diesem Jahr und die betrifft den Montag, wenn wir da schon mal drauf gucken, auf nächste Woche, der klassische Pferde- und Viehmarkt, wie ihr ihn vielleicht kennt. Der findet nämlich nicht mehr statt. Stattdessen gibt es eine moderne Tierschau, bei der Tierwohl und aktuelle Entwicklungen in der Landwirtschaft im Mittelpunkt stehen. Ein Tierhandel soll es also nicht mehr geben. Dienstag endet dann das Volksfest. Es gibt einen Familientag am Dienstag und natürlich auch ein großes Feuerwerk. Und das war's schon wieder. Ne? In Niedersachsen beginnt heute wieder die Schule. Ich finde, die 6 Wochen sind super schnell umgegangen. Also nach 6 Wochen geht es heute wieder los mit so ein paar Neuerungen. Auch da für Erstklässler gilt ab diesem Schuljahr zum ersten Mal der Rechtsanspruch auf 8 Stunden Unterricht und Betreuung pro Tag. Der Anspruch, der wird jetzt in den nächsten Jahren auch auf weitere Klassen ausgeweitet. Dann gibt es mehr Ganztagsschulen. 237 Ganztagsschulen kommen hinzu, darunter 221 Grundschulen. Damit sind künftig mehr als 85% der öffentlichen allgemeinbildenden Schulen Ganztagsschulen. Und es gibt schrittweise kostenlose digitale Endgeräte für Schülerinnen und Schüler. Und es gibt auch das neue Fach christliche Religion. Darüber hat Markus ja gestern schon ein bisschen mehr gesprochen. Und dann haben wir noch einen Blick auf die Insel. Es ist Tag 4 der Leichtathletik-EM. Heute mit mehreren Medaillenentscheidungen mit deutscher Beteiligung. Die wichtigsten sind Speerwurf-Männer. Finale ab 20 Uhr deutscher Zeit. Da ist Julian Weber ein deutscher Medaillenkandidat. Dann ist das Hochsprung-Frauenfinale, das 400-Meter-Frauenfinale, der Dreisprung-Männerfinale, das 10.000-Meter-Männerfinale, das 1.500-Meter-Männerfinale und dann auch noch das 4x100-Meter-Männerfinale. Also da ist dann einiges los heute bei der Leichtathletik-EM. 13 Minuten nach 6 haben wir es. Schönen guten Morgen.

Donnerstagmorgen, 23 Minuten nach 6, OS Radio 104,8 hört ihr und ich wünsche euch einen wunderschönen guten Morgen. Und das war gestern ein sehr wilder Nachmittag, behaupte ich jetzt einfach mal. Ne? Also eine riesige Rauchwolke war über Osnabrück, Flammen im Hafen, ein Großeinsatz der Feuerwehr in einer Halle der Fleischwarenfabrik Bedford. Ist nämlich gestern Nachmittag ein Feuer ausgebrochen, rund 150 Mitarbeiter und auch den benachbarten Süßwarenhersteller mussten da ihre Arbeitsplätze verlassen am Nachmittag. Verletzt wurde Gott sei Dank niemand. Für die Feuerwehr war der Einsatz aber eine echte Herausforderung. Also die Flammen, die drohten nämlich auf benachbarte Hallen überzugreifen und deshalb wurden sogenannte Riegelstellungen aufgebaut, also Wasserfontänen, die verhindern sollten, dass Feuerhitze, Funken irgendwie weiterwandern. Wasser kam dafür unter anderem aus dem Stichkanal und auch aus der Hase. Zwischendurch stürzte sogar ein Teil des Hallendachs ein. Dadurch waren einige Glutnester nur ganz, ganz schwer zu erreichen. Die Feuerwehr war deshalb bis in die Nacht auch mit den Löscharbeiten beschäftigt und auch heute am Donnerstag laufen die Nachlöscharbeiten weiter. Die Ursache des Brands, die ist noch völlig unklar. Klar ist aber, die Feuerwehr, die konnte verhindern, dass das Feuer da irgendwie auf weitere Hallen übergreift. Und wegen der starken Rauchentwicklung waren gestern auch Warnungen an die Bevölkerung rausgegangen. Also wenn ihr da in dem Bereich arbeitet, wohnt, habt ihr garantiert eine Warnung auf eurem Handy gehabt. Fenster und Türen sollten nämlich geschlossen bleiben. Schadstoffmessungen haben laut Einsatzleitung aber keine bedenklichen Werte ergeben. Also der Rauch war zwar deutlich zu riechen für die Bevölkerung, aber gesundheitlich ungefährlich. Und mehr Nachrichten hier aus der Region, was an diesem Donnerstagmorgen sonst noch so wichtig ist, hier in Stadt und Landkreis, das heute dann gleich bei uns in wenigen Minuten um 6:30 in den Lokalnachrichten mit Andreas Menke.

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1: Mit Andreas Menke. Feuerwehr übt am Samstag Wasserförderung in Bissendorf und Polizei stellt bei Kontrollen 386 Geschwindigkeitsverstöße fest. Die Feuerwehr übt am Samstag in Bissendorf die Förderung von Wasser für mögliche Waldbrände. Die Gemeinde teilt mit, dass die Übung von 10 bis 12 Uhr an der Wierau beim Sägewerk Schielenburg stattfindet. Die Kreisfeuerwehr Osnabrück trainiert dort den Einsatz bei schwieriger Wasserversorgung. Grund sind die anhaltende Hitze und die damit verbundene hohe Waldbrandgefahr. Für Anwohner gibt es keine Einschränkungen. Das Wasser wird nach der Übung vollständig zurück in die Wierau geleitet. Die Übung ist mit der zuständigen Wasserbehörde abgestimmt. Bei einer europaweiten Kontrollwoche hat die Polizei im Bereich der Polizeidirektion Osnabrück 386 Geschwindigkeitsverstöße festgestellt. Die Kontrollen liefen vom 3. bis 9. August. Dabei kamen mobile und stationäre Messgeräte zum Einsatz. Zusätzlich kontrollierten Beamte den Verkehr. Ziel der Aktion war es, zu schnelles Fahren und damit eine wichtige Unfallursache zu bekämpfen. Die Polizei warnt, dass hohe Geschwindigkeit besonders bei Unfällen mit schweren Verletzungen oder Todesfällen eine entscheidende Rolle spielt. Das Klinikum Osnabrück hat darauf hingewiesen, dass die Blutreserven knapper werden und bittet gesunde Menschen ab 18 Jahren um Blutspenden. Besonders in der Urlaubszeit sinkt die Zahl der Spender, während am Klinikum täglich etwa 30 Blutkonserven gebraucht werden. Noch können alle Blutgruppen versorgt werden, Operationen oder andere Behandlungen wurden bisher nicht verschoben. Blut kann nicht künstlich hergestellt werden und ist deshalb vollständig auf Spenden angewiesen. Die Haltbarkeit der Konserven ist zudem begrenzt, weshalb regelmäßige Blutspenden für eine sichere Versorgung wichtig sind. Trotz Temperaturen von bis zu 36 Grad gibt es in Niedersachsen zum Schulstart nicht automatisch hitzefrei. Das niedersächsische Kultusministerium erklärt, dass die jeweilige Schulleitung entscheidet. Eine feste Temperaturgrenze gibt es nicht. Entscheidend ist vor allem die Temperatur in den Klassenräumen. Die Schulen sollen zunächst prüfen, ob Räume etwa durch Verdunkelung kühler werden oder ob der Unterricht im Freien gemacht werden kann. Erst wenn die Hitze den Unterricht erheblich beeinträchtigt, kann er früher enden. Grundschulkinder dürfen dann nur mit Zustimmung der Eltern vorzeitig nach Hause.
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2: Es wird heiß, es wird sommerlich, nach wie vor hier bei uns in Stadt und Landkreis. Also ein richtig toller Donnerstag wartet da auf uns. Viel Sonne, kaum Wolken und Temperaturen bis zu 32 Grad. Also ihr könnt jetzt schon mal überlegen, wo und wie ihr den Donnerstagfeierabend verbringen werdet, wo ihr euch da am besten abkühlen könnt. Auch heute Abend bleibt es klar und sonnig. Und das auch nochmal bei recht warmen Temperaturen. Um die 29 Grad sind da am Abend drin. Morgen wird es dann nochmal eine Nummer heißer. Bis zu 35 Grad wird das Thermometer dann morgen anzeigen. Dazu gibt es wieder den ganzen Tag ganz viel Sonnenschein. Und am Samstag bleibt es erstmal sommerlich heiß. Also vormittags ist richtig viel Sonne drin, strahlend blauer Himmel, kaum Wolken. Im Laufe des Tages, so ab dem Nachmittag, ziehen dann aber einige Wolken auf. Da kann es dann auch leichte Schauer und Gewitter geben. Das am Samstag dann bei Temperaturen um die 30 Grad. 13 Grad sind es aktuell hier bei uns in Osnabrück, bei euch in Gelmhütte und Bissendorf auch. In Bohmte, da messen wir 12.
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2: Da habe ich aktuell noch keine Meldung für euch. Falls ihr schon unterwegs seid mit dem Auto, vielleicht ja schon auf dem Weg zur Arbeit, damit ihr heute ein bisschen eher Feierabend machen könnt, dann kommt ihr überall gut durch, nichts los auf den Straßen. Aber es wird geblitzt in und um Bramsche. Und wenn ihr jetzt noch irgendwelche Verkehrsmeldungen für uns habt, Staus, Blitzer, Gefahrenmeldungen, gerne einfach mal Bescheid geben bei uns 0541 750 400 oder ihr schickt uns eine WhatsApp, dann landet die hier direkt bei mir im Studio 015788 533 187. Beide Nummern gibt es auch nochmal zum Nachlesen bei uns auf der Homepage unter osradio.de.
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2: Ja, war ein spannender Abend gestern, nicht nur hier bei uns in der Region, auch am Ballermann. Sonnenfinsternis statt Sonnenuntergang. Auf Mallorca haben gestern Abend tausende Urlauber das seltene Himmelsspektakel erlebt. Und wir gucken gleich mal ein bisschen genauer, wie die Stimmung da so vor Ort war. Also, wie haben die deutschen Urlauber reagiert? Hat das Sicherheitskonzept funktioniert? Da wurde ja so einiges aufgefahren auf Malle. Darüber spreche ich gleich mit meiner Kollegin Pia vom Inselradio Mallorca. Ich bin Verena Morris. Ich wünsche euch einen wunderschönen guten Morgen.
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0: Viele von euch hatten gestern ganz spezielle Sonnenfinsternisbrillen auf, haben nach oben in den Himmel geguckt. Die Sonnenfinsternis, die hat am Abend Millionen Menschen fasziniert. Hier bei uns in der Region, da sieht man auch ganz viele verschiedene Bilder auf Instagram, also auch hier bei uns, aber auch auf der beliebten Ferieninsel der Deutschen auf Malle. Da war der Blick auf die totale Sonnenfinsternis besonders gut, auch am berühmten Ballermann. Und darüber spreche ich jetzt, wie die Stimmung da so war, mit meiner Kollegin Pia Eschenbach vom Inselradio Mallorca. Die berichtet nämlich für uns aus Palma. Pia, wie hat den deutschen Urlaubern die Sonnenfinsternis am Ballermann denn gefallen?
1: Das Publikum war echt wild gemischt. Es war richtig viel los. 60.000 Menschen schätzt Palmas Rathaus alleine an der Playa de Palma. Und darunter haben einige einfach ihren Strandtag ein bisschen in die Länge gezogen, hatten dann Picknick dabei. Wieder andere haben da groß Kameras aufgebaut, waren sehr gut ausgestattet. Und ein paar sind dann auch in ihrem Bierkönig-T-Shirt hier vorbeigestolpert und haben sich das Ganze im Fußballtrikot angeschaut mit einer Büchse Bier in der Hand.
0: Also hier bei uns in Deutschland haben sich ganz viele, zumindest die, die keine Sonnenfinsternisbrille mehr bekommen haben, selbst welche gebastelt, haben sich dann mit Freunden, mit der Familie getroffen und haben dann gemeinsam dieses Ereignis sich angeguckt. Wie können wir uns die Atmosphäre auf Malle vorstellen? Wie war es da?
1: Die Beachbars haben extra ihre Musik ausgemacht. Es wurde auch immer stiller, je dunkler es dann wurde. Wir haben da auch nur noch den Hubschrauber dann gehört von der Polizei und das Meeresrauschen natürlich. Einige standen mit Brille im Wasser, haben sich da ins Wasser gesetzt, ins Meer. Also das wird man, glaube ich, nie wieder vergessen, wie man hier dann auf Mallorca die Sonnenfinsternis erlebt hat. Und dann, als es dunkel war, haben alle geklatscht und total gejubelt. Das hat mich auch sehr ergriffen. Das hat mir irgendwie auch Gänsehaut gemacht.
0: Jetzt haben die Behörden ja ein aufwendiges Sicherheitskonzept erstellt, extra für diesen Tag. Lief da am Voraus alles glatt?
1: Ein bisschen Chaos war schon dabei, auf jeden Fall. Also am Mittag mussten die Straßen schon früher gesperrt werden, als eigentlich geplant war, weil der Andrang an der Westküste einfach so groß war. Da war ja dann auch sogar das Militär zur Unterstützung da im Bergdorf Sawyer. Da war wirklich kompletter Verkehrskollaps. Aber dann am Nachmittag hat sich das so ein bisschen beruhigt, als dann wirklich auch alle Straßen zu waren. Und Palma zum Beispiel war dann wirklich auch eine Geisterstadt. Also da waren nur noch ganz wenige Autos unterwegs, weil alle eben irgendwo an ihrem Sonnenfinsternis-Spot dann waren.
0: Also Sonnenfinsternis statt Sonnenliege. Auch am Ballermann war der Blick in den Himmel gestern Abend für ganz, ganz viele Urlauber das Highlight. Trotz großer Menschenmengen, besonderer Sicherheitsvorkehrungen scheint das Spektakel aber ohne größere Probleme über die Bühne gegangen sein. Die Infos dazu gab es von meiner Kollegin Pia Eschenbach vom Inselradio Mallorca. Pia, vielen Dank.

einfach ein fantastisches Bild, ne? Ihr steht mit Freunden der Familie draußen. Eigentlich ist es noch hell, aber auf einmal wird es zappenduster, ne? Also es gibt keinen Stromausfall, es ist irgendwie auch keine Wolke, warum es jetzt so dunkel wird, sondern der Mond, der schiebt sich vor die Sonne. Genau das haben gestern Millionen Menschen erlebt, vor allem auf der Iberischen Halbinsel und auf den Balearen. Da war dieses Spektakel besonders deutlich zu sehen. Wie beeindruckend das Ganze jetzt war und warum plötzlich irgendwie alles andere egal war, das hört ihr gleich bei uns in den Nachrichten um 7, also in 7 Minuten. Ich bin Verena Morris, ich wünsche euch einen schönen guten Morgen. 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
1: Ich bin Uli Reitinger. Millionen Menschen weltweit haben gestern die Sonnenfinsternis verfolgt. In Deutschland wurde die Sonne zu rund 85-90% durch den Mond verdeckt. In Spanien verschwand die Sonne vollständig hinter dem Mond, zum ersten Mal seit mehr als 100 Jahren.
2: Mit A's, O's, Applaus und der ein oder anderen Träne haben Hunderttausende in Spanien das Spektakel gefeiert. Von fast allen Beobachtungsposten aus war die Sonne für ein paar Sekunden als schwarze, von einem Feuerring umgebene Scheibe zu sehen. Rund um die Ballungszentren in Barcelona und Madrid hat die erste totale Sonnenfinsternis seit mehr als 120 Jahren für lange Schlangen gesorgt. Doch das gefürchtete Verkehrschaos blieb aus. Aus Barcelona, Julia Macher.
1: Wie soll Deutschland besser auf Hitzewellen vorbereitet werden? Umweltminister Schneider möchte Zuständigkeiten klarer regeln und dafür das Grundgesetz ändern. Der Schutz vor Hitze solle damit eine gemeinsame Aufgabe von Bund, Ländern und Kommunen werden, sagte Schneider.
3: Ich möchte, dass wir im Grundgesetz eine Möglichkeit schaffen, dass der Bund eine Kompetenz für Handlungen, Taten, aber auch Ausgaben hat. Das haben wir bisher nicht. Wir sind in vielerlei Punkten die Hände gebunden. Ich kann Klimaanpassungsmaßnahmen wie Finanzierung von Klimaanlagen, Verschattung etc. nur unter sehr schweren Bedingungen möglich machen.
1: Der Vorstoß von SPD-Minister Schneider stößt bei der Union auf Skepsis. Eine solche neue breite Kompetenz des Bundes würde Verfassungsjuristen auf Jahre mit Abgrenzungsfragen beschäftigen, aber keinen Vorteil fürs Klima bringen. Das sagte der Vizefraktionschef der Union, Günter Krings, dem Redaktionsnetzwerk Deutschland. Nach dem schweren Erdbeben in Kolumbien ist die Zahl der Todesopfer auf 265 gestiegen. Die offizielle Zahl Vermisster liegt demnach bei knapp 500. Nach inoffiziellen Quellen werden noch mehr als 4000 Menschen von ihren Angehörigen gesucht. Rettungskräfte arbeiten mit Hochdruck in den Trümmern, um Menschen noch lebend zu retten. Die Unterstützung für konkrete Klimaschutzmaßnahmen ist rückläufig. Das hat eine Untersuchung der Bertelsmann Stiftung und des Geoforschungszentrums GFZ ergeben. Demnach sank die Zustimmung zur Energiewende in den vergangenen 5 Jahren von 69-60%. Den Umstieg privater Haushalte auf klimafreundliche Technologien halten sogar 79% ohne staatliche Unterstützung für nicht machbar.
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4: Aktuell könnt ihr die Wohnung noch gut durchlüften, denn es ist noch recht frisch da draußen. Um die 12 Grad sind es nämlich hier bei uns in Osnabrück momentan, in Weilenhorst und Osterkappeln messen wir 13, in Bad Lahr. Da sind es noch 11, aber da geht es noch ordentlich nach oben mit dem Thermometer heute. Also bis zu 32 Grad sind da drin. Es wird heiß, es wird sonnig. Strahlender Sonnenschein wartet auf uns. Wolken sind kaum unterwegs. Auch jetzt ist es ja schon richtig schön. Strahlend blau, die Sonne scheint und so geht es dann auch den Rest des Tages weiter. Auch heute Abend bleibt sonnig. Es bleibt heiß mit Temperaturen um die 29 Grad. Morgen legt der Sommer dann nochmal ein Schippchen drauf. Also da gibt es dann auch wieder den ganzen Tag Sonne satt, Temperaturen bis zu 35 Grad. Es wird noch heißer. Am Samstag ist es auch erstmal noch vormittags richtig sonnig. Später am Nachmittag kommen ein paar Wolken dazu. Da kann es dann zwischendurch so ein bisschen regnen und gewittern. Bleibt aber heiß mit Temperaturen um die 30 Grad.
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4: Da läuft's rund, nichts los auf den Straßen hier bei uns in Stadt und Landkreis. Also falls ihr unterwegs seid, dann kommt ihr da aktuell sehr gut durch. Bis auf die Blitzer, die habe ich für euch, stehen in und um Ramschau heute. Und wenn ihr jetzt doch noch irgendwie was entdeckt habt an Verkehrsmeldungen, ihr könnt es uns sehr gerne mitteilen. Ihr könnt uns anrufen unter der 0541 750 400 oder ihr schickt uns eine WhatsApp an 0157 88 533 187. Ich wünsche euch eine gute und vor allem sichere Fahrt. Kommt gut an.
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4: 4:07 am Donnerstagmorgen und wo früher in Bad Iburg noch Kinder durch die Halle getobt sind, fliegen bald Paddelbälle durch die Gegend in Bad Iburg. Ostenfelde. Da wird nämlich eine lange leerstehende Halle, ja gerade zum neuen Sportzentrum umgebaut. 6 Paddelplätze gibt es da schon. Dazu sollen noch Fitness und auch weitere Sportangebote kommen. Also da ist einiges los und geplant, was da jetzt genau entsteht und warum Paddel gerade so boomt. Ich habe es übrigens letztens auch das erste Mal gemacht. Es hat mir sehr viel Spaß gemacht. Darum geht es gleich bei uns in der nächsten halben Stunde um kurz nach 7. Ich bin Verena Morris. Schönen guten Morgen.

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1: Um 7:11 am Donnerstagmorgen und es wird heiß heute, Freunde. Darüber haben wir gerade schon gesprochen im Wetter, um die 32 Grad. Sind da nämlich drin. Im Sommer geht es ja generell immer für ganz, ganz viele von euch ins Freibad. Ne? Aber wer gerade Lust auf Bewegung hat, der muss nicht unbedingt ins Wasser. Ein Sporttrend macht nämlich auch sich in der Halle aktuell breit und das ist Paddel. Schnell, laut, ziemlich dynamisch ist das Ganze. So ein bisschen Tennis, ein bisschen Squash, dazu noch eine Prise Badminton. Und vor allem die Glaswände gehören zum Paddel einfach mit zum Spielfeld. Das Problem, wer hier bei uns in der Region spielen will, der braucht oft ein bisschen Geduld, denn ganz, ganz viele Plätze sind gut gebucht. Manche Spieler, die nehmen sogar längere Anfahrtzeiten in Kauf. Das könnte sich jetzt aber bald ändern, denn in Bad Iburg Ostenfelde entsteht ein neues Paddel- und Sportzentrum. Und dafür wird eine Halle wiederbelebt, die ganz, ganz lange leer stand. Bis 2020 tobten da noch Kinder durch das Kinderspielparadies Balorik. Danach war aber erstmal Schluss. Jetzt geht's da aber weiter. Jetzt gibt es da 6 Paddelplätze und damit wieder ordentlich Leben in der Halle. Bad Iburgs Bürgermeister Daniel Große-Albers, der freut sich jedenfalls, dass die alte Halle da eine neue Aufgabe bekommt.
2: Natürlich freuen wir uns, dass es weitergeht. Eine Paddelhalle ist eine Riesenchance, ist eine Bereicherung auch für alle Bad Iburger Bürgerinnen und Bürger und natürlich auch für die aus dem Umkreis. Bin mir ziemlich sicher, dass das ein Erfolg wird. Die Tennishalle war ja für uns schon länger in der Politik Thema. Und umso mehr sind wir jetzt froh, dass jetzt eben halt ein Investor da ist und dass es hier eben halt weitergeht und der Leerstand auch hier eben halt beendet ist.
1: Auf rund 2400 Quadratmetern ist reichlich Platz und Paddel ist dabei längst nicht alles. Also da ist noch ein Fitnessstudio geplant. Es gibt viele weitere Sportangebote, die es da noch geben soll. Betreiber und Pächter Björn Sander, der setzt dabei auf ein sehr modernes Konzept inklusive Technik, die den Besuch ziemlich unkompliziert machen soll. Wie das Ganze künftig funktionieren soll, das erklärt er jetzt mal selbst.
3: Also es wird einen automatisierten Zugang geben. Man kann online seine Zeiten buchen und dann kann ich hier eintreten und spielen. Hauptthema ist Paddle, aber hier soll noch High Rocks entstehen. Ja, ein Fitnessstudio, ein professionelles Fitnessstudio soll hier rein, was auch einen automatisierten Zugang bekommt. Dann sollen draußen sicherlich noch neue innovative Sportarten entstehen. Also das wird sich alles so nach und nach jetzt dann entwickeln. Wir fangen natürlich mit Paddle-Tennis an. Zeitnah. Angepeilt ist jetzt Oktober. Dann haben wir noch 2 Tennisplätze, die da auch zu dem Grundstück zugehören.
1: Und damit ist die sportliche Reise noch nicht zu Ende. Perspektivisch soll die Halle sogar erweitert werden, unter anderem um einen Indoor-Fußballplatz. Auch High Rocks, haben wir gerade gehört, soll eine Rolle spielen.

0: Das ist ein Fitnesswettkampf für alle, die es nicht kennen, bei dem Laufen und Kraftübungen so ein bisschen kombiniert werden. Also kurz gesagt, wer da mitmacht, der dürfte hinterher ganz genau wissen, was er getan hat. Für Bad Iburg ist das neue Sportzentrum aber nicht nur sportlich interessant. Die Stadt, die hatte die Halle lange als Leerstand im Blick und jetzt kommt halt wieder so ein bisschen Bewegung in die Sache, ne? Und zwar gleich in mehrfacher Hinsicht. Dass die Zusammenarbeit mit der Stadt dabei ziemlich unkompliziert gelaufen ist, das lobt Betreiber Björn Sander ganz ausdrücklich.
1: Wir haben anfangs sofort mit Herrn Groß-Albers das Gespräch gesucht, haben den Vorschlag gemacht, das und das haben wir hier vor und dann, sag ich mal, sofort auf offene Ohren gestoßen und ja, das geht hier Hand in Hand.
0: Also aus einem ehemaligen Kinderspielparadies wird ein modernes Sportzentrum für Padelfans. Dürfte das eine sehr gute Nachricht sein und für Bad Iburg natürlich auch. Denn wo Sportangebote entstehen, kommen Menschen, Bewegung und im besten Fall auch wirtschaftliche Impulse zusammen. Losgehen, haben wir auch vorhin gehört, soll es Anfang Oktober. Dann heißt es in Bad Iburg Schläger in die Hand, ne? Und ab auf den Padelplatz. Falls ihr hingeht, dann im Oktober. Wir wünschen euch da ganz viel Spaß. 7:15 haben wir es gleich. OS Radio 104,8 ist hier. Am Donnerstag. Schönen guten Morgen.

Mit Britney Spears sitzt ihr am Frühstückstisch. Wer hätte das gedacht, ne? 22 Minuten nach 7 OS Radio 104,8 ist hier. Und einmal kurz aufs Gaspedal gedrückt und schon kann es teuer werden. Bei einer europaweiten Kontrollwoche hat die Polizei im Bereich Osnabrück nämlich 386 Geschwindigkeitsverstöße festgestellt. Eine Woche lang wurde geblitzt und kontrolliert. Warum die Polizei das macht, was da vor allem im Vordergrund steht und wie das Ganze jetzt ausgefallen ist, das hört ihr gleich bei uns in 7 Minuten um 7:30 in den OS Radio 104,8 Lokalnachrichten mit Andreas Menke.

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1: Mit Andreas Menke. Feuerwehr übt am Samstag Wasserförderung in Bissendorf und Polizei stellt bei Kontrollen 386 Geschwindigkeitsverstöße fest. Die Feuerwehr übt am Samstag in Bissendorf die Förderung von Wasser für mögliche Waldbrände. Die Gemeinde teilt mit, dass die Übung von 10 bis 12 Uhr an der Wierau beim Sägewerk Schielenburg stattfindet. Die Kreisfeuerwehr Osnabrück trainiert dort den Einsatz bei schwieriger Wasserversorgung. Grund sind die anhaltende Hitze und die damit verbundene hohe Waldbrandgefahr. Für Anwohner gibt es keine Einschränkung. Das Wasser wird nach der Übung vollständig zurück in die Wierau geleitet. Die Übung ist mit der zuständigen Wasserbehörde abgestimmt. Bei einer europaweiten Kontrollwoche hat die Polizei im Bereich der Polizeidirektion Osnabrück 386 Geschwindigkeitsverstöße festgestellt. Die Kontrollen liefen vom 3. bis 9. August. Dabei kamen mobile und stationäre Messgeräte zum Einsatz. Zusätzlich kontrollierten Beamte den Verkehr. Ziel der Aktion war es, zu schnelles Fahren und damit eine wichtige Unfallursache zu bekämpfen. Die Polizei warnt, dass hohe Geschwindigkeit, besonders bei Unfällen mit schweren Verletzungen oder Todesfällen, eine entscheidende Rolle spielt. Das Klinikum Osnabrück hat darauf hingewiesen, dass die Blutreserven knapper werden und bittet gesunde Menschen ab 18 Jahren um Blutspenden. Besonders in der Urlaubszeit sinkt die Zahl der Spender, während am Klinikum täglich etwa 30 Blutkonserven gebraucht werden. Noch können alle Blutgruppen versorgt werden, Operationen oder andere Behandlungen wurden bisher nicht verschoben. Blut kann nicht künstlich hergestellt werden und ist deshalb vollständig auf Spenden angewiesen. Die Haltbarkeit der Konserven ist zudem begrenzt, weshalb regelmäßige Blutspenden für eine sichere Versorgung wichtig sind. Trotz Temperaturen von bis zu 36 Grad gibt es in Niedersachsen zum Schulstart nicht automatisch hitzefrei. Das niedersächsische Kultusministerium erklärt, dass die jeweilige Schulleitung entscheidet. Eine feste Temperaturgrenze gibt es nicht. Entscheidend ist vor allem die Temperatur in den Klassenräumen. Die Schulen sollen zunächst prüfen, ob Räume etwa durch Verdunkelung kühler werden oder ob der Unterricht im Freien gemacht werden kann. Erst wenn die Hitze den Unterricht erheblich beeinträchtigt, kann er früher enden. Grundschulkinder dürfen dann nur mit Zustimmung der Eltern vorzeitig nach Hause.
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2: Das wird fantastisch heute hier bei uns in Stadt und Landkreis. Zumindest, wenn man jetzt so rausguckt, ist der Himmel echt strahlend blau. Keine Wolke ist zu sehen, die Sonne scheint, das bleibt bis zum Abend so. Aber es wird auch ordentlich heiß. Also da solltet ihr euch auf jeden Fall ein schattiges Plätzchen heute suchen. Bis zu 32 Grad wird das Thermometer im Laufe des Nachmittags anzeigen. Auch heute Abend bleibt es dann schön sonnig bei Temperaturen um die 29 Grad. Morgen wird es noch einen Tacken heißer. Da klettert das Thermometer dann auf bis zu 35 Grad. Auch da gibt es Sonne satt den ganzen Tag und am Samstag bleibt es erstmal heiß mit maximal 30 Grad. Vormittags ist es auch richtig schön sonnig. Nachmittags ziehen dann so ein paar Wolken auf, da kann es dann zwischendurch auch ein bisschen gewittern und ein bisschen regnen. 15 Grad messen wir aktuell hier bei uns in Osnabrück. Bei euch in Belm und Bad Rothenfelde sind es 14. In Quakenbrück ist es noch ein Tacken kühler, da sind es um die 12 Grad.
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2: A33 Bielefeld Richtung Osnabrück zwischen der Anschlussstelle Hilter am Teutoburger Wald und der Anschlussstelle Haderberg. Da staut es sich aktuell. Da braucht ihr um die 10 Minuten länger. Und es wird geblitzt im Landkreis heute in und um Bramsche. Und wenn ihr jetzt noch was entdeckt habt an Verkehrsmeldungen, sagt es uns doch sehr gerne. Ihr könnt uns anrufen unter der 0541 750 400 oder ihr schickt uns eine WhatsApp. Dann bitte an 015788 533 187. Ich wünsche euch eine gute und vor allem sichere Fahrt.
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2: Kurz nach 7:30 haben wir es und stellt euch Folgendes mal bitte vor. Ihr kennt eure Nachbarn, grüßt euch morgens am Briefkasten. Vielleicht gibt es auch mal so ein Schwätzchen über den Gartenzaun. Alles ganz normal, ne? Soweit zumindest. Und dann landet eure ganze Nachbarschaft plötzlich in einer völlig anderen Zeit. Genau dieses verrückte Gedankenspiel steckt hinter The End of Oak Street. Street, was macht das jetzt so mit einer Gemeinschaft, wenn auf einmal irgendwie alles, was bisher ja, so ganz selbstverständlich war, ne, nicht mehr funktioniert? Das könnt ihr euch ab heute im Kino angucken. Ein Film, den Thomas Bremser gleich in unseren Filmstarts der Woche ein bisschen genauer vorstellt. Ich bin Verena Morris. Schönen guten Morgen.

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0: heißer Osnabrück, heute 32 Grad, morgen 35 Grad, am Samstag auch noch 30 Grad. Wie wär's da mit einer kleinen Abkühlung? Eventuell im Kino, da ist es schön dunkel und kühl. Und in dieser Kinowoche kommt ein beliebter und erfolgreicher Dorfpolizist aus Bayern zurück. Und es gibt ein spannendes Gedankenspiel, das habe ich euch gerade schon mal so ein bisschen gesagt. Was würde passieren, wenn wir mit unserer Nachbarschaft ja plötzlich ganz weit in der Vergangenheit landen? Und zwar, tada, zack, zu Zeiten der Dinosaurier. Thomas Bremser fasst jetzt mal die Kino-Highlights der Woche für euch zusammen.
1: Grüß Gott, Eberhofer. Das ist mein Kollege Birkenberger. Grüß Gott.
2: Schon zum 10. Mal ermittelt Sebastian Betzel als Dorfpolizist Franz Eberhofer in Niederbayern. In Steckerfisch-Fiasko hat er es mit mächtigen Familienclans und zerstrittenen Golfclub-Mitgliedern zu tun.
3: Geht's noch? Was soll denn das? Nenn erstmal die Regeln, du Golfgnom!
2: Neben einem Mord auf dem Golfplatz kümmert sich Eberhofer auch um Partnerin Susi, die will Bürgermeisterin werden.
4: Sie können doch nicht einfach hergehen und ihr Plakat über meins drüber pappen!
2: Auch der 10. Eberhofer-Provinzkrimi hat viel Herz und Humor. Die Mordgeschichte ist dagegen etwas dünn.
5: Wir sind keine Trotteln. Und wenn Sie nicht kooperieren, dann machen wir Ihnen das Leben zur Hölle.
6: Hat noch jemand heute Nacht dieses komische Licht gesehen?
7: Welches komische Licht?
2: The End of Oak Street beginnt friedlich mit einem Nachbarschaftsfest auf der Oak Street. Ein amerikanisches Vorstadt-Idyll in den 80ern. Doch quasi über Nacht ist alles anders.
8: Ich glaube, unser Haus hat sich bewegt.
2: Die Nachbarschaft landet, warum auch immer, weit in der Vergangenheit, im Zeitalter der Dinosaurier.
8: Sammelt Vorräte. Schnappt euch alles, was sich als Waffe eignet.
2: Ab jetzt heißt es überleben oder gefressen werden. The End of Oak Street mit Ewan McGregor und Anne Hathaway ist ein Mix aus Stranger Things und Jurassic Park und kommt mit ein paar kreativen Ideen daher.
6: Was passiert mit uns?
8: Wir denken, dass es vielleicht gut ist, wenn du von Menschen umgeben bist, die erlebt haben, was du erlebt hast.
2: Sunny Dancer ist eine Coming-of-Age-Komödie über krebskranke Jugendliche, was an sich schon gewagt ist. Die 17-jährige Ivy soll den Sommer in einem Camp verbringen mit anderen Teenagern, die den Krebs besiegt haben.
9: Wir kommen immer wieder. Das Camp macht süchtig.
2: Die sture Ivy öffnet sich nach und nach den anderen, freundet sich an und verliebt sich. Das Drama ist nicht deprimierend, sondern ergreifend und humorvoll.
10: Was haben du und Krebs gemeinsam? Niemand will euch in sich haben.
2: The Last of Us-Star Bella Ramsey spielt an der Seite von Neil Patrick Harris und das verdammt gut.
11: Und das wird der beste Sommer ever!
0: Also ob bayerischer Dorfpolizist, Dino-Abenteuer oder eine Geschichte über Tanz und Lebensfreude. Thomas Bremser hat euch die Highlights im Kino vorgestellt. Da könnt ihr euch also über einiges freuen und garantiert wird da das Passende auch für euch dabei sein. 7:45 haben wir es gleich. OS Radio 104,8 hört hier am Donnerstag. Schönen guten Morgen.

0: dafür, dass manche Urlauber extra nach Malle geflogen sind. Bei anderen war es irgendwie einfach Zufall, ne, dass sie zum Zeitpunkt der Sonnenfinsternis so ein paar Tage auf Mallorca verbringen. Aber wie hat den deutschen Urlaubern die Sonnenfinsternis am Ballermann gefallen? Die Antworten gibt's jetzt.
1: Es war einfach nur genial, sehenswert, ein absolut tolles Erlebnis. Und das heute hier auf Malle. Ist geil, oder?
2: Phänomenal, beeindruckend. Alle Superlative, die dir einfallen könnten.
3: Alle waren begeistert. Es wurde geklatscht, alle haben zusammengehalten.
4: Also ich war ziemlich geflasht, weil ich glaube, die letzte, wo ich gesehen habe, da war ich 8. Also da kann ich mich nicht mehr dran erinnern.
3: Das war magisch.
5: Ich habe vor über einem Jahr in Deutschland gegoogelt, wann so ein Ereignis stattfindet und habe dann im Oktober hier mit meinem Kumpel das alles hier gebucht.
3: Der perfekte Moment.
6: Klasse, werde ich mich in 30 Jahren noch dran erinnern.
0: Wahnsinn. Also egal, ob extra für die Sonnenfinsternis angereist oder einfach zufällig zur richtigen Zeit am richtigen Ort auf Mallorca. Das Himmelsspektakel, das hat offenbar Eindruck hinterlassen. Also von Sonnenliege und Sangria mal kurz den Blick nach oben richten. Das war gestern für ganz, ganz viele Urlauber ein ganz besonderer Moment. Und mehr zur Sonnenfinsternis hört ihr auch gleich in 7 Minuten bei uns um 8 in den Nachrichten. Schönen guten Morgen.

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1: Ich bin Uli Reitinger. Die totale Sonnenfinsternis hat in Spanien Millionen Menschen begeistert. Für kurze Zeit verschwand die Sonne vollständig hinter dem Mond. Ein Großevent, auf das sich auch die Behörden auf Mallorca schon lange vorbereitet hatten. Mehr als 2100 Einsatzkräfte waren auf den Balearen im Einsatz.
2: Drohnen haben aus der Luft die Menschenmengen an besonders stark frequentierten Orten auch überwacht. Und die meisten Einsätze gab es wegen Verkehrsproblemen. Für viele Menschen auf Mallorca war die Sonnenfinsternis vor allem ein sehr emotionaler Moment. Die Menschen lagen sich in den Armen, haben gejubelt und hatten auch Tränen in den Augen. Also ein Ereignis, das die Insel so schnell wohl nicht mehr vergessen wird. Aus Palma, Pia Eschenbach.
1: Nach dem schweren Erdbeben in Kolumbien stehen die Rettungskräfte bei der Suche nach Überlebenden vor kritischen Stunden. Das entscheidende 72-Stunden-Zeitfenster, um unter Trümmern eingeschlossene Menschen noch lebend bergen zu können, schließt sich heute. Danach sinken die Erfolgschancen deutlich. Bei dem Beben der Stärke 7,4 vom Montag sind mindestens 265 Menschen ums Leben gekommen. Mineralwasserabfüller müssen wegen erhöhter Nachfrage infolge der Hitze mit weniger Flaschen und Kisten als üblich zurechtkommen. Es gebe ungefähr seit Ende Juni einen anhaltenden Logistikengpass, sagte die Sprecherin des Verbands Deutscher Mineralbrunnen in Bonn.
3: Bei starker Hitze sollten Erwachsene 2 bis 3 Liter Wasser trinken. Das haben viele gemacht, aber die Flaschen und Kisten offenbar nicht zurückgebracht, denn die fehlen den Herstellern von Mineralwasser. Aber ein Versorgungsengpass besteht nicht, so der Verband. Bestimmte Marken könnten kurzzeitig nicht erhältlich sein. Bei den Getränkehändlern geht es auch eher um Logistik. Sie hatten schon vor dem Sommer ihre Lagerbestände aufgestockt, heißt es vom Getränkegroßhandel. Immerhin beim Bier wird es keine Probleme geben. Der Brauerbund sagt, Nachschub ist gesichert. Tine Klimach, Nachrichtenredaktion.
1: Thüringens AfD-Fraktionschef Björn Höcke will Sarah Wagenknecht zur neuen Regierungschefin machen. Werden Sie Ministerpräsidentin des Freistaats Thüringen, sagte Höcke in einem Video, das er bei X gepostet hat. AfD und Wagenknechts Partei BSW hätten eine Mehrheit im Erfurter Landtag. Höcke reagiert damit auf Andeutungen Wagenknechts im Wahlkampf in Sachsen-Anhalt. Dort hatte sie signalisiert, ihre Partei könnte einem AfD-Ministerpräsidenten in Magdeburg zur Macht verhelfen.
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4: Heiß und sonnig wird es heute hier bei uns in Stadt und Landkreis. Also die Temperaturen, die klettern im Laufe des Tages noch auf bis zu 32 Grad. Jetzt aktuell ist es noch recht angenehm frisch. Also ihr könnt noch mal gut durchlüften. Vielleicht noch ein kleines Jäckchen überziehen, wenn ihr gleich das Haus verlasst. Hier bei uns in Osnabrück sind 16 Grad. Bei euch in Fürstenau und Haßbergen auf. In Melle ist es noch ein bisschen frischer. Da sind es dann Temperaturen um die 13 Grad aktuell. Also es bleibt heiß heute. Es bleibt sonnig auch den Abend über. Und am Abend bleibt es dann auch recht warm mit Temperaturen um die 29 Grad. Das war aber noch nicht alles, was dieser Sommer diese Woche noch zu bieten hat. Denn morgen legen wir noch ein Schippchen drauf. Wieder den ganzen Tag Sonne und wieder sehr heiße Temperaturen, maximal 35 Grad. Und am Samstag ist es vormittags richtig schön sonnig. Das freut alle Erstklässler, die werden ja eingeschult. Im Laufe des Nachmittags kommen so ein paar Wolken dazu. Da kann es zwischendurch auch so ein bisschen schauern und gewittern. Bleibt aber warm mit Temperaturen um die 30 Grad.
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4: Da habe ich aktuell keine Meldung für euch. Also falls ihr unterwegs seid, dann kommt ihr überall gut durch. Geblitzt wird einmal hier bei uns in Osnabrück und zwar bei der Freiwilligen Feuerwehr Eversburg. Und die Blitzer des Landkreises, die habe ich auch noch für euch, die stehen heute in und um Bramsche. Und wenn ihr jetzt noch Verkehrsmeldungen für uns habt, vielleicht habt ihr einen Stau entdeckt, einen weiteren Blitzer, gerne einfach mal Bescheid geben bei uns 0541 750 400 oder schickt eine WhatsApp an 01 5788 533 187. Beide Nummern gibt es nochmal zum Nachlesen bei uns auf der Homepage unter osradio.de.
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4: Ja, ich finde, in der Vorstellung alleine, wenn man sich mal so die Bilder im Kopf hervorruft, ist das echt ein witziges Bild. Ihr steht auf dem Marktplatz, ganz normal, ne? Hört Live-Musik, ist auch noch ganz normal. Und neben euch strampeln dann aber auf einmal Leute auf Fahrrädern, damit überhaupt Strom für die Band da ist. Genau das gibt's bei der Osnabrücker Kulturnacht Ende August. Dazu kommen mehr als 100 Veranstaltungen an rund 60 Orten, von Musik über Kunst bis Literatur. Auch wir hier von OS Radio 104,8 sind natürlich auch wieder am Start bei der diesjährigen Kulturnacht. Was euch erwartet Ende August hier in Osnabrück, das hört ihr gleich bei uns um kurz nach 8. Ich bin Verena Morris, euch einen schönen guten Morgen.

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1: 8:11 am Donnerstag. Und wenn beim Konzert plötzlich der Strom weg ist, dann ist normalerweise ziemlich schnell Schluss mit Musik. Bei der Kulturnacht hier bei uns in Osnabrück, da soll das aber ganz anders laufen, denn auf dem Marktplatz zeigt die Band Surplus Stock, dass man Strom auch selbst machen kann, und zwar mit dem eigenen Bein. Ja, da habt ihr richtig gehört, beim Nachhaltigkeitssong kommt ein Pedal Power System zum Einsatz. Das Publikum tritt in die Pedale und produziert dabei den Strom für die Musik. Wer also schon immer mal beim Konzert richtig in die Pedale treten wollte, Freunde, was soll ich sagen, hier habt ihr die Gelegenheit. Und das ist nur ein kleiner Teil dessen, was die Kulturnacht alles zu bieten hat. 2 Tage lang am 28. und 29. August gibt es hier bei uns in Osnabrück Kunst, Musik, Literatur, jede Menge Begegnungen. Mehr als 100 Programmpunkte sind an rund 60 Orten geplant. Erstmals geht das Programm dabei sogar über die Stadtgrenzen hinaus. Und was die Kulturnacht für Osnabrück bedeutet und warum sich da ein Besuch auf jeden Fall lohnt, das erzählt jetzt mal Oberbürgermeisterin Katharina Pötter.
2: Ja, es ist die 23. Kulturnacht in der Stadt Osnabrück und das spricht eigentlich ja schon für sich, dass die Kulturnacht in jedem Jahr, wenn sie stattfindet, ein Riesenerfolg ist. Und so hoffen wir auch in diesem Jahr, dieses Jahr wieder 2 Tage, um einmal am Freitag auch die etwas entfernter von der Innenstadt gesehenen Standorte mit einzubeziehen und uns auch in die Region zu öffnen, denn es sind auch mehrere Standorte im Landkreis Osnabrück dabei.
1: Also jede Menge Kultur verteilt über die Stadt und das Ganze auch noch kostenlos, damit niemand zwischen den verschiedenen Veranstaltungsorten den Überblick verliert oder irgendwie kilometerweit laufen muss, gibt es außerdem Unterstützung auf 4 Rädern. Auf 3 festen Routen fahren kostenlose Shuttlebusse des Vereins Traditionsbus Osnabrück und ein zentraler Treffpunkt ist natürlich der Marktplatz. Da entsteht ja für die Kulturnacht eine rund 350 Quadratmeter große grüne Oase. Dazu gibt es Live-Musik und eine große Laserinstallation. Was da genau geplant ist, das erklärt Anke Bramlage vom Projektbüro im Fachbereich Kultur.
3: Der Marktplatz in Osnabrück vor dem Rathaus wird in ein ganz besonderes Ambiente getaucht. Wir greifen das Thema des diesjährigen Kulturextras auf, Nature, Culture, Future. Und die Besucherinnen und Besucher können dort eine bunte Lasershow, eine schöne grüne Oase vorfinden und dann auch weiter in alle anderen Bereiche, in die Stadtteile, in die angrenzenden Gebiete rübergehen. Und ein vielfältiges Angebot von ganz, ganz unterschiedlichen Programmpunkten erleben.
1: Also eine grüne Oase mitten in der Stadt, dazu Musik und Licht, der Marktplatz.

0: Der dürfte damit am Kulturnachtwochenende ziemlich anders aussehen als sonst, als wir es sonst auch so kennen. Und genau darauf freut sich auch Oberbürgermeisterin Katharina Pötter. Und sie verrät jetzt mal, was ihr persönliches Highlight so ist.
1: Für mich ist immer ein Highlight das, was auf dem Marktplatz stattfindet, weil es einfach mitten an unserem zentralen Stadtplatz, am schönsten Platz Deutschlands ist. Und dort wartet ein besonderes Musikstück auf uns, sowohl am Freitag über die Musik- und Kunstschule unserer Stadt, als auch am Samstag eben auch wieder etwas zum Thema Nachhaltigkeit. Mehr will ich gar nicht verraten. Es klingt auf jeden Fall super spannend. Und von daher werde ich mich vor allem am Samstagabend hier rund um das Rathaus in der Altstadt bewegen und mir all die Dinge dort angucken, die da geboten werden.
0: Ja, und so ein bisschen haben wir ja gerade auch schon verraten, was euch da so erwartet. Und wer jetzt denkt, Kulturnacht, das ist bestimmt nur was für eingefleischte Kulturfans, der liegt daneben, denn das Programm richtet sich an alle Altersgruppen, bietet auch ganz unterschiedliche Möglichkeiten, Kultur zu erleben. Auch dazu nochmal Katharina Pötter.
1: Für die Kulturnacht, da ist wirklich für jeden etwas dabei. Es sind über 100 Beteiligte, also Organisationen, Kulturschaffende, Institutionen beteiligt mit mehreren hundert Menschen, die sich einbringen an 60 verschiedenen Orten. Da wird jeder etwas finden, was ihn begeistert.
0: Ja, und mittendrin sind auch wir von OS Radio 104,8. 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August, also am Samstag, könnt ihr bei uns vorbeischauen, einen Blick mal so ein bisschen hinter die Kulissen werfen. Wir sind von 18 bis 22 Uhr hier im Studio in der Lohstraße 45a. Also kommt gerne rum. Und ich würde jetzt sagen, ihr holt mal den Kalender raus, merkt euch schon mal den 28. und 29. August vor. Zwei Tage lang gibt es hier in Osnabrück Kunst, Musik, Literatur, jede Menge Möglichkeiten, einfach da auch mal was Neues zu entdecken.
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Schönen guten Morgen mit US-Radio 104,8, 23 Minuten nach 8 haben wir es. Und heute Morgen ganz früh haben wir schon mal darüber berichtet. Da war gestern echt ganz viel los am Hafen hier in Osnabrück in einer Produktionshalle eines Fleischwarenbetriebs. Da ist gestern Nachmittag ein Feuer ausgebrochen. Gegen kurz nach 2:30 ging der Alarm bei der Polizei ein. Die Brandmeldeanlage, die hatte da angeschlagen und schon auf dem Weg zum Einsatzort, da war eine ziemlich dicke Rauchsäule zu sehen. Eine Maschine in der Zerlegungshalle, die hatte Feuer gefangen. Die Flammen, die haben sich später sogar aufs Hallendach ausgebreitet. Zum Glück waren da keine Menschen mehr im Gebäude, rund 90 Beschäftigte des Betriebes und nochmal etwa 60 Mitarbeiter aus einem Nachbarbetrieb, die wurden da alle rausgeholt und auch für die Anwohner hieß es erstmal Fenster zu, Türen zu. Wegen des Rauchs wurde über die Warnsysteme dazu aufgerufen. Zeitweise waren außerdem erhöhte Ammoniakwerte in der Luft gemessen worden. Inzwischen ist die Warnung aber aufgehoben. Das hat die Polizei jetzt auch nochmal mitgeteilt und die Feuerwehr ist trotzdem noch dran. Also heute Morgen laufen die Nachlöscharbeiten weiter. Wie es zum Feuer gekommen ist, das ist noch völlig offen. Die Ermittlungen laufen da auch. Und weitere Nachrichten hier aus der Region, aus Stadt und Landkreis, gibt es dann gleich in 6 Minuten bei uns um 8:30.

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1: Mit Andreas Menke. Feuerwehr übt am Samstag Wasserförderung in Bissendorf und Polizei stellt bei Kontrollen 386 Geschwindigkeitsverstöße fest. Die Feuerwehr übt am Samstag in Bissendorf die Förderung von Wasser für mögliche Waldbrände. Die Gemeinde teilt mit, dass die Übung von 10 bis 12 Uhr an der Wierau beim Sägewerk Schielenburg stattfindet. Die Kreisfeuerwehr Osnabrück trainiert dort den Einsatz bei schwieriger Wasserversorgung. Grund sind die anhaltende Hitze und die damit verbundene hohe Waldbrandgefahr. Für Anwohner gibt es keine Einschränkung. Das Wasser wird nach der Übung vollständig zurück in die Wierau geleitet. Die Übung ist mit der zuständigen Wasserbehörde abgestimmt. Bei einer europaweiten Kontrollwoche hat die Polizei im Bereich der Polizeidirektion Osnabrück 386 Geschwindigkeitsverstöße festgestellt. Die Kontrollen liefen vom 3. bis 9. August. Dabei kamen mobile und stationäre Messgeräte zum Einsatz. Zusätzlich kontrollierten Beamte den Verkehr. Ziel der Aktion war es, zu schnelles Fahren und damit eine wichtige Unfallursache zu bekämpfen. Die Polizei warnt, dass hohe Geschwindigkeit, besonders bei Unfällen mit schweren Verletzungen oder Todesfällen, eine entscheidende Rolle spielt. Das Klinikum Osnabrück hat darauf hingewiesen, dass die Blutreserven knapper werden und bittet gesunde Menschen ab 18 Jahren um Blutspenden. Besonders in der Urlaubszeit sinkt die Zahl der Spender, während am Klinikum täglich etwa 30 Blutkonserven gebraucht werden. Noch können alle Blutgruppen versorgt werden, Operationen oder andere Behandlungen wurden bisher nicht verschoben. Blut kann nicht künstlich hergestellt werden und ist deshalb vollständig auf Spenden angewiesen. Die Haltbarkeit der Konserven ist zudem begrenzt, weshalb regelmäßige Blutspenden für eine sichere Versorgung wichtig sind. Trotz Temperaturen von bis zu 36 Grad gibt es in Niedersachsen zum Schulstart nicht automatisch hitzefrei. Das niedersächsische Kultusministerium erklärt, dass die jeweilige Schulleitung entscheidet. Eine feste Temperaturgrenze gibt es nicht. Entscheidend ist vor allem die Temperatur in den Klassenräumen. Die Schulen sollen zunächst prüfen, ob Räume etwa durch Verdunklung kühler werden oder ob der Unterricht im Freien gemacht werden kann. Erst wenn die Hitze den Unterricht erheblich beeinträchtigt, kann er früher enden. Grundschulkinder dürfen dann nur mit Zustimmung der Eltern vorzeitig nach Hause.
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2: Viel Sonne, kaum Wolken, Temperaturen bis zu 32 Grad. So sieht der Donnerstag aus in Stadt und Landkreis. Auch am Abend bleibt der Himmel klar und sonnig. Da bleibt es auch heiß mit Temperaturen um die 29 Grad. Also überlegt schon mal, wo ihr den Donnerstagfeierabend verbringen werdet, wo ihr euch ein schattiges Plätzchen sucht und euch abkühlt. Vielleicht geht es ja nochmal ins Freibad für euch. Da geht es eventuell auch morgen hin. Es wird voll dann im Freibad oder am See. Auch morgen wird es heiß. Da wird es sogar noch eine Nummer heißer. Bis zu 35 Grad sind da drin. Dazu gibt es auch den ganzen Tag Sonnenschein. Und am Samstag bleibt es erstmal sommerlich heiß. Also um die 30 Grad sind da am Samstag drin. Vormittags ist es sonnig, blauer Himmel. Keine Wolken, später kommen so ein paar Wolken dazu im Laufe des Nachmittags oder kann es dann eventuell auch noch mal so ein bisschen regnen und gewittern. 17 Grad messen wir aktuell hier bei uns in Osnabrück, bei euch in Bersenbrück und Glandorf auch. In Bad Essen, da sind es 16.
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2: Ein Stau habe ich da, Hermann-Ehler-Straße, stadteinwärts Richtung Sutthauser Straße hier bei uns in Osnabrück. Da braucht er aktuell 10 Minuten länger. Und es wird geblitzt in Osnabrück bei der Freiwilligen Feuerwehr Eversburg. Und die Blitzer des Landkreises, die habe ich auch noch für euch, die stehen heute in und um Bramsche. Und wenn ihr jetzt noch Verkehrsmeldungen für uns habt, Staus, Blitzer, irgendwelche Gefahrenmeldungen, gerne einfach mal Bescheid geben bei uns 0541 750 400 oder ihr schickt eine WhatsApp an 015788 533 187. Beide Nummern gibt es nochmal zum Nachlesen bei uns auf der Homepage unter osradio.de.
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2: Ja, wer kennt das nicht? Ne? Das Kind fragt, warum muss ich das machen? Und als Eltern fällt einem spontan nur ein, weil ich das sage. Aber warum bestimmen manche eigentlich, was gemacht wird? Wer legt Regeln fest? Also zu Hause, in der Schule? Vielleicht ja auch sogar in der Politik. Genau diese Fragen greift das Kinderbuch Wer bestimmt hier was auf. Darum geht es da. Und meine Kollegin Jessica Martin, die hat sich das Buch mal ein bisschen genauer angeguckt. Die erzählt uns gleich mal, warum das Thema nicht nur für Kinder spannend ist. Und genau dieses Buch, also Wer bestimmt hier was, könnt ihr dann gleich auch bei uns um kurz vor neun gewinnen. Ich bin Verena Morris. Euch einen schönen guten Morgen jetzt mit Nelly Furtado.

0: 20 vor 9 haben wir es. OS Radio 104,8 ist hier am Donnerstag. Und es ist ja oft gar nicht so leicht, ne? Kindern irgendwie zu erklären, warum sie etwas tun sollen oder eben besser nicht. Wer dabei ständig Regeln aufstellt, der ist schnell der Bestimmer oder auch die Bestimmerin. Buh. Und genau darum geht's in einem neuen Kinderbuch. Denn mit dem Schulstart bekommen ganz viele Kinder jetzt wieder jede Menge Regeln zu hören. Mach das so, lass das lieber sein, hier musst du aufpassen. Das Buch Wer bestimmt hier was, das erklärt kindgerecht, wie Entscheidungen eigentlich getroffen werden, wer Regeln macht und warum es manchmal eben ja unterschiedlich Meinungen auch gibt. Gedacht ist das Ganze für Kinder ab 8 Jahren, aber auch Erwachsene, die können dabei auch noch was lernen. Und was genau hinter diesem Buch steckt und warum das Thema gerade zum Schulstart so gut passt, darüber spreche ich jetzt mit meiner Kollegin Jessica Martin. Danach könnt ihr es bei uns gewinnen. Erstmal hallo Jessica.
1: Hallo.
0: So, was ist denn jetzt so das Besondere an dem Kindersachbuch? Wer bestimmt hier was?
1: Ja, also Kinder sind ja von Natur aus neugierig und für ihre Entwicklung ist es auch wichtig, dass sie bestimmte Dinge hinterfragen. Zum Beispiel, warum ihre Eltern sie eigentlich immer so früh ins Bett schicken. Warum die Lehrer in der Schule entscheiden, was und wie sie zu lernen haben. Oder warum Politiker sich manchmal weigern, Geld für einen neuen Spielplatz rauszurücken. Und wir Erwachsenen antworten auf solche Fragen ja gerne schon mal mit, ja, so ist das halt im Leben. Aber natürlich steckt viel mehr dahinter, denn wer sagt, wo es lang geht, hat ja auch die Macht dazu. Wieso, weshalb, warum und welche Spielregeln dabei eingehalten werden sollen, genau darum geht's in Wer bestimmt hier was?
0: Ich finde, das klingt nach einem nicht gerade einfachen Thema. Ist das nicht zu schwierig für Kinder ab 8 Jahren?
1: Nein, das Buch ist in der Reihe Große Themen einfach erklärt erschienen und erfüllt dieses Versprechen meiner Meinung nach auch super. Das liegt zum einen an der Autorin Asata Frauhammer, die hier in kindgerechten Worten kurz und verständlich beschreibt, warum es eigentlich Regeln gibt, warum manche Menschen mehr Macht haben als andere, wie man damit verantwortungsbewusst umgehen sollte und warum man sich wehren darf, wenn jemand seine Macht missbraucht. Außerdem hat die Zeichnerin Claudia Weikert viele witzige Bilder aus dem Alltag von Kindern gemalt, die den Text super gut auflockern und perfekt unterstreichen. Also mir und meinen zwei wirklich neugierigen Kindern gefällt Wer bestimmt hier was auf jeden Fall total gut.
0: Ja, dann kann das Ganze ja nur gut sein. Danke für den Tipp, Jessica Martin. 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Einfach mailen oder WhatsAppen. 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Ich drücke euch da ganz, ganz fest die Daumen. 9:15 haben wir es gleich.

Warum regelt sich Shakira bei genau diesem Video zu Whenever, Wherever im Schlamm? Warum muss ich eigentlich schon ins Bett? Warum entscheidet die Lehrerin, was wir heute lernen? Und warum wird der neue Spielplatz nicht einfach gebaut, wenn sich doch alle Kinder irgendwie einen wünschen? Kinder stellen jede Menge Fragen und manchmal sind wir Erwachsenen mit einem schnellen "Das ist eben so" dabei. Aber so einfach ist es meistens gar nicht. Genau hier setzt das Kinderbuch "Wer bestimmt hier was" an. Es geht um Regeln, Entscheidungen, vor allem auch um die Frage, wer hat eigentlich das Sagen und warum? Das Buch, das zeigt Kindern ab 8 Jahren, wie Macht funktioniert, wer Entscheidungen trifft, warum es wichtig ist, Regeln auch mal so ein bisschen zu hinterfragen. Das Ganze kommt nicht mit erhobenem Zeigefinger daher, sondern mit einfachen Erklärungen, vielen humorvollen Bildern aus dem Alltag. Und dabei geht es jetzt nicht nur um Eltern und Kinder, sondern es geht auch um Schule, es geht um Politik, unsere komplette Gesellschaft. Ein Buch also, das Kindern Lust darauf macht, genauer hinzugucken und Fragen zu stellen und bei dem vermutlich auch Erwachsene noch den ein oder anderen Aha-Moment erleben werden. Dieses Buch, das könnt ihr heute bei uns gewinnen für eure Kinder, für eure Enkelkinder. Einfach eine Mail schreiben, wenn ihr es haben wollt, an redaktion@osradio.de oder eine WhatsApp schicken an 015788533187. Bis 10 Uhr habt ihr noch Zeit mitzumachen bei unserem Gewinnspiel. Bis 10 Uhr könnt ihr das Kindersachbuch, das ist bei uns, gewinnen. Wer bestimmt hier was? Ganz wichtig, in die Mail oder auch in die WhatsApp reinschreiben eure Kontaktdaten, also wie ihr heißt. 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Ich drücke euch da ganz, ganz fest die Daumen und wie gesagt, bis 10 Uhr könnt ihr noch mitmachen.

0: Es ist 9 Uhr.
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2: Ich bin Uli Reitinger. Millionen Menschen haben die erste totale Sonnenfinsternis über dem spanischen Festland seit mehr als 100 Jahren verfolgt. Sie feierten lautstark auf Dorfplätzen, Berggipfeln, Stränden und an eigens eingerichteten Beobachtungsplätzen. Auch in Deutschland schlug eine Sonnenfinsternis Millionen in ihren Bann. Hier war sie allerdings nur partiell. Die Sonne wurde zu 85-90% durch den Mond verdeckt. Wie soll Deutschland besser auf Hitzewellen vorbereitet werden? Umweltminister Schneider möchte Zuständigkeiten klarer regeln und dafür das Grundgesetz ändern. Der Schutz vor Hitze solle damit eine gemeinsame Aufgabe von Bund, Ländern und Kommunen werden, sagte Schneider.
3: Ich möchte, dass wir im Grundgesetz eine Möglichkeit schaffen, dass der Bund eine Kompetenz für Handlungen, Taten, aber auch Ausgaben hat. Das haben wir bisher nicht. Wir sind in vielerlei Punkten die Hände gebunden. Ich kann Klimaanpassungsmaßnahmen wie Finanzierung von Klimaanlagen, Verschattung etc. nur unter sehr schweren Bedingungen möglich machen.
2: Der Vorstoß von SPD-Minister Schneider stößt in der Union auf Skepsis. Eine solche neue, breite Kompetenz des Bundes würde Verfassungsjuristen auf Jahre mit Abgrenzungsfragen beschäftigen, aber keinen Vorteil fürs Klima bringen. Das sagte der Vize-Fraktionschef der Union, Günther Krings, dem Redaktionsnetzwerk Deutschland. Nach dem schweren Erdbeben in Kolumbien stehen die Rettungskräfte bei der Suche nach Überlebenden vor kritischen Stunden. Das entscheidende 72-Stunden-Zeitfenster, um unter Trümmern eingeschlossene Menschen noch lebend bergen zu können, schließt sich heute.
4: Verzweifelt suchen Menschen weiterhin nach Angehörigen, nach Nachbarn oder Freunden in den Trümmern. Wer kann, räumt selber Schutt und Mauerteile aus dem Weg. Offiziell werden noch knapp 500 Menschen vermisst. Einer inoffiziellen Datenbank zufolge sind es jedoch gut 4000. Und nach dem Beben am Montag sinken mit jeder Stunde die Chancen, noch Überlebende zu finden. Lea Matschulat, Nachrichtenredaktion.
2: Eine Mehrheit der Deutschen steht dem Einsatz künstlicher Intelligenz grundsätzlich aufgeschlossen gegenüber. 63% können sich vorstellen, Aufgaben an einen KI-Agenten zu übertragen. Das hat eine Umfrage ergeben, die das Meinungsforschungsinstitut Forsa für den Kreditkartenanbieter Visa durchgeführt hat. Gefragt nach konkreten Anwendungsfällen zeigt die Umfrage allerdings reichlich Vorbehalte. So würden zum Beispiel 68% der Befragten ihre Versicherungen und Finanzprodukte eher nicht oder auf keinen Fall KI-gesteuert verwalten lassen.
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5: Sonnenbrille auf und ab geht's nach draußen in der Frühstückspause. Schön die Sonne genießen. Das geht ja noch bei den recht angenehmen Temperaturen aktuell. 20 Grad sind es nämlich hier bei uns in Osnabrück. Bei euch in Neunkirchen und Bad Iburg messen wir 18. In Rulle, da sind es 17 Grad. Dabei bleiben wir aber nicht bei diesen schlappen 20 Grad hier in Osnabrück. Es wird nämlich noch heiß, richtig heiß. Bis zu 32 Grad sind da im Laufe des Tages noch drin. Und heute Abend, da bleibt es erstmal sonnig. Später ist es dann klar, bei Temperaturen auch da noch sehr heiß, um die 29 Grad. Morgen wird es noch einen Tacken heißer. Also wer bei 32 Grad schon ins Schwitzen kommt, dann gute Nacht. Da müsst ihr mal gucken, was ihr morgen so macht. 35 Grad wird das Thermometer morgen anzeigen. Dazu gibt es auch ganz viel Sonne. Samstag sind dann um die 30 Grad drin. Vormittags ist es sehr sonnig, wolkenlos, strahlend blau. Nachmittags kommen so ein paar Wolken auf uns zu. Da kann es dann zwischendurch auch ein bisschen regnen und auch gewittern.
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5: A30 Bad Oeynhausen Richtung Osnabrück zwischen Riemsloh und Melle Ost. Da gibt es Gefahr durch ein defektes Fahrzeug. Da bitte aufpassen. Dann die A33 Osnabrück Richtung Bielefeld zwischen dem Kreuz Osnabrück Süd und der Anschlussstelle Hilta am Teutoburger Wald. Da staut es sich, da dauert es aktuell 23 Minuten länger. Und es wird geblitzt in Osnabrück nach wie vor bei der Freiwilligen Feuerwehr Eversburg. Und die Blitzer des Landkreises habe ich auch noch für euch. Die stehen heute in und um Bramsche. Und wenn ihr jetzt noch Verkehrsmeldungen für uns habt, Staus, Blitzer, vielleicht noch ein weiteres Auto liegen gebliebenes oder ein Unfall, der gerade passiert ist, gerne einfach mal Bescheid geben bei uns 0541 750 40 0 oder ihr schickt eine WhatsApp an 0157 88 533 187. Ich wünsche euch eine gute und vor allem sichere Fahrt.
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5: Ja, ich glaube, da sind wir uns alle irgendwie ärgerlich oder einig. Wir haben Hunger, ne? Wir bestellen eine Pizza und wenn wir dann eine falsche Pizzabestellung haben, dann ist das schon mal so ein bisschen nervig. Ne? Das ärgert einen, aber gleich einen handfesten Streit daraus machen, das ist die andere Sache. Genau das soll aber jetzt vor kurzem passiert sein in Wallenhorst. Mehrere Kunden beschwerten sich da offenbar über ihre Bestellung und am Ende, da eskalierte die Situation so sehr, dass die Polizei jetzt wegen gefährlicher Körperverletzung ermittelt. Warum aus Pizza plötzlich Prügel wurde, das hat sich mein Kollege Hinnergramm mal in seiner Lokalstory angeguckt. Mehr dazu in der nächsten halben Stunde. Ich bin Verena Morris. 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I remember.

0: 12 nach 9, OS Radio 104,8. Am Donnerstag, schönen guten Morgen wünsche ich euch. Und in Wallenhorst, da ist ein Streit um eine offenbar falsche Restaurantbestellung absolut eskaliert. Kunden hatten sich über ihre Bestellung beschwert. Am Ende wurde aus dem Ärger ein handfester Streit. Jetzt ermittelt die Polizei, und zwar wegen gefährlicher Körperverletzung. Was da genau passiert ist, erklärt euch Hinnack jetzt in seiner Lokalstory.
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2: Oggi vi proponiamo una storia locale da Wallenhorst. Das war italienisch und bedeutet, heute gibt's eine Lokalstory aus Wallenhorst. Pizza, die italienische Spezialität, leichter Hefeteig mit saftiger Tomatensauce, dazu lecker Käse drauf. Lecker. Ja, offenbar ist Pizza nicht nur eine italienische Spezialität, es ist ein echtes Streitobjekt. In Wallenhorst ist ein Streit um eine Pizzabestellung eskaliert. Es ging um mehrere Pizzen, die angeblich falsch belegt waren. Die eine hatte wohl falschen Belag, eine andere Pizza soll zu klein gewesen sein. Das hatte die Kunden so erböst, dass sie zum Restaurant gefahren sind. Da hatte sich der Chef angeblich kooperativ gezeigt und bot an, eine neue Pizza zu backen. Das hat aber offensichtlich nicht geholfen. Wie gesagt, der Streit um diese Pizzabestellung eskalierte. Es kam zum Handgemenge, die Polizei ermittelt wegen gefährlicher Körperverletzung. Eine Geschichte, wie sie nur La Dolce Vita schreibt. Als leidenschaftlicher Pizza-Experte habe ich mich natürlich gefragt, was wurde denn bestellt? Margherita, klassisch? Salami, Tonno oder vielleicht doch, passend zum eher scharfen Gemüt der Beteiligten, eine Diavolo? Ich habe eine Vermutung. Die Kunden hatten eine Pizza Tutti Escaloni bestellt, denn eskaliert ist das ja alle Male. Hier noch ein kleiner Italienischkurs für den nächsten Besuch beim Italiener. Wenn ihr euch über die falsche Bestellung beschwert, dann sagt folgendes: Mia pizza tutto falso. Das bedeutet, werter Gastwirt, ich bin mir nicht so sicher, ich glaube, hier liegt ein Missverständnis vor. Könnten Sie mal so nett sein und nachgucken, was genau ich bestellt habe? Sollte das nicht helfen, dann vielleicht der Begriff hier. Lesioni personali pericolose, das ist italienisch für gefährliche Körperverletzung.
0: Ja, wer hätte gedacht, dass eine Pizza so viel Emotionen auslösen kann? In Wallenhorst hatten sich Kunden mit einem Restaurantbetreiber gestritten. Angeblich soll die Bestellung nicht korrekt gewesen sein.

0: Tina Turner war das, ihr hört OS Radio 104,8 am Donnerstag. Und gestern war richtig viel los hier bei uns in Osnabrück, im Osnabrücker Hafen. Da gab es nämlich einen Großbrand in einer Produktionshalle eines Fleischwarenbetriebes. Da ist gestern Nachmittag ein Feuer ausgebrochen. Über den Brand haben wir jetzt im Laufe des Morgens immer mal wieder so ein bisschen berichtet. Und dann gab es während dieses Einsatzes auch noch eine ziemlich kuriose Geschichte. Ein 34-Jähriger, der hat offenbar Steine auf die Fenster eines benachbarten Betriebes geworfen und dabei mehrere Scheiben kaputt gemacht. Die Polizei hat ihn in der Nähe geschnappt. Jetzt läuft ein Verfahren wegen Sachbeschädigung. Warum es jetzt zum Feuer gekommen ist, das ist noch völlig offen. Die Ermittlungen, die dauern an, wie hoch der Schaden ist. Und alles Weitere zum Großbrand im Osnabrücker Hafen hört ihr dann gleich bei uns in 7 Minuten um 9:30 in den OS Radio 104,8 Lokalnachrichten mit Hinna Kram. Ich bin Verena Morris. Ich wünsche euch einen wunderschönen guten Morgen. Jetzt mit den Weather Girls und It's Raining Men.
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1: Mit Hinak Gramm. Großbrand im Osnabrücker Hafen richtet Schaden in Millionenhöhe an. Und deutsch-polnisches Fußballcamp in Hagen. Der Großbrand im Osnabrücker Hafen gestern Nachmittag hat nach ersten Schätzungen einen Schaden in Millionenhöhe verursacht. Genaue Zahlen gibt es bislang nicht, die exakte Schadenshöhe ist also noch nicht bekannt. Laut der Polizei deutet vieles darauf hin, dass eine Maschine den Brand ausgelöst hat. Das Feuer hatte gestern Nachmittag zu einer großen Rauchwolke geführt. Erst heute Morgen konnte die Feuerwehr die letzten Glutnester löschen. Mindestens ein Teil der Halle wurde durch das Feuer zerstört. Teile des Daches sind eingestürzt, was die Löscharbeiten erschwert hatte. 90 Mitarbeiter der Firma sowie 60 Mitarbeiter einer benachbarten Firma konnten sich rechtzeitig in Sicherheit bringen. Verletzt wurde niemand. Anwohnerinnen und Anwohner in der Nähe sollten bis in die Nacht ihre Fenster und Türen geschlossen halten. Beim Schlossgarten Open Air steht er Sonntagabend auf der Bühne, davor geht es aber erstmal ins Osnabrücker Rathaus. Roland Kaiser trägt sich am Sonntag in das Goldene Buch der Stadt Osnabrück ein. Oberbürgermeisterin Katharina Pötter hat den Musiker in den Friedenssaal des Rathauses eingeladen. Roland Kaiser tritt Sonntagabend beim Osnabrücker Schlossgarten Open Air auf. Die Tickets für sein Konzert sind seit Monaten ausverkauft. Bei einer europaweiten Kontrollwoche hat die Polizei im Bereich der Polizeidirektion Osnabrück 386 Geschwindigkeitsverstöße festgestellt. Die Kontrollen liefen vom 3. bis zum 9. August. Dabei kamen mobile und stationäre Messgeräte zum Einsatz. Ziel der Aktion war es, zu schnelles Fahren und damit eine wichtige Unfallursache zu bekämpfen. Die Polizei warnt, dass hohe Geschwindigkeit besonders bei Unfällen mit schweren Verletzungen oder Todesfällen eine entscheidende Rolle spielt. In Hagen am Teutoburger Wald läuft in dieser Woche ein Fußballcamp mit internationalen Gästen. Die Jugendmannschaft des polnischen Fußballvereins Sparta Grabik ist noch bis Sonntag in Hagen zu Besuch. Auf dem Programm stehen Trainingseinheiten und Testspiele gegen deutsche Teams der Region. Zum Ausgleich geht es für das polnische Team in den Zoo Osnabrück, bei heißen Temperaturen auch ins Hagener Freibad. Bürgermeisterin Christine Möller hat die Mannschaft Anfang der Woche im Rathaus empfangen. Mit dem Besuch will man Fußballmannschaften aus der Region und ihren polnischen Gästen eine Möglichkeit geben, durch Sport und Gemeinschaft neue europäische Freundschaften zu knüpfen. Die Idee des deutsch-polnischen Fußballaustauschs kam von einem Unternehmen aus der Region, das auch in Polen einen Standort hat.
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2: Die Sonne scheint, da freuen wir uns alle drüber, glaube ich. Also heute heißt es nochmal Sonnenbrille auf und viel Sonne genießen. Jetzt ja noch bei recht angenehmen Temperaturen. Ne? 21 Grad messen wir aktuell hier bei uns in Osnabrück, bei euch in Hagen übrigens auch. In Bramsche sind es 20, in Dissen, da messen wir 19 Grad. Dabei bleibt es aber nicht, es wird noch heißer im Laufe des Tages. Da klettert das Thermometer auf bis zu 32 Grad. Auch heute Nachmittag und am Abend gibt es noch recht viel Sonne bei Temperaturen um die 29 Grad. Also es bleibt auch am Abend heiß. Morgen könnt ihr auch schon mal euren Freibadbesuch planen, mit wem und wann, denn das wird nochmal ordentlich heißer, bis zu 35 Grad sind da morgen drin. Dazu gibt es auch Sonnenschein von morgens bis abends. Samstagvormittag scheint auch richtig häufig noch die Sonne, da ist auch erstmal keine Wolke am Himmel zu sehen, aber im Laufe des Nachmittags kommen dann einige Wolken auf uns zu am Samstag. Da kann es zwischendurch auch leicht regnen, auch leichte Gewitter sind da drin. Bleibt aber heiß mit Temperaturen um die 30 Grad.
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2: Nichts los auf den Straßen hier bei uns in der Region. Aktuell habt ihr freie Fahrt, bis auf die Blitzer. Die habe ich für euch. In Osnabrück wird nach wie vor bei der Freiwilligen Feuerwehr Eversburg geblitzt. Und die Blitzer des Landkreises, die stehen heute in und um Bramsche. Und wenn ihr jetzt noch Gefahrenmeldungen für uns habt, weitere Blitzer oder Staus, gerne einfach mal Bescheid geben bei uns. 0541 750 400 oder ihr schickt uns eine WhatsApp an 015788 533 187. Ich wünsche euch eine gute und vor allem sichere Fahrt. Kommt gut an.
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2: Gute Laune haben wir auch, wenn wir rausgucken, denn die Sonne scheint. Und ich habe es gerade bei uns im Wetter aber gesagt, es wird noch richtig, richtig heiß jetzt im Laufe des Tages. Da freut sich jeder über ein schattiges Plätzchen oder auch eine Wohnung, die irgendwie nicht schon morgens zur Sauna wird. Aber was hilft wirklich gegen die Hitze? Wir haben euch mal gefragt. Und die Antworten und besten Tipps für einen coolen Hitzetag, die gibt es dann gleich bei uns in der nächsten halben Stunde. Jetzt geht's ganz happy weiter mit Pharrell Williams. Ich bin Verena Morris.

0: Ja, habt ihr gemerkt, ich habe mich verklickt. Happy angekündigt mit Pharrell Williams, habe dann aber erstmal Philipp Dittbanner gespielt. Aber ihr habt ihn ja gerade gehört, Happy Pharrell Williams. Und die Sonne macht uns auch happy da draußen, ne? Noch sind die Temperaturen ganz angenehm, aber das wird sich heute ja noch so ein bisschen ändern. Uns steht mal wieder ein richtig heißer Tag bevor, um die 32 Grad. Wird das Thermometer heute Nachmittag anzeigen? Ganz ehrlich, da kann man schon mal neidisch werden auf alle, die eine schöne, kühle Kellerwohnung haben, während es unterm Dach ja wahrscheinlich dann im Laufe des Tages auch sehr unangenehm wird. Da kommt ihr so richtig ins Schwitzen. Aber egal, wo ihr seid heute, wenn das Thermometer wieder ordentlich nach oben klettert, dann braucht es so ein paar gute Strategien gegen die Hitze. Deshalb haben wir euch mal gefragt, was macht ihr denn so an einem Hitzetag? Was hilft euch, wenn es draußen richtig heiß wird? Und die Tipps gibt's jetzt.
1: Wortwörtlich einfach cool bleiben.
2: Sonne meiden und sonst halt eben auch möglichst draußen keinen Sport machen.
3: Also am besten an so einem Tag nichts tun und in Schatten legen und ab und zu mal kalt abduschen.
4: Also wenn es heiß ist, dann gehe ich meistens in den Pool und so bleibe immer drinnen, esse Wassermelone.
5: Meine Fenster, die zum Süden zeigen, mit Reflexionsfolie verkleidet.
6: Handtuch über einen Plastikstuhl, so einen Gartenstuhl, komplett drüberlegen, unten einen Eimer mit kaltem Wasser, Handtuch rein und das ganze Handtuch wird sich die ganze Zeit vollsaugen mit kaltem Wasser und wird dann automatisch wie eine Klimaanlage abkühlen.
0: Jo, das ist ja mal ein heißer, beziehungsweise eher gesagt ein cooler Tipp. Ein nasses Handtuch über den Stuhl und zack, schon habt ihr die günstigste Klimaanlage von Osnabrück hier im Studio. Kann ich das leider nicht nachmachen, aber vielleicht versucht ihr das heute Nachmittag mal. Wir machen ja einfach die Klimaanlage an im Studio, die haben wir Gott sei Dank. Oder ihr beklebt eure Fenster von außen mit einer Rettungsdecke. Achtet dabei aber unbedingt darauf, dass die silberne Seite nach außen zeigt, sonst habt ihr bald Saunatemperaturen und könnt Saunaaufgüsse in eurer Wohnung anbieten. Wollt ihr nicht, da bin ich mir ganz sicher. Also bleibt cool, achtet auf euch, achtet auf eure Mitmenschen und ganz wichtig bei der Hitze, genug Wasser trinken, schattige Plätzchen suchen. Also kommt gut durch diesen Tag und auch durch den Tag morgen. Da sind es dann 35.

0: Millionen Menschen haben gestern ganz begeistert nach oben in den Himmel geguckt, haben sich die Sonnenfinsternis angeguckt. Alle Einzelheiten dazu hört ihr auch gleich nochmal in 9 Minuten um 10 hier bei uns in den Nachrichten. Markus, hast du auch gestern nach oben geguckt? Hast du was gesehen?
1: Ich habe tatsächlich nur ganz kurz nach oben geguckt, weil ich nämlich keine Sophie-Brille, keine Sonnenfinsternisbrille hatte und ich wollte natürlich nichts riskieren. Deswegen habe ich da nicht von hier vor mitgekriegt. Ich habe mal so ein bisschen mein Kamera-Handy da hingehalten oder Handykamera und das ist aber nicht wichtig.
0: Vielleicht gehst du einmal mal ans andere Mikro. Das rauscht extrem. So.
1: Besser?
0: Genau. Ja, sehr gut.
1: Soll ich nochmal alles von vorne sagen?
0: Nee, also du hast nicht so viel gesehen.
1: Nein,
0: du hattest keine Brille.
1: Ich
0: hatte auch keine Brille.
1: Ja.
0: Deswegen habe ich auch nicht nach oben geguckt. Ganz viele Bilder sehen wir auf Instagram.
1: Ja.
0: Ich habe gestern einen ganz tollen Feierabend gehabt. Ich habe gestern gar nicht gearbeitet, fällt mir gerade auf. Egal, ich habe trotzdem
1: toll. Das ist der allerbeste Feierabend.
0: Oh, ganz toll, ja. Ich saß im Katharinenviertel im Café und habe einen leckeren Cappuccino getrunken. Ich habe es mir also gut gehen lassen. Dann habe ich ganz viele Rennradfahrer an mir vorbeifahren sehen. Und dann habe ich an dich gedacht, ob du auch Rennrad fährst.
1: Habe ich gestern tatsächlich gemacht. Ich bin auch gestern mit dem Rennrad unterwegs gewesen und habe dann, als ich in Melle-Westerhausen war, irgendwann mal Richtung Osnabrück geguckt und habe diese mordsmäßige Wolke gesehen, diese graue, schwarze Wolke von dem Brand bei der Fleischfirma da im Hafen. Also das sah echt krass aus.
0: Also, gleich geht's bei dir weiter?
1: Ja.
0: Mit?
1: Mit Abfallwirtschaftssystem sozusagen, mit einer möglichen neuen Tonne, die Osnabrücker Haushalte bekommen können, nämlich eine Tonne extra für Laub. Da stellen sich viele die Frage, was soll das denn? Das kann man doch irgendwie anders machen, aber es gibt dieses Angebot und darüber wollen wir sprechen.
0: Also mehr zu dieser tollen Tonne gibt es dann um 9:45 in OS Radio der Tag mit Markus Oberholthaus. Ich bin Verena Morris, ich wünsche euch einen wunderschönen Donnerstag noch. Kühlt euch heute ordentlich ab und wir hören uns dann morgen früh ab 6 wieder.

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1: Ich bin Uli Reitinger. Millionen Menschen weltweit haben gestern die Sonnenfinsternis verfolgt. In Deutschland wurde die Sonne zu rund 85-90% durch den Mond verdeckt. In Spanien verschwand die Sonne vollständig hinter dem Mond zum ersten Mal seit mehr als 100 Jahren.
2: Mit A's, O's, Applaus und der ein oder anderen Träne haben Hunderttausende in Spanien das Spektakel gefeiert. Von fast allen Beobachtungsposten aus war die Sonne für ein paar Sekunden als schwarze, von einem Feuerring umgebene Scheibe zu sehen. Rund um die Ballungszentren in Barcelona und Madrid hat die erste totale Sonnenfinsternis seit mehr als 120 Jahren für lange Schlangen gesorgt. Doch das gefürchtete Verkehrschaos blieb aus. Aus Barcelona, Julia Macher.
1: Hitzeperioden haben deutschlandweit in diesem Jahr nach Schätzungen des Robert-Koch-Instituts zu rund 12.500 Sterbefällen geführt. Das geht aus einem aktuellen RKI-Bericht hervor. Damit sind in diesem Jahr bereits deutlich mehr Menschen infolge von Hitze gestorben als sonst in ganzen Jahren. Besonders im Saarland und in Rheinland-Pfalz gab es in diesem Jahr viele Hitzetote. Auch Hessen und Baden-Württemberg sind überproportional betroffen. Die Deutsche Bahn will auch hunderte Beschäftigte an den Bahnhöfen mit einer Bodycam ausstatten. Die Mitarbeitenden sollen dadurch besser geschützt werden, heißt es vom Konzern. Die Aktion ist freiwillig.
3: Immer wieder sorgen Angriffe auf Zugbegleiter für Schlagzeilen, doch auch an den Bahnhöfen wird die Lage für Bahnmitarbeiter manchmal brenzlig. Jemand tickt am Serviceschalter aus, weil er heute nicht mehr weiterkommt. Betrunkene Jugendliche randalieren auf dem Bahnsteig. Die Deutsche Bahn bietet ihren Beschäftigten auf Bahnhöfen nun an, sich mit einer Bodycam zu sichern. Für Zugbegleiter gibt es das Angebot ja bereits. In Frankfurt-Main und in Bielefeld sind Kollegen auf den Bahnhöfen schon ausgestattet. Lea Matschulat, Nachrichtenredaktion.
1: Befristete Arbeitsverträge werden in Deutschland weiterhin vor allem mit jungen Menschen abgeschlossen. In der Altersgruppe zwischen 15 und 25 Jahren waren vergangenes Jahr 18,3% befristet beschäftigt, berichtet das Statistische Bundesamt. Bei sämtlichen Beschäftigten liegt der Anteil befristeter Jobs bei nur 6%. Damit sind die Jobs auf Zeit am deutschen Arbeitsmarkt insgesamt rückläufig.
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4: Die Temperaturen marschieren weiter nach oben. Heute werden wir wieder mal die 30er-Marke knacken. Bis 32 Grad werden es hier maximal in der Region Osnabrück. 23 Grad ist der aktuelle Wert. In Osnabrück im Stadtgebiet, aber genauso auch im Landkreis in Quakenbrück, in Belm und in Bad Rothenfelde. So sieht es aktuell aus. Den ganzen Tag über weht eine leichte Brise, die auch zwischendurch mal etwas auffrischt. In der kommenden Nacht ist es dann nicht mehr ganz so frisch wie zuletzt. 16 Grad der Tiefstwert und morgen springen die Werte dann auf 35 Grad maximal. Das wird dann der heißeste Tag der Woche.
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4: Da habe ich derzeit nur die Blitzer. Die Blitzer im Landkreis, die stehen heute unter anderem in und um Bramsche. Da gibt es einen konkreteren Hinweis. Und zwar steht ein Blitzer auf der Maschstraße in Bramsche, etwa in Höhe des Hasesees. Und auch aus Osnabrück wird ein Blitzer gemeldet, und zwar aus dem Stadtteil Eversburg. Dort an der Kirchstraße in der 30er-Zone, etwa in Höhe der Freiwilligen Feuerwehr. Solltet ihr noch weitere Verkehrshinweise haben, meldet euch gerne bei uns. Ihr könnt uns am besten eine WhatsApp schicken an die Nummer 0157 88 533 187. Ihr könnt aber auch anrufen 0541 750 400. Das ist die OS Radio Telefonnummer. Beide Nummern gibt es auch online auf unserer Seite.
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4: Gute Fahrt und schönen Vormittag, 10 Uhr und gleich 4 Minuten.
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4: Mit Markus Oberholthaus. Ja, und ich habe gestern nicht in die Sonne geguckt. Einmal ganz kurz mit meiner Handykamera, aber das ist nicht so wahnsinnig dolle geworden. Ansonsten habe ich nicht in die Sonne geguckt, denn ich habe keine Brille gehabt, keine passende. Und das ist ja viel zu riskant, einfach so in die Sonne zu glotzen. Insofern kenne ich die Sonnenfinsternis hier aus der Region von vielen, vielen Bildern, die es auf Social Media gibt. Wir haben auch einige zugeschickt bekommen. Vielen Dank dafür. Die Sonnenfinsternis gleich auch noch mal ein Thema hier bei uns in der Sendung. Wir blicken auch schon so ein bisschen voraus auf die nächste, denn nächstes Jahr ist es auch schon wieder soweit. Die sieht allerdings dann wahrscheinlich nicht ganz so spektakulär aus wie das, was wir gestern erleben konnten. Gleich allerdings wird es erstmal um was ganz anderes gehen, nämlich um eine weitere Mülltonne in Osnabrück. Haushalte könnten sich die ab dem 1. September organisieren für Laub. Wollen wir gleich drüber sprechen. Nicht für Lau, nee, kostet was, aber für Laub. Hier ist Bruce Springsteen, The River.

0: Hallo, hier ist OS Radio, der Tag am Donnerstag.
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0: Wer in diesen Tagen unterwegs ist im Wald, unter anderem vielleicht um auch ein bisschen Schatten zu finden, der wird vielleicht gedacht haben, boah, was liegt hier viel Laub rum. Das ist, glaube ich, zum Teil noch Laub aus dem vergangenen Jahr tatsächlich. Das ist aber auch vielleicht schon Laub, braune Blätter, die jetzt schon runterfallen, weil sie keine Kraft mehr haben wegen der Trockenheit. Und ganz ehrlich, vielleicht auch schon, weil der Herbst sich so ganz langsam andeutet. Am 1. September ist Herbstanfang, also meteorologischer, und dann 3 Wochen später auch der kalendarische. Insofern könnte das sein, dass es schon sozusagen Blätter, Laubblätter, Herbstblätter aus dem Herbst 2026 sind, die sich ankündigen. Das bedeutet auch, dass es demnächst wieder ans Laubhaken geht, im Garten und vor dem Haus. Das müssen Hauseigentümer regeln. Entweder gibt es da jemanden, der das für die macht, die Mieter oder irgendein Service, oder die müssen es selber machen. Wichtig ist, dass der Laub auf den Gehwegen vor den Häusern ja dann verschwindet, damit sich keiner auf die Nase legt, wenn das ganze Zeug rutschig ist. Ja, jetzt ist es so, dass einige das vielleicht irgendwie anders entsorgen können oder den Garten zum Beispiel oder in den Abfallhof bringen. Vielleicht sagt auch der eine oder andere, habe keine Lust, das in den Abfallhof zu bringen. Und die Biotonne, die es ja auch gibt an den Grundstücken, die ist dann zu klein. Dann ist die Frage, wohin mit den ganzen Blättern, wenn es dann tatsächlich ziemlich viele sind. In Osnabrück gibt es jetzt eine weitere mögliche Mülltonne, die dieses Problem beheben könnte. Auf den Grundstücken könnte die dazukommen. Und darüber spreche ich jetzt mit meiner Kollegin Alina Schäfer. Hi Alina.
2: Hi.
0: Also Alina, wir haben schon blau, wir haben gelb, wir haben grau, wir haben braun. Das sind alles Tonnen, die es schon gibt. Das reicht ja auch eigentlich, ganz ehrlich gesagt. Das ist schon genug. Was könnte denn jetzt tatsächlich noch dazukommen?
2: Orange kommt als nächstes und ja, wir haben definitiv schon einige Mülltonnen, aber das zusätzliche Angebot der Stadt Osnabrück soll euch dabei helfen, das geräumte Laub von den Gehwegen loszuwerden. Und gerade wenn ihr nasses, rutschiges Laub aufsammelt, reduziert ihr die Unfallgefahr. Und genau da kommt die neue Laubtonne ins Spiel. Ihr könnt das zusammengekehrte Laub einfach darin entsorgen und entlastet gleichzeitig eure Biotonne. Gerade für Hausbesitzer dürfte das interessant sein, denn die sind ja verantwortlich dafür, dass der Bürgersteig vor dem Haus geräumt ist.
0: Insofern klingt das durchaus nach einer sinnvollen Idee. Die Frage ist, wie kommen wir an so eine Laubtonne, wenn wir sie denn haben wollen?
2: Wenn ihr im Herbst regelmäßig das Problem habt, dass zu viel Laub vor eurer Tür liegt, dann könnt ihr eine Laubtonne bestellen. Und zwar mit dem Bestellformular auf der

0: Internetseite der Stadt Osnabrück. Bis zu 3 Tonnen könnt ihr bestellen, jede fast 240 Liter, das sind also die großen Tonnen. Und bei der Bestellung habt ihr 2 Varianten zur Auswahl. Bei Variante 1 bleibt die Laubtonne nach der Saison bei euch auf dem Grundstück. Bei Variante 2 wird sie nach der letzten Leerung der Saison wieder abgeholt. Wenn ihr in der darauffolgenden Saison wieder eine Laubtonne haben möchtet, müsst ihr sie neu bestellen. Dann fallen allerdings auch die Aufstellgebühren erneut an.
1: Das ist ein gutes Stichwort. Aufstellgebühren, was kosten diese Laubtonnen?
0: Die Leerung der Laubtonne kostet jährlich 44,80 Euro. Dazu kommt die Gebühr für die Aufstellung und Abholung der Tonne. Das kostet euch 22,50 Euro pro Grundstück. Insgesamt sind wir dann also bei knapp 70 Euro. Geleert wird die Laubtonne vom 28. September 2026 bis zum 2. Januar 2027. Und zwar alle 2 Wochen zusammen mit der Biotonne. Das Angebot gilt also wirklich nur für die Laubsaison. Einen Vollservice gibt es übrigens nicht. Ihr müsst die Laubtonne selbst an die Straße stellen und auch eine Sonderleerung zwischendurch ist nicht möglich.
1: Diese neue Laubtonne, über die wir gerade sprechen, das ist ja ein Angebot für Haushalte in Osnabrück, also nur in der Stadt Osnabrück. Du hast deswegen auch mal hier in Osnabrück gefragt, was die Menschen in der Stadt von dieser neuen Laubtonne halten. Und das haben sie gesagt.
2: Also für mich persönlich wird es keinen Sinn machen. Wir haben einen großen Garten, wir haben Laubbäume und ich feg das zusammen und bring's zum Grünsammelplatz.
3: Für mich wäre es tatsächlich unsinnig. Ich würde es dann einfach im Garten entsorgen. Es mag einige geben, die das dann brauchen. Das kann sein, aber ich tippe mal, dass man vielleicht auch einfach so einen Blätterhaufen im Garten hat, oder?
4: Grundsätzlich kann ich mir aber vorstellen, dass es in der Innenstadt interessant sein kann für die Bürger, weil die natürlich auch weitere Wege zu den Laubplätzen haben. Von daher kann ich mir vorstellen, dass es durchaus auch Menschen gibt, auch ältere vielleicht, die da Interesse dran haben.
1: Ja, okay, wir hören. Wer einen Garten hat, der braucht so eine Tonne natürlich eher weniger, aber es gibt möglicherweise Menschen oder Haushalte ohne Garten oder vielleicht auch, wo ältere Menschen leben. Da könnte das also durchaus interessant sein. Eine Sache noch zum Schluss. Anina, lass uns das Ganze noch kurz nicht aus Menschensicht sehen. Wie sieht's mit den Tieren aus? Laub ist ja Lebensraum für Tiere, zum Beispiel für Igel, die sich da auch ganz gerne verstecken, aber auch noch für kleinere Tiere.
0: Ja, absolut. Laub ist für viele Tiere ein wichtiger Lebensraum und sollte deshalb nicht komplett in der Tonne verschwinden. Wenn ihr einen Garten habt und dort die Möglichkeit besteht, Laub einfach liegen zu lassen, ist das für die Natur natürlich die beste Variante. Denn dort können sich die Tiere zurückziehen und überwintern. Das Angebot der Stadt zielt auf die Laubentfernung auf Gehwegen ab und soll euch bei den Anliegerpflichten unterstützen.
1: Ihr habt's gehört, lasst das Laub im Garten ruhig liegen, auf dem Gehweg. Allerdings, da sollte es weg. Und wenn ihr das Laub einsammelt, schaut vorher lieber nochmal hin und rein, ob sich vielleicht nicht ein kleines Tier, möglicherweise ein Igel darin versteckt. Denn eine Mülltonne ist ja schließlich ein Lebensraum für Igel und für Co.
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1: In Osnabrück gibt es jetzt ein neues Angebot für eine Laubtonne. Das mag möglicherweise nicht für jeden Haushalt was sein. Es gibt aber vielleicht Haushalte, die darüber nachdenken, sich so eine Laubtonne zusätzlich zur Biotonne ans Grundstück zu stellen. Alle Infos zur neuen Laubtonne und wie ihr die bestellt, findet ihr auf der Internetseite der Stadt Osnabrück. Da gibt es das Bestellformular online, das füllt ihr aus und müsst das bis spätestens zum 1. September dieses Jahres abschicken an laubtonne@osnabrück.de. Aber wie gesagt, diese ganzen Infos inklusive dieser Mailadresse, die findet ihr natürlich auf der Internetseite der Stadt Osnabrück.

Also, es ist ja nicht so, dass nicht schon Könige zu Gast waren im Rathaus in Osnabrück. Karl der 16., Gustav, Silvia von Schweden, Harald der 5. und seine Frau Sonja von Norwegen, Margarete die 2., Beatrix der Niederlande und Juan Carlos aus Spanien. Ein Kaiser ist laut meiner Recherche noch nie da gewesen, aber er kommt. Und zwar jetzt am Wochenende. Wobei es kein richtiger Kaiser ist und er auch mit Nachnamen eigentlich gar nicht Kaiser heißt. Der wird erst da sein und später dann noch im Schlossgarten auftreten und singen. Mehr dazu und andere Nachrichten aus der Region gleich um halb mit Hinner Gramm. 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
1: Mit Hinak Gramm. Großbrand im Osnabrücker Hafen richtet Schaden in Millionenhöhe an. Und deutsch-polnisches Fußballcamp in Hagen. Der Großbrand im Osnabrücker Hafen gestern Nachmittag hat nach ersten Schätzungen einen Schaden in Millionenhöhe verursacht. Genaue Zahlen gibt es bislang nicht, die exakte Schadenshöhe ist also noch nicht bekannt. Laut der Polizei deutet vieles darauf hin, dass eine Maschine den Brand ausgelöst hat. Das Feuer hatte gestern Nachmittag zu einer großen Rauchwolke geführt. Erst heute Morgen konnte die Feuerwehr die letzten Glutnester löschen. Mindestens ein Teil der Halle wurde durch das Feuer zerstört. Teile des Daches sind eingestürzt, was die Löscharbeiten erschwert hatte. 90 Mitarbeiter der Firma sowie 60 Mitarbeiter einer benachbarten Firma konnten sich rechtzeitig in Sicherheit bringen. Verletzt wurde niemand. Anwohnerinnen und Anwohner in der Nähe sollten bis in die Nacht ihre Fenster und Türen geschlossen halten. Beim Schlossgarten Open Air steht er Sonntagabend auf der Bühne, davor geht es aber erstmal ins Osnabrücker Rathaus. Roland Kaiser trägt sich am Sonntag in das Goldene Buch der Stadt Osnabrück ein. Oberbürgermeisterin Katharina Pötter hat den Musiker in den Friedenssaal des Rathauses eingeladen. Roland Kaiser tritt Sonntagabend beim Osnabrücker Schlossgarten Open Air auf. Die Tickets für sein Konzert sind seit Monaten ausverkauft. Bei einer europaweiten Kontrollwoche hat die Polizei im Bereich der Polizeidirektion Osnabrück 386 Geschwindigkeitsverstöße festgestellt. Die Kontrollen liefen vom 3. bis zum 9. August. Dabei kamen mobile und stationäre Messgeräte zum Einsatz. Ziel der Aktion war es, zu schnelles Fahren und damit eine wichtige Unfallursache zu bekämpfen. Die Polizei warnt, dass hohe Geschwindigkeit besonders bei Unfällen mit schweren Verletzungen oder Todesfällen eine entscheidende Rolle spielt. In Hagen am Teutoburger Wald läuft in dieser Woche ein Fußballcamp mit internationalen Gästen. Die Jugendmannschaft des polnischen Fußballvereins Sparta Grabik ist noch bis Sonntag in Hagen zu Besuch. Auf dem Programm stehen Trainingseinheiten und Testspiele gegen deutsche Teams der Region. Zum Ausgleich geht es für das polnische Team in den Zoo Osnabrück, bei heißen Temperaturen auch ins Hagener Freibad. Bürgermeisterin Christine Möller hat die Mannschaft Anfang der Woche im Rathaus empfangen. Mit dem Besuch will man Fußballmannschaften aus der Region und ihren polnischen Gästen eine Möglichkeit geben, durch Sport und Gemeinschaft neue europäische Freundschaften zu knüpfen. Die Idee des deutsch-polnischen Fußballaustauschs kam von einem Unternehmen aus der Region, das auch in Polen einen Standort hat.
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2: Wir werden Hitze bekommen heute in der Region Osnabrück. Die Meteorologen sagen, Hitze ist, wenn es 30 Grad und mehr sind. Und das werden wir heute bekommen. 30 Grad und mehr bis 32 Grad ist das Maximum heute am Nachmittag. Es gibt ab und zu mal eine frische Brise, aber so richtig heftigen oder kräftigen Wind nicht. Brise ist aber ganz in Ordnung, das kann man bei solchen Werten gebrauchen. Aktuell 23 Grad in Riedenslo, 24 Grad in Osnabrück und Voltlage und ebenfalls in Kloster Oesede 24 Grad. In der kommenden Nacht dann so 16, 17 Grad die Tiefstwerte. Das wird erreicht wie meistens am frühen Morgen. Morgen am Freitag werden wir dann auch wieder Hitze haben, vielleicht sogar starke Hitze. Da ist nämlich die Rede davon, wenn wir so uns im Bereich von 35 Grad maximal bewegen. Und das ist morgen der angekündigte Höchstwert. Wolken heute nicht und morgen auch nicht.
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2: Staus auch nicht, stockender Verkehr auch nicht und neue Sperrungen auch nicht. Das ist schon mal nicht schlecht. Blitzer aber, die gibt es natürlich im Landkreis, zum Beispiel heute in und um Bramsche. In Bramsche an der Maschstraße in Höhe des Hasesees. Dort wird geblitzt und gemeldet wurde ebenfalls ein Blitzer in Osnabrück im Stadtteil Eversburg an der Kirchstraße, etwa in Höhe der Freiwilligen Feuerwehr. Solltet ihr noch weitere Verkehrshinweise haben, sagt uns gerne Bescheid. Ihr könnt eine WhatsApp schicken an die Nummer 0157 88 533 187 oder anrufen 0541 750 400. Das ist die OS Radio Telefonnummer. Beide Nummern gibt es natürlich wie alle anderen Infos auch unter osradio.de. Und damit gute Fahrt. 10.34 Uhr ist OS Radio der Tag am Donnerstag. Ich bin Markus Oberholthaus. Hallo.

Ich hatte es eingangs der Sendung gesagt, die Sophie, die Sonnenfinsternis, die wird uns natürlich auch heute in der Sendung beschäftigen. Gestern großes, fast globales Ereignis gewesen. Viele, viele Menschen sind zum Beispiel nach Spanien gefahren, extra, um sich das anzugucken. Viele, viele Menschen sind sowieso immer auf den Balearen und da ganz besonders auf Malle, auf Mallorca. Da waren gestern auch viele. Und meine Kollegin Verena Morris hat heute Morgen mit Pia Eschenbach, Kollegin vom Inselradio Mallorca, gesprochen, was da so unter anderem los war. Da wollen wir gleich nochmal kurz reinhören, was die Kollegin aus Mallorca gesagt hat, nach Lana Del Rey.

0: Lana Del Rey, Videogames bei OS Radio, der Tag nach dem Tag, dem Tag der Sonnenfinsternis. Gestern haben wir viele Menschen mit sonderbaren Sonnenbrillen gesehen, zusätzlich zu den normalen, wegen des sommerlichen Wetters, denn es war ja Sonnenfinsternis, Sophie, wie das ganz cool abgekürzt heißt. Das war ein fast globales Ereignis überall auf der Welt, oder sagen wir mal in großen Teilen der Welt, standen Menschen und haben in die Sonne geschaut. Ziemlich viele davon auf Malle, also auf Mallorca. Da waren noch mal mehr Urlauber als sonst unterwegs, weil man das Spektakel da besonders gut sehen konnte, weil die Sonne da auch wirklich futsch war, also komplett hinter dem Mond verschwunden für kurze Zeit. Meine Kollegin Verena Morris hat heute Morgen bei Startklar mit der Kollegin Pia Eschenbach vom Inselradio Mallorca gesprochen, wie es denn so war und was da so los war. Und es war was los in Palma, in der Hauptstadt.
1: 60.000 Menschen schätzt Palmas Rathaus alleine an der Playa de Palma. Darunter haben einige einfach ihren Strandtag ein bisschen in die Länge gezogen, hatten dann Picknick dabei. Wieder andere haben da groß Kameras aufgebaut, waren sehr gut ausgestattet. Und ein paar sind dann auch in ihrem Bierkönig-T-Shirt hier vorbeigestolpert und haben sich das Ganze im Fußballtrikot angeschaut mit einer Büchse Bier in der Hand.
0: Ja, okay, bei denen war wahrscheinlich dann auch vorher schon teilweise Sonnenfinsternis. Kann man nur hoffen, dass sie mit Bier in der Hand wenigstens nicht rumgegrölt haben, denn es war wohl für Playa de Palma-Verhältnisse zumindest eher andächtig und ruhig.
1: Die Beachbars haben extra ihre Musik ausgemacht. Es wurde auch immer stiller, je dunkler es dann wurde. Wir haben da auch nur noch den Hubschrauber dann gehört von der Polizei und das Meeresrauschen natürlich. Einige standen mit Brille im Wasser, haben sich da ins Wasser gesetzt, ins Meer. Also das wird man, glaube ich, nie wieder vergessen, wie man hier dann auf Mallorca die Sonnenfinsternis erlebt hat. Und dann, als es dunkel war, haben alle geklatscht und total gejubelt.
0: Ja, und das ausnahmsweise mal nicht für den König von Mallorca oder irgendwelche anderen Partysänger, sondern für Sonne und Mond. Ja, das hört sich tatsächlich nach einer tollen Atmo an da auf Mallorca. Es scheint sowieso auch ziemlich gut alles abgelaufen zu sein, das alles da. Es gab ja Befürchtungen im Vorfeld, dass es wegen der zusätzlichen Besucherinnen und Besucher etwas chaotisch werden könnte. Es gab ein aufwendiges Sicherheitskonzept, das ausgearbeitet wurde. Und so sagte es Pia Eschenbach vom Inselradio Mallorca heute Morgen, ein bisschen Chaos sei auch schon dabei gewesen.
1: Auf jeden Fall. Also am Mittag mussten die Straßen schon früher gesperrt werden, als eigentlich geplant war, weil der Andrang an der Westküste einfach so groß war. Da war ja dann auch sogar das Militär zur Unterstützung da im Bergdorf Sóller. Da war wirklich kompletter Verkehrskollaps. Aber dann am Nachmittag hat sich das so ein bisschen beruhigt, als dann wirklich auch alle Straßen zu waren. Und Palma zum Beispiel war dann wirklich auch eine Geisterstadt. Also da waren nur noch ganz wenige Autos unterwegs, weil alle eben irgendwo an ihrem Sonnenfinsternis-Spot dann waren.
0: Ja, möglicherweise haben dann vielleicht auch einige Einheimische gedacht, so dürfte das ruhig öfter sein, dass es mal nicht so voll ist bei uns. Gestern war es aber ziemlich voll auf Mallorca, denn auf der Insel konnte man die Sonnenfinsternis besonders gut sehen. Nächstes Jahr ist in Spanien schon wieder totale Sonnenfinsternis tatsächlich. Anfang August, die ist aber dann vor allem im äußersten Süden Spaniens besonders gut sichtbar und sie dauert auch tatsächlich noch ein bisschen länger als die von gestern. Und weil nach der Sonnenfinsternis vor der Sonnenfinsternis ist, wollen wir über dieses Ereignis in der nächsten Stunde auch noch mal kurz sprechen. 10:46 Uhr, ihr hört OS Radio, der Tag am Freitag, jetzt hier mit Corey Hart.

Sonnenfinsternis über Europa. Man konnte sich das vielerorts anschauen. Am besten in Spanien zum Beispiel, auf Mallorca haben wir gerade eben drüber gesprochen. Man konnte aber auch zum Beispiel hier in Melle-Oldendorf bei der Sternwarte vorbeischauen und sich das Ganze dann auch noch professionell erklären lassen. Wer es verpasst hat, aus welchen Gründen auch immer, hat nächstes Jahr schon wieder die Gelegenheit für eine totale Sonnenfinsternis. Hier nicht total, aber in Südeuropa wieder in Spanien. Da müsst ihr aber noch ein bisschen weiter in Richtung Süden reisen, weil vor der Sonnenfinsternis ist, wollen wir da gleich in der nächsten Stunde mal drüber sprechen, wo ihr dann da hinreisen müsstet. Das kann man ja dann jetzt schon planen. Die Sonnenfinsternis von gestern, gleich auch ein zentrales Thema in den Nachrichten aus Deutschland und der Welt. Die kommen um 11 mit Uli Reitinger.

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1: Ich bin Uli Reitinger. Umweltminister Carsten Schneider hat seine Forderung nach einer Grundgesetzänderung für mehr Handlungsspielraum des Bundes beim Hitzeschutz erneuert. Er könne Kommunen zwar in Einzelfällen helfen, sagte er im ARD-Morgenmagazin, aber größere Maßnahmen seien per Grundgesetz ausgeschlossen.
2: Die Umwandlung von Parkplätzen in Grünflächen oder mehr Schattenplätze in den Kommunen, dafür will Schneider das Grundgesetz ändern. Bund und Länder müssen zusammenarbeiten, sagt er. Und das würde auch bedeuten, der Bund macht für Klimaschutzanpassungen vor Ort Geld locker. Bisher ist das allein Ländersache. Allerdings in der Union kommt die Idee bisher nicht besonders gut an. Schneider muss da wohl also noch Überzeugungsarbeit leisten. Claudia Wächter, Nachrichtenredaktion.
1: Die totale Sonnenfinsternis hat in Spanien Millionen Menschen begeistert. Für kurze Zeit verschwand die Sonne vollständig hinter dem Mond. Ein Großevent, auf das sich auch die Behörden auf Mallorca schon lange vorbereitet hatten. Mehr als 2100 Einsatzkräfte waren auf den Balearen im Einsatz.
3: Drohnen haben aus der Luft die Menschenmengen an besonders stark frequentierten Orten auch überwacht. Und die meisten Einsätze gab es wegen Verkehrsproblemen. Für viele Menschen auf Mallorca war die Sonnenfinsternis vor allem ein sehr emotionaler Moment. Die Menschen lagen sich in den Armen, haben gejubelt und hatten auch Tränen in den Augen. Also ein Ereignis, das die Insel so schnell wohl nicht mehr vergessen wird. Aus Palma, Pia Eschenbach.
1: Thüringens AfD-Fraktionschef Höcke will Sarah Wagenknecht zur neuen Regierungschefin machen. Werden Sie Ministerpräsidentin des Freistaats Thüringen, sagte Höcke in einem Video, das er bei X gepostet hat. AfD und Wagenknechts Partei BSW hätten eine Mehrheit im Erfurter Landtag. Höcke reagiert damit auf Andeutungen Wagenknechts im Wahlkampf in Sachsen-Anhalt. Dort hatte sie signalisiert, ihre Partei könnte einem AfD-Ministerpräsidenten in Magdeburg zur Macht verhelfen durch Enthaltung im entscheidenden Wahlgang. Die Unterstützung für konkrete Klimaschutzmaßnahmen ist rückläufig. Das hat eine Untersuchung der Bertelsmann Stiftung und des Geoforschungszentrums GFZ ergeben. Demnach sank die Zustimmung zur Energiewende in den vergangenen 5 Jahren von 69 auf 60%. Bei der Befragung durch das Meinungsforschungsinstitut Forsa äußerten 55% ihre Besorgnis vor den persönlichen finanziellen Auswirkungen durch angepeilte Klimaschutzmaßnahmen.
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4: Ja, wir haben sehr sommerliches Klima im Moment. Es ist heiß heute, bis 32 Grad in der Region Osnabrück. Aktuell 25 im Landkreis in Wallenhorst, Osterkappeln und Bad Laun 26 in Osnabrück. In der kommenden Nacht kühlt es nicht mehr so sehr ab wie in den doch recht frischen vergangenen Nächten. 16, 17 Grad, das sind die Tiefstwerte. Und morgen wird es noch heißer als heute, bis 35 Grad, das morgen der Spitzenwert. Am Nachmittag hier und da frischt der Wind mal ein bisschen auf. Heute eigentlich sogar noch mehr als morgen.
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4: Mit den Blitzern im Landkreis. Die stehen heute unter anderem in und um Bramsche. Da steht immer noch einer ganz konkret an der Maschstraße in Höhe des Haselsees. Dann haben wir einen neuen Blitzer gemeldet bekommen. Und zwar zwischen Melle und Wellingholzhausen-Himmern auf der Wellingholzhausener Straße. Und in Osnabrück im Stadtteil Eversburg an der Kirchstraße. In Höhe der Freiwilligen Feuerwehr, auch da steht immer noch ein Blitzer. Solltet ihr weitere Verkehrshinweise haben, sagt uns gerne Bescheid. Ihr könnt am besten eine WhatsApp schicken an die Nummer 0157 88 533 187. Ihr könnt aber auch anrufen 0541 750 400. Beide Nummern findet ihr natürlich auch im Netz auf unserer Seite.
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4: Ich habe es vor den Nachrichten gesagt, wir werden uns noch einmal mit dem Thema Sonnenfinsternis beschäftigen. Wir haben es gerade in den Nachrichten auch noch mal gehört. Die Menschen waren sehr emotional auf Mallorca da gestern, hatten Tränen in den Augen und haben sich in den Armen gelegen, weil es so ein Ereignis, ein Himmelsereignis ja nicht alle Tage gibt. Jetzt ist es aber so, dass es in Spanien im nächsten Jahr, fast genau einem Jahr, schon wieder eine totale Sonnenfinsternis zu sehen gibt. Das ist relativ selten, dass das so nah aufeinander folgt. Hier bei uns dauert es noch bis 2081, aber in Spanien im Südteil, ganz besonders im Südteil, da kann man das dann im nächsten Jahr auch wieder bewundern. Und deswegen nach dem Motto, nach der Sonnenfinsternis ist vor der Sonnenfinsternis, wollen wir da gleich mal drüber sprechen, damit ihr vielleicht vorplanen könnt, wenn ihr dahin wollt. Ich bin Markus Oberholthaus und hier kommen Santana und Rob Thomas. Hallo.

0: Das war schon wirklich ein spektakuläres Ereignis gestern, die Sonnenfinsternis über Teilen von Europa. Ein spektakuläres Ereignis, das viele genutzt haben, um zum Beispiel nach Mallorca zu fliegen, nicht nur in Urlaub, sondern um sich das da anzugucken. Nächstes Jahr gibt es die Gelegenheit nochmal, nicht auf Malle, woanders in Spanien.
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0: Darüber wollen wir jetzt kurz sprechen. Wer nämlich Blut geleckt hat oder es verpasst hat gestern, die nächste kommt schneller, als man denkt. Tatsächlich, in knapp einem Jahr, am 2. August 2027, wird es mitten am Tag dunkel. Nur nicht hier bei uns, sondern etwas weiter südlich und auch noch ein bisschen weiter südlich, als die Balearen sind, zu denen ja bekanntlich Mallorca gehört. Simeon Müller, hier war es nicht komplett die Sonnenfinsternis, hier bei uns auf Malle schon. Ich will jetzt aber unbedingt mal eine totale Sonnenfinsternis sehen. Wo muss ich denn dann im nächsten Jahr hin?
2: Also da gibt es vor allem drei Optionen. Entweder der südlichste Punkt von Spanien, also Tarifa. Da bleibt es für satte 4 Minuten 40 komplett dunkel. Oder auf der anderen Seite des Mittelmeers, der Norden Marokkos, da sind es dann sogar knapp 5 Minuten. Und wer sagt, das reicht mir noch nicht, da hätte ich noch Ägypten im Angebot. In Luxor am Nil verschwindet nämlich die Sonne über 6 Minuten lang hinter dem Mond. Die längste Finsternis dieses Jahrhunderts. Aber wenn man trotzdem nicht nur für 6 Minuten Dunkelheit einen ganzen Urlaub planen will, Ägypten und der Nil haben ja auch sonst richtig was zu bieten.
0: Tatsächlich, das ist so. Da gibt es ja auch diese Dinger, die heißen, glaube ich, Pyramiden. Also möglicherweise Ägypten, eine Option, da gibt es richtig lange Sonnenfinsternis und das eben auch noch komplett. Oder eben Südspanien. Es sind da ja auch noch zum Teil Sommerferien. Auch hier in Niedersachsen ist zu dem Zeitpunkt nächstes Jahr Sommerferien, also Goethas. Wer jetzt aber nicht ganz so weit weg will, was kriegen wir denn hier in Deutschland davon mit?
2: Ja, deutlich weniger, ehrlich gesagt. Je nach Ort werden nur so etwa 40-55% der Sonne verdeckt. Gestern Abend war es ja überall in Deutschland über 80%. Dafür ist der Zeitpunkt aber viel angenehmer. Es ist am späten Vormittag, so zwischen 10 und 12 Uhr. Und da steht die Sonne ein bisschen höher im Himmel und man braucht keinen freien Blick zum Horizont wie gestern. Wer aber trotzdem das ganz große Kino auch wieder in Deutschland haben will, der muss sich noch ein bisschen gedulden, denn die nächste totale Finsternis ist bei uns erst 2081.
0: Oh nee, das dauert definitiv zu lange. Deswegen nächstes Jahr wieder auch, wenn weniger Sonne verdeckt wird, hier bei uns zumindest. Da werden bestimmt aber wieder viele mit dabei sein. Vielleicht mache ich das dann auch. Bis dahin muss ich mir eine Brille besorgen. Diejenigen, die noch eine haben, die Brille von gestern, Simeon, geht das auch? Kann ich die nächstes Jahr? Könnte ich die nächstes Jahr auch wieder verwenden?
2: Grundsätzlich ja. Die halten so etwa 3 Jahre. Aber ich würde unbedingt mal gucken, ob da Kratzer, Knicke oder irgendwie sowas zu sehen sind. Und im Zweifel dann immer lieber eine neue kaufen. Und wenn wir schon beim Thema Schutzbrillen sind, falls jemand gestern doch ohne Brille in die Sonne geguckt hat, sollte er in den kommenden Tagen darauf achten, ob sich etwas in seinem Blickfeld verändert hat. Warnzeichen sind ein dunkler oder unscharfer Fleck in der Mitte, verzerrte Linien oder wenn Farben auf einmal komisch wirken. Dann unbedingt mal zum Augenarzt.
0: Nach der Sonnenfinsternis ist vor der Sonnenfinsternis. Nächstes Jahr, Anfang August, gibt es schon die nächste. Da ist dann aber weniger Sonne weg hier bei uns. Die Brille von gestern könnt ihr dann theoretisch noch nutzen. Bei der nächsten totalen Finsternis hier bei uns in Deutschland dann nicht mehr die Brille nutzen. Bis dahin solltet ihr, falls ihr dann noch dabei seid, eine neue Brille haben, denn diese ist erst 2081. Eine totale Sonnenfinsternis gibt es aber im nächsten Jahr ganz im Süden von Spanien oder in Ägypten und die dauert dann auch noch richtig lange. Vielen Dank für die Infos. Danke, Simeon Müller.
2: Tschüss, sehr gerne.
0: Ciao.

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0: Nachmittag hat es einen Großbrand gegeben im Osnabrücker Stadtteil Hafen bei der Fleischfirma Bedford. Was wir da aktuell drüber wissen, den aktuellen Stand der Dinge, den hat gleich Hinner Kram in den Nachrichten aus der Region für euch. Außerdem bei Hinner geht es auch um das Schlossgarten Open Air, das am Wochenende unter anderem mit Roland Kaiser als einem der Headliner. Der wird sich aber vorher noch ins Goldene Buch der Stadt eintragen, der gute Herr Kaiser. Und einer der Headliner fürs nächste Jahr steht ja auch schon fest, er hier.
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0: Der Graf mit Unheilig ist zurück und er kommt nächstes Jahr im August 2027 dann zum Schlossgarten. Um das aktuelle Schlossgarten Open Air unter anderem, wie gesagt, um Roland Kaiser geht es dann gleich, aber erstmal in den Nachrichten um 5:30.

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1: Mit Hinak Gramm. Großbrand im Osnabrücker Hafen richtet Schaden in Millionenhöhe an. Und deutsch-polnisches Fußballcamp in Hagen. Der Großbrand im Osnabrücker Hafen gestern Nachmittag hat nach ersten Schätzungen einen Schaden in Millionenhöhe verursacht. Genaue Zahlen gibt es bislang nicht, die exakte Schadenshöhe ist also noch nicht bekannt. Laut der Polizei deutet vieles darauf hin, dass eine Maschine den Brand ausgelöst hat. Das Feuer hatte gestern Nachmittag zu einer großen Rauchwolke geführt. Erst heute Morgen konnte die Feuerwehr die letzten Glutnester löschen. Mindestens ein Teil der Halle wurde durch das Feuer zerstört. Teile des Daches sind eingestürzt, was die Löscharbeiten erschwert hatte. 90 Mitarbeiter der Firma sowie 60 Mitarbeiter einer benachbarten Firma konnten sich rechtzeitig in Sicherheit bringen. Verletzt wurde niemand. Anwohnerinnen und Anwohner in der Nähe sollten bis in die Nacht ihre Fenster und Türen geschlossen halten. Beim Schlossgarten Open Air steht er Sonntagabend auf der Bühne, davor geht es aber erstmal ins Osnabrücker Rathaus. Roland Kaiser trägt sich am Sonntag in das Goldene Buch der Stadt Osnabrück ein. Oberbürgermeisterin Katharina Pötter hat den Musiker in den Friedenssaal des Rathauses eingeladen. Roland Kaiser tritt Sonntagabend beim Osnabrücker Schlossgarten Open Air auf. Die Tickets für sein Konzert sind seit Monaten ausverkauft. Bei einer europaweiten Kontrollwoche hat die Polizei im Bereich der Polizeidirektion Osnabrück 386 Geschwindigkeitsverstöße festgestellt. Die Kontrollen liefen vom 3. bis zum 9. August. Dabei kamen mobile und stationäre Messgeräte zum Einsatz. Ziel der Aktion war es, zu schnelles Fahren und damit eine wichtige Unfallursache zu bekämpfen. Die Polizei warnt, dass hohe Geschwindigkeit besonders bei Unfällen mit schweren Verletzungen oder Todesfällen eine entscheidende Rolle spielt. In Hagen am Teutoburger Wald läuft in dieser Woche ein Fußballcamp mit internationalen Gästen. Die Jugendmannschaft des polnischen Fußballvereins Sparta Grabik ist noch bis Sonntag in Hagen zu Besuch. Auf dem Programm stehen Trainingseinheiten und Testspiele gegen deutsche Teams der Region. Zum Ausgleich geht es für das polnische Team in den Zoo Osnabrück, bei heißen Temperaturen auch ins Hagener Freibad. Bürgermeisterin Christine Möller hat die Mannschaft Anfang der Woche im Rathaus empfangen. Mit dem Besuch will man Fußballmannschaften aus der Region und ihren polnischen Gästen eine Möglichkeit geben, durch Sport und Gemeinschaft neue europäische Freundschaften zu knüpfen. Die Idee des deutsch-polnischen Fußballaustauschs kam von einem Unternehmen aus der Region, das auch in Polen einen Standort hat.
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2: Ja, langsam macht es Sinn, die Klimaanlagen anzuschmeißen, wenn man sie denn hat. Denn es wird wärmer und wärmer und es wird heiß heute noch im Laufe des Tages. Wir sind jetzt schon langsam, aber sicher auf dem Weg in Richtung 30 Grad. Okay, 26 Grad sind es in Wissing und in Osnabrück, in Glane und in Berge 27 Grad. Aber es wird nicht mehr allzu lange dauern, dann werden wir diese Marke, die 30er-Marke, wahrscheinlich auch reißen. 32 Grad werden es dann heute im Laufe des Tages. Es ist wolkenlos, sehr, sehr sonnig und ab und zu mal ein bisschen windig. In der kommenden Nacht weniger Wind, genauso wenig Wolken, nämlich gar keine, und die Temperatur runter auf 16, 17 Grad. Morgen wird es dann richtig heiß, knackerheiß, 35 Grad in Stadt und Landkreis am Nachmittag. Ebenfalls wieder ohne Wolken mit ganz viel Sonne und vielleicht sogar noch ein bisschen weniger Brise als heute.
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2: Nach wie vor habe ich nur Blitzer für euch. Die stehen im Landkreis heute unter anderem in und um Bramsche, immer noch an der Maschstraße in Bramsche in Höhe des Hasesees. Immer noch gibt es einen Blitzer zwischen Melle und Melle-Welling-Holzhausen-Himmern, also der Ortschaft Himmern auf der Welling-Holzhausener Straße. Und in Osnabrück im Stadtteil Eversburg, da gibt es auch immer noch den Blitzer an der Kirchstraße, etwa in Höhe der Freiwilligen Feuerwehr. Wenn ihr noch weitere Verkehrshinweise habt, sagt uns gerne Bescheid. 0541 750 400, das ist die OS-Radio-Telefonnummer. Ihr könnt uns aber auch eine Nachricht schicken an die WhatsApp-Nummer 0157 88 533 187. Diese beiden Nummern findet ihr selbstverständlich wie alle anderen Infos auch auf osradio.de. 11.34 Uhr, gute Fahrt und einen schönen Donnerstagvormittag.
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2: Der Donnerstagabend könnte vielleicht ein Abend werden im Kino für euch. Wenn es so heiß ist, ist ja Kino immer gut. Die sind ja klimatisiert, jedenfalls die meisten Kinos. Zwei von den drei Filmen, die wir euch gleich vorstellen, die haben wir euch eigentlich auch schon etwas ausführlicher in dieser Woche vorgestellt, weil ihr da Kinogutscheine für gewinnen konntet. Nichtsdestotrotz für alle die, die es schon wieder vergessen haben und für alle die, die es nicht mitbekommen haben, die werden dann gleich auch nochmal informiert. Und weil alle guten Dinge drei sind, wird es ja noch einen dritten Film geben bei unserer kleinen Donnerstags-Kinorunde. Ich bin Markus Oberholthaus. Schönen Vormittag jetzt mit Deacon Blue.

0: Zwei von den drei Filmen, die Thomas Bremser euch jetzt vorstellt, die neu in den Kinos sind ab heute, die habt ihr vielleicht schon etwas genauer kennengelernt bei uns im Programm, weil wir dafür Kinogutscheine verlost haben im Gewinnspiel. Der dritte Film, der dürfte für alle, die neu sein, die dann zugehört haben, da geht es um ein ernstes Thema, ziemlich locker, aber auch cool aufbereitet, das kann man sagen. Dann haben wir einen Dino-Mystery-Thriller dabei, da geht es wirklich richtig zur Sache. Und dann aber auch noch ein Film, wo man sagen kann, das ist schon dann doch eher eine Komödie.
1: Grüß Gott, Eberhofer. Das ist mein Kollege Birkenberger. Grüß Gott.
2: Schon zum 10. Mal ermittelt Sebastian Betzel als Dorfpolizist Franz Eberhofer in Niederbayern. In Steckerlfisch-Fiasko hat er es mit mächtigen Familienclans und zerstrittenen Golfclub-Mitgliedern zu tun.
3: Geht's noch? Was soll denn das? Nenn erstmal die Regeln, du Golfgnom!
2: Neben einem Mord auf dem Golfplatz kümmert sich Eberhofer auch um Partnerin Susi, die will Bürgermeisterin werden.
4: Sie können doch nicht einfach Hergänger und ihr Plakat über meins drüber pappen!
2: Auch der 10. Eberhofer-Provinzkrimi hat viel Herz und Humor. Die Mordgeschichte ist dagegen etwas dünn.
5: Wir sind keine Trottel. Und wenn Sie nicht kooperieren, dann machen wir Ihnen das Leben zur Hölle.
6: Hat noch jemand heute Nacht dieses komische Licht gesehen?
7: Welches komische Licht?
2: The End of Oak Street beginnt friedlich mit einem Nachbarschaftsfest auf der Oak Street. Ein amerikanisches Vorstadt-Idyll in den 80ern. Doch quasi über Nacht ist alles anders.
8: Ich glaube, unser Haus hat sich bewegt.
2: Die Nachbarschaft landet, warum auch immer, weit in der Vergangenheit, im Zeitalter der Dinosaurier.
8: Sammelt Vorräte. Schnappt euch alles, was sich als Waffe eignet.
2: Ab jetzt heißt es überleben oder gefressen werden. The End of Oak Street mit Ewan McGregor und Anne Hathaway ist ein Mix aus Stranger Things und Jurassic Park und kommt mit ein paar kreativen Ideen daher.
6: Was passiert mit uns?
8: Wir denken, dass es vielleicht gut ist, wenn du von Menschen umgeben bist, die erlebt haben, was du erlebt hast.
2: Sunny Dancer ist eine Coming-of-Age-Komödie über krebskranke Jugendliche, was an sich schon gewagt ist. Die 17-jährige Ivy soll den Sommer in einem Camp verbringen mit anderen Teenagern, die den Krebs besiegt haben.
9: Wir kommen immer wieder. Das Camp macht süchtig.
2: Die sture Ivy öffnet sich nach und nach den anderen, freundet sich an und verliebt sich. Das Drama ist nicht deprimierend, sondern ergreifend und humorvoll.
10: Was haben du und Krebs gemeinsam? Niemand will euch in sich haben.
2: The Last of Us Star Bella Ramsey spielt an der Seite von Neil Patrick Harris und das verdammt gut.
11: Das wird der beste Sommer ever!
0: Thomas Bremser über die Kino-Highlights der Woche, Sunny Dancer, The End of Oak Street und Jubiläum in Niederkaltenkirchen, der 10. Fall von Eberhofer.

0: der jüngsten Regierungsumbildung, die Bundeskanzler Friedrich Merz vorgenommen hat. Da bin ich noch nicht so ganz mitgekommen mit den ganzen Namen. Wer ist jetzt welcher Minister, wer ist welche Ministerin? Da muss ich immer drauf achten. Aber der Umweltminister heißt Schneider, das weiß ich auf jeden Fall mit Nachnamen.
1: Das kann doch wohl nicht wahr sein.
0: Ja, der ist es nicht. Der Schneider, der Umweltminister heißt Carsten Schneider und dieser Umweltminister hat jetzt gefordert, dass es mehr Befugnisse für Hitzeschutzmaßnahmen geben soll und dafür soll sogar das Grundgesetz geändert werden. Der Mann ist von der SPD, der Regierungspartner, die CDU, findet das nicht so toll. Mehr dazu und andere Nachrichten aus Deutschland und der Welt gibt's gleich High Noon um 12 Uhr hier mit Uli Reitinger.

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1: Ich bin Uli Reitinger. Umweltminister Schneider will das Grundgesetz ändern für mehr Handlungsspielraum des Bundes beim Hitzeschutz. Er bekräftigte seine Forderung im ARD-Morgenmagazin. Im Moment könne er Kommunen nur in Einzelfällen helfen. Die Finanzierung vieler Aufgaben sei per Grundgesetz allerdings ausgeschlossen. Darunter fallen zum Beispiel das Schaffen von schattigen Plätzen oder das Aufbrechen der Versiegelung in Städten. In diesem Jahr hat es laut Robert-Koch-Institut bislang rund 12.500 Hitzetote gegeben. Die Zahl der Kindeswohlgefährdungen ist weiter gestiegen, das meldet das Statistische Bundesamt. Im Jahr 2025 haben die Jugendämter in Deutschland bei fast 80.000 Kindern und Jugendlichen eine Kindeswohlgefährdung festgestellt, unter anderem durch Vernachlässigung oder körperliche oder sexuelle Gewalt.
2: Etwa die Hälfte der betroffenen Kinder ist höchstens 8 Jahre alt. Vor allem ging es um psychische Misshandlung, aber auch körperliche und sexuelle Gewalt nebenzu. Unterm Strich hat sich seit Beginn der Erhebung, also seit 2012, die Zahl mehr als verdoppelt. Und das, sagen die Behörden, könnte zum Teil auch an der höheren Aufmerksamkeit liegen. Also, dass zum Beispiel die Polizei oder auch Bekannte der Familie nicht weggucken, sondern Alarm schlagen. Claudia Wächter, Nachrichtenredaktion.
1: Nach dem schweren Erdbeben in Kolumbien stehen die Rettungskräfte bei der Suche nach Überlebenden vor kritischen Stunden. Das entscheidende 72 Stunden Zeitfenster, um unter Trümmern eingeschlossene Menschen noch lebend bergen zu können, schließt sich heute. Danach sinken die Erfolgschancen deutlich.
3: Verzweifelt suchen Menschen weiterhin nach Angehörigen, nach Nachbarn oder Freunden in den Trümmern. Wer kann, räumt selber Schutt und Mauerteile aus dem Weg. Aus dem Ausland helfen Rettungsteams unter anderem aus den USA und Ecuador. Offiziell werden noch knapp 500 Menschen vermisst. Einer inoffiziellen Datenbank zufolge sind es jedoch gut 4.000. Und nach dem Beben am Montag sinken mit jeder Stunde die Chancen, noch Überlebende zu finden. Knapp 270 Erdbebentote sind es bislang. Lea Matschulat, Nachrichtenredaktion.
1: Gastgeber des Eurovision Song Contest im kommenden Jahr ist die bulgarische Stadt Burgas am Schwarzen Meer. Das teilten die Veranstalter mit. Die Touristenhochburg Burgas setzte sich gegen die bulgarische Hauptstadt Sofia durch. Das ESC-Finale soll am 15. Mai 2027 stattfinden.
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4: Es geht weiter nach oben mit den Werten. 27 Grad haben wir mittlerweile in Stadt und Landkreis Osnabrück erreicht. In Fürstenau, in Haßbergen und in Melle und auch im Stadtgebiet von Osnabrück. 5 Grad werden da heute noch draufgelegt. So sind die Aussichten. 32 Grad ist der für heute angekündigte Höchstwert. Sehr, sehr sonnig ist es. Ab und zu weht mal eine leichte Brise. In der kommenden Nacht haben wir dann sternklaren Himmel bei Werten so von 16, 17 Grad. Tiefstwerten wohlgemerkt. Das ist was, was wir am frühen Morgen erreichen. Und morgen tagsüber geht es dann noch höher als heute. Da haben wir dann einen sehr heißen Tag mit bis zu 35 Grad und weiterhin eine Menge Sonne.
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4: Eine Warnung habe ich. Vorsicht bitte. A1 Osnabrück Richtung Bremen zwischen Bramsche und Neunkirchen-Vörden. Da ist ein Lastwagen liegen geblieben. Da müssen wir mit Behinderungen rechnen. Blitzer im Landkreis stehen heute unter anderem in und um Bramsche, an der Maschstraße in Bramsche, in Höhe des Hasesees zum Beispiel. Dann haben wir noch einen Blitzer zwischen Melle und Wellingholzhausen-Himmern an der Wellingholzhausener Straße und an der Kirchstraße in Osnabrück im Stadtteil Ebersburg in Höhe der Feuerwehr, der Freiwilligen Feuerwehr dort. Da wird auch geblitzt, so der aktuelle Stand unserer Meldungen. Wenn ihr noch weitere Meldungen habt, Verkehrshinweise, sagt uns gerne Bescheid. Ihr könnt uns eine WhatsApp schicken an die 0157 88 533 187 oder anrufen 0541 750 400. Das ist die OS Radio Telefonnummer. Beide Nummern findet ihr natürlich auch auf unserer Seite.
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4: Und damit Mahlzeit und einen schönen Donnerstagmittag. Mein Name ist Markus Oberholthaus. Ihr hört OS Radio, der Tag jetzt mit Felix Jähn, Heid und Alex Ayono.

gerade der Tag am Donnerstag, erster Tag nach den Sommerferien in Niedersachsen. Heute ist die Schule wieder angefangen. Das heißt, es gab auch Schulen, wo die Schule noch nicht wieder angefangen ist, weil es heute so warm wird und so warm ist. Deswegen gab es an einigen Schulen tatsächlich in der Region schon hitzefrei oder zumindest verkürzten Unterricht. Das ist ja auch eigentlich so ein Tag zum Warmlaufen erstmal noch. Da geht es noch nicht so wirklich ans Eingemachte, so an den Stoff, an die Inhalte. Insofern können sich auch noch die Schülerinnen und Schüler und Lehrerinnen und Lehrer mit Religionsunterricht, mit christlichem Religionsunterricht in aller Ruhe befassen und darauf vorbereiten, auch mental, denn das ist ja ein neues Fach, was es in diesem Jahr, ab diesem Schuljahr, an den Schulen in Niedersachsen gibt. Nur in Niedersachsen, das ist bundesweit einmalig. Wir haben da schon das ein oder andere Mal drüber gesprochen bei OS Radio, über dieses neue Fach, wo die beiden christlichen Religionen, Konfession, katholisch und evangelisch, zusammengelegt werden. Wir haben auch bei Lehrenden nachgefragt, was die davon halten und was wir da zu hören bekommen haben, wie die Meinung so ist.

0: Das neue Schuljahr in Niedersachsen fängt ja gleich gut an. Für einige Schülerinnen und Schüler, auch hier in der Region Osnabrück, heißt es früher nach Hause gehen als geplant, verkürzter Unterricht oder gar ganz hitzefrei. Es ist einfach zu warm. Das neue Schuljahr in ganz Niedersachsen wird sowieso ein bisschen anders anfangen für Schülerinnen und Schüler, denn es gibt nicht mehr den Religionsunterricht so wie früher, den klassischen Religionsunterricht, nämlich katholischen Religionsunterricht, Konfession da, und evangelischen Religionsunterricht, die andere Konfession da. Das Ganze wird zusammengelegt, der konfessionell kooperative. Daraus wird der christliche Religionsunterricht, kurz CRU. Das bringt natürlich Veränderungen mit sich für die Schülerinnen und Schüler, für die Eltern ganz bestimmt auch und natürlich auch für die Lehrenden. Und deswegen hat meine Kollegin Simone Wölfel schon vor einiger Zeit, als das Ganze schon feststand, mit Lehrenden gesprochen und wollte wissen, unter anderem von einem Lehrer vom Verband der katholischen Religionslehrer in Osnabrück, was sie denn da so von halten. Also Simone, der Religionsunterricht wird reformiert, ich habe es gerade schon gesagt, und zwar grundlegend. Was sagen die Lehrenden denn, die du getroffen hast?
1: Viele LehrerInnen, mit denen ich darüber gesprochen habe vom Verband für katholische Religionslehrer, stehen den Änderungen positiv gegenüber. Sie sagen, der neue CRU bietet einige Chancen.

0: Daniel Hüsing, Vorstandsmitglied beim VRK, Berufsschullehrer und auch Reli-Lehrer am Berufsschulzentrum am Westerberg, sagte mir ganz klar:
1: Das Schöne an der Sache ist eben, dass wir durch den christlichen Religionsunterricht jetzt alle Schülerinnen und Schüler tatsächlich auch mit im Unterricht drin haben, die aus verschiedenen Konfessionen kommen, eventuell aber auch aus unterschiedlichen Religionen kommen. Und das sorgt natürlich für eine große Meinungsvielfalt. Und wenn man sich mit Fragen nach Schuld und Vergebung, nach Fragen der Würde des Menschen, wie geht es weiter nach dem Tod, bei solchen Fragen ist das immer schön, wenn man diese Vielfalt an Meinungen hat, die dann auch im Klassenverband diskutiert werden können.
2: Also der Plan, die Absicht, das Konzept, der Unterricht soll sich künftig stärker an den Lebensfragen der Schülerinnen und Schüler orientieren. Themen wie Werte, Sinn oder Verantwortung stehen mehr im Mittelpunkt. Also nicht die Vermittlung von zentralen Glaubensinhalten, zum Beispiel die Bedeutung Jesu, sondern ganz aktuelle Lebensfragen und Themen, die junge Menschen beschäftigen. Das ist etwas, was die sich erhoffen. Daniel Hüsing vom VRK, also der Vertreter des Verbandes der Religionslehrer. Es soll lebensnah und praxisnah und orientiert sein und konfessionsübergreifend im CRU. Simone, Direktor an der Lebenswelt der Jugendlichen, das ist das, was sich viele als Vorteil davon versprechen. Aber es gibt auch Kritik daran. Was kann man daran kritisieren?
0: Ein häufiger Kritikpunkt ist der mögliche Verlust des konfessionellen Profils. Manche befürchten, dass Unterschiede zwischen evangelischer und katholischer Tradition zu wenig berücksichtigt werden. Und last but not least sei auch die pädagogische Umsetzung anspruchsvoll, denn der Unterricht soll einerseits christlich geprägt sein und andererseits Raum für den interreligiösen Dialog bieten. Das haben mir die Lehrenden, mit denen ich gesprochen habe, aber keinesfalls bestätigt. Daniel Hüsing sagt:
1: Also die Kritik am christlichen Religionsunterricht kommt gerade, glaube ich, von einer Seite, die der Auffassung ist, dass Religionsunterricht vor allen Dingen religiöses Wissen zu vermitteln habe. Und da bin ich ein bisschen skeptisch. Als Religionslehrer ist unsere Aufgabe eben, diese Lebenssituation im Leben der Schülerinnen und Schüler zu suchen, wo wir merken, da ist Religion wichtig oder kann Religion zur Klärung von Sinnfragen, von Lebensfragen beitragen. Und diese Lebenssituation stellen wir den Schülerinnen und Schülern dar oder zur Verfügung und die sollen sich eindenken und dann sollen sie eben überlegen, was an religiösen Themen ist da wichtig und wie beeinflussen die meine Meinungsbildung.
2: Sagt Daniel Hüsing, Vorstandsmitglied beim Verband für katholische Religionslehrer, VRK. Er ist auch Berufsschullehrer und Religionslehrer am Berufsschulzentrum am Westerberg. Und er wird ab diesem Jahr nicht mehr nur katholische Schülerinnen und Schüler unterrichten, denn es gibt jetzt den neuen christlichen Religionsunterricht, konfessionsübergreifend und teilweise auch religionsübergreifend. Meine Kollegin Simone Wölfel hat mit Daniel Hüsing gesprochen. Danke, Simone.

Zum dritten Mal innerhalb sehr kurzer Zeit hat es einen tödlichen Zwischenfall an einem Gewässer in der Region Osnabrück gegeben. Einer ja vor kurzem am Alfsee, dann am Stichkanal im Wallenhorst-Hollage und jetzt wieder im Nordkreis und zwar in Bramsche am Hasensee. Da ist es, so wie es aussieht, zu einem tödlichen Badeunfall gekommen. Die bis jetzt bekannten Einzelheiten gibt es gleich in den Nachrichten aus der Region um halb mit Hinak Gramm. Außerdem der Stand der Dinge in Sachen Großbrand gestern in Osnabrück, was wir bislang darüber wissen. Das Ganze nach Billie Eilish.

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1: Mit Hinak Gramm. Nächster tödlicher Badeunfall im Landkreis und Niedersachsens Schulen starten mit Änderungen in das neue Schuljahr. Im Bramscher Hasesee ist es zu einem tödlichen Badeunfall gekommen. Ein 33-jähriger Mann wurde dort gestern Abend tot von Rettungskräften der Feuerwehr und DLRG geborgen. Passanten hatten gegen 20.20 Uhr einen Notruf gemeldet. Sie hatten beobachtet, wie sich der Mann mehrmals in den Hasesee begeben hatte und kurz danach wieder rausging. Als der Mann plötzlich nicht mehr zu sehen war, seine Utensilien aber noch am Ufer lagen, wurden sie misstrauisch. Der Leichnam konnte von der Polizei identifiziert werden. Es liegen keine Hinweise auf Fremdverschuldung vor. Nachdem die Feuerwehr den Großbrand im Osnabrücker Hafen gelöscht hat, ist das Ausmaß und die Schadenshöhe so langsam sichtbar. Offenbar soll eine Maschine des Fleischbetriebes den Brand ausgelöst haben. Der Schaden wird von der Polizei in Millionenhöhe geschätzt. Das Dach der Halle ist während des Feuers teilweise eingestürzt, was die Löscharbeiten erheblich erschwert hatte. Gegenüber dem NDR sprach ein Polizeisprecher von einem großen Glück, dass sich niemand verletzt hatte. 90 Menschen mussten evakuiert werden, sowie 60 weitere Personen einer benachbarten Firma. Erst in den frühen Morgenstunden hatte die Stadt Osnabrück ihre Rauchwarnung aufgehoben. Für die gebürtige Bad Bergenerin Kira Wittmann geht es bei der Leichtathletik-Europameisterschaft heute um die Medaillen. Wittmann tritt heute Abend im Dreisprung-Finale an, nachdem sie sich vor wenigen Tagen mit Platz 4 in der Qualifikationsrunde durchgesetzt hatte. Für die Bad Bergenerin könnte es der größte Erfolg ihrer Karriere werden. Mit ihrem jetzigen Verein Hannover 96 konnte sie sich schon zur deutschen Meisterin krönen. Die Leichtathletik-Europameisterschaften laufen diese Woche im englischen Birmingham. Zum neuen Schuljahr gibt es an Niedersachsens Schulen einige Änderungen. Eine davon betrifft die Digitalisierung. Das Land Niedersachsen stattet ab sofort alle Schülerinnen und Schüler ab Klasse 7 und aufwärts flächendeckend mit Tablets aus. Kultusministerin Julia Willi-Hamburg nannte das Vorhaben eines der größten Digitalisierungsprojekte im deutschen Schulwesen. Eine andere Änderung fällt mit Blick auf den Stundenplan auf. An allgemeinbildenden Schulen startet schrittweise das neue Fach Christliche Religion. Darin wird das Christentum einheitlich unterrichtet. Den bisherigen getrennten Religionsunterricht für evangelische und katholische Schülerinnen und Schüler soll es in dieser Form nicht mehr geben.
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2: Sehr viel Sonne gibt es in diesen Tagen hier bei uns in der Region. Das ist heute und morgen nicht anders. Der Unterschied zu den vergangenen Tagen, wir gehen in den Bereich über 30 Grad. Heute bis 32 Grad, aktuell 28 in Gerde, Oldendorf und Osnabrück und 29 Grad in Natrop-Hagen. Später am Nachmittag werden es dann aber auch noch 30 bis 32 Grad werden. In der kommenden Nacht Abkühlung auf 16 Grad, nicht so kühl wie zuletzt in den Nächten. Und morgen gibt es noch einen kleinen Satz nach oben bei den Temperaturen. Dann werden es sehr heiße 35 Grad. Es bleibt, wie schon erwähnt, sehr sonnig.
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2: Bitte seid vorsichtig auf der Autobahn 1 immer noch, Osnabrück Richtung Bremen. Da ist ein Lastwagen liegen geblieben im Bereich zwischen Bramsche und Neunkirchen. Förden, der kann da den Verkehr behindern. Geblitzt wird im Landkreis heute unter anderem in und um Bramsche. Dann gibt es weiterhin einen Blitzer zwischen Melle und Wellingholzhausen-Himmern. Das ist die Wellingholzhausener Straße. Und in Osnabrück im Stadtteil Eversburg steht noch ein Blitzer an der Kirchstraße in der Nähe der Freiwilligen Feuerwehr. Wenn ihr noch weitere Verkehrshinweise habt, sagt uns gerne Bescheid. 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Das ist die OS Radio Telefonnummer. Nee, Quatsch, WhatsApp-Nummer. Das erste war die Telefonnummer. Aber ihr könnt es ja nochmal in Ruhe nachlesen unter osradio.de. Genauso alle anderen Infos.
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2: Wenn man so viele Meldungen liest, so viele Nachrichtenmeldungen und Mails von der Polizei zum Beispiel auch, wie es Hinak Gramm gerade wieder tut, unser Nachrichtenredakteur, da fällt dann auch das ein oder andere Mal was auf, wo man sich fragt, meine Güte, was war da denn los? Genauso war das auch in dieser Woche und da geht's dann gleich nach Wallenhorst und zwar in eine Pizzeria. Mehr dazu gleich in Hinaks Lokalstory. Ich bin Markus Oberholthaus. Mahlzeit.

0: Michael Gray, The Weeknd um 12.42 Uhr. So, wir machen jetzt mal einen kleinen Ausflug in den Landkreis und zwar nach Wallenhorst. In Wallenhorst, da ist es Anfang der Woche zu tumultartigen Szenen gekommen und zwar in einem Restaurant. Kunden hatten sich beschwert über eine mutmaßlich falsche Bestellung. Die haben online da was bestellt in diesem Restaurant, ist aber nicht das gekommen, was sie wollten, so wie es aussieht. Dann sind sie hingefahren, um sich zu beschweren und der Streit im Restaurant eskalierte dann, sodass die Polizei anrücken müsste und jetzt wegen Körperverletzung ermittelt. Hinner Gramm hat mal genauer hingeschaut.
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2: Oggi vi proponiamo una storia locale da Wallenhorst. Das war italienisch und bedeutet, heute gibt's eine Lokalstory aus Wallenhorst. Pizza. Die italienische Spezialität, leichter Hefeteig mit saftiger Tomatensauce, dazu lecker Käse drauf. Lecker. Ja, offenbar ist Pizza nicht nur eine italienische Spezialität, es ist ein echtes Streitobjekt. In Wallenhorst ist ein Streit um eine Pizzabestellung eskaliert. Es ging um mehrere Pizzen, die angeblich falsch belegt waren. Die eine hatte wohl falschen Belag, eine andere Pizza soll zu klein gewesen sein. Das hatte die Kunden so erböst, dass sie zum Restaurant gefahren sind. Da hatte sich der Chef angeblich kooperativ gezeigt und bot an, eine neue Pizza zu backen. Das hat aber offensichtlich nicht geholfen. Wie gesagt, der Streit um diese Pizzabestellung eskalierte. Es kam zum Handgemenge, die Polizei ermittelt wegen gefährlicher Körperverletzung. Eine Geschichte, wie sie nur La Dolce Vita schreibt. Als leidenschaftlicher Pizza-Experte habe ich mich natürlich gefragt, was wurde denn bestellt? Margherita, klassisch? Salami, Tonno oder vielleicht doch, passend zum eher scharfen Gemüt der Beteiligten, eine Diavolo? Ich habe eine Vermutung. Die Kunden hatten eine Pizza Tutti Escaloni bestellt, denn eskaliert ist das ja alle Male. Hier noch ein kleiner Italienischkurs für den nächsten Besuch beim Italiener. Wenn ihr euch über die falsche Bestellung beschwert, dann sagt folgendes: Mia pizza tutto falso. Das bedeutet, werter Gastwirt, ich bin mir nicht so sicher, ich glaube, hier liegt ein Missverständnis vor. Könnten Sie mal so nett sein und nachgucken, was genau ich bestellt habe? Sollte das nicht helfen, dann vielleicht der Begriff hier. Lesioni personali pericolose, das ist italienisch für gefährliche Körperverletzung.
0: Und la prima estate ist italienisch für der erste Sommer und das kommt jetzt hier von Erlend Oye, der ist Norweger, singt aber über seine Italien-Erfahrungen, keine schlechten offensichtlich, das ist alles sehr löblich.

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während dass der Gloria ein bisschen schwer fällt, habe ich da kein Problem mit, Goodbye zu sagen, im Sinne von auf Wiedersehen oder besser gesagt auf Wiederhören, und zwar nach 13 Uhr. Da wollen wir mal wieder die Wahlarena hier öffnen vor der Kommunalwahl am 13.09. und schauen, wer da Chef im Rathaus in Georgsmarienhütte werden könnte nach dem 13.09. Gleich um 13 Uhr geht es aber erstmal weiter mit Uli Reitinger und den Nachrichten aus Deutschland und der Welt.

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1: Ich bin Uli Reitinger. Umweltminister Carsten Schneider hat seine Forderung nach einer Grundgesetzänderung für mehr Handlungsspielraum des Bundes beim Hitzeschutz erneuert. Er könne Kommunen zwar in Einzelfällen helfen, sagte er im ARD-Morgenmagazin, aber größere Maßnahmen seien per Grundgesetz ausgeschlossen.
2: Die Umwandlung von Parkplätzen in Grünflächen oder mehr Schattenplätze in den Kommunen, dafür will Schneider das Grundgesetz ändern. Bund und Länder müssen zusammenarbeiten, sagt er. Und das würde auch bedeuten, der Bund macht für Klimaschutzanpassungen vor Ort Geld locker. Bisher ist das allein Ländersache. Allerdings in der Union kommt die Idee bisher nicht besonders gut an. Schneider muss da wohl also noch Überzeugungsarbeit leisten. Claudia Wächter, Nachrichtenredaktion.
1: Die Zahl der Kindeswohlgefährdungen in Deutschland hat das vierte Mal in Folge einen Rekord seit Beginn der Datenerhebung erreicht. 2025 stellten die Jugendämter bei rund 79.800 Kindern und Jugendlichen eine Gefahr durch Vernachlässigung, psychische, körperliche oder sexuelle Gewalt fest. Das waren 10% mehr als im Vorjahr, teilte das Statistische Bundesamt mit. Im Vergleich zu der ersten Datenerhebung 2012 haben sich die Fallzahlen mehr als verdoppelt. Die Deutsche Bahn will auch hunderte Beschäftigte an den Bahnhöfen mit einer Bodycam ausstatten. Die Mitarbeitenden sollen dadurch besser geschützt werden, heißt es von dem Konzern.
3: Immer wieder sorgen Angriffe auf Zugbegleiter für Schlagzeilen, doch auch an den Bahnhöfen wird die Lage für Bahnmitarbeiter manchmal brenzlig. Jemand tickt am Serviceschalter aus, weil er heute nicht mehr weiterkommt. Betrunkene Jugendliche randalieren auf dem Bahnsteig. Die Deutsche Bahn bietet ihren Beschäftigten auf Bahnhöfen nun an, sich mit einer Bodycam zu sichern. Für Zugbegleiter gibt es das Angebot ja bereits. In Frankfurt-Main und in Bielefeld sind Kollegen auf den Bahnhöfen schon ausgestattet. Lea Matschulat, Nachrichtenredaktion.
1: Bei den Firmenpleiten ist voraussichtlich bis Mitte 2027 nicht mit Entspannung zu rechnen. Die Auskunft Thai Kreditreform prognostiziert in der Bild-Zeitung, dass die Zahl der Unternehmensinsolvenzen zunächst weiter konstant ansteige. Eine Trendumkehr sei ziemlich sicher, wenn überhaupt erst 2027 realistisch und dann wahrscheinlich auch erst im späteren Jahresverlauf, das sagte Wirtschaftsforscher Patrick Ludwig Hansch. Für das erste Halbjahr hatte Kreditreform mit rund 12.900 Insolvenzen den höchsten Stand für die ersten 6 Monate seit 2013 vermeldet.
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4: Bleiben wir gleich beim Thema höchster Stand. Der höchste Stand in Sachen Temperatur in der Region Osnabrück, der wird voraussichtlich so in 1, 2 oder 3 Stunden erreicht. Dann sind wir bei 32 Grad nämlich angekommen. Das ist der Höchstwert, der für heute angekündigt wird. Aktuell sind es 29 Grad in Osnabrück, Bohmte, Georgsmarienhütte und in Bissendorf. Keine Wolken in Sicht, auch nicht in der Nacht. In der Nacht ist es sternklar bei so 16, 17 Grad Tiefstwert und morgen werden es dann bei ganz, ganz viel Sonne und weiterhin ohne Wolken bis 35 Grad.
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4: Autobahn 1 Osnabrück Richtung Bremen, bitte Vorsicht immer noch zwischen Bramsche und Neunkirchen-Vörden. Da steht nach wie vor ein defekter Lastwagen und könnte den Verkehr behindern. Nach wie vor die Blitzer im Landkreis Osnabrück heute unter anderem in und um Bramsche zu finden. An der Maschstraße in Bramstedt zum Beispiel, da wird wieder ein Blitzer gemeldet. Dann haben wir weiterhin einen zwischen Melle und Wedding-Kolzhausen-Himmern auf der Wedding-Kolzhausener Straße. Wenn ihr auch noch weitere Blitzer oder andere Verkehrshinweise habt, meldet euch gerne bei uns. Ihr könnt uns eine WhatsApp schicken an die Nummer 0157 88 533 187 oder anrufen 0541 750 400. Das ist unsere Nummer. Beide Nummern findet ihr auch auf unserer Internetseite.
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4: Und damit herzlich willkommen bei OS Radio, der Tag am Donnerstagmittag.
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4: Die größte Kommune in Stadt und Landkreis Osnabrück, in der Region Osnabrück, ist natürlich die Stadt Osnabrück. Die größte Kommune im Landkreis Osnabrück ist die Stadt Melle mit rund 47.000 Einwohnern. Dann kommt aber auch schon Georgsmarienhütte ungefähr gleich auf mit Bramsche. Die haben nämlich jeweils rund 32.000 Einwohner. Da gehören natürlich viele Ortschaften und Bauernschaften dazu, zu diesen Kommunen. Das ist auch in Georgsmarienhütte nicht so. 32.000 Einwohner werden einen neuen Chef bekommen, in Anführungsstrichen Chef, denn bei der Kommunalwahl steht nicht mehr die bisherige Bürgermeisterin Dagmar Barlow von der SPD zur Wahl. Sie tritt nicht mehr an. Es gibt einen neuen SPD-Kandidaten und es gibt auch einen neuen CDU-Kandidaten. Es wird auf jeden Fall ein Mann werden, der den Job übernehmen wird im Chefsessel im Rathaus in Georgsmarienhütte nach dem 13.9. oder wenn es eine Stichwahl gibt, nach dem 27.9. Wer die beiden Kandidaten sind und wie die Sachlage da in Georgsmarienhütte Georgsmarienhütte ist. Das werden wir gleich mal hören in der Wahlarena aus Georgsmarienhütte. Ich bin Markus Oberholthaus. Schönen Donnerstagmittag. Baby.

0: Weiter machen mit der nächsten Ausgabe der ORF Radio Wahlkampf Arena habe ich noch einen wichtigen Verkehrshinweis für euch.
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0: Genau, Verkehrslage. Vorsicht bitte, Autofahrer auf der Autobahn 30, nämlich von Osnabrück in Richtung Bad Oeynhausen. Da hat es einen Unfall gegeben zwischen Nattbergen und Bissendorf. Die Unfallstelle ist doch nicht gesichert. Außerdem liegen da Fahrzeugteile auf der Fahrbahn. Vorsicht bitte, Autofahrer auf der A30 Osnabrück Richtung Bad Oeynhausen. Unfall zwischen Nattbergen und Bissendorf. Die Unfallstelle ist noch nicht gesichert. Außerdem liegen Fahrzeugteile auf der Fahrbahn. Dann nochmal A1, das hatten wir schon, ich sag's trotzdem, A1 Osnabrück Richtung Bremen zwischen Bramsch und Neunkirchenförden, da ist ein Lastwagen liegen geblieben und kann den Verkehr behindern.
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0: So, und jetzt geht's in die Wahlkampfarena.
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0: Wir gehen nach Georgsmarienhütte. Da gibt es noch die Bürgermeisterin Dagmar Barlow. Ich sage noch, denn sie wird definitiv nicht wieder Bürgermeisterin werden. Einmal und nie wieder, das ist vielleicht ihre Bürgermeisterinnen-Erfahrung in Georgsmarienhütte. Sie tritt nämlich nicht nochmal an. Das bedeutet, die Hüttenstadt im Südkreis wird einen neuen Bürgermeister bekommen. Und Bürgermeister, die männliche Form, ist in diesem Fall auch bewusst gewählt. Denn es gibt zwei Kandidaten, die ihre Nachfolge antreten wollen. Jan Molitor öffnet die Wahlarena für Georgsmarienhütte.
2: Der Ring.
3: Sehr unterschiedliche Stadtteile, tiefe Gräben zwischen Politik, Verwaltung und dazu auch noch Geldprobleme. Bürgermeister in Georgsmarienhütte ist kein entspannter Job. Bei Ratssitzungen in Hütte ist man sich nur sehr selten einig. Es wird hitzig diskutiert und gestritten. Entscheidungen der Verwaltung kommen dabei der Politik häufig nicht gut an und umgekehrt. Und natürlich möchte kein Stadtteil das Gefühl haben, im Vergleich zu den anderen vernachlässigt zu werden. Ein Bürgermeister braucht hier gute Nerven und Schlichterqualitäten.
2: Die Kontrahenten.
3: Erfahrung mit Verwaltung haben sie beide. In Georgsmarienhütte wohnen auch beide. Und beide wollen Bürgermeister werden. Obwohl, einer ist es schon. Tobias Avermann ist aktuell noch Bürgermeister in Bad Lahr und da ist man über seinen Abgang nicht unbedingt glücklich. Er tritt als unabhängiger Bewerber an, ist aber CDU-Mitglied und wird nicht nur von der, sondern auch von den Grünen, der Wahlgemeinschaft GVG und der FDP unterstützt. Im Stadtteil Holzhausen wird er schon einige Stimmen sicher haben. Dort wohnt er nämlich mit seiner Familie. Alexander Herzberg ist zwar noch kein Bürgermeister, kennt sich im Rathaus aber dennoch bestens aus, denn bislang ist er noch Kämmerer. Er hat zwar keine große Partei im Rücken, kennt aber Verwaltung vor Ort und die Probleme bestens.
2: Die Problemzonen.
3: Wer soll das bezahlen? Die Stadt Georgsmarienhütte auf jeden Fall nicht. Die hat kein Geld. Der Haushalt für das laufende Jahr war ein einziger Kampf. Im nächsten Jahr droht eine Haushaltssicherung. Ein parteiübergreifender Arbeitskreis arbeitet jetzt an der Haushaltskonsolidierung. Die Bürgermeisterkandidaten können also keine großen Versprechungen machen, sondern müssen sich schon jetzt überlegen, an welchen Ecken gespart werden kann. Gleichzeitig muss aber investiert werden. Überall gibt es Projekte, die auf die lange Bank geschoben wurden und jetzt langsam müssen Lösungen her. In allen Stadtteilen stehen Feuerwehrhäuser, Sporthallen und vor allem Schulen, die eine Generalüberholung und teilweise auch einen Neubau bräuchte.
2: Der Schlagabtausch.
3: Auf den ersten Blick hat Tobias Avermann die Nase vorn. Georgsmarienhütte ist seine Heimat. Er hat Erfahrung als Bürgermeister und kann bisher als Redner überzeugen. Allerdings muss sein Wahlkampf neben seiner Bürgermeistertätigkeit laufen und in vielen Bereichen hält er sich zurück, weil er die Arbeit der Kollegen nicht zu sehr kommentieren und kritisieren will. Alexander Herzberg dagegen ist in jedem Thema drin, kennt als Kämmerer natürlich alle Zahlen, muss aber die Entscheidungen der Verwaltung der letzten Jahre mitverantworten, was sicher nicht immer einfach ist. In einer Linie kann er aber voll überzeugen, mit seinem Wahlprogramm. Wo viele Bürgermeisterkandidaten in der ganzen Region bewusst vage bleiben, ist Herzberg konsequent konkret. Er sagt zum Beispiel nicht nur, er wolle das Rathaus digitaler machen. Auf seiner Internetseite kann man auch nachlesen, welche Programme er nutzen will, auf welchen Servern Daten gespeichert werden sollen und die Rathausmitarbeiter geschult werden könnten. Seine Punkte sind für Verwaltungsleihen vielleicht nicht immer klar verständlich, aber mit so detaillierten Vorschlägen ist Herzberg unter den Bürgermeisterkandidaten

Chris Rea, The Road to Hell. Und Neil Young macht weiter bis zu den Nachrichten um halb mit dem Harvest Moon, mit dem Erntemond. So ganz so weit ist es ja noch nicht. Das heißt, teilweise ja doch schon. Weiter geht's dann nach Neil Young und Harvest Moon mit den Nachrichten aus der Region. Und hier hat für euch Hinnerkram.

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1: Mit Hinak Gramm. Nächster tödlicher Badeunfall im Landkreis und Niedersachsens Schulen starten mit Änderungen in das neue Schuljahr. Im Bramscher Hasesee ist es zu einem tödlichen Badeunfall gekommen. Ein 33-jähriger Mann wurde dort gestern Abend tot von Rettungskräften der Feuerwehr und DLRG geborgen. Passanten hatten gegen 20.20 Uhr einen Notruf gemeldet. Sie hatten beobachtet, wie sich der Mann mehrmals in den Hasesee begeben hatte und kurz danach wieder rausging. Als der Mann plötzlich nicht mehr zu sehen war, seine Utensilien aber noch am Ufer lagen, wurden sie misstrauisch. Der Leichnam konnte von der Polizei identifiziert werden. Es liegen keine Hinweise auf Fremdverschuldung vor. Nachdem die Feuerwehr den Großbrand im Osnabrücker Hafen gelöscht hat, ist das Ausmaß und die Schadenshöhe so langsam sichtbar. Offenbar soll eine Maschine des Fleischbetriebes den Brand ausgelöst haben. Der Schaden wird von der Polizei in Millionenhöhe geschätzt. Das Dach der Halle ist während des Feuers teilweise eingestürzt, was die Löscharbeiten erheblich erschwert hatte. Gegenüber dem NDR sprach ein Polizeisprecher von einem großen Glück, dass sich niemand verletzt hatte. 90 Menschen mussten evakuiert werden, sowie 60 weitere Personen einer benachbarten Firma. Erst in den frühen Morgenstunden hatte die Stadt Osnabrück ihre Rauchwarnung aufgehoben. Für die gebürtige Bad Bergenerin Kira Wittmann geht es bei der Leichtathletik-Europameisterschaft heute um die Medaillen. Wittmann tritt heute Abend im Dreisprung-Finale an, nachdem sie sich vor wenigen Tagen mit Platz 4 in der Qualifikationsrunde durchgesetzt hatte. Für die Bad Bergenerin könnte es der größte Erfolg ihrer Karriere werden. Mit ihrem jetzigen Verein Hannover 96 konnte sie sich schon zur deutschen Meisterin krönen. Die Leichtathletik-Europameisterschaften laufen diese Woche im englischen Birmingham. Zum neuen Schuljahr gibt es an Niedersachsens Schulen einige Änderungen. Eine davon betrifft die Digitalisierung. Das Land Niedersachsen stattet ab sofort alle Schülerinnen und Schüler ab Klasse 7 und aufwärts flächendeckend mit Tablets aus. Kultusministerin Julia Willi-Hamburg nannte das Vorhaben eines der größten Digitalisierungsprojekte im deutschen Schulwesen. Eine andere Änderung fällt mit Blick auf den Stundenplan auf. An allgemeinbildenden Schulen startet schrittweise das neue Fach Christliche Religion. Darin wird das Christentum einheitlich unterrichtet. Den bisherigen getrennten Religionsunterricht für evangelische und katholische Schülerinnen und Schüler soll es in dieser Form nicht mehr geben.
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2: Wir nähern uns langsam, zugegebenermaßen, aber auch sicher der 30-Grad-Marke in der Region Osnabrück. 29, wir kratzen dran, sind es im Moment in Fenne, in Hilter und in Merzen. 29 Grad sind es auch aktuell in Osnabrück. Dazu gibt es Sonne en masse. Wolken sind nicht in Sicht, das ist morgen auch so. Und morgen wird es dann noch heißer als heute, 35 Grad. In der Nacht ist es dann für diese Temperaturen verhältnismäßig kühl, 16 Grad, 17 Grad, das die Werte. Also tropisch ist es auf jeden Fall noch nicht und das wird es wohl auch nicht in den nächsten Nächten werden. Morgen, wie gesagt, bis 35 Grad, also nochmal ein bisschen heißer, der heißeste Tag der Woche. Am Samstag gibt es dann im Tagesverlauf dickere Wolken, da kann es dann auch tatsächlich mal Regen geben oder gar Gewitter, sind dann aber immer noch 30 Grad und die Aussichten für die Tage danach. Am Sonntag wird es deutlich kühler, noch 24 Grad, meist wolkig dürfte es werden, örtlich auch mit etwas Regen, den kann in der kommenden Woche gebietsweise auch mal geben, bei dann Werten so von zunächst 23 bis 24 Grad.
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2: Autobahn 30 Osnabrück Richtung Bad Oeynhausen. Vorsicht bitte zwischen Nattbergen und Bissendorf. Da hat es einen Unfall gegeben. Die Unfallstelle ist noch nicht komplett gesichert. Außer liegen da Fahrzeugteile auf der Fahrbahn. Es gibt auch eine Warnmeldung für die Gegenrichtung. A30 Bad Oeynhausen Richtung Osnabrück. Vorsicht bitte zwischen Nattbergen und dem Kreuz Osnabrück Süd. Da liegen mehrere Kartons mit Schrauben auf der Autobahn. Vorsicht bitte mit Schrauben. Geblitzt wird im Landkreis heute unter anderem in und um Bramsche, an der Maschstraße in Bramsche zum Beispiel. Dann zwischen Melle und Wellingholzhausen-Himmern auf der Wellingholzhausener Straße. Und falls ihr noch welche habt, weitere Verkehrshinweise, könnt ihr uns Bescheid geben. Ihr könnt uns anrufen 0541 750 400. Oder aber ihr könnt eine WhatsApp schicken an die 0157 88 533 187. Beide Nummern gibt es natürlich auch online unter osradio.de. Und damit gute Fahrt, 13.34 Uhr.
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2: Ja. Und es wird ein heißer Tag werden. Ich habe es gerade gesagt, bis 32 Grad, morgen sogar 35 Grad. Man sucht da ja immer wieder ein Plätzchen, wo es einigermaßen kühl ist.
3: Ich wollte euch nur mal Bescheid sagen.
2: Ja.
3: Ja. Wenn es morgen wieder so heiß ist, gehe ich zur Polizei und lass mich beschatten.
2: Ja, ja. Das ist ganz amüsant, vielleicht ganz amüsant und witzig. Für Erwachsene geht das noch, aber was machen Kinder bei Hitze? Der Landkreis hat ein paar Tipps rausgegeben und darüber wollen wir gleich sprechen, wie man sich mit Kindern und kleinen Kindern aufhalten sollte.

0: Die Hitze in diesem Sommer, im Juli und August, macht ganz Mitteleuropa zu schaffen. Auch Deutschland macht das Ganze zu schaffen. Der Deutsche Raiffeisenverband hat jetzt ganz aktuell bekannt gegeben, dass es wegen der Trockenheit zu ziemlich heftigen Ernteausfällen in Deutschland kommen wird. Außerdem meldet das Robert-Koch-Institut, dass es bisher 12.500 hitzebedingte Todesfälle in diesem Jahr gegeben hat. Ja, die Hitze ist gefährdend für uns Erwachsenen. Gibt es ja genug Möglichkeiten, bewusst sich vor Hitze zu schützen. Wir hüpfen irgendwo ins Wasser, gehen ins Freibad oder gehen ins Haus, wo es vielleicht einigermaßen kühl ist und wissen auch sonst, wie wir uns abkühlen können oder zumindest schützen können. Für Babys und kleine Kinder ist das nicht so einfach und da wird das Ganze auch schneller zur Belastung als für uns. Auch Schwangere sollten bei hohen Temperaturen ganz besonders auf sich achten. Es gibt jetzt ganz aktuell Tipps vom Landkreis Osnabrück, wie Familien gut durch die heißen Sommertage kommen. Verena Morris, warum ist Hitze für Babys und kleine Kinder problematischer als für uns Erwachsene? Wo ist der Knackpunkt?
1: Babys und Kleinkinder können ihre Körpertemperatur noch nicht so gut regulieren wie Erwachsene. Sie überhitzen deshalb schneller, neigen dazu, zu wenig Flüssigkeit aufzunehmen. Gerade an heißen Tagen ist es deshalb wichtig, regelmäßig darauf zu achten, dass die Kleinen ausreichend trinken bzw. gestillt oder auch mit der Flasche versorgt werden. Und auch für Schwangere können hohe Temperaturen ziemlich anstrengend sein. Deshalb gilt auch hier regelmäßig trinken, Pausen machen und den Körper nicht unnötig belasten.
0: Das sind einige der Tipps vom Landkreis. Es gibt noch ganz andere Tipps, konkrete Tipps für Eltern. Was die tun können, damit es den Kleinen gar nicht erst zu heiß wird, was gehört da zum Beispiel noch dazu?
1: Am besten raus aus der größten Hitze, also Aktivitäten mit Kindern möglichst auf den frühen Morgen oder den späteren Abend legen und die Mittagssonne meiden. Dazu kommen leichte, luftige Kleidung und guter Sonnenschutz und auch die Wohnung kann man möglichst kühl halten, nachts ordentlich lüften, tagsüber Rollläden oder Vorhänge geschlossen halten und eine ganz wichtige Regel, Babys und Kleinkinder niemals alleine im Auto lassen, auch nicht für ein paar Minuten. Ein Auto kann sich bei sommerlichen Temperaturen nämlich innerhalb kürzester Zeit lebensgefährlich aufheizen.
0: Jetzt hast du gerade eben gesagt, bei Kindern und Babys, da ist es schneller so, dass sie unter der Hitze leiden, weil sie ihre Körpertemperatur noch nicht so regeln können, weil sie auch nicht bewusst daran denken, dass sie vielleicht ein bisschen mehr trinken sollen. Ja, und dann kommt es dazu, dass es möglicherweise gesundheitlich problematisch wird. Woran merken denn Eltern oder Erwachsene, dass Kinder mit der Hitze nicht mehr gut klarkommen?
1: Ja, da gibt es so ein paar Warnzeichen. Warnzeichen können zum Beispiel ungewöhnliche Müdigkeit oder auch Teilnahmslosigkeit sein. Auch wenn ein Kind deutlich weniger Flüssigkeit aufnimmt, sollte man aufmerksam sein. Dann gilt, das Kind aus der Hitze holen, für Abkühlung und Flüssigkeit sorgen und bei Unsicherheit ja lieber ärztlichen Rat einholen. Unterstützung gibt es außerdem bei den frühen Hilfen des Landkreises Osnabrück. Die beraten Familien schon ab der Schwangerschaft bis zum dritten Lebensjahr des Kindes und die haben auch weitere Informationen zum Thema Hitzeschutz.
0: Also, wer sich konkret informieren will, wie Babys und Kleinkinder und Kinder überhaupt vor Hitze geschützt werden können, der kann sich beim Landkreis Osnabrück zum Beispiel informieren, bei den frühen Hilfen des Landkreises Osnabrück. Da gibt es konkrete Infos und Tipps zum Hitzeschutz für Familien. Das ist in diesem Sommer ganz besonders wichtig, auch heute und morgen wieder, denn wir haben Temperaturen über 30 Grad. Da ist es heiß, sagen die Meteorologen, sogar sehr heiß. Von starker Hitze sprechen sie bei Werten wie morgen 35 Grad. Das waren die Tipps kurz zusammengefasst von meiner Kollegin Verena Morris. Gleich 14:45.

0: 51 Minuten. Gleich um 14 Uhr geht's weiter mit den Nachrichten und Thomas Brock. Da geht's unter anderem um die Erwartung des Deutschen Reifeisenverbunds, was die Ernte in diesem Jahr angeht. Und die wird deutlich kleiner ausfallen wegen der Dürre und der Trockenheit. Ich habe das vorhin schon gesagt. Außerdem meldet das RKI, das Robert-Koch-Institut, dass es bisher 12.500 hitzebedingte Todesfälle in Deutschland in diesem Jahr gegeben hat. Danach, nach 14 Uhr geht's weiter mit Jan Molitor bei OS Radio am Nachmittag. Grüß dich, Jan. Hi.
1: Moin.
0: Na? Und Jan wird unter anderem über den ersten Schultag sprechen. Den ersten Schultag nicht grundsätzlich, sondern den ersten Schultag nach den Ferien. Ist ja heute teilweise sogar schon ausgefallen wegen der Hitze. Jan, kannst du dich noch an deinen ersten Schultag erinnern? Besser als ich wahrscheinlich.
1: Ganz wenig. Also ich fand es heute Morgen ein bisschen gruselig, wie wenig ich dann noch weiß. Aber ein bisschen weiß ich schon noch. Ich hatte eine schöne Schultüte mit Dinosauriern drauf.
0: Das weiß ich ehrlich gesagt gar nicht mehr. Es gibt bestimmt irgendwo noch Fotos, müsste ich nochmal rauskramen. Du bist noch vorhin in der Stadt unterwegs gewesen, yes, und hast ein paar Leute gefragt, ob die sich noch an ihren ersten Schultag erinnern können. Sag mal ganz grob, was dabei rumgekommen ist.
1: Ich würde sagen, da ist eine bunte Sammlung rumgekommen. tatsächlich auch nicht nur schöne Sachen, sondern da haben auch Leute ordentlich gesagt, was ihnen in der Grundschule nicht so gut gefallen hat. Seid gespannt, darum geht es auf jeden Fall gleich.
0: Ja, da bin ich auch mal gespannt, was die Leute so gesagt haben, ihre ersten Schultag erinnern. Nach 6 Wochen Ferien kommt man sowieso immer erstmal ein bisschen schwerer in den Tritt, das glaube ich. Also gute Unterhaltung gleich nach 14 Uhr mit Jan. Ich bin Markus Bolthaus. Ich sage tschüss für heute, sucht euch ein schattiges Plätzchen und wir hören uns wieder, wenn ihr wollt, morgen um kurz nach 10 bei OS Radio, der Tag dann am Freitag. Oh.

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1: Ich bin Thomas Brockt. Hitzeperioden haben deutschlandweit in diesem Jahr nach Schätzungen des Robert-Koch-Instituts zu rund 12.500 Sterbefällen geführt. Das geht aus einem aktuellen RKI-Bericht hervor, der die Zeit von April bis August betrachtet.
2: Durch das heiße Wetter sind in diesem Jahr bislang mehr Menschen gestorben als in den vorigen und es könnten am Ende noch mehr als die rund 12.500 Hitzetoten werden, von denen das Robert-Koch-Institut aktuell ausgeht. Das RKI spricht von einer zurückhaltenden Schätzung. Hohe Temperaturen belasten den Kreislauf und die Organe und sie trocknen die Schleimhäute aus. Das macht vor allem älteren und kranken Menschen zu schaffen. Lea Matschulat, Redaktion.
1: Die lange Trockenheit trifft die Ernte in diesem Sommer voraussichtlich hart. Seit Beginn der Dürreperiode Mitte Juni seien rund 3 Millionen Tonnen Getreide und Raps verloren gegangen. Das bedeutet Einnahmeverluste von 600 Millionen Euro, teilte der Deutsche Raiffeisenverband mit. Er schätzt, dass die Getreideernte 2026 im Vergleich zum Vorjahr um rund 4,5 Millionen Tonnen zurückgehen wird. Steigende Verbraucherpreise für Brot und Brötchen erwartet der Verband aber nicht. Die Zahl der Kindeswohlgefährdungen ist weiter gestiegen, das meldet das Statistische Bundesamt. Im Jahr 2025 haben die Jugendämter in Deutschland bei fast 80.000 Kindern oder Jugendlichen eine Kindeswohlgefährdung festgestellt, etwa durch Vernachlässigung oder körperliche oder sexuelle Gewalt.
3: Etwa die Hälfte der betroffenen Kinder ist höchstens 8 Jahre alt. Vor allem ging es um psychische Misshandlung, aber auch körperliche und sexuelle Gewalt nebenzu. Unterm Strich hat sich seit Beginn der Erhebung, also seit 2012, die Zahl mehr als verdoppelt. Und das, sagen die Behörden, könnte zum Teil auch an der höheren Aufmerksamkeit liegen. Also, dass zum Beispiel die Polizei oder auch Bekannte der Familie nicht weggucken, sondern Alarm schlagen. Claudia Wächter, Nachrichtenredaktion.
1: Gastgeber des Eurovision Song Contest im kommenden Jahr ist die bulgarische Stadt Burgas am Schwarzen Meer. Das teilten die Europäische Rundfunkunion und der öffentlich-rechtliche Sender BNT in Sofia als Veranstalter mit. Die Touristenhochburg Burgas setzte sich damit gegen die bulgarische Hauptstadt Sofia durch. Das Finale soll am 15. Mai 2027 stattfinden. Bulgarien hatte in diesem Jahr zum ersten Mal den ESC gewonnen mit dem Song Bangaranga der Sängerin Dara.
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4: Bei uns in Osnabrück können wir uns heute und morgen nochmal auf viel Sonne freuen. Es wird heiß. Aktuell haben wir in Osnabrück 30 Grad, genauso wie in Quakenbrück, Belm, Bad Rothenfelde jeweils auch 30 Grad. Heute klettern die Temperaturen auf bis zu 32 Grad. Morgen wird es dann sogar noch heißer mit bis zu 35 Grad. Am Samstag wird es schließlich etwas wolkiger. Die Sonne zeigt sich nur noch zwischendurch und auch Gewitter sind möglich. Die Temperaturen gehen dann leicht zurück auf bis zu 30 Grad.
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4: Verkehrsmeldung habe ich gerade keine. Geblitzt wird in Atta in der Heinrich-Hasemeyer-Straße und die Blitzer des Landkreises stehen heute in und um Bramsche. Wenn ihr noch irgendetwas habt, Blitzer oder sonstige Verkehrsmeldung, ruft uns an. Dafür haben wir die Nummer 0541 750 400 oder schreibt uns eine WhatsApp an die 0157 88 533 187. Alle Nummern und mehr unter www.osradio.de. Gute und sichere Fahrt.
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4: Kurz nach 2, mein Name ist Jan Moditor, ihr hört OS Radio 104,8 am Nachmittag. Bei uns geht es gleich nochmal um die Kommunalwahl in Osnabrück.
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1: Habt ihr schon eure Wahlbenachrichtigung im Briefkasten entdeckt? Also die Benachrichtigung für den 13. September. Da ist nämlich Kommunalwahl, das bedeutet für die Stadt Osnabrück, es wird ein Stadtrat gewählt und es ist gleichzeitig auch OberbürgermeisterInnenwahl. Was ihr dazu wissen müsst und was neu ist, das weiß Alina Schäfer. Hallo Alina.
2: Hallo.
1: Alina, wir haben es gehört, die Wahlberechtigten in Osnabrück dürfen zweimal wählen, den Stadtrat und einen Oberbürgermeister oder eine Oberbürgermeisterin. Wie sieht das aus? Wie dürfen wir da wählen?
2: Also für den Oberbürgermeisterposten gibt es 7 Kandidatinnen und Kandidaten. Bei dieser Wahl dürfen die Wahlberechtigten nur eine Stimme abgeben. Sollte es nach der Wahl am 13. September keine Siegerinnen und keinen Sieger geben, ist am 27. September, also genau 2 Wochen später, die Stichwahl. Natürlich auch dann wieder nur mit einer Stimme. Bei der Wahl zum Stadtrat hingegen dürfen die Wahlberechtigten 3 Stimmen abgeben. Wie das gehen kann, sagt Frank Westhold vom Referat Nachhaltige Stadtentwicklung.
3: Da kann ich eben, man nennt das kumulieren und panaschieren, also ich kann meine Stimmenabgaben auf eine Partei beschränken, Liste und Person, oder ich kann auch das weit streuen und verteilen. Und wir haben ja durchaus 9 oder 10 Wahlvorschläge pro Wahlbereich.
2: Damit ist gemeint, dass es mehrere Wahlvorschläge gibt, auch bis zu 10 in einem Wahlbezirk. Und dann gibt es eben diese verschiedenen Möglichkeiten. Wichtig ist, nicht mehr als 3 Stimmen abgeben, sonst ist der Stimmzettel ungültig. Und wichtig ist auch, darauf zu achten, wenn ihr ins Wahllokal geht, dass die Wahlbezirke und die Wahl

0: Dazu kommt, dass die Arbeit für die Wahlhelferinnen und Wahlhelfer gleichmäßiger verteilt werden soll, weil in den Wahlbezirken unterschiedlich viele Wahlberechtigte waren, teils deutlich mehr. Deswegen orientieren sie sich jetzt an den Stadtteilen. Sie sind jetzt stadtteilscharf.
1: Kommen wir zur Art der Wahl. Ganz klassisch ins Wahllokal gehen könnt ihr zwischen 8 und 18 Uhr am Wahlsonntag. Wer das nicht kann oder will, kann aber nach wie vor auch anders wählen.
0: Ja, richtig. Ihr könnt eure Stimme zum Beispiel auch schon jetzt direkt im Wählerbüro der Stadt in der Sedanstraße 109 abgeben. Wenn ihr da oder im Wahllokal wählen möchtet, bringt eure Wahlbenachrichtigung und euren Personalausweis mit. Falls die Wahlbenachrichtigung verloren gegangen ist, reicht aber auch der Personalausweis alleine aus. Natürlich könnt ihr auch per Briefwahl abstimmen. Die könnt ihr ganz einfach über den QR-Code auf eurer Wahlbenachrichtigung beantragen. Alternativ geht das aber auch über das Serviceportal der Stadt Osnabrück. Wer möchte, kann die Briefwahl auch per Mail oder per Post beantragen. Das ist allerdings etwas umständlicher.
2: Die Briefwahl über den Online-Weg ist es so, dass wir am Mittwoch vor der Wahl um 12 das letzte Mal die Beantragung erlauben, weil sonst können wir den Versand oder ich sag mal das Erreichen der Unterlagen nicht mehr sicherstellen. Wenn Sie feststellen, dass Sie Briefwahl machen wollen und es ist dann Donnerstag, kommen Sie bei uns vorbei. Also Briefwahl vor Ort wird bis Freitag möglich sein.
1: Dann nochmal Thema Wahlhelfer, Wahlhelferin. Es werden noch welche gesucht, ist das richtig?
0: Genau, insgesamt werden 1300 Wahlhelferinnen und Wahlhelfer gebraucht. Interessierte können sich noch bis zum Wahltag und sogar noch am Wahltag selbst bewerben. Das gilt aber nicht für die, die dann sozusagen im gehobenen Dienst sind. Die müssten teils vorher noch etwas geschult werden. Wer Wahlhelferin oder Wahlhelfer wird, bekommt ein sogenanntes Erfrischungsgeld von 50 Euro.
1: Also aufgepasst, am 13. September ist Kommunalwahl. Was ihr Wichtiges wissen müsst, wenn ihr in Osnabrück wählt, hat Alina Schäfer zusammen gefasst. Alle Infos zur Wahl gibt es auch auf der Seite der Stadt Osnabrück. Da findet ihr auch die Kontaktdaten, falls ihr Wahlhelfer oder Wahlhelferin werden wollt. Danke, Alina.
0: Sehr gerne. Tschüss.

14.22 Uhr, ihr hört OS Radio 104,8 am Nachmittag. Ich bin Jan Molitor. Gleich geht es hier weiter mit den Lokalnachrichten aus Stadt und Landkreis Osnabrück mit meinem Kollegen Hinner Gramm, der hat die heute für euch. Da geht es zum einen um den gestrigen Großbrand im Osnabrücker Hafen. Schönen Mittag wünsche ich euch.

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1: Mit Hinak Gramm. Nächster tödlicher Badeunfall im Landkreis und Niedersachsens Schulen starten mit Änderungen in das neue Schuljahr. Im Bramscher Hasesee ist es zu einem tödlichen Badeunfall gekommen. Ein 33-jähriger Mann wurde dort gestern Abend tot von Rettungskräften der Feuerwehr und DLRG geborgen. Passanten hatten gegen 20.20 Uhr einen Notruf gemeldet. Sie hatten beobachtet, wie sich der Mann mehrmals in den Hasesee begeben hatte und kurz danach wieder rausging. Als der Mann plötzlich nicht mehr zu sehen war, seine Utensilien aber noch am Ufer lagen, wurden sie misstrauisch. Der Leichnam konnte von der Polizei identifiziert werden. Es liegen keine Hinweise auf Fremdverschuldung vor. Nachdem die Feuerwehr den Großbrand im Osnabrücker Hafen gelöscht hat, ist das Ausmaß und die Schadenshöhe so langsam sichtbar. Offenbar soll eine Maschine des Fleischbetriebes den Brand ausgelöst haben. Der Schaden wird von der Polizei in Millionenhöhe geschätzt. Das Dach der Halle ist während des Feuers teilweise eingestürzt, was die Löscharbeiten erheblich erschwert hatte. Gegenüber dem NDR sprach ein Polizeisprecher von einem großen Glück, dass sich niemand verletzt hatte. 90 Menschen mussten evakuiert werden, sowie 60 weitere Personen einer benachbarten Firma. Erst in den frühen Morgenstunden hatte die Stadt Osnabrück ihre Rauchwarnung aufgehoben. Für die gebürtige Bad Bergenerin Kira Wittmann geht es bei der Leichtathletik-Europameisterschaft heute um die Medaillen. Wittmann tritt heute Abend im Dreisprung-Finale an, nachdem sie sich vor wenigen Tagen mit Platz 4 in der Qualifikationsrunde durchgesetzt hatte. Für die Bad Bergenerin könnte es der größte Erfolg ihrer Karriere werden. Mit ihrem jetzigen Verein Hannover 96 konnte sie sich schon zur deutschen Meisterin krönen. Die Leichtathletik-Europameisterschaften laufen diese Woche im englischen Birmingham. Zum neuen Schuljahr gibt es an Niedersachsens Schulen einige Änderungen. Eine davon betrifft die Digitalisierung. Das Land Niedersachsen stattet ab sofort alle Schülerinnen und Schüler ab Klasse 7 und aufwärts flächendeckend mit Tablets aus. Kultusministerin Julia Willi-Hamburg nannte das Vorhaben eines der größten Digitalisierungsprojekte im deutschen Schulwesen. Eine andere Änderung fällt mit Blick auf den Stundenplan auf. An allgemeinbildenden Schulen startet schrittweise das neue Fach Christliche Religion. Darin wird das Christentum einheitlich unterrichtet. Den bisherigen getrennten Religionsunterricht für evangelische und katholische Schülerinnen und Schüler soll es in dieser Form nicht mehr geben.
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2: Sommerlich heiß bleibt es bei uns in Osnabrück, auch heute und morgen. Aktuell haben wir in Osnabrück 30 Grad, genauso wie in Haßbergen und Melle. In Fürstenau sind es gerade sogar 31 Grad. Heute sind nochmal bis zu 32 Grad drin. Morgen liegt der Sommer dann noch eine Schippe drauf. Bis zu 35 Grad erwarten uns. Am Samstag ziehen dagegen mehr Wolken auf und die Sonne kommt nur noch gelegentlich raus. Dazu können sich Gewitter entwickeln. Die Temperaturen sinken aber nur leicht und liegen dann bis zu 30 Grad.
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2: Auf der A30 Bad Oeynhausen Richtung Osnabrück gibt es eine ungesicherte Unfallstelle. Passt da bitte auf. Geblitzt wird in Atta in der Heinrich-Hasemeyer-Straße und in der Kirchstraße in Eversburg. Die Blitzer des Landkreises stehen heute in und um Bramsche. Wenn ihr noch etwas habt, egal ob Blitzer oder Verkehrsmeldung, ruft uns an 0541 750 400 oder schreibt eine WhatsApp an die 0157 88 533 187. Alle Nummern und mehr unter www.osradio.de. Gute und sichere Fahrt.
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2: Ihr hört OS Radio 104,8 am Nachmittag. Bei uns gibt es gleich noch einen Veranstaltungstipp für später. Also am besten dranbleiben.

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1: Heute war der erste Schultag in Niedersachsen. Ich hoffe, den haben heute alle heil überstanden. Hier geht's gleich weiter mit den Nachrichten aus Deutschland und der Welt. Da geht es unter anderem darum, dass die aktuelle Dürre für eine deutlich kleinere Ernte gesorgt hat. Mehr dazu gleich. Mein Name ist Jan Molitor. Ihr hört OS Radio 104,8 am Nachmittag. Weiter geht's hier jetzt mit Zusammen von den Fantastischen Vier und Clouseau.

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1: Da hätte ich ja fast den Veranstaltungstipp vergessen. Lust auf einen entspannten Feierabend mit regionalen Leckereien und Live-Musik? Dann lohnt sich heute ein Abstecher zum Domvorplatz in Osnabrück. Dort findet wieder der Feierabendmarkt statt. Von 16 bis 20 Uhr gibt es an rund 15 Ständen Obst, Gemüse, Honig und viele weitere regionale Spezialitäten. Dazu sorgen lokale Künstler mit Live-Musik für die passende Atmosphäre. Also einfach nach Feierabend vorbeischauen, ein bisschen über den Markt schlendern und sich durch die kulinarischen Angebote probieren. Schaut vorbei beim Feierabendmarkt. Hier geht's gleich weiter mit den Nachrichten aus Deutschland und der Welt.

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1: Ich bin Thomas Brockt. Die Trockenheit in Deutschland führt zu Ernteausfällen. Seit Mitte Juni seien deshalb rund 3 Millionen Tonnen Getreide und Raps verloren gegangen, heißt es vom Deutschen Raiffeisenverband. Insgesamt wird aber eine ähnliche Erntebilanz wie im Vorjahr erwartet.
2: Der Verband spricht von Einnahmeverlusten von 600 Millionen Euro. Der Ausblick auf diesen Sommer ist nicht ganz so gut, aber nicht hoffnungslos. Nach einer Schätzung erwartet der Verband eine kleinere Getreideernte von rund 40 Millionen Tonnen nach 45 Millionen Tonnen im vergangenen Jahr. Unterm Strich sei es eine noch ausreichende unterdurchschnittliche Ernte, hieß es. Steigende Verbraucherpreise etwa für Brot und Brötchen werden nicht erwartet. Tine Klimach, Nachrichtenredaktion.
1: Die Zahl der Kindeswohlgefährdungen ist weiter gestiegen. Das meldet das Statistische Bundesamt. Im Jahr 2025 haben die Jugendämter in Deutschland bei fast 80.000 Kindern oder Jugendlichen eine Kindeswohlgefährdung festgestellt, etwa durch Vernachlässigung, körperliche oder sexuelle Gewalt. Das waren 10% mehr als im Vorjahr. Hitzeperioden haben deutschlandweit in diesem Jahr nach Schätzungen des Robert-Koch-Instituts zu rund 12.500 Sterbefällen geführt. Das geht aus einem aktuellen RKI-Bericht hervor, der die Zeit von April bis August betrachtet.
3: Durch das heiße Wetter sind in diesem Jahr bislang mehr Menschen gestorben als in den vorigen und es könnten am Ende noch mehr als die rund 12.500 Hitzetoten werden, von denen das Robert-Koch-Institut aktuell ausgeht. Das RKI spricht von einer zurückhaltenden Schätzung. Hohe Temperaturen belasten den Kreislauf und die Organe und sie trocknen die Schleimhäute aus. Das macht vor allem älteren und kranken Menschen zu schaffen. Lea Matschulat, Redaktion.
1: Nach einem möglichen Sprengstofffund im fränkischen Treuchtlingen hat die Polizei Entwarnung gegeben. An dem verdächtigen Gegenstand sei kein Sprengstoff entdeckt worden. Die Ermittler gehen aber davon aus, dass der Gegenstand bewusst als Attrappe platziert worden war. Der Gegenstand war am Morgen von einem Techniker im Gleisbett südlich des Bahnhofs der Stadt gefunden worden. Der Zugverkehr ist komplett zum Erliegen gekommen. Wann wieder Züge fahren, ist noch unklar.
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4: Bei uns in Osnabrück können wir uns heute und morgen nochmal auf viel Sonne einstellen. Es wird heiß. Aktuell haben wir in Osnabrück 31 Grad, genauso wie in Bad Essen. In Bersenbrück und Glandorf sind es gerade schon 32 Grad. Heute klettern die Temperaturen auf bis zu 32 Grad. Morgen wird es dann sogar noch heißer, bis zu 35 Grad sind da drin. Am Samstag wird es schließlich etwas wolkiger. Die Sonne zeigt sich nur noch zwischendurch und auch Gewitter sind möglich. Die Temperaturen gehen dann leicht zurück auf bis zu 30 Grad.
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4: Auf der A30 Bad Oeynhausen Richtung Osnabrück ist ein Fahrstreifen gesperrt. Passt da bitte auf. Geblitzt wird in Atta in der Heinrich-Hasemeyer-Straße und in der Kirchstraße in Eversburg. Die Blitzer des Landkreises stehen heute in und um Bramsche. Wenn ihr noch etwas habt, egal ob Blitzer oder Verkehrsmeldung, ruft uns an 0541 750 400 oder schreibt uns eine WhatsApp an die 0157 88 533 187. Alle Nummern und mehr unter www.osradio.de. Gute und sichere Fahrt wünsche ich euch.
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4: Ihr hört OS Radio 104,8 am Nachmittag. Gleich kommen die Tipps gegen Hitzewelle von den Osnabrückern. Ich bin Jan Molitor. Schönen Nachmittag.
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1: Wart ihr heute schon draußen? Es ist wirklich warm, so viel kann ich sagen. Ich bin heute ehrlich gesagt ein bisschen neidisch auf alle, die eine Wohnung im Keller haben und so gar nicht neidisch auf die, die im Dachgeschoss leben. Aber ganz egal, wo ihr wohnt, heute ist es wirklich warm. Deshalb haben wir die Osnabrücker gefragt, was sind eure besten Tipps, um diese Temperaturen gut zu überstehen?
2: Wortwörtlich einfach cool bleiben.
3: Sonne meiden und sonst halt eben auch möglichst draußen keinen Sport machen.
4: Also am besten an so einem Tag nichts tun und in Schatten legen und ab und zu mal kalt abduschen.
5: Also wenn es heiß ist, dann gehe ich meistens in den Pool und so bleibe immer drinnen, esse Wassermelone.
6: Meine Fenster, die zum Süden zeigen, mit Reflexionsfolie verkleidet.
7: Handtuch über einen Plastikstuhl, so einen Gartenstuhl, komplett drüberlegen, unten einen Eimer mit kaltem Wasser, Handtuch rein und das ganze Handtuch wird sich die ganze Zeit vollsaugen mit kaltem Wasser und wird dann automatisch wie eine Klimaanlage abkühlen.
1: Cooler Tipp, würde ich sagen. Ein nasses Handtuch über den Stuhl und zack, schon habt ihr die günstigste Klimaanlage in Osnabrück. Hört sich echt gut an. Hier im Studio kann ich das leider nicht machen, aber versucht ihr das doch mal zu Hause. Oder ihr beklebt, wie gerade eben auch im Tipp gesagt, eure Fenster von außen mit einer Rettungsdecke ab. Achtet dabei aber bitte unbedingt darauf, dass die silberne Seite nach außen zeigt, sonst habt ihr bald Saunatemperaturen und könnt Saunaaufgüsse in eurer Wohnung machen, statt euch wirklich abzukühlen. Wichtig ist, cool bleiben. Achtet auf euch und eure Mitmenschen und ganz wichtig bei der Hitze, genug Wasser trinken. Kommt gut durch den Tag und passt auf euch auf. Ich bin Jan Molitor.

15.19 Uhr. Hinnergramm kommt um halb mit den Lokalnachrichten aus Stadt und Landkreis. Da geht es zum einen um die Osnabrücker Leichtathleten bei der Europameisterschaft in Birmingham. Mehr dazu gleich. Mein Name ist Jan Molitor. 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
1: Mit Hinak Gramm. Region Osnabrück profitiert von Investitionen des Landes und Osnabrücker Leichtathleten bei der Europameisterschaft in Birmingham. Großzügige Finanzspritze für die Region. Das Land Niedersachsen will mehr als 670 Millionen Euro in die Landkreise Osnabrück, Emsland und Grafschaft Bentheim investieren. Das berichtet der NDR unter Berufung der niedersächsischen Staatskanzlei. Mit 290 Millionen Euro bekommt der Landkreis Osnabrück den größten Anteil. Bramsche soll rund 10,6 Millionen Euro erhalten, Georgsmarienhütte rund 7,1 Millionen. Das Geld soll zum Beispiel in Schulen, Kitas oder Straßen fließen. Über die genaue Verteilung der Fördermittel entscheiden Kommunen selbst. Nach dem Leichenfund im Stichkanal bei Wallenhorst ist es in Bramsche zu einem zweiten Badeunfall innerhalb weniger Tage gekommen. Ein 33-jähriger Mann wurde dort gestern Abend tot von Rettungskräften der Feuerwehr und DLRG aus dem Hasesee geborgen. Passanten hatten gegen 20.20 Uhr einen Notruf gemeldet. Sie hatten beobachtet, wie sich der Mann mehrmals in den Hasesee begeben hatte und kurz danach wieder rausging. Als der Mann plötzlich nicht mehr zu sehen war, seine Utensilien aber noch am Ufer lagen, wurden sie misstrauisch. Der Leichnam konnte von der Polizei identifiziert werden. Es liegen keine Hinweise auf Fremdverschuldung vor. Bei den Leichtathletik-Europameisterschaften in Birmingham wird es für die Athleten aus dem Landkreis Osnabrück heute und morgen ernst. Dreispringerin Kira Wittmann aus Bad Bergen tritt heute Abend im Dreisprungfinale an. Die Bad Bergenerin geht für Hannover 96 an den Start. Ihr Finale beginnt um 20.40 Uhr unserer Zeit. Das ZDF bietet zu dieser Zeit einen Livestream an. Morgen könnte es dann für den Sprinter Florian Kroll von der LG Osnabrück ernst werden. Um 12.05 Uhr beginnen am Freitag die Vorläufe der 4x4-Meter-Staffel der Männer. Ob Kroll für die deutsche Staffel an den Start geht, ist noch unklar. Laut der Neuen Osnabrücker Zeitung habe er aber gute Chancen, für die Staffel nominiert zu werden. Zum neuen Schuljahr gibt es an Niedersachsens Schulen einige Änderungen. Eine davon betrifft die Digitalisierung. Das Land Niedersachsen stattet ab sofort alle Schülerinnen und Schüler ab Klasse 7 und aufwärts flächendeckend mit Tablets aus. Kultusministerin Julia Willi-Hamburg nannte das Vorhaben eines der größten Digitalisierungsprojekte im deutschen Schulwesen. Eine andere Änderung fällt mit Blick auf den Stundenplan auf. An allgemeinbildenden Schulen startet schrittweise das neue Fach Christliche Religion. Darin wird das Christentum einheitlich unterrichtet. Den bisherigen getrennten Religionsunterricht für evangelische und katholische Schülerinnen und Schüler soll es in dieser Form nicht mehr geben.
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2: Bei uns in Osnabrück bleibt es sommerlich heiß und auch heute und morgen. Aktuell haben wir in Osnabrück 31 Grad, genauso wie in Rulle. In Neunkirchen und Bad Iburg sind es gerade 32 Grad. Heute sind nochmal bis zu 32 Grad drin. Morgen legt der Sommer dann auch noch eine Schippe drauf. Bis zu 35 Grad erwarten uns. Am Samstag ziehen dagegen mehr Wolken auf und die Sonne kommt nur noch gelegentlich raus. Dazu können sich Gewitter entwickeln. Die Temperaturen bleiben aber trotzdem hoch und liegen dann bei bis zu 30 Grad.
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2: Auf der A30 Bad Oeynhausen Richtung Osnabrück ist ein Fahrstreifen gesperrt und auf der B51 gibt es eine Gefahrenmeldung aufgrund eines defekten Fahrzeuges. Passt da auf! Geblitzt wird heute in der Kirchstraße in Eversburg und in der Burschstraße in Melle. Außerdem stehen die Blitzer des Landkreises Osnabrück heute in und um Bramsche. Wenn ihr noch etwas habt, Blitzer oder sonstige Verkehrsmeldung, ruft uns an 0541 750 400 oder schreibt eine WhatsApp an die 0157 88 533 187. Alle Nummern findet ihr unter www.osradio.de. Zum Nachlesen. Gute und sichere Fahrt wünsche ich euch.
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2: Kurz nach 3:30, heute war der erste Schultag in Niedersachsen und ich war heute Vormittag in der Stadt unterwegs und hab mal mit den Osnabrücker und Osnabrückerinnen darüber gequatscht. Die Antworten hört ihr gleich bei OS Radio 104,8. Ich bin Jan Molitor. Schönen Nachmittag.

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1: Heute war der erste Schultag, zumindest in Niedersachsen, und am Samstag werden die Erstklässler eingeschult. Da schwebt man ja selbst oft in Erinnerungen und denkt an die alte Grundschulzeit zurück. Ich, Jan Molitor, war deshalb heute Vormittag mal in den Straßen von Osnabrück unterwegs und habe die Osnabrücker und Osnabrückerinnen gefragt, was sie noch für Erinnerungen an die Grundschule haben. Heute ist erster Schultag gewesen und am Samstag werden auch die Erstklässler in die Grundschule eingeschult. Und ich wollte fragen, ob Sie vielleicht noch irgendeine Erinnerung an die Grundschule haben.
2: Ich bin immer als Junge mit meinem kleinen Fahrrad da hingefahren. Und die Schäferhunde von den Bauernhöfen, die haben mich auf dem Weg dahin immer gejagt. Und ich bin immer froh, wenn ich da gewesen bin.
1: Also wurden Sie auch schon mal gepackt?
2: Nee, ich war immer schneller.
3: Eine ganz volle Klasse. Ich bin 1953 eingeschult. Wir waren ungefähr knapp 40 Kinder in der Klasse und schön war es doch.
1: Das ist ja super. Und kannst du dich noch erinnern an deinen ersten Schultag in der Grundschule?
4: Ja, wir waren die erste C-Klasse. Wir hatten einen Klassenraum, der eigentlich gar nicht als Klassenraum benutzt wurde früher.
5: Das Schönste war natürlich die Schultüte.
1: Was war denn in Ihrer Schultüte so besonders? Wie sah die aus?
5: Ja, es waren ein paar Bleistifte. Ja, die war bunt bemalt. Oh, nicht bunt beklebt mit Silberpapier und so. Zum Teil selbst gemacht von Eltern. Die gab es ja zu der Zeit noch nicht so fertig zu kaufen.
1: Hast du noch eine Erinnerung an die Grundschule?
6: Also ich hatte auch eine schöne Schultüte. Da war eine Tigerente drin. Das war mein Highlight. Und meine erste Armbanduhr quasi. Quasi, so mit so einem Schiff und der Rauch als Zeiger. Und meine Mama hat mir einen ganz schrecklichen Rüschenkragen angezogen.
1: Ich wollte fragen, ob du dich noch an irgendeine Sache aus der Grundschule erinnern kannst.
7: Ja, nicht besonders gute Erfahrungen. Also ich musste immer so Gedichte vor der Klasse vortragen, singen vor der Klasse. Das waren so Sachen, die waren völlige Katastrophe.
8: Oh, meine Einschulung, da hat meine Oma mir ein Patchwork-Kleid genäht, das ich bis heute noch habe. Daran erinnere ich mich gerne.
1: Sehr cool. Wie sah das denn aus, das Kleid?
8: Das war türkis und lila. Sehr bunt.
1: Ja. Vielen lieben Dank, das war's auch schon. Da habt ihr es gehört, von guten bis schlechten Erinnerungen war in Osnabrück alles dabei. Ich hoffe, alle Schüler und Schülerinnen in Osnabrück hatten einen ausschließlich guten Start in die Schule. Und wir drücken natürlich beide Daumen für all die Kinder, die am Samstag eingeschult werden.

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1: 10 vor 4, gleich kommen die US-Radio-Nachrichten aus Deutschland und der Welt. Da geht es unter anderem um den Rekordtiefstand des Rheins bei Köln. Ich bin Jan Molitor, kommt gut durch den Tag.
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1: Ich bin Thomas Brockt. Befristete Arbeitsverträge werden in Deutschland weiter vor allem mit jungen Menschen abgeschlossen. In der Altersgruppe zwischen 15 und 25 Jahren waren vergangenes Jahr 18,3% befristet beschäftigt. Das teilte das Statistische Bundesamt mit. Das entspricht rund 2,2 Millionen Arbeitnehmern.
2: Auch wenn es die Jungen statistisch dreimal häufiger trifft als alle anderen, insgesamt gab es 2025 sogar weniger befristete Jobs als zum Beispiel noch vor 10 Jahren. Immerhin waren es aber laut Bundesamt fast 6,5 Millionen Menschen, die befristet in Teilzeit, mit Zeitverträgen oder in Minijobs gearbeitet haben. Und eine befristete Arbeit nimmt laut Statistik kaum jemand freiwillig an. Die meisten davon gibt's übrigens im Bildungssektor und in Restaurants und Kneipen. Thomas Thonfeld, Nachrichtenredakteur.
1: Auf dem Rhein bei Köln fahren wegen des historischen Niedrigwassers kaum noch Schiffe. Das teilte das Wasserstraßen- und Schifffahrtsamt mit. Demnach dürfen Schiffe zwar immer noch fahren, es lohne sich aber kaum noch. Aktuell wird jeden Tag ein neuer historischer Tiefpunkt des Wasserstandes am Pegel Köln gemessen. Heute Mittag waren es 49 Zentimeter. Die Trockenheit in Deutschland führt auch zu Ernteausfällen. Seit Mitte Juni seien deshalb rund 3 Millionen Tonnen Getreide und Raps verloren gegangen, heißt es vom Deutschen Raiffeisenverband. Insgesamt wird aber eine ähnliche Erntebilanz wie im Vorjahr erwartet.
3: Der Verband spricht von Einnahmeverlusten von 600 Millionen Euro. Der Ausblick auf diesen Sommer ist nicht ganz so gut, aber nicht hoffnungslos. Nach einer Schätzung erwartet der Verband eine kleinere Getreideernte von rund 40 Millionen Tonnen. Nach 45 Millionen Tonnen im vergangenen Jahr. Unterm Strich sei es eine noch ausreichende unterdurchschnittliche Ernte, hieß es. Steigende Verbraucherpreise etwa für Brot und Brötchen werden nicht erwartet. Tine Klimach, Nachrichtenredaktion.
1: Gastgeber des Eurovision Song Contest im kommenden Jahr ist die bulgarische Stadt Burgas am Schwarzen Meer. Das teilten die Europäische Rundfunkunion und der öffentlich-rechtliche Sender BNT in Sofia als Veranstalter mit. Die Touristenhochburg Burgas setzte sich damit gegen die bulgarische Hauptstadt Sofia durch. Das Finale soll am 15. Mai 2027 stattfinden. Bulgarien hatte in diesem Jahr zum ersten Mal den ESC gewonnen mit dem Song Bangaranga der Sängerin Dara.
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4: Bei uns in Osnabrück können wir uns heute und morgen noch mal auf viel Sonne einstellen. Es wird heiß. Aktuell haben wir in Osnabrück, Bramsche, Hagen am Teutoburger Wald und in Dissen 32 Grad. Das sind auch die erwarteten Höchstwerte für heute. Morgen wird es dann sogar noch heißer, bis zu 35 Grad sind da drin. Am Samstag wird schließlich etwas wolkiger. Die Sonne zeigt sich nur noch zwischendurch und auch Gewitter sind möglich. Die Temperaturen gehen dann leicht zurück auf bis zu 30 Grad, also trotzdem noch warm.
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4: Auf der A30 Bad Oeynhausen Richtung Osnabrück ist ein Fahrstreifen gesperrt. Und auf der B51 Diepholz Richtung Osnabrück zwischen Belm-Verte und Belm-Nord gibt es eine Gefahrenmeldung aufgrund eines defekten Fahrzeuges. Passt da bitte auf. Geblitzt wird in der Stadt Osnabrück, in Eversburg, in der Kirchstraße und in der Bursche Straße in Melle. Die Blitzer des Landkreises Osnabrück stehen heute in und um Bramsche. Wenn ihr auch noch irgendwelche Blitze habt zu melden oder sonstige Verkehrsmeldung, ruft doch einfach an. 0541 750 400 ist da die Nummer. Oder schreibt uns eine WhatsApp, wenn ihr das lieber macht, an die 0157 88 533 187. Alle Nummern und mehr findet ihr unter www.osradio.de. Gute und sichere Fahrt.
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4: Kurz nach 4, gleich kommt Werner mit seinem Cocktail und erzählt uns, was in der Region so los ist. Ihr hört OS Radio 104,8 am Nachmittag. Ich bin Jan Molitor. Schönen Nachmittag.
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1: Richtig, und der kommt jetzt wie jede Woche mit seinen unverwechselbaren Tipps fürs Wochenende.
2: So, die Politik, Leute, hallo, hallo. So, das Wochenende. Ein Steckerfisch-Fiasko, so heißt die 10. Eberhofer-Verfilmung hier mit Lisa Maria Bottroff und Sebastian Betzel im Kino. Da werden einige hingehen. Ich gehöre jetzt nicht zu den Fans der allerersten Reihe. Ich finde die Filme auch lustig. Kann man drüber lachen, muss man nicht drüber lachen, aber viele lachen drüber. Geht rein, Leute. Ne, genießt es. Im Kino ist auch schön kühl. Schönes Eis dazu. Kann man machen. So. Was haben wir am Samstag? Es gibt ja eigentlich nur eine Konkurrenz, sehe ich gerade, zu Sarah Connor und Roy Bianco und Roland Kaiser. Das ist Bruni. Und Bruni, unser Freund, den wir hier auch schon hatten, im Studio von OS Radio 104,8. Bruni spielt im Innenhof der Lagerhalle und zwar am Samstag 20 Uhr. Ne? Also besser kann der Sommer noch nicht laufen. Bruni mit Songs von Wipsfert. Da ist das Glas nicht halb leer, sondern halb voll und das Bier ist auch bis zum Strich gezapft. So, was haben wir noch am Samstag? Ich war letzte Woche in der Toskana des Wiehengebirges, hab mir da angeschaut hier Claudio Oese und Glenn Alexander, Songs von Southside Johnny, tolle Stimmung, 15 Eichen kann ich wirklich empfehlen und Schlagerfans, Viva Helene und Band. Also da kann man am Samstag mal hingehen, da werde ich nicht sein, aber die Songs atemlos durch das Wiehengebirge sozusagen, aber wirklich landschaftlich. Allein die Hinfahrt ist ein Gewinn. Leute, am Samstag 20 Uhr, Viva Helene, wenn man nicht im Schlossgarten ist. Und auch ebenfalls am Samstag, der VfL spielt Samstag gegen Heidenheim, wollte ich schon sagen. Da haben wir mit 3-4 ganz gut ausgesehen. Das fand ich gut für den Auftakt. Jetzt geht es gegen Magdeburg, die 1-4 in Anführungsstrichen verschissen haben. Ja, die werden aber trotzdem ohne Angst hier hinkommen. Kein leichtes Spiel. 13 Uhr, Brückentag, Bremer Brücke. Ich glaube, auf der West gab es noch die eine oder andere Karte. Kann inzwischen aber auch anders aussehen. Das machen wir. Und abends, da trifft der Bierkönig, ne, Frank Eilermann, den Töpfer. Und zwar bei Niehenke in der Location spielt Doc Morales. Die haben ja schon sozusagen eine Probe gemacht am Bütchen. Und ja, jetzt geht's bei Niehenke zwischen Hastbergen und Gemhütte einfach an der nächsten Ampel dann nochmal fragen, auf die Seite niehenke.eu gehen. Und ja, Doc Morales. Tipp für Samstag, Musik brauchen wir, Leute. Wir brauchen Musik. Wir spielen das neue Album, die hat's drauf, Phoebe Bridgers, amerikanische Indie-Rocken-Musikerin, Album gemacht, Lost Weekend, das kommt jetzt raus und wir spielen den Song Lost Boys. Und zwar, ja, ne, auf jeden Fall wollen wir natürlich ein Weekend mit Gewinn vor der Nase haben. Also aus dem Album Lost Weekends, Lost Boys, Phoebe Bridgers.

Und jetzt kommen wir mal kurz zum Festival. Das Rekordfestival Schlossgarten, die setzen natürlich immer auf die sichere Karte. Da haben sie einfach ein Händchen dafür. So Musikpuristen meckern da manchmal. Aber was gut ankommt, was die Kassen füllt, das ist einfach auch irgendwie gut. Da muss ja was dran sein. Und ein paar Karten gibt es noch am Freitag. Sarah Connor und Ali Neumann. Ne? Das bis 23 Uhr wird der Abend gehen. Samstag dann volle Hütte, volle Hütte. Da haben wir Roy Bianco und die Abruzzati Boys. Die hatten wir hier auch schon mal bei OS Radio. Wenn man ganz tief gräbt im Internet, findet man das Interview sicherlich noch. Roy Bianco haben wir mal interviewt. Die haben wir hier schon mal vor dem Dom gespielt. Ja, und am Sonntag wird es dann richtig kaiserlich, Leute. Roland Kaiser. Ne? Da werden bestimmt auch die Hotels voll sein. Ich denke auch, dass die Kaisermania sozusagen auch durch die Bundesbahn, die Leute kommen mit der Bahn nach Osnabrück und ja, und wenn einfach Roland Kaiser feiern, der Mann hat schon was, ich werde da auch mal reinschauen. Ich muss einfach auch noch mal mir klar werden. Ich habe den vor 1000 Jahren mal interviewt, das ist schon lange her. Jetzt hat er gar nicht mehr nötig, die Buden werden von alleine voll. Und im nächsten Jahr, unheilig, steht fest, der erste Act wurde bekannt gegeben, am 22.08. der Graf kommt. Das liebe Glaube Monsterfinale, also seine Tour wird nochmal verlängert, dann macht er wieder eine kreative Pause. Er macht sozusagen auch er ist ja auf Comeback-Tour, ne, Songs wie Große Freiheit, Lichter der Nacht, natürlich Geboren um zu leben. Kennen wir alle, also unheilig, Kartenvorverkauf beginnt, glaube ich,

am Freitag Special Guest wird da Frieda Gold sein. Wovon sollen wir träumen? Und derartige Hits. Ein Tipp noch für den Sonntag vielleicht. Sophie Chassé auf dem Hasefriedhof. Anspruchsvolles Gitarrenspiel, musikalische Tiefe, was gut auf dem Friedhof und intensive Konzertmomente. Hat was, 16 Uhr am Sonntag. Danach zu Roland Kaiser mit 3 Punkten im Gepäck, die der VfL sicherlich am Samstag errungen hat. In dem Sinne brauchen wir jetzt nochmal einen Song zum Finale. Ja, wir spielen jetzt Sarah Connor. Wie schön du bist. In dem Sinne, freut euch auf Schlossgarten, freut euch auf die Temperaturen. Irgendwann kommt auch ein Regenschauer und ein Gewitter. Ne? Genießt es wunderbar. Bis demnächst.

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1: Mit Hinak Gramm. Region Osnabrück profitiert von Investitionen des Landes und Osnabrücker Leichtathleten bei der Europameisterschaft in Birmingham. Großzügige Finanzspritze für die Region. Das Land Niedersachsen will mehr als 670 Millionen Euro in die Landkreise Osnabrück, Emsland und Grafschaft Bentheim investieren. Das berichtet der NDR unter Berufung der niedersächsischen Staatskanzlei. Mit 290 Millionen Euro bekommt der Landkreis Osnabrück den größten Anteil. Bramsche soll rund 10,6 Millionen Euro erhalten, Georgsmarienhütte rund 7,1 Millionen. Das Geld soll zum Beispiel in Schulen, Kitas oder Straßen fließen. Über die genaue Verteilung der Fördermittel entscheiden Kommunen selbst. Nach dem Leichenfund im Stichkanal bei Wallenhorst ist es in Bramsche zu einem zweiten Badeunfall innerhalb weniger Tage gekommen. Ein 33-jähriger Mann wurde dort gestern Abend tot von Rettungskräften der Feuerwehr und DLRG aus dem Hasesee geborgen. Passanten hatten gegen 20.20 Uhr einen Notruf gemeldet. Sie hatten beobachtet, wie sich der Mann mehrmals in den Hasesee begeben hatte und kurz danach wieder rausging. Als der Mann plötzlich nicht mehr zu sehen war, seine Utensilien aber noch am Ufer lagen, wurden sie misstrauisch. Der Leichnam konnte von der Polizei identifiziert werden. Es liegen keine Hinweise auf Fremdverschuldung vor. Bei den Leichtathletik-Europameisterschaften in Birmingham wird es für die Athleten aus dem Landkreis Osnabrück heute und morgen ernst. Dreispringerin Kira Wittmann aus Bad Bergen tritt heute Abend im Dreisprung-Finale an. Die Bad Bergenerin geht für Hannover 96 an den Start. Ihr Finale beginnt um 20.40 Uhr unserer Zeit. Das ZDF bietet zu dieser Zeit einen Livestream an. Morgen könnte es dann für den Sprinter Florian Kroll von der LG Osnabrück ernst werden. Um 12.05 Uhr beginnen am Freitag die Vorläufe der 4x4 Meter Staffel der Männer. Ob Kroll für die deutsche Staffel an den Start geht, ist noch unklar. Laut der Neuen Osnabrücker Zeitung habe er aber gute Chancen, für die Staffel nominiert zu werden. Zum neuen Schuljahr gibt es an Niedersachsens Schulen einige Änderungen. Eine davon betrifft die Digitalisierung. Das Land Niedersachsen stattet ab sofort alle Schülerinnen und Schüler ab Klasse 7 und aufwärts flächendeckend mit Tablets aus. Kultusministerin Julia Willi-Hamburg nannte das Vorhaben eines der größten Digitalisierungsprojekte im deutschen Schulwesen. Eine andere Änderung fällt mit Blick auf den Stundenplan auf. An allgemeinbildenden Schulen startet schrittweise das neue Fach Christliche Religion. Darin wird das Christentum einheitlich unterrichtet. Den bisherigen getrennten Religionsunterricht für evangelische und katholische Schülerinnen und Schüler soll es in dieser Form nicht mehr geben.
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2: Sommerlich heiß bleibt es bei uns in Osnabrück heute und auch morgen. Aktuell haben wir in Osnabrück 32 Grad, genauso wie in Bomte, Georgsmarienhütte und Bissendorf. Das sind auch die angekündigten Höchstwerte für heute. Morgen liegt der Sommer dann noch eine Schippe drauf. Bis zu 35 Grad erwarten uns morgen. Am Samstag ziehen dagegen mehr Wolken auf und die Sonne kommt nur noch gelegentlich raus. Dazu können sich Gewitter entwickeln. Die Temperaturen sinken aber nur ganz leicht und liegen dann trotzdem noch ziemlich hoch bei bis zu 30 Grad.
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2: Auf der A30 Bad Oeynhausen Richtung Osnabrück ist ein Fahrstreifen gesperrt. Auf der B51 Diepholz Richtung Osnabrück zwischen Belm-Verte und Belm-Nord gibt es eine Gefahrenmeldung aufgrund eines defekten Fahrzeuges. Passt da bitte auf euch auf. Stau gibt es aktuell auf der A30 zwischen Kreuzlotte Osnabrück und Osnabrück-Sutthausen. Gerade etwa 10 Minuten länger. Geblitzt wird in der Kirchstraße in Osnabrück-Ebersburg. Die Blitzer des Landkreises stehen heute in und um Bramsche. Wenn ihr noch irgendwas habt, egal ob Blitzer oder Verkehrsmeldung, ruft an 0541 750 400 oder schreibt eine WhatsApp an die 0157 88 533 187. Alle Nummern und mehr findet ihr unter www.osradio.de. Ich wünsche euch eine gute und sichere Fahrt.
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2: Kurz nach 16:30 haben wir Ich bin Jan Molitor. Die Sonnenfinsternis hat auch in Deutschland für Begeisterung gesorgt. Wir sprechen gleich nochmal darüber. Ich hoffe, ihr habt einen schönen Nachmittag.
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1: Die Sonnenfinsternis hat am Abend, also gestern, Millionen Menschen fasziniert. Hier bei uns in Deutschland, aber auch auf der beliebtesten Ferieninsel der Deutschland, auf Mallorca, war der Blick auf die totale Sonnenfinsternis besonders gut, auch am berühmten Ballermann. Pia Eschenbach vom Inselradio Mallorca berichtet aus Palma. Pia, wie hat den deutschen Urlaubern die Sonnenfinsternis denn am Ballermann gefallen?
2: Das Publikum war echt wild gemischt. Es war richtig viel los. 60.000 Menschen schätzt Palmas Rathaus alleine an der Playa de Palma. Und darunter haben einige einfach ihren Strandtag ein bisschen in die Länge gezogen, hatten dann Picknick dabei. Wieder andere haben da groß Kameras aufgebaut, waren sehr gut ausgestattet. Und ein paar sind dann auch in ihrem Bierkönig-T-Shirt hier vorbeigestolpert und haben sich das Ganze im Fußballtrikot angeschaut mit einer Büchse Bier in der Hand.
1: Wie können wir uns denn die Atmosphäre dann dort vorstellen, wenn die da schon mit dem Bierkönig-Shirt am Ballermann vorbeilaufen und auf einmal Sonnenfinsternis ist?
2: Die Beachbars haben extra ihre Musik ausgemacht. Es wurde auch immer stiller, je dunkler es dann wurde. Wir haben da auch nur noch den Hubschrauber dann gehört von der Polizei und das Meeresrauschen natürlich. Einige standen mit Brille im Wasser, haben sich da ins Wasser gesetzt, ins Meer. Also das wird man, glaube ich, nie wieder vergessen, wie man hier dann auf Mallorca die Sonnenfinsternis erlebt hat. Und dann, als es dunkel war, haben alle geklatscht und total gejubelt. Das hat mich auch sehr ergriffen. Das hat mir irgendwie auch Gänsehaut gemacht.
1: Das kann ich sehr gut nachvollziehen. Im Voraus lief dann alles glatt oder, ja, gerade weil die Behörden ja so ein aufwendiges Sicherheitskonzept erstellt haben, extra für diesen Tag. Hat das dann alles so funktioniert?
2: Ein bisschen Chaos war schon dabei, auf jeden Fall. Also am Mittag mussten die Straßen schon früher gesperrt werden, als eigentlich geplant war, weil der Andrang an der Westküste einfach so groß war. Da war ja dann auch sogar das Militär zur Unterstützung da im Bergdorf Sawyer. Da war wirklich kompletter Verkehrskollaps. Aber dann am Nachmittag hat sich das so ein bisschen beruhigt, als dann wirklich auch alle Straßen zu waren. Und Palma zum Beispiel war dann wirklich auch eine Geisterstadt. Also da waren nur noch ganz wenige Autos unterwegs, weil alle eben irgendwo an ihrem Sonnenfinsternis-Spot dann waren.
1: Ich schicke liebe Grüße nach Mallorca an Pia Eschenbach vom Inselradio. Also Sonnenfinsternis statt Sonnenliege. Auch am Ballermann war der Blick in den Himmel gestern Abend für viele Urlaub das absolute Highlight. Trotz großer Menschenmenge und besonderer Sicherheitsvorkehrungen scheint das Spektakel ohne größere Probleme über die Bühne gegangen zu sein. Ein ziemlich außergewöhnlicher Abend also und definitiv mal ein anderer Blick auf Mallorca.

10:05. Ich bin Jan Molitor, ihr hört OS Radio 104,8 am Nachmittag. Ich wünsche euch noch einen wunderschönen Nachmittag. Hier geht es um 5 gleich weiter mit den Nachrichten aus Deutschland und der Welt.

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1: Ich bin Thomas Brockt. Wegen Niedrigwassers ist die Binnenschifffahrt in Deutschland aktuell stark eingeschränkt. Transporte auf mehr überlange Lastwagen zu verlagern, ist aus Sicht des Verbands deutscher Verkehrsunternehmen aber keine Alternative. Der Verband verweist auf strukturelle Probleme.
2: Überlange Lkw sind 6,50 Meter länger als der Standard und dürfen nur auf bestimmten Strecken fahren. Jetzt mehr davon einzusetzen, bringe angesichts riesiger Gütermengen, die normalerweise per Schiff transportiert werden, keine spürbare Entlastung, so der Verband deutscher Verkehrsunternehmen. Noch mehr Lkw seien außerdem eine zusätzliche Belastung für sowieso schon sanierungsbedürftige Straßen und Brücken. Als Reaktion auf das Niedrigwasser haben fast alle Bundesländer das Sonntagsfahrverbot für Lkw gelockert oder aufgehoben. Jan-Henner Reitze, Nachrichtenredaktion.
1: Die Zahl der Kindeswohlgefährdungen ist weiter gestiegen, das meldet das Statistische Bundesamt. Im Jahr 2025 haben die Jugendämter in Deutschland bei fast 80.000 Kindern oder Jugendlichen eine Gefährdung festgestellt, etwa durch Vernachlässigung, körperliche oder sexuelle Gewalt. Das waren 10% mehr als im Vorjahr. Befristete Arbeitsverträge werden in Deutschland weiter vor allem mit jungen Menschen abgeschlossen. In der Altersgruppe zwischen 15 und 25 Jahren waren vergangenes Jahr 18,3% befristet beschäftigt. Das entspricht rund 2,2 Millionen Arbeitnehmern.
3: Auch wenn es die Jungen statistisch dreimal häufiger trifft als alle anderen, insgesamt gab es 2025 sogar weniger befristete Jobs als zum Beispiel noch vor 10 Jahren. Immerhin waren es aber laut Bundesamt fast 6,5 Millionen Menschen, die befristet in Teilzeit, mit Zeitverträgen oder in Minijobs gearbeitet haben. Und eine befristete Arbeit nimmt laut Statistik kaum jemand freiwillig an. Die meisten davon gibt's übrigens im Bildungssektor und in Restaurants und Kneipen. Thomas Thonfeld, Nachrichtenredakteur.
1: Nach einem möglichen Sprengstofffund im fränkischen Treuchtlingen hat die Polizei Entwarnung gegeben. An dem verdächtigen Gegenstand sei kein Sprengstoff entdeckt worden. Die Ermittler gehen aber davon aus, dass der Gegenstand bewusst als Attrappe platziert worden war. Der Gegenstand war am Morgen von einem Techniker im Gleisbett südlich des Bahnhofs der Stadt gefunden worden. Der Zugverkehr ist komplett zum Erliegen gekommen. Wann wieder Züge fahren, ist noch unklar.
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4: In Osnabrück haben wir heute und morgen viel Sonne. Es ist und bleibt heiß. Aktuell haben wir in Osterkappeln 31 Grad, in Osnabrück-Wallenhorst und Bad Lahr 32 Grad. Das sind auch die erwarteten Höchstwerte für heute. Morgen wird es dann sogar noch heißer, bis zu 35 Grad sind da drin. Am Samstag wird es schließlich etwas wolkiger. Die Sonne zeigt sich nur noch zwischendurch und auch Gewitter sind möglich. Die Temperaturen gehen dann leicht zurück, aber es bleibt immer noch warm mit bis zu 30 Grad.
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4: Auf der A30 Bad Oeynhausen Richtung Osnabrück ist ein Fahrstreifen gesperrt. Passt da bitte auf. Stau gibt es aktuell auch auf der A30 zwischen Kreuz Lotte Osnabrück und Osnabrück-Sutthausen, gerade etwa 10 Minuten länger. Geblitzt wird in der Kehlstraße in Eversburg. Die Blitzer des Landkreises Osnabrück stehen heute in und um Bramsche. Wenn ihr auch noch einen Blitzer habt oder eine Verkehrsmeldung, dann ruft uns gerne an. 0541 750 400 ist da die Nummer oder schreibt eine WhatsApp an die 0157 88 533 187. Alle Nummern und noch mehr Infos findet ihr unter www.osradio.de. Gute und sichere Fahrt wünsche ich euch.
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4: Kurz nach 5 haben wir, ihr hört OS Radio 104,8 und Mann, was da letztens in Wallenhorst passiert ist, Mama Mia, that's escalated quickly. Mehr dazu hat gleich Hinner Gramm mit seiner Lokalstory. Schönen Nachmittag.
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1: In Wallenhorst kam es am Anfang der Woche zu hektischen Szenen in einer Pizzeria. Da hatte sich ein Kunde oder mehrere Kunden über eine mutmaßlich falsche Bestellung beschwert. Der Streit eskalierte, Pizzakartons flogen durch den Laden und jetzt ermittelt die Polizei wegen Körperverletzung. Hinak Gramm hakt mal nach, was da passiert ist.
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3: Oggi vi proponiamo una storia locale da Wallenhorst. Das war italienisch und bedeutet, heute gibt's eine Lokalstory aus Wallenhorst. Pizza, die italienische Spezialität, leichter Hefeteig mit saftiger Tomatensauce, dazu lecker Käse drauf. Lecker. Ja, offenbar ist Pizza nicht nur eine italienische Spezialität, es ist ein echtes Streitobjekt. In Wallenhorst ist ein Streit um eine Pizzabestellung eskaliert. Es ging um mehrere Pizzen, die angeblich falsch belegt waren. Die eine hatte wohl falschen Belag, eine andere Pizza soll zu klein gewesen sein. Das hatte die Kunden so erböst, dass sie zum Restaurant gefahren sind. Da hatte sich der Chef angeblich kooperativ gezeigt und bot an, eine neue Pizza zu backen. Das hat aber offensichtlich nicht geholfen. Wie gesagt, der Streit um diese Pizzabestellung eskalierte. Es kam zum Handgemenge. Die Polizei ermittelt wegen gefährlicher Körperverletzung. Eine Geschichte, wie sie nur La Dolce Vita schreibt. Als leidenschaftlicher Pizza-Experte habe ich mich natürlich gefragt, was wurde denn bestellt? Margherita, klassisch? Salami, Tonno oder vielleicht doch, passend zum eher scharfen Gemüt der Beteiligten, eine Diavolo? Ich habe eine Vermutung, die Kunden hatten eine Pizza Tutti Escaloni bestellt, denn eskaliert ist das ja alle Male. Hier noch ein kleiner Italienischkurs für den nächsten Besuch beim Italiener. Wenn ihr euch über die falsche Bestellung beschwert, dann sagt folgendes: Mia Pizza Tutto Falso. Das bedeutet, werter Gastwirt, ich bin mir nicht so sicher, ich glaube, hier liegt ein Missverständnis vor. Könnten Sie mal so nett sein und nachgucken, was genau ich bestellt habe? Sollte das nicht helfen, dann vielleicht der Begriff hier, Lesioni personali pericolose. Das ist italienisch für gefährliche Körperverletzung.
1: Wer hätte gedacht, dass eine Pizza so viele Emotionen auslösen kann? In Wallenhorst hätten sich Kunden mit einem Restaurantbetreiber gestritten. Angeblich soll die Bestellung nicht korrekt gewesen sein. Was da los war, habt ihr gerade von Hinak Gramm gehört.

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17.21 Uhr, Hinner Gramm kommt um halb noch ein letztes Mal wieder mit den Lokalnachrichten aus Stadt und Landkreis Osnabrück. Da geht es zum einen darum, dass die Region Osnabrück von Investitionen des Landes Niedersachsens profitiert. Mehr dazu gleich. Mein Name ist Jan Molitor, ihr hört US Radio 104,8 am Nachmittag. Ich wünsche euch einen schönen Tag.

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1: Mit Hinak Gramm. Region Osnabrück profitiert von Investitionen des Landes und Osnabrücker Leichtathleten bei der Europameisterschaft in Birmingham. Großzügige Finanzspritze für die Region. Das Land Niedersachsen will mehr als 670 Millionen Euro in die Landkreise Osnabrück, Emsland und Grafschaft Bentheim investieren. Das berichtet der NDR unter Berufung der niedersächsischen Staatskanzlei. Mit 290 Millionen Euro bekommt der Landkreis Osnabrück den größten Anteil. Bramsche soll rund 10,6 Millionen Euro erhalten, Georgsmarienhütte rund 7,1 Millionen. Das Geld soll zum Beispiel in Schulen, Kitas oder Straßen fließen. Über die genaue Verteilung der Fördermittel entscheiden Kommunen selbst. Nach dem Leichenfund im Stichkanal bei Wallenhorst ist es in Bramsche zu einem zweiten Badeunfall innerhalb weniger Tage gekommen. Ein 33-jähriger Mann wurde dort gestern Abend tot von Rettungskräften der Feuerwehr und DLRG aus dem Hasesee geborgen. Passanten hatten gegen 20.20 Uhr einen Notruf gemeldet. Sie hatten beobachtet, wie sich der Mann mehrmals in den Hasesee begeben hatte und kurz danach wieder rausging. Als der Mann plötzlich nicht mehr zu sehen war, seine Utensilien aber noch am Ufer lagen, wurden sie misstrauisch. Der Leichnam konnte von der Polizei identifiziert werden. Es liegen keine Hinweise auf Fremdverschuldung vor. Bei den Leichtathletik-Europameisterschaften in Birmingham wird es für die Athleten aus dem Landkreis Osnabrück heute und morgen ernst. Dreispringerin Kira Wittmann aus Bad Bergen tritt heute Abend im Dreisprung-Finale an. Die Bad Bergenerin geht für Hannover 96 an den Start. Ihr Finale beginnt um 20.40 Uhr unserer Zeit. Das ZDF bietet zu dieser Zeit einen Livestream an. Morgen könnte es dann für den Sprinter Florian Kroll von der LG Osnabrück ernst werden. Um 12.05 Uhr beginnen am Freitag die Vorläufe der 4x4-Meter-Staffel der Männer. Ob Kroll für die deutsche Staffel an den Start geht, ist noch unklar. Laut der Neuen Osnabrücker Zeitung habe er aber gute Chancen, für die Staffel nominiert zu werden. Zum neuen Schuljahr gibt es an Niedersachsens Schulen einige Änderungen. Eine davon betrifft die Digitalisierung. Das Land Niedersachsen stattet ab sofort alle Schülerinnen und Schüler ab Klasse 7 und aufwärts flächendeckend mit Tablets aus. Kultusministerin Julia Willi-Hamburg nannte das Vorhaben eines der größten Digitalisierungsprojekte im deutschen Schulwesen. Eine andere Änderung fällt mit Blick auf den Stundenplan auf. An allgemeinbildenden Schulen startet schrittweise das neue Fach Christliche Religion. Darin wird das Christentum einheitlich unterrichtet. Den bisherigen getrennten Religionsunterricht für evangelische und katholische Schülerinnen und Schüler soll es in dieser Form nicht mehr geben.
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2: Sommerlich heiß bleibt es bei uns in Osnabrück heute und auch morgen. Aktuell haben wir in Osnabrück 32 Grad, genauso wie in Belm, in Ankum und Glandorf sind es sogar 33 Grad. Das sind auch die Höchstwerte für heute. Morgen liegt der Sommer dann noch eine Schippe drauf. Bis zu 35 Grad erwarten uns. Am Samstag ziehen dagegen mehr Wolken auf und die Sonne kommt nur noch gelegentlich raus. Dazu können sich auch Gewitter entwickeln. Die Temperaturen sinken aber nur ganz leicht und es bleibt mit bis zu 30 Grad trotzdem noch sehr warm.
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2: Der Verkehr hat sich beruhigt. Blitze habe ich in Eversburg, dort wurde in der Kirchstraße geblitzt. Und die Blitzer des Landkreises Osnabrück stehen heute in und um Bramsche. Wenn ihr noch irgendwas habt, Blitzer oder sonstige Verkehrsmeldungen, ruft uns an 0541 750 400 oder schreibt uns eine WhatsApp an die 0157 88 533 187. Alle Nummern auch zum Nachlesen unter www.osradio.de. Gute und sichere Fahrt.
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2: Kurz nach 5:30, ich bin Jan Molitor. Ihr hört OS Radio 104,8 am Nachmittag. Ich wünsche euch noch einen wunderschönen Tag. Hier geht es gleich nochmal um das Schlossgarten oben her. Das ist ja dieses Wochenende in Osnabrück. Aber vorher braucht dieses bombastische Wetter da draußen auch einen bombastischen Song. Hier ist Mr. Bombastic von Shaggy.

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1: Ihr habt es mitbekriegt, jetzt am Wochenende steigt wieder das Schlossgarten Open Air Festival in Osnabrück. 3 Tage lang gibt es Musik und jede Menge Action und das schon zum 10. Mal. Morgen geht's los, ab 16 Uhr ist Einlass, bevor um 20.30 Uhr Sarah Connor auf der Bühne steht. Zuvor könnt ihr Ali Neumann sehen. Am Samstag kommt die Italo-Schlagerband Roy Bianco und die Abruzzanti Boys. Am Sonntag folgt dann Roland Kaiser. So groß war das Festival noch nie. Rund 36.000 Gäste werden erwartet. Doppelt so viele wie in den ersten Jahren. Bei so vielen Menschen spielt natürlich auch die Sicherheit eine große Rolle, sagt Alexander Quickert vom Veranstalter Gold Rush.
2: Da ist es so, dass wir das immer in engen Austausch mit den Behörden besprechen. Was sich in den letzten Jahren geändert hat, ist die Verkehrssicherung, die halt eben jetzt dementsprechend auch vorbereitet wird, dass das Wochenende, das Gelände auch gesichert wird. In der Vergangenheit sind es immer wieder Themen gewesen. Das heißt, alles, was Unwetter und angeht, gibt es verschiedene Fahrpläne, die da sind. Wir sind vorbereitet. Dazu gibt es ein Sicherheitskonzept, was geschrieben wurde. Und auf der Basis ist alles Sicherheitsrelevante für das Wochenende vorbereitet.
1: Außerdem sind mehr als ausreichend Sanitäter vor Ort. Und auch beim Wasser haben die Veranstalter wegen der Hitze nachgebessert. Auf dem Gelände stehen 2 Wasserspender, an denen sich die Gäste kostenlos Wasser zapfen können. Erlaubt sind außerdem faltbare Wasserflaschen und eigene Plastikflaschen bis 0,5 Liter auf dem Gelände. Wer keine Flasche dabei hat, kann sich an der Getränkestation einen Becher leihen. Nebenbei gibt es auch Angebote von verschiedenen Charity-Partnern, darunter Terre des Hommes und HelpAge. Sie informieren vor Ort und sammeln Pfandflaschen für den guten Zweck. Auch die Gedenkstätte Gästeapokeller, die ja in direkter Nachbarschaft im Schloss ist, ist während des Festivals geöffnet. Freitag und Samstag von 14 bis 20 Uhr, am Sonntag bereits ab 11 Uhr. Dazu Michael Ganda, Geschäftsführer der Gedenkstätte. Und ja.
3: Für uns ist das eine wunderbare Gelegenheit, wirklich einmal so eine große Gruppe Menschen zu erreichen, ihnen die Gedenkstätte überhaupt vorzustellen, dass es sie gibt, was dort erzählt wird, was dort gelernt werden kann. Das ist uns natürlich auch besonders wichtig angesichts der aktuellen Situation, in denen auch das Wissen um Geschichte und das Hinsehen sich verändert und gleichzeitig unsere Demokratie auch immer mehr angegriffen wird. Und wir wollen ja mit den Geschichten, die wir erzählen, auch unser Verständnis für Demokratie stärken.
1: Gerade haben wir schon gehört, dass die Veranstalter alles im Griff haben, was Sicherheit, Wasserversorgung und so weiter angeht. Aber es geht noch weiter. Sie haben auch das Wetter im Griff.
2: Sehr positiv, dass es kein Gewitter gibt, was der aktuelle DWD sagt. Also wir gucken dann auch, dass wir in Rücksprache mit der Feuerwehr sind. Die Feuerwehr hat auch ganz andere Daten, was Gewitterzellen und sonstiges angeht. Ich sage mal, der normale Wetterdienst, da sieht man auch mal, da steht Sonne drauf und es regnet bei einem, ist nicht ganz so genau. Deswegen, wir haben verifizierte Daten, die wir ziehen und aktuell sieht es nicht danach aus. Wir sind positiver Dinge, dass es kein Gewitter gibt, vielleicht einen kleinen Schauer, aber kühlt ja auch ab.
1: Hauptsache, es wird nicht zu heiß. Und wenn doch, gibt es ja genügend Möglichkeiten zur Abkühlung. Neu in diesem Jahr ist das Tankbier. Das Bier kommt direkt aus einem großen Tank in den Becher und hat beim Ausschenken frische 2 Grad. Am Samstag dürfte dann aber vielleicht eher das Aperol Spritz gefragt sein, wenn Roy Bianco und die Abruzzanti Boys mit ihrem Italo-Schlager für Stimmung sorgen. Auch davon ist natürlich genug da. Und wer jetzt spontan Lust bekommen hat, für morgen Abend gibt es noch ein paar Restkarten. Viel Spaß im Schlossgarten.

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1: Es ist 10 vor 6. Ich bin Jan Molitor und verabschiede mich für heute. Das war OS Radio 104,8 am Nachmittag. Morgen früh geht es weiter mit Startklar und Verena. Was euch da erwartet, erzählt euch Verena gleich. Danach geht es weiter mit den Nachrichten aus Deutschland und der Welt und der Bürgerfunksendung Gabis Blaue Stunde. Lyrik und Prosa aus der Region. Ich habe Gabi hier. Und Gabi, erzähl uns doch mal, was uns heute in deiner Sendung erwartet.
2: Jawohl, gerne. Ich habe bei dieser Hitze einen Gast aus Bremen. Sie ist extra aus Bremen gekommen. Stefanie Lipka, Autorin, weit gereist ist sie schon. Davon wird sie erzählen. Sie wird ihr zweites Buch, die Vorbereitungen, uns präsentieren. Schön dranbleiben, man kann sich wunderbar entspannen, liebe Hörer. Ein kaltes Getränk und Radio hören. Danke, bis gleich.
1: Dann wisst ihr ja, was euch erwartet. Ich bin Jan Molitor. Ich sag Tschüss für heute. Ihr hört OS Radio 104,8. Schönen Abend.
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1: Ich bin Thomas Brockt. Die Abwehr von Drohnen muss in Deutschland schnell verbessert werden. Darüber waren sich die Innenminister von Bund und Ländern in einer Telefonkonferenz einig. Vergangene Woche war am Flughafen Leipzig-Halle eine mit Sprengstoff bestückte Drohne entdeckt worden.
2: Gegenseitige Unterstützung, gemeinsame Forschung und Flughäfen besser mit Abwehrtechnik ausstatten. Diese Ansatzpunkte wollen die Innenminister verfolgen. Einigkeit gibt es aber nicht in allen Punkten. Aus Niedersachsen und Bremen kommt zum Beispiel die Forderung, dass der Bund auch Häfen besser in Sachen Drohnenabwehr ausstattet. Und bei Flughäfen haben bisher Standorte wie Frankfurt-Main, München, Berlin, Hamburg oder Stuttgart Priorität. Diese Liste wollen einige Länder gern ausweiten. Jan-Henner Reitzer, Nachrichtenredaktion.
1: Auf dem Rhein bei Köln fahren wegen des historischen Niedrigwassers kaum noch Schiffe. Das teilte das Wasserstraßen- und Schifffahrtsamt mit. Demnach dürfen Schiffe zwar immer noch fahren, es lohne sich aber kaum noch. Aktuell wird jeden Tag ein neuer historischer Tiefpunkt des Wasserstandes am Pegel Köln gemessen. Heute Mittag waren es 49 Zentimeter. Die Trockenheit in Deutschland führt auch zu Ernteausfällen. Seit Mitte Juni seien deshalb rund 3 Millionen Tonnen Getreide und Raps verloren gegangen, heißt es vom Deutschen Reifeisenverband. Insgesamt wird aber eine ähnliche Erntebilanz wie im Vorjahr erwartet.
3: Der Verband spricht von Einnahmeverlusten von 600 Millionen Euro. Der Ausblick auf diesen Sommer ist nicht ganz so gut, aber nicht hoffnungslos. Nach einer Schätzung erwartet der Verband eine kleinere Getreideernte von rund 40 Millionen Tonnen. Nach 45 Millionen Tonnen im vergangenen Jahr. Unterm Strich sei es eine noch ausreichende unterdurchschnittliche Ernte, hieß es. Steigende Verbraucherpreise etwa für Brot und Brötchen werden nicht erwartet. Tine Klimach, Nachrichtenredaktion.
1: Gastgeber des Eurovision Song Contest im kommenden Jahr ist die bulgarische Stadt Burgas am Schwarzen Meer. Das teilten die Europäische Rundfunkunion und der öffentlich-rechtliche Sender BNT in Sofia als Veranstalter mit. Die Touristenhochburg Burgas setzte sich damit gegen die bulgarische Hauptstadt Sofia durch. Das Finale soll am 15. Mai 2027 stattfinden. Bulgarien hatte in diesem Jahr zum ersten Mal den ESC gewonnen mit dem Song Bangaranga der Sängerin Dara.
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0: Ja, erstmal begrüßen wir ganz herzlich. Nicht, dass Sie denken, hier wären wir alle eingeschlafen bei der Wärme, liebe Hörer. Nein, normalerweise müsste jetzt meine CD-Anfangsmusik kommen. Ob dem CD-Player auch zu warm ist, ich weiß es nicht. Dann schenken wir uns das einfach. Denn ich habe direkt mir gegenüber Stefanie Lipka eingeladen. Bei mir zu Gast aus Bremen, extra mit Auto gekommen. Und du hast ja auch super Musik mitgebracht. Also Apache ist für heute mal einfach gegessen. Und hallo Stefanie.
1: Hallo liebe Gabi, ich freue mich hier zu sein.
0: Ja, genau, das ist ja mit der Technik, vielleicht ist es tatsächlich auch die Wärme, liebe Hörer, man weiß es nicht. Ich hoffe jedenfalls, dass es Ihnen gut geht, dass Sie trotz dieser Temperaturen sich einfach mal sagen, ich lege mich oder setze mich irgendwo in den Schatten, ein kühles Getränk und hört sich Gabis Blaue Stunde an. Wir haben viel zu bieten, hier im OS Radio 104,8. Am Mikro, wie immer, Gabi Diekmann. Und wir haben natürlich Literatur, wir haben Erzählung. Stefanie, ich richte jetzt einfach noch als erstes mal das Wort an dich. Wie fühlst du dich? Ist alles gut?
1: Ja, also es war ein sehr angenehmer Tag. Es war eine angenehme Anreise nach Osnabrück und ich fühle mich gut und bin gespannt auf den heutigen Abend.
0: Ganz genau. Wir haben uns gut vorbereitet. Das heißt, wir sind sehr spontan. Das geht bei uns immer zack, zack, Telefon oder eigentlich mehr die E-Mail. Es wird Termin verabredet und dann läuft das einfach. Ich denke mal, jetzt werden wir erstmal von deinen Supertiteln einen Titel rein packen. Und zwar hast du sehr schöne Musik mitgebracht. Ich denke mal, wir fangen einfach mal mit dem ersten Titel an. Genau.
1: Der passt ja auch sehr gut.
0: Okay. Ja, es ist heute so ein bisschen musikalisch. So ein bisschen Probleme. Stefanie hatte das schon vorbereitet. Ich überlasse dir einfach mal die...

0: Jawohl, liebe Hörer, hier kam The Sun. Ich glaube, dem ist nichts hinzuzufügen. Und vor allen Dingen kam The Sun gestern Abend so ein bisschen ins Hintertreffen. Ich sag mal, sie wurde verdeckt. Die liebe, liebe Sonne. Oh, Stefanie, ja. Dürfen wir gern noch drüber reden. Es war ja gerade gestern. Wie hast du das erlebt?
1: Ich war mit einer Gruppe Freunden am Werdersee in Bremen, einem ganz schönen Ort, der Komplette Palette heißt. Da kann man ganz gemütlich entspannen und einfach so eine gute Zeit haben.
0: Okay.
1: Und es waren nicht viele Menschen da. Es war sehr, sehr gemütlich. Und cool. Wir saßen dann dort mit Blick direkt auf die Sonne mit unseren Brillen.
0: Wunderbar.
1: Und haben dem Spektakel dabei gewohnt. Und ich muss sagen, also es war eine sehr, sehr schöne Atmosphäre. Ich war ja 1999. Im Studium in Frankreich und da hatten wir diesen Ausflug nach Chantilly gemacht. Da war wirklich eine hundertprozentige Sonnenfinsternis.
0: Ja, stockdunkel, ich erinnere mich auch.
1: Das war schon was anderes, aber die Atmosphäre gestern fand ich auch sehr, sehr schön.
0: Ja, ich habe es genauso empfunden. Wir waren bei uns im Ort beim Italiener und in so einem Zelt, damit man ein bisschen geschützt sitzen kann sowieso. Und da war diese Stimmung, fand ich, nicht dunkel, nicht hell. Also ich habe es beinahe ein bisschen gruselig empfunden, weil es ja normalerweise 10:08 oder 7:45 ist es ja noch taghell in
1: das
0: der
1: stimmt.
0: jetzigen Zeit. Gut, hier kam es, die Sun haben wir abgehakt, Stefanie, die Sonne ist aber immer noch da und es ist ja auch schön warm. Oder bist du ein Sommermensch oder eher ist es zu heiß?
1: Ich bin eher ein Herbstmensch, würde ich tatsächlich sagen. Ich mag die Sonne, ich mag auch den Sommer, ich mag eigentlich alle Jahreszeiten aus ganz unterschiedlichen Gründen. Da hat so jede was für sich, aber ich bin nicht so wirklich jemand für heiß. Okay. Und da war natürlich unser Sommerziel in diesem Sommer dann genau das Richtige.
0: Genau das Richtige. Gut, du bist natürlich hier, gerne sprechen wir über Sonne und Wetter und alles, aber ich sehe das Buch liegen, dein Buch, das du letztes Jahr zwar schon vorgestellt hast, aber jetzt ist die zweite Folge oder vielmehr das Folgebuch in Arbeit. Und wenn du einfach unseren Hörern, du kannst das ja viel besser, so ein bisschen erzählen, worum es eigentlich geht.
1: Das mache ich sehr, sehr gerne. Also es ist die Geschichte eines kleinen Jungen, den ich Devlin genannt habe, in Anlehnung an ein Teufelchen. Ich habe ihn zu einem Teufelchen gemacht, um die körperliche Besonderheit herauszustellen. Und es ist eben die Geschichte eines Kindes, das ganz, ganz viel Missachtung erfahren hat. Das von frühester Kindheit viel Bosheit erlebt hat, ganz, ganz viel Grausamkeit erlebt hat und das trotzdem nicht daran zerbrochen ist, sondern im Alter von 10 Jahren nach einer Adoption durch eine ganz liebevolle Familie dann begonnen hat, sich zu entfalten. Und der echte Devlin ist natürlich älter als 10 Jahre und ich kenne seine Geschichte und suche noch den richtigen Weg, sie weiter zu erzählen und bin dabei. Also so die grobe Idee, wie ich es strukturieren möchte, die habe ich und ich habe auch Fragmente mitgebracht einer möglichen Fortsetzung, die sind aber überhaupt noch nicht in der Nähe einer Veröffentlichung, aber es
0: ist dabei,
1: Work in Progress.
0: Ja? Genau. Das erste Buch hattest du mir auch freundlicherweise im November, waren wir, glaube ich, das erste Mal hier geschenkt. Ich habe es auch gelesen. Es hat schon, wie soll ich sagen, eine Thematik, die ist ja nicht lustig, ist aber auch nicht traurig. Mhm. Ne? Das ist so ein Zwischending. Also sehr spannend. Ich hoffe, dass viele Hörer sagen, das habe ich auch gelesen. Es ist kein alltägliches Thema, das darf man auch mal sagen. Und du bist Lehrerin, richtig?
1: Das ist richtig.
0: Und du bist natürlich auch in der Sache Kinder kennenlernen, Kinder beurteilen, Jugendliche beurteilen, auch Fachfrau, sag ich mal so. Ne?
1: Ein bisschen,
0: genau. Fällt das einem dann leichter, wenn man da kompetent ist? Oder muss man sich trotzdem alle möglichen Sachen irgendwo herholen?
1: Also ich bin keine Psychologin.
0: Nee,
1: insofern, wenn ganz gravierende Dramen, ohne das abwertend zu meinen, sich abspielen in den Familien, dann muss ich mich auch kundig machen. Dann haben wir natürlich auch die Unterstützungssysteme durch ein Netzwerk an Institutionen und Menschen, die mit den Schulen zusammenarbeiten. Aber es hilft, offen zu sein, den jungen Menschen sein Ohr zu leihen und ihnen Zeit zu widmen, ihnen Zeit zu geben. Hm. Therapieren kann ich sie nicht, aber ich kann sie unterstützen und ich kann versuchen, sie ein Stück des Weges zu begleiten, ja.
0: Ist es so, ich habe es im Fernsehen, auch in der Zeitung kam es, dass tatsächlich in der heutigen Zeit mehr Probleme bei Kindern und Jugendlichen auftauchen. Ob es die Begebenheit der Umwelt ist, was alles passiert, oder ob es andere Dinge sind. Ich meine, Kriege hat es immer schon gegeben, familiäre Probleme auch. Aber es soll da in der Statistik sich bemerkbar machen, da sind schon andere Zahlen wie früher. Ist das so oder kann man das gar nicht so verallgemeinern?
1: Ich glaube, es wird mehr über Dinge gesprochen als früher. Also vieles, was, ich sag mal, in den 50er Jahren, in der Generation meiner Großeltern, noch in der Familie geblieben ist und nicht nach draußen dringen sollte, weil auch ein gewisser Schein dann immer gewahrt werden musste vor Nachbarn, vor dem Ort, vor irgendwelchen Personen, die man gar nicht persönlich kennt und vielleicht nie treffen wird, ist heute

0: Bin auch Jahrgang 50 und alles, was nicht so der Norm entsprach, wurde versteckt.
1: Ja, ne? Ja, genau.
0: Es gab tatsächlich Einrichtungen, die es heute Gottlob nicht mehr gibt, gerade für Kinder, die wurden nur ruhig gestellt. Und ich glaube, da hat auch diese Aktion, die es ja heute auch sehr, sehr weit gebracht hat, wovor ich ja ganz große Achtung habe, diese Aktion Mensch.
1: Ja.
0: Das fing ja ganz früher an mit der Lebenshilfe, mit ganz kleinen Beiträgen. Und da habe ich also auch so viel Respekt vor, was da passiert. Und da müssen Gelder hin.
1: Ja.
0: Und da gehen Gelder hin, aber die geben ja auch Gelder zurück. Das ist so eine tolle Sache. Die helfen, wo die helfen können. Gut, ehe wir zu viel abschweifen, aber ich denke, das Thema ist ja, hängt ja alles irgendwo zusammen. Ne?
1: Das ist richtig.
0: Hängt alles irgendwo zusammen. Machen wir jetzt erstmal von der wunderschönen Musik, die du mitgebracht hast. Du sagtest, du wolltest zu jedem Titel so ein bisschen was dazu sagen.
1: Gern. Ja, welchen hast du da jetzt in der Reihenfolge?
0: Ich habe jetzt einfach Nummer 2 nach deiner Rubrik, die wir hier so schön angeordnet haben. Der heißt...
1: Sonst komme ich mal rüber und schau.
0: Ja, ja, Stefanie, kommt mal eben hier zu mir, liebe Hörer. Das ist so toll. Ja, wir machen gemeinsam Arbeit. So soll es sein. Genau.
1: Soll ich erst was zu sagen?
0: Genau. Ja, ah ja, genau. Nee, sie hat die Musik mitgebracht. Und das finde ich immer total klasse, wenn mein Gast seinen Geschmack mitbringt. Na, jeder hat ja seinen Geschmack. Ne?
1: Ja.
0: Okay.
1: Also Sunshine on Leith ist ein Song, den wir ursprünglich als unser Hochzeitslied gewählt hatten. Wenn wir es nicht vergessen hätten, dann hätten wir auch tatsächlich dazu getanzt an dem Tag. Das ist schon eine ganze, ganze Weile her.
0: Ja.
1: Und es ist ein Song von den Proclaimers aus Schottland, einer Band, die auch mein Mann sehr, sehr mag. Und er wünscht sich auch mit Sicherheit diesen Song. Und der wird sehr gern in Fußballstadien gespielt, leider beim falschen Verein, bei den Hibs. Ich bin natürlich Hearts-Fan. und die spielen aber im Stadion und singen dann auch dazu Sunshine on Leith. Und das, das ist von der Atmosphäre toll.
0: Ganz liebe Grüße an deinen Mann, dann geht jetzt die Musik ab, liebe Hörer.

0: Ja, bis zum letzten Ton, liebe Hörer, gab es Blaue Stunde 104,8. OS Radio 104,8 am Mikro, Gabi Diekmann, Gabis Blaue Stunde, genau. Stefanie Lipkas zweite war bei mir zu Gast, das dürfen wir ruhig erwähnen. Das letzte Mal war sie im November. Mir kommt es vor, als wenn es gestern war, dir wahrscheinlich auch, aber es ist schon wieder eine Zeit her und das erste Buch ist super, da haben wir eben drüber gesprochen, Thematik, wenn Sie schön aufgepasst haben, Sie sitzen jetzt ja im Garten, ich sehe das von hier, auf dem Liegestuhl oder auf der Wiese oder auf der Terrasse. Sie haben ein kühles Getränk neben sich und hören uns zu. So würde mir das gefallen, ne, Stefanie?
1: Ja, das klingt gemütlich.
0: Genau. Ja, nein, es ist natürlich so, Menschen müssen arbeiten. Die sitzen jetzt im Auto, da kann man auch Radio hören. Aber ganz wie es ihnen gefällt und uns gefällt es so, wie wir jetzt hier sind. Und wir wollen jetzt natürlich Ihnen, liebe Hörer, mehr erzählen, erklären, wie es weitergeht mit Devlin. Und das weiß nur Stefanie Lipka, Autorin, aber auch Lehrerin, Oberschullehrerin, richtig, sonst schimpfen, wenn was nicht stimmt, in Bremen. Und du weißt alles über Devlin.
1: Das genau. Stimmt. Dann lese ich doch einfach mal Passage vor.
0: Gerne, gerne.
1: Aus dem noch nicht vollständig fertiggestellten zweiten Teil. Das Schuljahr war sehr erfolgreich zu Ende gegangen und Devlins strahlender Blick wanderte voller Stolz zwischen seiner Mutter und seinem Vater, die ihn flankierten, hin und her. Sie hatten sein Schulprojekt unterstützt und waren mit ihm unzählige Male mit der Küsttram bis Frankreich hinuntergefahren und wieder zurück. Bei jedem Ausflug waren sie an einer anderen Haltestelle ausgestiegen, hatten den Ort erkundet, ein Foto vom Strand gemacht und eine Muschel mitgenommen. Devlin hatte seine Eindrücke aufgeschrieben und für die große Abschlusspräsentation hatte er zusammen mit Herrn Ahrens zwei Produkte erstellt. Das eine war ein großes Poster, auf dem alle Küstenorte mit einem Bild erschienen. Das andere Produkt war eine Art Landkarte, die die Bahnstrecke abbildete. Devlin hatte die von Herrn Ahrens mit Silikon aufgebrachten Wellen angemalt und den Sandstreifen mit echtem Sand gefüllt, den die gesammelten Muscheln zierten. Außerdem hatte der Junge die ihm liebsten Haltepunkte markiert. Das orangefarbene Herzchen fand sich auch auf dem Informationsposter wieder, sodass jeder Betrachter sofort sehen konnte, wo es dem Jungen am besten gefallen hatte, bevor er nachlesen konnte, warum. Drei Orte hatten es Devlin besonders angetan. Blankenberge hatte dem Jungen gefallen, weil im Sea Life Aquarium ganz besondere Tiere zu sehen gewesen waren. Außerdem hatte ihm die Pier gefallen. Vendöne mit seinem Spionkupp und der Sage von der Meerjungfrau hatte ihn ebenfalls fasziniert. Und er mochte den Strand von Bredeneu mit seinem schönen weißen Sand. Die Bunkeranlagen hatten dem Kind nicht gefallen. Auch die Geschichten über zwei große Kriege mochte Devlin nicht. Kriege machten ihm Angst und er verstand nicht, warum sich Erwachsene beschossen und bekämpften. Die Nacktbadestrände hatte der Junge lustig gefunden und hatte darüber gescherzt, dass er dort bestimmt auffallen würde. Das hatte auch seine Eltern zum Lachen gebracht. Die Ahrens hatten den Jungen abends und an den Wochenenden gerne begleitet und ihm erlaubt, nach der Schule mit David oder seinen anderen Freunden herumzufahren, solange sie vorher sagten, wohin sie aufbrachen. David hatte Devlins Projektidee verrückt gefunden. Aber er musste zugeben, dass es spannend gewesen war, die kleineren Badeorte zu besuchen. Und dem jüdischen Jungen war bewusst, dass die Ausflüge für seinen Freund etwas ganz Besonderes gewesen waren. Einmal hatte Devlin bei einer Fahrt einen Gärtner erwähnt, der ihm versprochen hatte, er würde eines Tages reisen. David, der schon in den USA gewesen war, hatte das merkwürdig gefunden, aber nicht nachgehakt. Und Devlin hatte wehmütig gelächelt und erklärt, dass er ganz Europa bereisen wollte. Devlins Projekt hatte eine sehr gute Note bekommen und der kleine Teufel hatte sich über das Lob seiner Klassenlehrerin und seines Schulleiters gefreut. Noch mehr hatte den Jungen aber der Glanz in den Augen seiner Eltern gefreut. Frau Ahrens hatte ihn in den Arm genommen und ganz fest gedrückt und auch sein Vater hatte ihm aufrichtig gratuliert. Angela war lachend um seine kleine Ausstellung herumgesprungen. Ihr eigenes Projekt über Gartenvögel war deutlich bescheidener ausgefallen und sie hatte Devlins Leistung aufrichtig bewundert. Viele der anderen Eltern hatten sich die Karte und das Poster angesehen und ein paar Erwachsene hatten dem Jungen anerkennend zugenickt oder gar ein paar freundliche Worte zuteilwerden lassen. Er war aufgefallen, positiv aufgefallen und Devlin hatte seinen letzten Schultag mehr als genossen. Im Anschluss an die Schulveranstaltung war die Familie essen gegangen und hatte auf dem Weg nach Hause ein Eis gegessen. Zu Hause hatten sie sich dann daran gemacht, die letzten Urlaubsvorbereitungen zu treffen. Devlin ließ die Beine baumeln und starrte auf seine Lavalampe. Er war unschlüssig, was er einpacken sollte. Schließlich besaß er noch immer nicht viele Sachen. Im Grunde musste er also alles mitnehmen, was er besaß. Aber das fühlte sich falsch an. Der Junge seufzte und kaute auf seiner Unterlippe. Vor noch nicht mal einem Jahr hatte er all sein Hab und Gut gepackt und das Homche verlassen. Bis dahin war das Waisenhaus sein Zuhause gewesen und er hätte es niemals für möglich gehalten, dass eine liebevolle Familie wie die Ahrens ihn mit offenen Armen aufnehmen würde. Seine kleine Schwester bewunderte ihn und seine neuen Eltern hatten ihn gern und kümmerten sich gut. Sein Vater stritt sich unermüdlich mit Anwälten über Devlins Vergangenheit und forderte Entschädigungen für das, was man dem Kind angetan hatte. Er klagte dabei die Heimleitung ebenso an wie das Universitätsklinikum und er hatte eine Initiative ins Leben gerufen, die nach anderen Kindern wie Devlin suchte. Den kleinen Teufel interessierte das alles nicht. Er wollte die ersten 10 Jahre seines Lebens am liebsten vergessen, denn es hatte nur wenig Gutes in seinem Alltag gegeben. Den Gärtner zum Beispiel, der ihm so vieles beigebracht hatte. Oder den Teich, in dem Devlin gezwungenermaßen das Schwimmen erlernt hatte. Der Rest verschwamm langsam zu einer grauen Einheit, aus der nur einzelne Schmähungen und Verletzungen herausstachen. Und das, fand der Junge, war auch gut so. Sein Blick wanderte zu seinem Nachttischchen, auf dem ein Foto der Ahrens vor ihrer Strandhütte stand. Es war ein leicht schiefes Selfie, aufgenommen an einem stürmischen Regentag, und alle 4 Familienmitglieder trugen Regenjacken. Angelas und Gabrieles Haare waren zerzaust, und die Mutter hielt sie sich mit einer Hand aus dem Gesicht. Raphael, der den Selfie-Stick hielt, lehnte sich breitbeinig ins Bild und stützte sich auf seinen Oberschenkeln ab. Devlin und seine Schwester standen in der Mitte und alle 4 Ahrens lachten dem Wetter trotzend fröhlich in die Kamera. Es war ein sehr schönes Bild, fand der Junge und verdrängte den Gedanken an das Foto seiner leiblichen Eltern, das er in die Schublade seiner Kommode verbannt hatte, nachdem er erfahren hatte, dass sie den medizinischen Versuchen ihre Zustimmung gegeben hatten. Jahrelang war das Teufelskind davon ausgegangen, dass das Schicksal es nach dem Tod seiner Eltern ins Heim verschlagen hatte und dass die Nonnen ihn aus Bosheit Wissenschaftlern und Scharlatanen überlassen hatten. Tatsächlich hätten alle im Namen der Forschung durchgeführten Quälereien aber auch stattgefunden, wenn seine Eltern den Autounfall überlebt hätten. Die Vorstellung war für das Kind gleichermaßen unvorstellbar wie ungeheuerlich und es fragte sich oft, was es getan haben mochte, dass seine leiblichen Eltern es so wenig lieb gehabt hatten. Sie waren doch selbst Teufel gewesen. Sie hatten doch wissen müssen, dass das Ausrenken von Schwanzwirbeln wehtat und dass die anderen Versuche ihrem Kind Angst und Schmerzen bereiten würden. Trotzdem hatten sie für sehr viel Geld zugestimmt, dass Fremde Devlin untersuchen durften. Und dann waren sie gestorben und der Junge hatte keine Gelegenheit mehr, sie zu fragen, wieso. Der Junge schluckte und starrte auf seine baumelnden Füße. Er wollte nicht packen. Was, wenn ihn die Reise wieder ins Heim führte? Sie mussten nur einen Autounfall haben, dann würde Devlin wieder zu den Nonnen kommen, so wie damals. Der kleine Teufel schüttelte sich ein wenig. Im Grunde vertraute er den Ahrens und wusste, dass sie ihn nicht einfach wieder fortgeben würden. Angela würde das auch gar nicht zulassen. Aber da blieb der Einfluss des Schicksals und Devlin musste sich eingestehen, dass er Angst hatte, die ihm vertraute Umgebung zu verlassen. Der alte Gärtner hatte ihm von seiner ersten Reise berichtet. Per Anhalter war er als junger Mann nach Frankreich getrampt und hatte die Schlossgärten entlang der Loire besucht. Gepäck hatte er keines gehabt, auch nicht viel Geld, aber seine gewinnende Art hatte ihm zahlreiche Freunde und Weggefährten beschert, die es ihm nicht nachgetragen hatten, dass er sich bei ihnen durchschnorrte. Devlin lächelte, als ihm die ruhige, geduldige Art des Gärtners ins Gedächtnis zurückkam. Stundenlang hatte er Devlin erklärt, wie man Ableger von Funkien zog, und er hatte ihm Mut gemacht, als trotz aller Mühe und Vorkehrung Schnecken über seinen Eimer hergefallen waren. Weitermachen, hatte der Gärtner gesagt.
0: Genau, Stefanie, hier machen wir Cut, denn der Text ist ja sowas von klasse. Und ich denke mal, dann machen wir erstmal Musik nach. Möchtest du zu dem Titel jetzt Nummer 3 noch was sagen?
1: Ich habe wieder nicht auf dem Schirm, welcher der dritte Titel war.
0: Ja, wir machen das hier in Teamwork, ist das Zauberwort. Genau.
1: Ja, passend zu Devlins Referat gibt es Musik von Charles Trenet. Ein Lied, was mir sehr, sehr am Herzen liegt. La Mer.
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1: Ja, Gabis blaue Stunde immer noch Halbzeit. Gabis Halbzeit etwas verspätet, das macht aber gar nichts. Ich werde auch heute nur ein kurzes Gedicht für Sie dabei haben, Ihnen vorlesen. Und zwar so schön wie der Sommer ist, er wird irgendwann zu Ende gehen. Und mein Gedicht heißt Sommerabschied. Auf ausgetretenen Wegen gehen, über weite Felder sehen. Der laue Wind durchs Haar mir weht, der Sommer langsam zu Ende geht. Nun geht der Sommer auf die Reise, mit Zeichen ganz auf seine Weise. Zwischen Sonnenstrahlen schon Nebel steigen, er will uns seinen Abschied zeigen. Die Sonne mittags scheint noch heiß, obwohl sie's doch am besten weiß, müde vom Scheinen immer tiefer, ihre Bahn zieht tiefer und tiefer. Der alte Kirschbaum dort im Garten, seine Blätter auf das Fallen warten, träge, schon leicht braun sie zittern, seine Äste dem Winter entgegenbibbern. Die Natur, sie möchte sich jetzt ausruhen, wir brauchen gar nichts dazu tun, nur staunen, in welcher Farbenpracht sie das alles ganz alleine macht. Schon jetzt die Blumenzwiebel in der Erde wartet darauf, dass es Frühling werde. Kaum zu glauben, aber wahr, denn Frühling wird's ganz sicher wieder im nächsten Jahr. Ja, okay, liebe Hörer, Musik kommt heute nur von Stefanie. Ich hatte ja schon am Anfang gesagt, unser CD-Player ist so ein bisschen im Winterschlaf. Oder im Sommerschlaf, Sommermodus, zu warm, keine Ahnung. Es geht jetzt um dich, Stefanie. Wir wollten so ein bisschen in die Thematik gehen. Du hast schon, haben wir eben drüber gesprochen, wahrscheinlich schon den Werdegang von Devlin vor deinem Auge oder im Geiste siehst du, was passiert mit ihm.
2: Ja.
1: Er wird nicht immer bei seinen Adoptiveltern bleiben können.
2: Genau.
1: Er wird irgendwann Schule, Abschluss, Beruf etc. Also da kommt noch das volle Programm.
2: Da kommt das volle Programm. Und in welche Richtung die Reise geht, da bin ich tatsächlich im Austausch natürlich mit dem echten Devlin. Und wir haben komplett...
1: Ach, ihr habt ständig Kontakt.
2: Wir haben ständig Kontakt. Und cool. Unsere Haltung zu der Geschichte geht tatsächlich ein bisschen auseinander.
1: Ja.
2: Und der Knackpunkt ist tatsächlich die Andersartigkeit.
1: Ja, verstehe.
2: Man ahnt es schon, der echte Devlin ist auch anders. Und meine Idee ist als Auseinandersetzung in der Pubertät, er hat diesen kleinen Schweif, der unterscheidet ihn von anderen. Da könnte man ja operativ tatsächlich dran arbeiten und ihn entfernen lassen. Mhm. Das wäre jetzt körperlich überhaupt kein Problem. Mhm. Er würde dann nicht mehr so aussehen, wie er jetzt aussieht.
1: Okay.
2: Und meine Idee war dann diese Auseinandersetzung damit, inwieweit das Körperteil jetzt identitätsstiftend ist, prägend ist, weil es ihn ja immer auch insbesondere negativ begleitet hat.
1: Mhm.
2: Und meine Haltung wäre, er behält ihn, weil er so viel erlebt hat und er ist ja trotzdem ein guter kleiner Kerl geworden und er ist ein starker kleiner Kerl geworden und dann ist das völlig egal, dann kann er ihn auch behalten. Und der echte Devlin, der sagt ganz klar, lass ihn ein normales Leben führen.
1: Wenn ich
2: die Chance habe,
1: verstehe,
2: dann soll ich ihm doch die Möglichkeit geben, ihm zu helfen und ihm die Behinderung zu nehmen. Ich habe das gar nicht als Behinderung gesehen. Ich habe es nur als eine Verschiedenheit, eine kleine Anomalie, ein originelles Beiwerk, Schmuckwerk gesehen. Und aber also sinnbildlich für ihn ist es eine Behinderung. Und er sagt, nimm ihm die, lass ihn anders leben.
1: Ja.
2: Und da würde ich dann abweichen von der echten Geschichte.
1: Also da würde es dann fiktiv.
2: Ne? Genau.
1: Und so, verstehe.
2: Aber da bin ich noch nicht entschieden.
1: Da
2: also das ist tatsächlich ein großer Zwiespalt, in welche Richtung sich dann da die Geschichte bewegen kann oder soll.
1: Interessant.
2: Und das ist heftig.
1: Ja. Ja.
2: Aber er hat ja schon da was mit zu sagen. Es geht ja irgendwo
1: es
2: um
1: geht
2: ihn.
1: Ja, um ihn. Ne? Ja. Aber bis heute ist er erstmal sehr einverstanden, wie es.
2: Absolut.
1: Ne?
2: Ja, er findet sich da wieder, er heißt das gut. Das ist mir wichtig, die Geschichte so zu erzählen. Und ich erzähle sie auch gerne in nächster Zeit, zum Beispiel am 22. August auf dem Bachmannstraßenfest in Bremen.
1: Ah.
2: Da mache ich um 17 Uhr eine Lesung und am 19. September folgt dann die Buchmesse in Oldenburg, die erste, die Olibri, die wir ausrichten als Bücherkreis der Stadt Oldenburg. Und insofern freuen wir uns da über alle Besucher, die erscheinen, vielleicht wegen Devlin, vielleicht auch wegen anderer Angebote.
1: Ja, klar.
2: Und da einfach mal reinhören.
1: Reinhören, genau. Einmal Bremen, einmal Oldenburg und man kann das auf deiner Website alles nachlesen.
2: Ganz genau.
1: Nachlesen,
2: auf www.thisisdevlin.com findet sich da eigentlich
1: super.
2: Alles, was wir so tun.
1: Ich denke, da machen wir jetzt noch einen wunderschönen Musiktitel. Da wolltest du jetzt noch was zu sagen oder nö? Ne? Machen wir einfach mal Titel Nummer 4.
2: Okay. Ich sag hinterher was dazu.
1: Okay, auf geht's.

0: Ja, die Musik ist wunderbar. Wir lassen es mal nicht zu Ende spielen, weil der Titel ist auch sehr lang, Stefanie.
1: Genau.
0: Wir wollen uns ja auch noch unterhalten. Und zwar schreibst du nicht nur Buch oder Bücher oder einen zweiten Teil von Devlin, sondern auch Gedichte.
1: Das ist eher so Hobby, aber ja.
0: Ja.
1: Tatsächlich habe ich vor allem in meiner Jugend sehr viele Gedichte geschrieben.
0: Oh, cool.
1: Und veröffentlicht allerdings nur ein einziges Werk in meiner Heimatstadt, in Herten, in einer wunderbaren kleinen Sammlung.
0: Wo ist Herten?
1: Herten ist im Ruhrgebiet, gehört zum Kreis Recklinghausen.
0: Okay.
1: Sehr ländlich. Westerholt als ursprünglich mal eigene Gemeinde mit einem ganz, ganz tollen kleinen alten Dorf mit Fachwerkhäusern und einem Grafen, der im Schloss lebt. Auch das haben wir. Das denkt man nicht vom Ruhrgebiet. Also da sind wir sehr, sehr...
0: Und auch eine Gräfin.
1: Ja.
0: Aber hallo, alles wo Graf da. Ist, ist auch Gräfin.
1: Das stimmt. Und der alte Graf hatte sogar einen Löwenpark. Der war, glaube ich, legendär, auch außerhalb des Ruhrgebiets.
0: Okay.
1: Da waren Löwen dann im Stadtwald. Und man konnte da so eine Safari machen. Boah.
0: Ja, da hast du uns was mitgebracht.
1: Was allerdings jetzt weniger beschaulich anmutet. Also wir hatten bis vor rund 20 Jahren einen ganz, ganz großen Schornstein. Der war die Landmarke, den hat man von Duisburg schon gesehen. Also wirklich einen ganz, ganz enormen Schornstein mit einer blauen Krone. Und der war immer die Orientierung, egal von wo man kam. Aha, da ist zu Hause.
0: Ja.
1: Der wurde aber leider gesprengt, weil die ganzen Bergwerke ja schließen
0: und
1: die ganze Industrie abgebaut
0: ist
1: wird.
0: Bekannt,
1: und da war kein Bedarf mehr. Und das habe ich in einem Gedicht verarbeitet und es hat es tatsächlich in diese Anthologie geschafft.
0: Ja, super.
1: Also was ganz anderes
0: das
1: als
0: macht nicht.
1: Der
0: so
1: gute
0: gut.
1: Devlin in Flandern. Und es heißt Für einen Schornstein.
0: Okay.
1: Er war einfach der Turm, denn er hatte keinen Namen. Mit seinen 337 Metern fiel er immer aus dem Rahmen, also haben wir ihn einfach den Riesen genannt. Obwohl ich wegen seiner Leuchtringe Leuchtturm auch passend fand. Und wir sahen ihn schon von Weitem, wie er da stand, bis er verschwand. 25 Jahre stand er, wurde 81 gebaut, und jeder hat mindestens einmal täglich emporgeschaut und gestaunt und gelächelt, denn er wurde gebraucht, wenn er geschuftet und geblasen, gequalmt und geraucht, für den Stolz von Hassel und von Westerholt, für die Arbeit mit unserem Grubengold, über 300 Meter, da steht er. Der höchste in Deutschland, Nummer 4 in der Welt, wurde dann allerdings doch noch gefällt, weil die Halde verschwand und die Gruben schließen, war kein Bedarf mehr für unseren Riesen. Und so hieß es Faltsprengung. Ein Termin ward verkündet. Es wurde dann aber zunächst doch nicht gezündet. Und obwohl manche ihn hassen, haben sie ihn erstmal stehen lassen. Bis zum 3. Dezember, 11.57 Uhr knallt es und als er sich biegt und bricht und birst, hallt es und Beton und Staub gebären eine staubige Wand, wo er stand. Nach dem Mittagessen kommen sie schauen, Kinder mit Hunden, Männer und Frauen, und stehen mit Kameras neben dem Fallbett am Zaun, wo er war. Jetzt ist er nicht mehr da. Noch ist es stark, das Band, zu dem, den ich meinen Kamin nannt. Noch suche ich seine blaue Krone in der Ferne, von Duisburg aus, von Bottrop oder Herne. Aber der Riese ist nunmehr Tand, und ich seufze über die Berge aus Sand, wo er stand. Ich hab ihn nicht vergessen, in dessen Schatten ich oft gesessen und mit dem sich Schlote in Essen, Mahl, Bochum oder Wanne nicht konnten messen. Heute nehme ich deine Hand und wir wandern über grünes Land, wo er stand, bis er verschwand.
0: Ja, super. Also dichten kann Stefanie Lübke auch.
1: Dankeschön.
0: Ja, bei mir zu Gast, falls Sie jetzt vielleicht erst einschalten. In Gabis Bauerstunde das zweite Mal mit wunderbaren zukünftigen Buchauszügen über ihren Buchhelden, Devlin. Es geht um ihn und wer das erste Buch hat, wird sofort wissen, aha, und da geht es weiter. Wie er größer wird, wird auch die Problematik. Man weiß es nicht. Wir wollen nicht zu viel verraten. Aber erzähl doch noch mal, das interessiert meine Hörer bestimmt, unsere Hörer noch, die Frankfurter Buchmesse. Da warst du auch.
1: Da war ich im letzten Jahr, auf Einladung mit einem sehr, sehr bescheidenen kleinen Stand.
0: Ja, schön.
1: Vielleicht halber Meter mal halber Meter, winzig.
0: Ja, super.
1: Und es war eine unfassbar große Messe. Also ich habe viele Messen, Didakta, also Bildungsmessen, Buchmessen, alles Mögliche schon besucht. Aber die Frankfurter Buchmesse war tatsächlich dann in ihrer Größe und in ihrer Fähigkeit, dann da Menschen zu erschlagen, einfach nochmal einzigartig. Mhm. Und ich wurde wahrgenommen. Also als persönlichen Erfolg werte ich da tatsächlich, dass ich in der Zeit 5 Bücher verkauft habe. Ich glaube, das ist bei der Konkurrenz richtig
0: gut. Fall. Das ist richtig gut. Erzähl, hast du Prominenz gesehen? Wie muss man sich das vorstellen, proppevoll, sieht man Autoren jetzt, jetzt fällt mir wieder kein Name ein. Wen haben wir denn so bekannte Autoren?
1: Also es war alles Mögliche dabei, auch große Prominenz, auch Politiker, Schauspieler, was dann so flaniert und gesehen werden möchte, war dann auch da. Witzigerweise, ich hatte in der letzten Sendung ja berichtet von unseren Reisen nach Südamerika, hatte Chile auch einen Stand und hat Gabriela Mistral und ihre Werke da nochmal propagiert. Das ist auch was mir dann als Pädagogiklehrerin sehr nahe geht. Absolut. Also das finde ich ganz, ganz toll, was die Frau erreicht hat und in ihrem Leben so veröffentlicht hat und welche Haltung sie dann eben auch verkörpert. Und da war ich dann mehr mit diesen Chilenen im Gespräch eine Lesung in Valparaiso und in Santiago beim Goethe-Institut, die ich damals gemacht hatte. Und das war ganz witzig, dass man in Frankfurt dann auf einmal jemanden trifft, der den Bezug zu Valparaiso zieht. Also da hatte ich dann nicht mit gerechnet, mit meinem kleinen Mini-Stand.
0: Ja, natürlich.
1: Und hat mich sehr gefreut, dann auch da irgendwo gesehen worden zu sein.
0: Da kannst du stolz sein.
1: Ansonsten ist es,
0: das war ein Erlebnis.
1: Unbedingt.
0: Ja.
1: Und ich habe auch gesehen, was für ein hartes Pflaster es ist. Also es waren ja Verlage dann da, die in eine sehr, sehr strenge Auswahl zum Teil gehen und dann auch sehr deutliche Kritik üben an AutorInnen.
0: Sag bloß.
1: Und da habe ich dann auch gedacht, so oha, also in der Liga ist es dann nochmal was ganz anderes, sich dann da zu behaupten. Und
0: Den
1: Stress brauche ich nicht.
0: Das wollen wir nicht. Wir haben Rowohlt, Ullstein, Fischer, um nur 3 Namen zu nennen. Ich glaube, das sind so die Edelsteine, wenn es denn welche sind, keine Ahnung. Aber da unterzukommen ist, glaube ich, ich weiß es nicht, das wollen wir nicht, das brauchst du auch nicht. Du bist in einem Eigenverlag, ne?
1: Ich bin bei einem kleinen Familienverlag gewesen, in Arnsberg. Und der ist aber jetzt von einem größeren übernommen worden.
0: Ja.
1: Was aber nichts daran ändern kann, dass wir irgendwann Teil 2 von Devlin auch auf den Weg bringen werden. Und ich bin mir sicher, das wird in der Zusammenarbeit genauso
0: ganz
1: großartig werden. Das ist der Becker Verlag in Arnsberg. Der druckt auch zum Beispiel so Schülerausweise und Schwimmausweise, soweit ich weiß. Und vielleicht kennt man den Namen daher.
0: Ja, also, klar.
1: Das ist ein sehr, sehr angenehmes Arbeiten.
0: Das ist doch super.
1: Das ist toll.
0: Jetzt haben wir noch gar nicht über die Reisen gesprochen. Du hattest angekündigt, du warst viel unterwegs. Oder ist das nicht so spektakulär? Gibt es da irgendwas Besonderes erlebt?
1: Ich war schnorcheln das erste Mal in diesem Sommer. Also wir waren auf Sardinien auch das erste Mal.
0: Schön.
1: Und das waren neue Eindrücke, die ich da gewonnen habe und die ich auch sehr gern auf Devlin übertragen möchte, weil es schon fast was Spirituelles hatte, so eine Stunde lang zu schnorcheln.
0: So? Ich habe das noch nie gemacht, keine Ahnung.
1: Ich hätte niemals gedacht, dass es mir so eine Freude machen würde, also dann tatsächlich nichts zu hören, die Umgebung ausblenden zu können und dann eben oberflächennah, aber doch sehr viel unter Wasser entdecken zu können. Und da waren Fische unterschiedlichster Größe und Farbe, Seesterne. Also da ist sehr viel los in den Gewässern. Manche sehr mit Klippen durchzogen, manche dann flacher zum Strand auslaufend. Also sehr, sehr spannend, was da an Variation auch im Meer
0: und man braucht ja nicht viel, man braucht diesen Schnorchel, man muss natürlich schwimmen können, klar, aber man braucht keinen Sauerstoff oder sowas.
1: Genau, also es ist ganz simpel Und also so einfach, sich dann da einfach viel Freude zu holen, das war toll. Mhm. Und da hatte ich gedacht, das wäre auch was für Devlin, weil so mein Teil hier, der andere Auszug, ist in Saint-Malo angesiedelt. Also das ist halt eher dann das, was der Realität entspricht und was er da tatsächlich erlebt und was ich auch gut kenne aus meiner Kindheit. Mhm. Und Schnorcheln war ich da aber tatsächlich nie.
0: Okay.
1: Und da hätte ich jetzt aber gedacht, als Ergänzung könnte man das Schnorcheln damit reinnehmen.
0: Ja, guck mal, schon wieder eine neue Thematik. Ja, und Zukunftspläne haben wir ja natürlich, Buch, aber sonst irgendwelche anderen, ich denke mal Berufsschreiben, da bist du auch ziemlich ausgelastet, ne?
1: Unbedingt. Also es soll Hobby bleiben. Also
0: ja.
1: Ich maße mir gar nicht an, eine professionelle Autorin zu sein. Ich habe ein Buch geschrieben,
0: ja.
1: Vielleicht kommt irgendwann dann das zweite.
0: Genau, das zweite
1: und
0: wird kommen.
1: Damit, glaube ich, kann ich gut leben.
0: Mhm.
1: Was mich sehr freut, ist, Frankfurter Buchmesse ist das eine.
0: Ja.
1: Aber am 7. November zum Beispiel bin ich in Herten-Westerholt in meiner Heimat
0: beim
1: Markt der schönen Dinge.
0: Ja.
1: Und das ist dann eher was mich freut, weil es nach Hause geht und weil es da dann wieder Kontakt zu Menschen gibt.
0: Na?
1: Wobei ich ja jetzt lange schon in Bremen lebe, aber ein Teil der Menschen kennt mich dort auch. Und also das freut mich dann sehr, nach Hause zu kommen, auch
0: mit
1: der Geschichte.
0: Klar.
1: Also so toll Valparaiso und Frankfurt sein mag, aber zu Hause ist doch was anderes.
0: Ne? Ja, ist so. Ja, Zukunft haben wir, Buch wird kommen. Hast du noch eine kleine Kostprobe, Gedicht, kleines I-Tüpfelchen, Sahnehäubchen. Sonst können wir auch einfach weiter plaudern. Wir haben jetzt schon 7:05. Dein letzter Titel wird natürlich gespielt. Musiktitel.
1: Da ist mir der Musiktitel
0: ist
1: dann
0: dir beinahe wichtiger.
1: Wichtiger als der Ausschnitt, den ich jetzt doch sehr begrenzen müsste.
0: Nee, das muss dann ja nicht sein. Dann würde ich einfach noch mal die Termine für die, die vielleicht gerade eingeschaltet haben, das ist jetzt im August noch.
1: Genau, jetzt im August am 22.08. Da lese ich um 17 Uhr in der Wachmannstraße beim Wachmannstraßenfest in Bremen.
0: Ja.
1: Am 19.09. findet die Buchmesse in Oldenburg statt, die Olibri. Das ist unsere große erste Buchmesse für die Stadt Oldenburg,
0: super,
1: bei der wir auf sehr, sehr viele Besucher hoffen. Dann findet Anfang Oktober, da ist noch kein Termin final, eine Lesung auch in Bremen im Rahmen der Landeswochen für seelische Gesundheit statt. Die möchte ich unbedingt machen, aber Location steht noch nicht fest.
0: Steht noch nicht fest.
1: Und am 7. November der Markt der schönen Dinge ab 9 Uhr in Herten-Westerholt im wunderschönen Ruhrgebiet. Absolut auch ein Ort, der sich zu besuchen lohnt. Und wer vorher einfach mal reinschauen möchte, findet auf www.thisisdevlin.com eine Leseprobe und kann natürlich gerne auch ein Exemplar erwerben. Das ist ganz bewusst in gebundener Form, aber erschwinglich, sodass jede, die Interesse daran hat, zu lesen, für unter 10 Euro tatsächlich sich ein Exemplar zulegen kann.
0: Also
1: ich möchte da nicht reich mit werden, sondern mir ist es wichtig, diese Geschichte zu teilen. Und wer da Lust hat, kann das tun. Ich habe auch noch, das ist vielleicht noch so eine Herzensangelegenheit, einen zweiten Artikel in meinem Webshop. Das ist so ein Emotional Support Devlin aus nachhaltigem Material. Das ist aus Meeresplastik gewobener Stoff von einem kleinen Start-up von einer Freundin von mir hergestellt und da habe ich eine ganz begrenzte kleine Anzahl von, also wer da als Nackenrolle oder um damit zu kuscheln einen Devlin erwerben möchte, kann das auch gerne tun.
0: Dann bedanke ich mich ganz herzlich. Wir werden noch deinen letzten Musiktitel hören. Ganz lieben Dank, Stefanie. Es wird ein drittes Mal geben.
1: 100%. Immer wieder gern.
0: Diese Sendung wird am 10. September wiederholt. Dann kannst du schön zu Hause selber hören. Mich hören Sie wieder mit einer neuen Sendung am 8. Oktober, liebe Hörer. Und da geht es, das werde ich schon mal verraten, um meine Lieblingsband, die Stones. Mhm. Ich werde das 25. Studioalbum, das da heißt Foreign Tanuk, das ist so ähnlich wie Fremdsprache, frei übersetzt, fremde Zungen, die haben ja dieses Zungenlogo. So, die CD werde ich vorstellen. Bis dahin wird hier alles funktionieren, liebe Hörer. Ich wünsche Ihnen eine wunderschöne Zeit noch. Genießen Sie den Sommer und alles Gute für Sie. Vielen Dank, Stefanie. Und wir können auch gerade eben Musik hören.
1: Okay. Vielen Dank, dass ich hier sein durfte. Genau. Und jetzt kommt Devlin's Song. Pa, pa, pa.
0: Wow, tschüss.

0: aktuell stark eingeschränkt. Transporte auf mehr überlange Lastwagen zu verlagern, ist aus Sicht des Verbands Deutscher Verkehrsunternehmen aber keine Alternative. Der Verband verweist auf strukturelle Probleme.
1: Überlange Lkw sind 6,50 Meter länger als der Standard und dürfen nur auf bestimmten Strecken fahren. Jetzt mehr davon einzusetzen, bringe angesichts riesiger Gütermengen, die normalerweise per Schiff transportiert werden, keine spürbare Entlastung, so der Verband Deutscher Verkehrsunternehmen. Noch mehr Lkw seien außerdem eine zusätzliche Belastung für sowieso schon sanierungsbedürftige Straßen und Brücken. Als Reaktion auf das Niedrigwasser haben fast alle Bundesländer das Sonntagsfahrverbot für Lkw gelockert oder aufgehoben. Jan-Henner Reitze, Nachrichtenredaktion.
0: Die Zahl der Kindeswohlgefährdungen ist weiter gestiegen, das meldet das Statistische Bundesamt. Im Jahr 2025 haben die Jugendämter in Deutschland bei fast 80.000 Kindern oder Jugendlichen eine Gefährdung festgestellt, etwa durch Vernachlässigung, körperliche oder sexuelle Gewalt. Das waren 10% mehr als im Vorjahr. Befristete Arbeitsverträge werden in Deutschland weiter vor allem mit jungen Menschen abgeschlossen. In der Altersgruppe zwischen 15 und 25 Jahren waren vergangenes Jahr 18,3% befristet beschäftigt. Das entspricht rund 2,2 Millionen Arbeitnehmern.
2: Auch wenn es die Jungen statistisch dreimal häufiger trifft als alle anderen, insgesamt gab es 2025 sogar weniger befristete Jobs als zum Beispiel noch vor 10 Jahren. Immerhin waren es aber laut Bundesamt fast 6,5 Millionen Menschen, die befristet in Teilzeit, mit Zeitverträgen oder in Minijobs gearbeitet haben. Und eine befristete Arbeit nimmt laut Statistik kaum jemand freiwillig an. Die meisten davon gibt's übrigens im Bildungssektor und in Restaurants und Kneipen. Thomas Thonfeld, Nachrichtenredaktion.
0: Gastgeber des Eurovision Song Contest im kommenden Jahr ist die bulgarische Stadt Burgas am Schwarzen Meer. Das teilten die Europäische Rundfunkunion und der öffentlich-rechtliche Sender BNT in Sofia als Veranstalter mit. Die Touristenhochburg Burgas setzte sich damit gegen die bulgarische Hauptstadt Sofia durch. Das Finale soll am 15. Mai 2027 stattfinden. Bulgarien hatte in diesem Jahr zum ersten Mal den ESC gewonnen mit dem Song Bangaranga der Sängerin Dara.
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0: 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Herzlich willkommen zum 251. VfL-Podcast der Osnabrücker Rundschau. Zu Gast ist heute die Edelbesetzung mit Lars Mosel.
1: Ja, hallo.
0: Jascha Alte-Rutemeier.
2: Moin.
0: Carla Wefel als Gastgeber. So, wir haben ein wunderbares Spiel hinter uns, leider verloren. Ihr wart nicht dabei.
1: Nee, wir waren vom Fernseher dabei.
0: Ja.
2: Genau.
0: Aber ich denke, wir können das trotzdem ganz gut alle beurteilen. Hm?
1: Ja, man hat sicherlich einen anderen Eindruck immer als die, die vor Ort waren. Aber Hauke hat ja diesmal am Einwurf auch schon teilgenommen als Anwesender. Von daher reicht das ja auch.
0: Ja, und wenn er anwesend ist, ist das schon eine ganze Menge.
2: Ja, Hauke fährt ja immer nur die Fahrten, die am weitesten weg sind.
1: Ja, genau.
2: Von daher war es das jetzt für Hauke für die Saison.
1: Genau, einfach die weiteste Auswärtsfahrt.
2: Ja, genau.
1: Die dafür die Heimspiele
0: ja.
1: Nicht.
0: Ja, das aber hat auch ein sehr gutes Spiel gesehen, ne? Also der war ganz begeistert.
2: Also ich bin ganz ehrlich, man war ja doch so ein bisschen, also ich muss sagen, ich war sehr nervös. Ich bin ja eher so pessimistisch eingestellt. Ich hatte wirklich Sorge, dass es da komplett in die Hose geht und wir da sang- und klanglos untergehen. So sah es dann ja auch fast nach 16 Minuten aus, als das 2-0 fiel. Ich muss aber sagen, mit der Leistung an sich bin ich mehr als einverstanden. Ergebnis ist natürlich was anderes, aber das Ganze hat mich, was die kommenden Wochen und kommenden Partien angeht, sehr beruhigt.
0: Ja, ne?
1: Ja, ich glaube, das Gefühl haben die meisten Leute. Genau, wir können ja mit der Aufstellung anfangen. In meinen Augen gab es wenig Überraschungen. Also es gab ja nur einen Neuzugang.
0: Die Überraschung war, dass nur ein Neuzugang...
2: Es sind zwei gewesen.
1: Ja, klar,
0: ja,
1: Krumrei,
0: das war, genau, ja klar.
1: Das war logisch.
0: Auf dem Feld nur einer.
1: Genau.
0: Faber.
2: Genau, richtig.
1: Faber,
2: ja, Kammerbauer rechts, genau. Bisschen überraschend war ja noch so ein bisschen, ist es Opitz oder Budgie, der den Vorzug erhält? Ist es Wagner oder Münz? Aber er hat sich dann auf die Elf verständigt, die größtenteils auch letztes Jahr gespielt hat mit Budgie und mit Fridolin Wagner, daneben Jakobsen. 15.000 Zuschauer, tolles Wetter, 10% aus Osnabrück mit nicht ganz 1.500. Und dann ging's los, 13 Uhr, Samstagmittag.
0: Ja, und was mich am meisten überrascht hat, jetzt bevor wir zum Spiel kommen, wie gut der VfL gespielt hat, wie der Ball in den eigenen Reihen teilweise lief.
1: Daran bevor wir zum Spiel kommen, sprichst du über Spiel?
0: Daran merkt man, dass es ein eingespieltes Team war auf dem Rasen. Ja, jetzt staunt er, ne?
1: Jetzt staunen wir.
0: Jetzt habe ich die Analyse, eigentlich sind wir
1: jetzt
0: durch.
1: Wir sind eigentlich durch, ja, genau. Ja. Wir haben ein langes Vorgespräch gemacht.
0: Ja.
1: Genau. Ja, also der VfL startet eigentlich meiner Meinung nach ganz gut.
0: Ja.
1: Wir hatten ja doch Sorgen, ob die Offensive passt, aber wir haben uns dann ja, ich glaube, in der fünften, sechsten Minute haben wir uns ja quasi eine Doppelchance erspielt, auch eine Ecke, die sogar schon gefährlich kam von Faber. Also das fing eigentlich ganz gut an, fand ich. Also, weil man konnte es ja wirklich nicht wissen, dass wir auch in der Offensive gut stehen. Nur leider kam dann ja neunte Minute schon der Nackenschlag, der erste.
2: Ja, Timo Schulz hat ja hinterher gesagt, oder auch Niklas Wiemann war es, glaube ich, im Interview, dass der VfL irgendwie die ersten 20 Minuten verschlafen hat. Das habe ich überhaupt nicht so gesehen. Für mich war es irgendwie Minute 10 bis 20, wo sie ihre großen Probleme hatten. Aber ja, wie du schon sagst, Lars, die sind gut gestartet. Und dann, finde ich, ja, mussten wir doch an der einen oder anderen Stelle ein bisschen Lehrgeld zahlen, weil in Liga 2 alles dann doch mit deutlich mehr Tempo und mit mehr Geschwindigkeit abläuft im Vergleich zu Liga 3.
1: Genau, also ne, ich stimme dir völlig zu. Also ich fand nicht, dass wir die ersten 20 Minuten verschlafen haben, weil
0: überhaupt
1: wir kommen
0: nicht
1: überraschend gut rein. Ja, also ich habe tatsächlich gedacht, dass wir wahrscheinlich, wenn überhaupt eine Torschung, so was weiß ich, ab Minute 30 mal durchkommen. Aber wir haben ja wirklich gut da losgelegt erstmal. Ich glaube, Budgie hatte diese Abschlusschance.
2: Genau.
1: Genau. Und dann, das Tor fällt eigentlich, wie gesagt, aus einer Qualität, die natürlich Heidenheim hatte. Kostli spielt auf Tsitsipas. Meiner Meinung nach ist im Mittelfeld ein bisschen das Loch zu groß auf der 6. Also da fehlte mir dann der Zugriff. Und Fabinski steht meiner Meinung nach oder reagiert einfach einen Moment zu spät. Der Gegenspieler, also der Stürmer, tunnelt dann ja auch noch Krumrei, wobei der meiner Meinung nach da überhaupt nichts machen kann. Denn er muss sich ja für irgendwas entscheiden und das war halt abgezockt gemacht.
2: Der Einnahmestürmer ist auch dann im Strafraum, ne? Wie du schon sagst. Es ist so ein bisschen Kostli, der mit sehr viel Dynamik den Ball toll mitnimmt in die Bewegung. Darf man nicht vergessen, der ist 30 Jahre alt und er hat Heidenheim vor der Saison für 1 Million geholt. Und in Heidenheim hieß es schon, was wollen wir denn denn mit so jemandem, der so alt ist und und der, ich weiß nicht, 3 Scorer hatte am Ende. Und der legt natürlich den Ball perfekt getimed in den Lauf von Tsivtsivadze. Und dann ist es, wie du schon gesagt hast, Fabinski, der, glaube ich, die Situation zu spät bemerkt und dann die Lücke nicht mehr schließen kann. Und so steht es dann in der 10. Minute schon 1-0 für die Heidenheimer.
1: Genau, also ich fand sogar bei Fabinski, das hatte in der ersten Halbzeit, hatte er einige Male diese Situation, dass man das Gefühl hat, es läuft zu schnell für ihn. Er hat sich dann aber zweite Halbzeit also sehr, sehr gute Partie gemacht. Ja. Also nur so zu Anfang hatte man schon das Gefühl, also die Qualität der Heidenheimer ist dann schon sehr hoch. Also das konnte man bei diesem vermeintlichen 2-0 auch sehen. Es ist natürlich Pech, dass der Abpraller, ich weiß gar nicht, wer verliert den Ball, ist das
2: Wagner?
1: Wagner, ne? Ja, hätte ich auch gesagt. Der prallt dann direkt zum Stürmer, der den aber dann natürlich ideal mitnimmt und oder annimmt und sofort schießt und ohne Chance für Krumrei. Da zeigte sich das Glück, aber auch dann die Qualität, also von Heidenheim, die dann da einfach, ich glaube, da war nämlich auch Fabinski dann 3 Meter weg, was natürlich logisch ist, er ist in einer Vorwärtsbewegung. Aber glücklicherweise war es dann der Abseits.
2: Ja, wie du schon sagst, ich fand es aber nicht nur bei Fabinski, ich fand auch das eine oder andere Mal Jakobsen, dass er so die Ruhe, die in Liga 3 hatte, dass er gemerkt hat, die kann er in Liga 2 nicht mehr an den Tag legen. Ich meine, Fabinski hat am Ende natürlich dadurch nochmal die Ecke verursacht, die dann ja zum Nackenschlag quasi führt. Aber bei diesem zweiten Tor, das ist natürlich total Pech. Ich meine, im Endeffekt ist es dann wieder positiv für den VfL gelaufen, dass da die Fußspitze dann doch im Abseits war. Ich glaube, die Bilder waren erst in der zweiten Halbzeit dann einmal gezeigt worden, wie knapp das Ganze war. Jo. Aber wenn man sich überlegt, zählt natürlich dieser Treffer und es steht nach 16 Minuten 2-0.
0: Dann werden wir nicht so gut gelaunt hier sitzen.
2: Das glaube ich nämlich auch.
1: Ne? Ja, ganz sicher. Ich habe den übrigens auch im Live-Bild eigentlich deutlicher im Abseits gesehen, als es dann am Ende war. Also ich hatte sofort das Gefühl, der ist da im Abseits gewesen, aber es war ja gar nicht so weit. Also da hat man schon ein bisschen Glück.
0: Und ich nehme auch an, dass unser Trainer mit den 20 Minuten das meint, dass dieses Abseits-Tor, wenn das gefallen wäre, das hat er, ich finde, das hat er nicht richtig analysiert. Also der Knackpunkt war für mich das 3-2. Also in der kurz vorm Halbzeitpfiff. Aber das Spiel hatte genügend Möglichkeiten, um Knackpunkte zu liefern.
1: Ja, ja? Kam dann ja auch top mit dem 1-1 zurück.
0: Aber hallo.
2: Ja, lass uns mal eben eine Minute bitte früher anfangen.
1: Gerne.
2: Weil, was man nicht vergessen darf, Krumrei ist es, der so einen Ball, der fast im Aus landet, da vor der Linie noch abfischt, den lang abwirft, also wirklich lang, fast Richtung Mittellinie auf Kopacz und der mit einem tollen Diagonalball auf Meißner ablegt und Meißners Schuss wird dann noch geblockt und daraus entsteht dann die Ecke, die dann nämlich zum Ausgleich führt über die zweite Welle von Konrad Faber und in der Mitte ist es dann Niklas Wiemann, der den Kopf reinhält.
0: Also das ist eigentlich Krumreis Tor.
2: Ja, soweit will ich es jetzt nicht sagen, aber weil gleich sicherlich noch genug Kritik kommen wird, finde ich, darf man das auch mal bitte, also diese Szene-Situation und auch, also ich glaube, wenn der Schuss von Meißner nicht geblockt wäre, ob das ein Tor gewesen wäre, weiß ich natürlich nicht, aber das wäre, glaube ich, ein Ball gewesen, der gut gekommen ist und wir sind innerhalb von wenigen Sekunden vom eigenen Tor zum Abschluss gekommen. Das war natürlich schon sehr gut gespielt vom VfL.
1: Ja, das ist auch
0: aber auch erstaunlich, wie man frei zum Kopfball kommt, ne?
1: Ja. Ja, aber das ist meiner Meinung nach ist das eine Aktion, also jetzt um bei der Szene vorher zu bleiben, wie der VfL sicherlich in Zukunft versucht, zu Torerfolgen zu kommen mit diesem schnellen Umschalten. Man hat das bei mehreren Bällen von Krumrei gesehen, dass er die auch schnell gemacht hat, dass er auch zielgenau die anspielen kann. Denn das haben wir wirklich schnell überbrückt an das Mittelfeld. Der VfL hat ja auch letzte Saison nicht über die Sechser eigentlich den Aufbau gemacht, sondern wir haben es eigentlich anders verlagert. Und das war eigentlich eine exemplarische Szene. Meißner macht es auch super, genauso wie Kopacz den Pass. Klar, wird dann abgeblockt. Dann, wie gesagt, Faber die Ecke, die wird abgeblockt. Jakobsen schmeißt sich ja sogar noch rein. Dann kommt der Ball ja nochmal wieder auf Umwegen zu ihm zurück und er spielt ihn sofort und eine butterweiche Flanke. Also da hat man schon wirklich eine Qualität von Faber gesehen, die er das ganze Spiel eigentlich gezeigt hat. Also seine Flanken oder auch sonstige Sachen hatten alle Hand und Fuß. Also da war, weil er auf der anderen Seite gespielt hat, also Kammerbauer hing, was das angeht, deutlich hinterher. Aber wie gesagt, weil er auch im falschen Fuß kommen musste.
0: Faber sehe ich eher als eine große Verstärkung.
1: Also Faber hat ein Top-Spiel gemacht, meiner Meinung nach.
2: Ja. Ja, es wird sich sicherlich so ein bisschen auf Dauer dann die Frage stellen, wer spielt wo. Weil der VfL wird sich nicht leisten können, auf den Kammerbauer zu verzichten. Liegt natürlich auch daran, was passiert auf dem Transfermarkt noch, aber ich glaube zumindest auch für Samstag ist jetzt erstmal die Besetzung mit Kammerbauer links und Faber rechts die gesetzte.
1: Ja. Eine interessante Sache ist natürlich, dass die in der Halbzeit dann die Seiten gewechselt haben. So kannst du natürlich den Gegner auch
0: durcheinander bringen.
1: Ich meine, ja, man könnte es auch während des Spiels machen, aber dafür müssen sie erstmal eingespielter sein.
2: Ja. Ja, dann hielt das Unentschieden allerdings nur 6 Minuten. Langer Ball in den VfL-Strafraum. Niklas Wiemann köpft ihn raus. Da steht dann Kostli, Entschuldigung. Ich weiß nicht, irgendein Heinhaber Spieler, der den Ball direkt nimmt. Krumrei wehrt ihn noch zur Ecke, zur Seite ab. Und dann steht aber wieder Honsack da und der legt den Ball nochmal in die Mitte. Wiemann ist, Krumrei ist zwar nochmal dran mit dem Fuß, aber...
1: Ja, der Pieringer hatte den Schuss gemacht.
2: Okay,
1: dann ist ziemlich sicher, aber dass Pieringer den Schuss macht. Ja. Krumrei hält ihn sehr gut, meiner Meinung nach.
2: Absolut.
1: Wenn er etwas besser noch kommt, sage ich mal, lenkt dann zur Ecke. War so natürlich ein bisschen schade, weil Honsack spielt ihn in der Mitte. 99% hätten meiner Meinung nach versucht, selbst aufs Tor zu schießen. Ja. Und in der Wiederholung kann man auch deutlich sehen, dass der unter Krumreis Fuß.
2: Er ist nochmal dran, genau, deswegen das heißt, verlangsamt er sich.
1: Das ist einfach manchmal auch Pech. Denn er macht ja alles richtig. Also er macht die Beine lang, er kriegt den aber unter dem Fuß her. Da kann er überhaupt nichts für. Und das war einfach auch wieder top gemacht. Ne? Also Kostli netzt den dann einfach ein. Da war schon Qualität von Heidenheim zu sehen.
2: Ja, siehst du ja allein schon in diesem Volley von Pieringer. Dann,
1: ja.
2: Ne?
1: Ja,
2: aber ich muss sagen, also auch teilweise hieß es dann ja Krumrei, Torwartfehler. Was soll er denn machen? Also es sind, glaube ich, 6 Spieler vor ihm in der Schussbahn und er lenkt den mit dem Reflex überragend zur Seite weg. Also nicht
1: den
2: mal
1: hat
2: nach vorne.
1: Gehalten.
2: Ja, absolut.
1: Ja, absolut. Ja, und wie gesagt, und das danach, dass er dann unter seinem Schlappen hergeht oder unterm Bein, das ist ja einfach dann Pech. Also da redet kein Mensch über einen Torwartfehler, wenn er den Ball zum Beispiel mit dem Fuß abwehrt.
0: Also, ja, aber wieder lässt sich der VfL gar nicht groß beeindrucken. Geht stur weiter, wie nach dem 1:0.
2: Ne? Ja, wiederum, ich glaube, was sind es nochmal? 5 oder 6 Minuten später.
0: Ja.
2: Fridolin Wagner mit einem hohen Ballgewinn.
1: Ja. Der liegt Top-Ding. Dann,
2: super,
1: Top,
2: ja.
1: Top-Zweigekampf.
2: Der Ball landet dann bei Konrad Faber, der dann auf Koppert spielt. Der legt ihn sich mit dem linken

0: den Spielern so zu.
1: Meistens also. Schon nicht, aber gut. Mhm. Der wird dann gerade fliegen dabei.
2: Ja, klar. Also, aber war ein tolles Tor. Also ja. Muss man jetzt schon sagen, an Spieltag 1 ist das sicherlich für den VfL eins der schönsten Tore, die er diese Saison erzielen wird.
1: Da kommen noch zwei, drei.
0: Aber eines der schönsten ist es immer.
2: Ja.
1: Ja, das war schon ein tolles Ding. Nach gut einer halben Stunde ist hier bereits mehr los als in manchen Spielen der Vorsaison.
0: Ja, der VfL hat es vor allem auch offensiv. Wir hatten ja vorher echt Sorge, dass der VfL sich kaum Chancen erspielt. Wir hatten am Ende ja 26 Schüsse, nicht alles Torschüsse, aber Schüsse. Das ist, glaube ich, das haben wir letztes Jahr irgendwie in drei Spielen gehabt, also gefühlt. Und dieses Mal gegen eine wirklich gute Mannschaft von Heidenheim habe ich das auch nicht erwartet, dass wir auch meiner Meinung nach die bessere Spielanlage hatten. Also Heidenheim hat oft über Pieringer oder Zivatze die Bälle länger gespielt und wir haben uns wirklich durchkombiniert. Also das gefiel mir echt gut.
1: Und dann hat der VfL kurz vor Halbzeitpfiff die Chance zur Führung. Völlig vergessen?
0: Jetzt tatsächlich gerade ja.
2: Ja, ich okay. auch.
1: Ja, das macht aber nichts. Ja. Nach einer Ecke kommt Fabinski nahe des Elfmeterpunkts zum Abschluss. Doch der Schuss wird geblockt. Wenn er nicht geblockt wäre, wäre er drin gewesen. Wenig später sieht Wagner gelb. 4 Minuten Nachspielzeit gibt es oben drauf. Und ich hatte schon, ehrlich gesagt, kennt ihr ja auch alle dieses Gefühl. Bitte jetzt Halbzeit.
0: Ja, ja.
1: Klar. Bitte jetzt Halbzeit. Das ist jetzt gut. So, meine Nerven sind am Ende. Und dann fällt das 3-2 für Heidenheim.
0: Ja, weil wir uns ja auch, glaube ich, relativ doof anstellen. Ne? Ja. Also, dass wir.
1: Jakobsen auch, ne?
0: Ja, also wir. Die Ecke war ja schon an sich völlig unnötig. Und wir haben in der Vorbereitung...
1: Das war von Wabinski fabriziert, die Ecke.
2: Nee, diese Ecke ist von Kammerbauer. Es ist eine Flanke gewesen von Heidenheim und Kammerbauer lenkt den ab. Also da, finde ich, kann er nichts gegen machen. Was halt das Problem ist, dass der Schöppner ist es, glaube ich, der kommt ja zwischen zwei VfLern zum Kopfball. Ne? Also Jakobsen und Wabinski, der eine steht vor ihm, der andere steht hinter ihm. Ja, und das ist ja mittlerweile, da kommen wir ja auch beim vierten Tor gleich nochmal zu... Es ist für die Torhüter natürlich absolut problematisch und fast nicht mehr lösbar geworden, wenn der ganze Fünfer voll steht mit Spielern, mit eigenen Spielern, mit gegnerischen Spielern. Früher ist das alles abgepfiffen worden, heutzutage ist das alles möglich.
1: Und früher landeten die Eckbälle auch mehr Richtung Elfmeterpunkt, deshalb.
0: Ja, ja, weil das Torwart eben Fünfer geschützt war.
2: Genau.
0: Aber das sieht man ja international auch viel.
1: Ja.
0: Nur... Wir hatten schon in der Vorbereitung, hat man schon gemerkt, dass wir das, was wir letztes Jahr extrem gut konnten, diese Eckenverteidigung, wenn mal Ecken gegen uns waren, dass wir da im Moment Schwächen haben. Liegt natürlich auch an der Qualität von einem Schöttner oder auch wie die Ecke kommt. Aber das konnte man ja sehen gegen Hannover oder Paderborn vor allem, dass wir dort unsere Schwächen haben, wenn der Ball in den Fünfer geschlagen wird. Und das hat sich ja diesmal auch zweimal gezeigt.
1: Ja.
2: Das war sehr ärgerlich. Ich hatte so ein bisschen zwischendurch das Gefühl, gerade weil so viel auf und ab ging, das ist eher nicht der erste Spieltag, sondern eher der 34. Spieltag und für beide Mannschaften ging es um nicht mehr viel. Und ich fand, der VfL ist ja, wie gesagt, zweimal bravourös zurückgekommen und dann vor der Pause noch so ein Gegentor zu schlucken, also das hatte mich echt geärgert.
1: Halbzeitfazit. Was für eine erste Halbzeit. 5 Tore, reichlich Tempo und erstaunlich wenig Zeit zum Durchatmen. Ich sehe einen VfL, der defensiv durchaus anfällig ist und phasenweise mächtig unter Druck gerät. Aber ich sehe eben auch einen Aufsteiger, der seine Nadelstiche richtig gut setzt und dem FCH damit immer wieder vor Probleme stellt. Wenn ich jetzt vorsichtig formulieren soll, setzt sich bislang vor allem die Erfahrung und Cleverness des Bundesliga-Absteigers durch. Chancenlos ist der VfL aber ganz sicher nicht. Zweimal ist er bereits nach einem Rückstand zurückgekommen. Warum also nicht noch ein drittes Mal? Ich bin jedenfalls gespannt auf die zweite Hälfte und nach diesen ersten 45 Minuten wage ich keine Prognose. Ach, was für ein wunderbares Halbzeitfazit.
0: Ja, die war tatsächlich auch nicht möglich. Aber zweite Halbzeit, auch wenn... nicht mehr ganz so viel passiert wie in der ersten Halbzeit, fand ich die zweite Halbzeit vom VfL wirklich auch nochmal stärker.
1: Ja, ja.
0: Also weil der VfL war ja wirklich in jedem Belang ebenbürtig mit Heidenheim, womit man nicht unbedingt rechnen konnte, eher zu unseren Gunsten. Weil ich fand halt, was ich vorhin schon sagte, die Spielanlage des VfL war besser. Also Heidenheim hat sich sehr auf ihre extrem guten Einzelspieler verlassen, aber der VfL hat wirklich dann die Lücken, die wir auch auf der 6 in der ersten Halbzeit noch hatten, geschlossen. Die Abwehr ist

0: deutlich konsequenter gewesen. Das heißt also, wir haben wirklich Heidenheim ziemlich vom Tor weggehalten und es eigentlich geschafft, noch nach vorne Druck zu machen. Also
1: die zweite, das war im Ganzen auch chancenloser, ne, von beiden Seiten.
0: Ja, weil die Stabilität beim VfL höher wurde. Ne? Genau. Also Heidenheim musste nicht, konnte auch nicht, aber VfL wurde einfach, hat die Lücken nicht mehr gelassen. Ja. Also es war viel besserer Vortrag eigentlich.
1: Tja.
2: Umso ärgerlicher, kurz vor Schluss. Fabinski hat zu viel Zeit oder lässt sich zu viel Zeit, wird vom Heidenheimer gepresst. Er rutscht dann aus und versucht den Ball mit dem linken Fuß dann zurückzuspielen zu Krumrei, aber der Ball landet dann hinter der Linie, sodass es einen Eckball gibt. Ja, und da muss man dann tatsächlich sagen, da segelt Krumrei vorbei und dann Piringer köpft ein und dann steht es 4-2.
1: Das war ein ärgerlicher.
0: Ja, klarer Torwartfehler. Ich meine, hinten Kopfball kannst du auch, aber es ist auch Piringer, ne, der da reinrauscht. Ich weiß nicht, der ist, glaube ich, 2,60 Meter. Ja. Und wie gesagt, da gewinnst du dann die Kopfbälle unter Umständen auch nicht. Wenn der da im Lauf reinkommt, hochspringt passend, den muss der Torwart haben, so oder so ein Torwartfehler.
2: Ja, er springt halt unter dem Ball durch. Vielleicht war es auch die Lehren aus dem Eckball beim 3-2, wo er im Tor geblieben ist.
1: Genau, er wollte es gut machen und macht es doch schlechter.
2: Umso erstaunlicher, muss ich sagen, wie der VfL danach dann noch die letzten 7-8 Minuten reagiert
1: Bock
2: hat.
1: Die hatten keinen Bock so aufzugeben. Das war klasse.
2: Ich meine, es war natürlich überragend. Das ist, ich glaube, voll an Rieselmann, direkt an der 16er-Kante, Freistoß Meißner. Und Busch ist es, ne, nimmt die Hände hoch zum Schutz. Der Schiedsrichter pfeift sofort und zeigt auf den Elfmeterpunkt. Das hat erstmal gar keiner verstanden. Nur die Osnabrücker waren ruhig, bis dann irgendwann auch die Moderatorin nach einer Minute sagt, oh, es gibt hier Elfmeter. Ja. Ich war gespannt, ich habe gedacht, eigentlich muss Meißner schießen, der dann auch sich den Ball genommen hat und dann sehr souverän unten rechts, ich meine, der Torwart ist in der Ecke, auch noch leicht, aber
0: hart geschossen.
2: Hart und recht platziert. 4-3 und dann gab es ja doch noch so ein, zwei halbe Chancen von Rieselmann und so, sogar aus 4-4.
0: Ja, also, Henning hat einmal noch eine vielleicht Schusschance und dann aber fast mit dem Schlusspfiff Rieselmann mit etwas mehr Glück oder Souveränität kann er den reinkommen.
2: Ja. Ja, der ist aber schon schwer aus der Position.
1: Ja, aber egal, bis zur letzten Sekunde.
0: Schwer, aber er kann halt reingehen, wenn er vielleicht auch ein bisschen tiefer kommt oder so, egal.
1: Bis zur letzten Sekunde blieb es spannend und Heidenheim hat geschwommen und nicht der VfL. So in den letzten Minuten. Also das ist enorm und dass denen das gelungen ist, den Absteiger, den Favoriten für einen Wiederaufstieg mit Wolfsburg so in die Bredouille zu bringen, meine Güte.
0: Ja, drei Tore zu erzielen, das ist schon mal eine Hausnummer. Also wie gesagt, die Offensive war eigentlich nicht immer so unser Ding. Da musst du in Heidenheim erst mal drei Tore erzielen. Ne? Man sollte nur 4 nicht unbedingt kassieren.
2: Und dass der VfL auch diese Sturm- und Rangphase überhaupt nochmal aufbauen konnte am Ende. Ne? Also wie oft haben wir Spiele gesehen vom VfL, dass man gesagt hat, eigentlich müsste der VfL jetzt mal kommen, aber die gegnerische Mannschaft haben es gar nicht zugelassen. Und da war der VfL so gut am Wochenende. Ja. Und ich hätte gerne gesehen, wie so ein Spiel dann weitergeht, wenn es noch 10 Minuten weiterläuft.
1: Ja. Ich glaube, 5 hätten gereicht, aber egal.
0: Wie habt ihr die Wechsel gesehen? Also ich habe keine deutliche Verbesserung gesehen.
1: Dort am Schluss waren die ja eigentlich durch die Wechsel viel fitter, noch die letzten Minuten.
0: Ja, aber spielerisch fand ich. Also Rieselmann hat zwei, drei komische Pässe gespielt, aber ansonsten habe ich, also Liseur habe ich keinen großen Fortschritt gesehen. Ich glaube,
2: Liseur ist natürlich auch der Gegenspieler von Piringer gewesen. Zumindest sah das so aus. Bei dem Eckball, ich weiß ja nicht, ob das so eine clevere Zuordnung
0: ist.
2: Genau.
1: Opitz hatte keine Chance. Münst war doch für Budgie. Ich hätte Budgie drin gelassen wohl, aber wir wissen ja schon, warum sie das machen. Also
2: ich fand, man sah allerdings auch bei Brian Henning an der einen oder anderen Stelle, warum dann eigentlich die zweite Liga
1: zu viel ist. Ne?
2: Ja, auch wenn er sicherlich eine sehr gute Vorbereitung gespielt hat und auch viele Tore gemacht hat, deswegen hat er sich auch den Einsatz ja jetzt verdient. Ich fand aber schon an der einen oder anderen Stelle jetzt fast ein bisschen eng.
1: Der ist so unkordig, so hibbelig.
0: Aus dem Grunde finde ich Henning tatsächlich gut, wenn wir zurückliegen. Ja. Weil der ist so unorthodox, dass der mal an Stellen auftaucht, wo der Gegner gar nicht mit rechnet. Ja. Ich finde Henning als Einwechselspieler gut. Er würde natürlich, wenn wir ihn von Anfang an haben, nicht die Stabilität haben, die die anderen haben. Also wie gesagt, aber ich finde so, wenn du zurückliest, kannst du Henning gut bringen, weil der, wie gesagt, der bringt nochmal einen ganzen
1: Gegner miteinander. Der rennt wie ein
2: Irrwisch über das Feld. Punkt. Ja, klar.
0: Deshalb so dieser Überraschungseffekt.
1: Ja, sind wir uns auch einig, glaube ich. Und jetzt machen wir kurz den Das Fazit: Der VfL beginnt die Saison vor 1200 mitgereisten Fans nach einem großartigen Spiel mit einer 4:3 Niederlage beim 1. FC Heidenheim. Eine Niederlage, die aufgrund der spielerisch wie kämpferisch tollen Leistung des VfL Hoffnung macht. So. Das sehen wir, glaube ich, alle gleich, ne?
0: Ja, man ist enttäuscht vom Ergebnis. Beziehungsweise, wir haben ja vorher mit gerechnet. Ja. Aber wie ich gerade schon gesagt habe, also offensiv haben wir deutlich mehr geleistet, als ich erwartet habe.
1: So witzig wie Timo Schulz in der Pressekonferenz: Ich bin nur zufrieden, wenn wir einen Punkt holen. Also, ja, ist auch verständlich.
2: Ja, es ist so ein bisschen der Punkt, ne? Wir haben 4 Spiele weniger in Liga 2. Das ist das, was mir irgendwo von Lars immer im Kopf geblieben ist. In sämtlichen Zweitliga-Jahren, der VfL darf nicht von Anfang an der Musik hinterherrennen. Ich kann das natürlich verstehen, dass der Trainer sagt, wir sind jetzt für eine gute Leistung gefeiert worden, aber auf der Habenseite haben wir gar nichts.
1: Ja, der wird trotzdem zufrieden sein, weil er gesehen hat, dass die Mannschaft gut eingespielt ist. Also der kann 100-mal das stehen und sagen...
0: Ja, aber trotzdem. Also ich sag mal so, der Druck ist dann schon nach 2-3 Spielen. Wenn du einen Punkt hast, ist immer alles gut. Hast einen Punkt in Heidenheim geholt. Aber lass jetzt mal das nächste Spiel daneben gehen. Dann stehst du da mit 0 Punkten.
2: Und dann fährst du nach Bochum, ne?
0: Und dann fährst du nach Bochum, genau.
1: Ich auch. Ja? Ich bin akkreditiert.
0: Ja. Nee, aber das ist
1: halt, wie gesagt... Soll ich jemanden mitnehmen von euch?
0: Nee, ich bin gleich da.
2: Danke, nein.
1: Fährst du auch hin?
2: Ich bin ein bisschen im Moment am Überlegen. Ich weiß noch nicht so 100%. Also mich ärgert ein bisschen, wie teuer das Ganze ist.
1: Wieso, was kostet, ne?
2: 40 Euro.
1: Was?
2: Sitzplatzkarte und ja.
1: Was?
0: Ja, und ja. Die Stehplätze gehen ja, also die, ja, der Fanblock sozusagen geht auf Sitzplatz, weil das geht nicht anders in Bochum. Du hast da einfach sonst, also Stehplatz ist Katastrophe in Bochum, deshalb müssen alle Steher sitzen, wie man so schön sagt. Und 40 Euro eine Karte, das ist schon eine Hausnummer, ja.
1: 40?
2: Und da steht, also da steht der VfL hat jetzt vermeldet, dass die aktive Fanszene sich im ganzen Block verteilt. Und dann habe ich ganz ehrlicherweise gesagt, ich glaube, das ist dann so ein Punkt, dass ich dann nicht mit Sohn hinfahre.
1: Ja.
2: Und ich weiß nicht, ob ich alleine dann Lust habe. Weiß ich nicht. Ich kann das verstehen.
1: Ich habe einen Behindertenausweis, du kannst ja als mein Betreuer mitkommen, dann auf die Presse.
2: Dann sind wir ziemlich beste Freunde. Du bist doch nicht so vermögend, ne?
1: Ne, nicht so richtig, ne?
2: Wobei, wir sitzen ja hier im Westflügel, mal gucken.
1: Okay. Kommen wir zu den anderen Ergebnissen. VfL Bochum, am Freitag schon, gegen Hertha BSC 0:1.
2: Ja, die Bochumer haben mich ehrlicherweise ein bisschen enttäuscht. Ne? Also die Herthaner sind ja, weil die transfertechnisch ja erst einen einzigen Transfer erledigt haben oder getätigt haben, ganz viele Spiele abgegeben. Cuisance spielt in Frankreich, Tjaak Ernst, den Stammtorwart, der spielt in den Niederlanden, Fabian Reese nach Wolfsburg abgegeben. Also die haben einen solchen Aderlass gehabt, selber kaum irgendwas verpflichtet und ich will jetzt nicht sagen sehr souverän, aber schon recht klar gewinnen sie 1-0. Was mich sehr gefreut hat, ist, dass Yiğit Karadağ mir sein Debüt für Bochum gegeben hat und durfte die erste Halbzeit spielen und ist dann in der Halbzeit gegen Karol Metz ersetzt worden.
1: Ja, aber auch nicht, weil er besondere Leistung gebracht hat.
0: Doch, also er war okay.
2: Ich fand's okay. Also der hat nichts...
0: Ja. Ich glaube, der hat ein bisschen schlecht gestanden bei der Abseitssituation, aber es geht auch nicht auf seine Kappe. Aber was mir bei dem Spiel so extrem aufgefallen ist, ich habe tatsächlich vorher Düsseldorf geguckt, wie unterschiedlich, also wie schön eigentlich die dritte Liga ist, ne?
2: Ja. Also, Mannheim-Düsseldorf, ja.
0: Ja, genau, Mannheim-Düsseldorf.
1: Das war ein geiles Spiel.
0: Und dann Bochum-Hertha, obwohl ja auch zwei Traditionsvereine, war trotzdem irgendwie wesentlich ruhiger oder ne, es war einfach ganz anderer Fußball schon. Also das ist irgendwie, weiß ich nicht, dritte Liga macht dann teilweise doch mehr Spaß.
1: Ja.
0: Also, weil es einfach auch chaotischer ist. Also.
1: Ich gucke fast alles von der dritten Liga nach wie vor. Macht irre Laune.
0: Ja, aber das war Freitag irgendwie auffällig, weil es der erste Spieler war und dann beide Spiele nacheinander und man hat gedacht...
1: Die hatten auch 25.000 Zuschauer da, ne?
2: Mannheim war 19.000.
0: Vor allem, es ging ja einfach auch anders ab.
1: Dann haben wir Heidenheim gegen VfB Osnabrück, das interessiert uns nicht. Dann haben wir Darmstadt gegen Holstein Kiel, 0:2 hinten lagen die.
2: Ja, die Darmstädter haben nur ausgeglichen, Lars Kehl auf der Bank 90 Minuten, bei den Kielern Markus Müller und ich mal im Kader. Ja. Wenn wir eben so die Riege der Ex-VfLer durchgehen.
1: Kehl nicht mal eingewechselt, ne? Obwohl sie 2-0 hinten lagen.
2: Oh, ist aber ein Kehl ein Einwechselspieler? Ich weiß es nicht.
1: Okay. Hat jemand das Spiel gesehen, ne?
2: Nur die Zusammenfassung.
1: Ja.
0: Das war doch gleichzeitig mit uns, oder?
1: Ja, kannst du ja später gucken.
2: Ja, im Real Life.
0: So viel Zeit habe ich dann auch nicht, dass ich mir hier Darmstadt gegen Kiel angucke.
1: Du bist kein echter Fußballfan.
0: Nein.
1: Dann kommt Karlsruhe gegen Arminia Bielefeld 2-1. Die lagen auch hinten, glaube ich, ne? Ich glaube, Bielefeld hat geführt, oder?
2: Nee. Okay. 1-0, 2-0, 2-1. Kevin Wietaub auch eine zweite Halbzeit gespielt für den KSC.
1: Und, wie war's?
2: In den Highlights ist er nicht erwähnt worden. Bielefeld hatte noch zwei Aluminiumtreffer. Wobei ich muss ja schon sagen, auch die Bielefelder haben einige Spieler hier abgegeben, plus einen neuen Trainer, der auch noch sehr unerfahren ist mit dem Oliver Kirch. Mal abwarten.
1: Du hast Hoffnung, dass sie hinter uns bleiben.
2: Das kann ich mir vorstellen.
1: Dann kommt Magdeburg, Eintracht Braunschweig. Ja, wohl eigentlich die Sensation. 1-6, gut, mit roter Karte, aber das stand schon 3-0 für Braunschweig.
0: Das stand schon 3-0, also es war ja...
1: Also ist das Ganze nicht von rote Karten.
0: Magdeburg ja völlig von der Rolle, ja. Weil wenn man gesehen hat, also ich habe bei den ersten drei Toren darauf geachtet, ich konnte keine Grundformation in der Abwehr erkennen. Also das heißt, Braunschweig hat ja einfach Schnittstellenpässe gespielt,
1: ja, und
0: Magdeburg stand ja wirklich völlig neben sich. Das waren alles leichte Tore, dann die rote Karte, völlig übermotiviert da reingegrätscht, wahrscheinlich einfach frustriert. Das war, wie gesagt, also darauf können wir nicht hoffen, dass Magdeburg nochmal so deplatziert
1: spielt.
0: Weil es gibt einfach so Spiele, die gar nicht laufen. Wenn es natürlich der erste Spieltag ist, dann macht es einen richtig scheiß Eindruck, ne?
1: Ja.
0: Also,
2: aber. Ja, die Magdeburger auch von vielen hochgehypt gewesen, ne? Die haben
1: jedes Jahr.
2: Ja, aber die haben auch jetzt, also der Artig ist geblieben, die haben Zukowski, der letztes Jahr, ich weiß nicht, 17 Tore geschossen hat, der hat sogar verlängert in Magdeburg, überraschenderweise, obwohl HSV und Köln und was weiß ich alles dran war. Ich will jetzt nicht, aber vielleicht so ein bisschen Geheimtipp gewesen bei dem einen oder anderen. Die wollten Fußball spielen, haben aber so viele Fehler gemacht und wie Lars schon sagt, hinten katastrophal.
1: Magdeburg ist aber eigentlich jedes Jahr Geheimtipp, ne? Schon lange, seitdem sie wieder.
0: Aber man stellt sich jetzt wirklich mal vor, ne? Du hast am ersten Spieltag gegen eine eigentlich meiner Meinung nach schlechtere Mannschaft von Braunschweig. Es ist ein Nachbarschaftsduell, so wie die es ja mehr oder weniger sehen, weil die haben ja keine Feindschaft untereinander. Und dann kassierst du da 6 Dinger, ne? Also es ist schon wirklich ein Saisonstart, da kann man. Ja,
2: wobei man auch wirklich sagen muss, die Braunschweiger. Die haben es tatsächlich geschafft, recht interessante Spieler mal zu verpflichten. Ne? Also ich meine, so ein Max Marie, der da letztes Jahr schon gespielt hat, oder jetzt auch der Zehner, Di Benedetto von Stuttgart 2. Also das sind schon recht gute Leute, die da rumlaufen haben.
1: 4 von denen, glaube ich, stehen sogar in der Elf des Tages.
2: Ja, gut, wenn du 6-1 gewinnst, ja.
1: Erklärt mir das jetzt mal.
2: Und Niklas Wiemann ist auch in der Elf des Tages.
1: Ja, weil wir 3 Tore geschossen haben.
0: Und Wiemann hat ein Tor gemacht als Verteidiger.
2: Genau.
1: Dann haben wir Wolfsburg gegen Lautern. Gott, war das ein Scheißspiel. Die Atmosphäre in Wolfsburg, nicht mal voll das Ding, leere Ränge. Nur Lautern hatte die Ränge voll.
2: Ja, 5.000, glaube ich, aus Kaiserslautern.
1: Ja.
2: Ich glaube, dass in Wolfsburg, ich meine, das ganze Ding bleibt logischerweise mega unattraktiv, aber das Geld ist da. Und wenn man sieht, was die für Transfereinnahmen haben, jetzt ist heute noch rausgekommen, den Pecinovic, der ja sogar auf der Bank saß, haben wir jetzt auch noch verkauft für 25 Millionen. Also das sind ja Summen. Das ist ja sogar für einen Erstligaverein überragend. Also, ich glaube, das dauert seine Zeit noch, bis sich das zurecht rüttelt. Aber sie haben ja auch mit dem Tobi Strobel wirklich einen guten Trainer geholt.
1: Trotzdem, wer weiß.
0: Ja, vor allem, sie haben auch ein paar Spieler, die schon wirklich Zweitliga erfahren sind. Ne? Also sie haben jetzt nicht einfach nur nach Namen gekauft, sondern es sind ja wirklich auch Top-Spieler. Genau, ja, so ein Top-Spieler der zweiten Riese. Liga. Also das wird schon ein arges Problem.
1: Ja. St. Pauli führt auch ein blödes Spiel, 1-1. Eigentlich hätte Fürth sogar zur Halbzeit führen müssen, 1-2-0.
2: Ja, bei St. Pauli passt noch nicht so alles, ne?
1: Ne.
2: Unter der Woche noch Jackson Irvine abgegeben, überraschenderweise.
1: Das ist natürlich wirklich das Schlimmste.
0: Ja, und gut, also ganz überraschend fand ich es jetzt nicht, weil die wollten ihn ja auch ganz gerne loswerden, ne? Also durch diese Verfehlungen, sag ich mal, im Umfeld gab es ja sehr, sehr viel Unruhe.
1: Die gab es ja nicht bei St. Pauli, die Unruhe gab es.
0: Doch, die gab es auch bei St. Pauli. Weil nicht alle mit diesen Sachen gut umgehen konnten. Also ich glaube, für den Verein ist es gut. Also für den Verein, für das Umfeld ist es ganz gut, dass Jackson Irvine weg ist.
2: Da bist du vielleicht näher dran als ich. Ich habe den immer sehr sympathisch gefunden.
0: Ja, aber. Ich auch, aber trotzdem. Also die ganze Palästina-Kollektion und so weiter, das ist nicht überall gut angekommen, sagen wir es so.
2: Okay.
0: Also ein Verein, der sich sehr für Antisemitismus einsetzt, kann so einen Spieler nicht haben, sag ich mal. Man könnte sich kontrovers mit auseinandersetzen, aber es bringt dann trotzdem Unruhe.
2: Ja, das ist also, irgendwie voll an mir vorbeigegangen. Das, ja.
1: Der sich aber auch gegen den Völkermord im Gazastreifen einsetzt. Also ich sehe das anders und vor allen Dingen kommen wir zum Fußballer, der war so lebenswichtig für St. Pauli wie kein anderer. Also das ist so diese Leitfigur, die so ein Verein haben muss, so eine Mannschaft. Beim VfL kann es der Müller sein, Jakobsen, haben wir auch noch nicht so die Leitfigur, ne?
2: Ah, Yannick Müller schon, ne?
0: Ist auch ein Spiel, ne? Ja. Genau.
1: Okay, da haben wir Nürnberg gegen Dresden.
2: Ja, wow. Die Nürnberger sind für mich, also wenn die ihren Kader so zusammenhalten können, gerade der Soma vorne, der drei Dinger gemacht hat, dann ist das definitiv eine Mannschaft für ganz oben, also...
1: Es war ein sehr überlegen geführtes Spiel. Ich habe alles auch gesehen.
0: Ja, ich habe tatsächlich auch gesehen. Interessant fand ich, weil Nürnberg baut ja jedes Jahr eine neue Mannschaft auf, dass der Sprecher ja auch sagte, alle vier Verteidiger sind weg. Also das heißt, die haben einfach die ganze Abwehr neu gemacht und haben trotzdem ja nichts kassiert, ne, haben nichts zugelassen. Von daher, das musst du auch erstmal hinkriegen. Also von daher mit Nürnberg ist tatsächlich gerechnet. Wobei ich wie immer glaube, ganz oben reicht es dann nicht.
1: Werden wir sehen, ne? Ist ja alles nur nach einem Spiel, also alles Kaffeesatzleserei, was wir machen. Und jetzt unser Lieblingstrainer, 3-1 gegen Hannover 96.
2: Ja, dann muss es zur Halbzeit eigentlich anstatt...
1: 5-0 hätte stehen müssen.
2: Ja, oder von mir aus auch 1-5, das ist mir egal. Aber also was Hannover da hat liegen lassen an Chancen. Und dann kommt wieder der klassische Fußballspruch fürs Phrasenschwein. Machst du die Dinger vorne, nicht kriegst du sie hinten. Der Wollitz rennt dann auch noch wie so ein HB-Männchen da über. Ach, ich konnte es wieder nicht sehen. Ist auch egal.
1: Das ist ärgerlich, ne?
2: Ja, ich weiß nicht.
1: Mir ging das auch sehr nah. Also das habe ich einfach Wollitz nicht gegönnt. Vor allen Dingen, wenn Hannover scheiße gespielt hätte, okay, kein Problem. Aber das Schlimme war, dass Hannover einfach hätte gewinnen müssen.
0: Ja, Lotka hat da Welle rausgeholt. Das war schon
1: der enorm. Torwart war klasse.
0: Ja, das stimmt. Wir haben uns die Einzelkritik noch nicht gemacht bei uns, ne? Bist du einfach jetzt schon.
1: Nö, das machen wir jetzt. Ne?
0: Dann machen wir das jetzt.
1: Ja, Einzelbestellung. Torwart Krumrei hat im Kicker eine 3-5 gekriegt.
2: Da kann ich gut mit leben.
0: Ja, ich auch. Also ich hätte jetzt gedacht, die kriegen ihm mit einmal eine ganz schlechte Note.
2: Ja, 4-5 oder so, ja.
0: Ja, genau. Aber ist ja nicht gewesen. Also 3-5 ist okay. Also er hat alles, was im Spiel gewesen ist, ist er zum Beispiel auch deutlich besser als Jonsson. Bei zwei Aktionen sah er halt unglücklich aus, wobei er meiner Meinung nach da nicht unbedingt was für kann. Das letzte Tor geht auf seine Kappe. Aber wenn man guckt, wie viele Fehler Feldspieler machen, beim Torwart fällt es halt sehr auf. Aber wie gesagt, jetzt wurde im Internet ja teilweise geschrien, holt Jonsson zurück oder irgendwas. Das ist so ein Schwachsinn. Ja.
2: Jonsson saß übrigens oder sitzt gerade mit Djurgården auf der Bank. Die haben gerade 1-0 verloren auswärts.
0: Jo.
1: Dann haben wir. Fabinski hat eine 4-0 gekriegt. Finde ich auch in Ordnung.
2: Ja. Also so ein bisschen das Thema ist, ich glaube, Fabinski ist einer der Spieler, der am Wochenende an der einen oder anderen Situation überrascht war, wie schnell das Tempo ist.
1: Ja.
2: Man kann ihm natürlich nur wünschen, dass er das ganz schnell adaptiert und abstellt. Man darf aber auch nicht vergessen, er ist der beste Zweikämpfer gewesen auf dem ganzen Feld mit 18 gewonnenen Zweikämpfen.
1: Ah ja.
2: Das Problem ist aber, er hat natürlich in mehreren Toren irgendwo so ein bisschen seine Aktien drin. Ne? Beim 1-0 ist er derjenige, der so ein bisschen die Situation zu spät erkennt und die Lücke nicht zuläuft. Beim zweiten ist es auch sein Gegenspieler mit Honsack, wo er ein bisschen spät ist. Das dritte...
0: Beim vermeintlichen 2-0 ist er auch nicht da. Also genau, bei dem, was abseits war.
2: Die Ecke beim vierten, die verursacht er. Mhm. Also sagen wir mal so, ich glaube mit einer 4-0 ist er okay, aber ich halte ihn einfach für zu gut, dass das zum Problem wird und er wird da seine Schritte machen. Und,
0: auf jeden Fall, zumal er meiner Meinung nach halt die zweite Halbzeit deutlich besser war als in der ersten.
2: Ja.
0: Also von daher, in der ersten Halbzeit hätte ich ihm durchaus eine 5 gegeben.
1: Samstag geht es gegen Hattig, ne?
2: Ja, oder Zukowski oder wer auch immer dann der Gegenspieler ist. Aber er hat alles, was ein guter Verteidiger braucht. Ja. Und also da machen wir überhaupt keine Sorgen.
1: Also die 4-0 sind wir trotzdem mit einverstanden.
0: Ja, wie gesagt, also erste Halbzeit wäre ich eher bei 5-0 gewesen, bei zweiter Halbzeit also auf jeden Fall eine 3. Also.
1: Ja, okay, dann haben wir Müller, 3-5. Ja.
0: Ja, was interessant war, er hat bei 2-2 Kämpfen ist er einfach so weggedrückt worden vom Gegner. Ich glaube, das ist ihm in der dritten Liga nicht einmal passiert, aber das ist schon eine andere Wucht, die Stürmer da haben. Weil ich glaube, Müller hast du sonst nie weggedrückt, aber insgesamt fand ich ihn spielerisch und so fand ich ihn gut.
1: Dann kam Wielmann 2-5.
2: Ja, Wielmann war für mich eine absolute positive Überraschung. Ich habe insgesamt das ein oder andere Mal gedacht, ob vielleicht auch ein Abu Hanna seinen Platz einnehmen könnte, weil ich den in der Vorbereitung eigentlich sehr gut fand. Aber Wielmann hat auch also nach dem, mit dem Spiel alles bestätigt, was er letzte Saison gezeigt hat. Gerade diese Dreier-Hinten-Reihe da hinten drin, da wird erstmal, wenn es keine Verletzung oder Sperren gibt, nichts dran passieren. Und die werden wieder zu ihrer Form finden. Und also toll. Ich bin mittlerweile richtiger Wielmann-Fan.
0: Ich bin ja auch immer Wielmann-Fan. Also weil ich auch finde, wie der vom Einsatz und wie der die Mannschaft auch führt, sag ich mal, weil er immer so ein, ja, so ein Leader-Typ ist und so weiter, bin ich immer für.
2: Und wenn man auch Wielmann überlegt, wie lange er schon da ist, ne? Er ist damals im Winter gekommen, als wir mit Schweinsteiger aufgestiegen sind.
1: Das gilt heute als lang, ne?
2: Ja, das sind jetzt 3,5 Jahre.
1: Das gilt als lang.
2: Damals war er ein Ergänzungsspieler. Also er hat, glaube ich, letztes Jahr auch seinen Vertrag verlängert, wenn ich das nicht falsch in Erinnerung habe.
1: Ja, hatte.
2: Also toll, wirklich.
1: Okay, also der wird hier, der ist ja schon sehr beliebt, der wird hier bleiben, glaube ich. Das ist so ein Typ,
2: ja,
1: der...
2: Ja, das
1: der
2: weiß man nie leider beim Fußball.
1: Ich weiß es. Also, so, dann kommt Faber, eine 3-0.
2: Den fand ich stärker. Ja, ich auch. 2-5, hat 2 Assists geliefert.
1: Dem hätte ich auch eine 2-5 gegeben. Ja. Gut, Wielmann hat eine 2-5, hat ja sogar gereicht für die 11 des Tages, diese 2-5, was ja selten ist. Schon wegen des Tores, würde ich dann sagen. Also
0: ja, also Faber hat wenig zugelassen nach hinten. Da hatte man ja so ein bisschen Sorge. Und ich fand, der hat wirklich extrem gute Flanken geschlagen.
1: Geben wir dem auch eine 2-5.
0: Extrem gutes Spielverständnis gehabt.
1: Ja. Wagner daneben hat eine 3-5.
0: Ich fand ihn erste Halbzeit schwierig. Danach, also zwei, ähnlich wie bei Fabinski, zweite Halbzeit fand ich Wagner extrem stark, wie er ja auch den Ball dann erkämpft und so weiter. Aber der hatte zu Anfang auch ein bisschen mit der Geschwindigkeit. Er hatte Ballverluste, weil er nicht schnell genug reagiert hat. Aber auch er hat sich sehr reingefightet dann. Kann man also nur hoffen. Denn Wagner finde ich auch super übrigens. Ne? Ja. Also ist auch genau mein Spielertyp.
1: Jakobsen hat eine 4-0. Mit Recht, glaube ich, ruhig mal.
2: Ja, aber ich finde, er hat schon bewiesen, dass er mit seiner Art und Weise, wie er spielt, auch in Liga 2 bestehen kann. Er wird sich sicherlich auch dran gewöhnen müssen, dass er nicht mehr so viel Zeit hat wie in Liga 3. Das war ja auch ein, zwei Mal, wo der Ball dann weg war. Mhm. Aber was er mit seinen Kopfbällen oder mit seinen langen Gräten, wo er die überall noch zwischenkriegt, er wird seine Drehung etwas schneller machen müssen. Aber ich glaube, auch Bjarke Jakobsen kann zweite Liga.
0: Ja, aber er wird trotzdem eher weichen müssen als Wagner. Also wenn Wensing wieder da ist, wenn Münst in Form kommt.
2: Ja, wobei das natürlich ganz andere Spielertypen sind.
0: Ja, aber ich sehe Jakobsen trotzdem aufgrund der Geschwindigkeit, wie du schon sagtest, also er hat 2-3 Ballverluste gehabt, weil einfach die Gegner schneller dran sind als in der dritten Liga. Da bin ich etwas unsicher. Ich glaube, Wagner kann das besser kompensieren.
1: Dann haben wir Kammerbauer, hat einen 4-0 gekriegt, das finde ich ungerecht.
0: Schweren Stand auf der Seite gehabt. Auf
2: aber nächsten. Er hat auf der linken Seite besser gespielt, als ich ihn in den Testspielen gesehen habe.
1: Ja, ich auch.
0: Ja, aber wie gesagt, aber er hatte da wirklich einen schweren
2: Stand.
0: Also
2: der Kammerbauer auf der rechten Seite ist der bessere Kammerbauer. Ja. Gut, wir haben nur so ein bisschen einfach mit Faber und Kammerbauer da zwei Alternativen auf rechts, wo wir im Moment sagen, da wollen wir gerne beide spielen haben. Aber er hat es deutlich besser gemacht als in den Testspielen.
1: Ja.
0: Das ja, aber es ist halt auch wirklich schwierig, auf dem Flügel oder auf der Schiene mit der falschen Fuß zu spielen, weil man sagt immer, ja, er kann nicht so gut flanken, aber das Verteidigen ist auch schwieriger.
1: Alles,
0: weil der andere, der einen Rechtsfuß, der geht an dir vorbei und du musst dich ja erstmal andersrum drehen. Ne? Ja. Also es ist wirklich schon eine Nummer, Hausnummer für ihn. Dafür hat er es gut gemacht.
1: 3-5 geben wir ihm. Ja. So, Kopacz hat eine 4-0, finde ich auch unmöglich, ehrlich jetzt. Das ist für mich klar eine 3-5.
0: Also Kopacz war für mich überraschend stark, muss ich sagen, weil ich habe Kopacz Sorgen gehabt ein bisschen, ob er das Tempo mitgehen kann, aber er hat das Spiel, er hat ja tolle Pässe gespielt, er hat das Traumtor gemacht, also für mich auf jeden Fall eine 3-0. Also
1: gut, ich traute mir das gar nicht zu sagen hier unter euch.
2: Er ist ein bisschen, also klar, man hat ihn logischerweise aufgrund des Tores total im Kopf, aber auch dazwischen, man immer wieder Bälle, die er sehr, sehr gut gespielt hat. Ich bin immer so ein bisschen überrascht, weil irgendwie von Kopacz hat man in der Offensive gar nicht so viel gesprochen. Man darf auch nicht vergessen, der Junge war ja letztes Jahr mehrere Wochen immer mal wieder raus und ich sag mal eher so.
1: Der hat den VfL zurückgebracht.
2: Genau, eher so zum Ende, wo er dann, ich weiß nicht, in 4 oder 5 Spielen hintereinander getroffen hat, da hat er sich dann eher unverzichtbar gemacht. Also und auch jetzt, es ist ja über ihn gar nicht diskutiert worden. Es ist immer so ein bisschen diskutiert worden, wer spielt denn neben Kopacz? Und das war jetzt Easy Budgie, den ich fand.
1: Klasse.
2: ich weiß nicht, 6 oder 7 Abschlüsse. Also der hat es ja geschafft, das ein oder andere Mal mit seinem Tempo auch wirklich für Gefahr zu sorgen, ne?
1: Der ist klasse und hat eine verdiente 3-0 gekriegt.
0: Ja. Gut, es ist aber, wir lassen schon noch Luft nach oben. Ne? Also ich finde, für die Leistung in der Offensive und so sind wir schon relativ schlecht noch in der Bewertung. Also,
1: Meister hat eine 2-5.
0: Ja, ob ich den jetzt stärker gesehen habe als Baggi oder Kopacz, weiß ich nicht. Also,
1: ich finde 2-5 ein bisschen sehr gut, dem hätte ich ihm auch eine 3-0 gegeben.
0: Mit seinen Freistößen werde ich weiterhin nicht warm. Ich habe noch vorher gesagt, weil er hat ja 2 Stück gehabt. Ja, er schießt ja sowieso in eine Mauer. Dann ging der in eine Mauer. Beim zweiten Mal hat er wenigstens auf die Hand von Marlon Busch gezielt. Hat es auch getroffen. Aber die Freistöße, also
2: ja, das ist so ein Typ Lucio, ne? Da gibt es nur eine Richtung, Volldampf in Richtung Tor.
0: Ja, aber irgendwie die Freistöße, weiß ich, da.
1: Wir haben doch jetzt bald Kofi Kyrea.
2: Ja, lass mir eben noch ich glaube, über die Einwechslung brauchen wir gar nicht so viel sagen, weil die recht spät alle kamen.
1: Ja.
2: Ich habe mich mal ein bisschen mit Statistiken auseinandergesetzt und die meisten Statistiken sagen tatsächlich auch das aus, dass das Spiel sehr, sehr ausgeglichen war. Also der X-Goal-Wert ist 2,9 zu 2,4.
1: Was zur ersten Hälfte 1,5 zu 0,4 war.
2: Gut, alleine der Elfmeter ist natürlich nochmal 0,72. Ja. Schüsse 20 zu 26 pro VfL. Und dann ist genau das, was ja Timo Schulz vor der Saison gesagt hat, dass der VfL in allen Belangen, die nicht das reine Fußballspiel angeht, aber wirklich punkten müssen. Und wir haben in sämtlichen Laufdistanzen, wir sind nach dem KSC die Mannschaft, die am meisten gelaufen ist mit 124 Kilometern. Also ich weiß, wir haben früher gesagt, 120 Kilometer ist schon eine Nummer. Mittlerweile 124, der KSC läuft sogar noch einen Kilometer mehr. Das ist schon wahnsinnig viel. Und wir sind nach Abschluss des Spieltages auf Platz 1, was die Sprints angeht, und auf Platz 1, was die intensiven Läufe angeht.
1: Und das in 555 Meter Höhe.
2: Das kommt auch noch dazu. Also genau diese Faktoren, dass wir topfit sind und dass wir die Meter machen müssen, was wir vielleicht fußballerisch dann eher im Nachteil sind, teilweise individuell gegen die Gegner. Das haben wir da gezeigt. Wo wir aber die großen Probleme haben und den schwächsten Wert des ganzen Spieltages hatten, ist die Passquote mit nur 70%.
1: Ja,
0: genau. Ich wollte uns nochmal auf die intensiven Läufe zurück, ne, weil ich mich dran erinnere. Ich habe in der Osnabrücker Rundschau mal einen Bericht geschrieben beim letzten Zweitliga-Aufenthalt, den wir hatten, dass wir bei intensiven Läufen und bei Sprints mit Abstand die Letzten waren.
2: Stimmt, ich erinnere mich.
0: Wirklich die Letzten, weil das war so dermaßen auffällig, dass wir zwar von Kilometern dabei waren, aber wir hatten einen unglaublichen Abstand, was intensive Läufe und Sprints anging, zum Vorletzten. Also das war wirklich, dass die alle so innerhalb von 10% waren und wir waren dann 20% dahinter. Und das lässt natürlich hoffen, ne? Weil das war beim letzten Mal wirklich extrem auffällig. Ja, also da sind wir diesmal vorne mit dabei, ganz vorne mit dabei. Und das lässt wirklich hoffen.
1: Ja.
0: Bei der Passquote kann man übrigens immer sagen, ich meine, es war jetzt nicht so, aber du spielst natürlich mehr Fehlpässe, wenn du scharfe Pässe spielst. Also wenn du versuchst, immer volles Risiko zu gehen, dann spielst du automatisch mehr Fehlpässe.
2: Ja, absolut. Ne?
0: Also wenn ein Budgie voll riskiert, es waren ja 2, 3 Schnittstellenpässe dabei, die dann nicht angekommen sind, dann ist es halt ein Fehlpass, aber letztendlich war der Pass gefährlicher als einer, der zwischen Innenverteidigung hin und her spielt.
1: Okay, kommen wir kurz zu Daniel Kofi-Kyrie.
2: Ja, das, was schon seit Wochen irgendwo vermutet wurde, eben auch beim Testspiel gegen Emden bei den Jungs dabei waren, ist dann jetzt heute endlich offiziell geworden. Die Katze ist aus dem Sack, er unterschreibt Vertrag. Wie lange, macht der VfL ja schon lange keine Aussagen drüber. Was natürlich jetzt interessant ist, warum hat der VfL so lange gewartet? Liegt es jetzt daran, dass ein Kyrie gewartet hat, ob es andere Alternativen gibt? Oder hat der VfL gesagt, wir warten, bis er so fit ist, dass er zumindest teilintegriert ins Mannschaftstraining einsteigen kann? Das werden wir morgen erfahren. Er kennt Timo Schulz, er hat unter ihm seine beste Zeit gehabt. Wir hatten Joe letzte Woche hier, der hat ganz klar gesagt, das ist ein Spieler, der eigentlich im fitten Zustand niemals für den VfL realisierbar ist.
1: In dem Moment war klar, dass er kommt. Als Joe das sagte.
2: Ja, ich fand schon beim Brückengeflüster zu Saisonende, dass Daniel Latkowski da irgendwie ein, zwei Sachen gesagt hat, dass das schon fast klar ist.
1: Brückengeflüster höre ich nicht.
2: Muss ja auch nicht.
1: Nee.
2: Aber sagen wir mal so, wenn der Junge fit ist und wir haben natürlich den großen Trumpf mit Sebastian Schwermann, der ihn jetzt über mehrere Monate oder ich weiß nicht, vielleicht sogar mehrere Jahre kennt, der seinen Körper in- und auswendig kennt, und wenn der gesagt hat, das kriegen wir hin, das hat letztes Jahr bei Bjarke Jakobsen auch geklappt. Und
1: genau wie Timo Schulz, die beiden sind nah an ihm dran gewesen.
2: Genau, genau.
1: Die haben das geregelt.
0: Wobei ich übrigens diese Aussagen mit dem, so einen Spieler hätten wir nie gekriegt, ne? Da, ich weiß, wird gern gesagt, weil man sich damit ja auch ein bisschen rühmt, ne? Aber wir haben auch einen Ludovic Reis gekriegt, der damals bei Barcelona, glaube ich, einen Marktwert von 100 Millionen hatte. Wir haben einen Cousins verpflichtet.
2: Der sicherlich, stopp, jetzt bringst du alles durcheinander.
1: Jo, der war versichert.
2: Der hatte vielleicht eine Ausstiegsklausel, aber keinen Marktwert von 100 Millionen.
0: Entschuldigung, war falsch gesagt, natürlich. Ja. Aber ich sag mal so, war höher dotiert und trotzdem sind die aus irgendeinem Grund zum VfL gekommen. Cousins, das letzte Beispiel, der dann danach ja den Weg auch wieder gemacht hat. Also es gibt schon Möglichkeiten zu haben, trotzdem. Ich weiß, was gemeint ist. Das Regal ist eigentlich eine Nummer zu hoch oder zwei von
1: trotzdem
0: VfL.
1: Will man sich damit selber hochjatzen und sagen, hey. Und als er das gesagt hat, war mir klar, jetzt haben sie ihn, weil dieses verklausulierte.
0: Also wenn er fit wäre, wäre er nicht beim VfL. Da können wir uns.
2: Ja, genau. Das ist völlig klar. Es wird spannend, jetzt morgen zu sehen, wenn der VfL nach dem Wochenende wieder die Trainingsarbeit aufnimmt. Ist er schon auf dem Trainingsplatz dabei? Ist er vielleicht sogar schon ein Kandidat für den Kader am Wochenende?
1: Ja, ich glaube, ja.
2: Oder ist es dann eher zwei Wochen danach?
1: Mein Gott, der hat in der zweiten von Freiburg schon 7 Spiele gemacht.
2: Genau, und das finde ich ist das Wichtige. Er hat bereits zum Ende der Rückserie der
1: also
2: letzten
1: drin.
2: Saison hat er schon Spiele gemacht. Er
0: war ja noch mal danach verletzt.
2: Ja, er hatte wohl ein paar Probleme mit dem Sprunggelenk. Ob das jetzt normal auftretende Reaktionen sind nach so einer langen Verletzung oder ob das nochmal wirklich eine neue Verletzung ist, weiß ich nicht. Aber der VfL wird ihn nicht verpflichtet, wenn er nicht in absehbarer Zeit
1: wir kennen
2: der
1: die
2: Mannschaft...
1: Wir wissen ja gar nicht, was im Vertrag steht.
0: Aber einen Kader zu schaffen, ist auch gar nicht so schwierig im Moment beim VfL. Ne?
2: Nee, zwei müssen jetzt rausbleiben. Also,
0: ist Wensing wieder da?
2: Nee, aber
0: jetzt musst du
2: eine Lukas Bornstein zu Hause bleiben.
0: Ja,
2: jetzt mit Kire sind es dann zwei.
0: Genau.
2: Also,
0: es sind einfach zwei Leute dann nicht dabei. Also ja gut, dann schaffst du es schon mal im Kader.
2: Ja.
0: Also vielleicht hast du Glück, dass noch einer erkältet ist. Dann.
2: Genau.
0: Ja, ich weiß auch gar nicht, was mit Wensing ist. Das wird man auch sehen dann, ob der wieder einsteigt morgen.
2: Ich glaube eher nach dem Spiel.
1: Lassen Sie das doch einfach alles abwarten, was passiert.
0: Wir können es doch eh nicht beeinflussen.
1: Eben. Auf alle Fälle spielt der VfL am Samstag gegen Magdeburg. Wir sind alle im Stadion, nehme ich an.
2: Ja.
1: Wie seht ihr das? Also, machen wir es kurz. Wir können ja keine Prognosen bestellen. Ich habe Angst wegen dieses 6-1. Wie heißt immer ein angeschlagener Boxer, ne? Und so weiter.
0: Ja, aber sie können natürlich auch verunsichert sein.
1: Kann
0: also ich glaube, sie werden auf jeden Fall deutlich defensiver stehen als im ersten Spiel, weil sie das natürlich nicht riskieren können.
1: Ja.
0: Aber ich glaube trotzdem, dass wir da einen 2-1-Sieg holen.
1: Irre Angst, dass sie verlieren. Aber ich tippe natürlich einen Sieg VfL.
2: Weil letztendlich kannst du alles sagen. Also entweder
1: sag doch alles.
2: Ja, alles. Bisher hat die Mannschaft unter Timo Schulz nie irgendwie mal einen Gegner unterschätzt oder auch letztes Jahr als der Aufstieg schon. Ich glaube, das wird tatsächlich, ich glaube, es wird nur ein Unentschieden und zwar wird es ein 1-1.
1: Ja, das ist immer das normalste Ergebnis, was man, das ist fast so langweilig wie meine Tipps.
2: Ja, aber was ich jetzt so schwierig finde, ist dadurch, dass Magdeburg so einen auf den Deckel bekommen hat.
1: Das ist ja das Problem. Das ist richtig scheiße. Wir können nur stumpf tippen.
2: Bis heute Mittag war das Spiel noch nicht ganz ausverkauft, ne? Es gab noch Karten für die West und...
1: 7 Karten gab es.
2: Ja, und West, glaube ich, noch, ne? Noch ein paar.
1: Ja, wahrscheinlich wie immer. Aber,
0: ein paar kommen noch auf den Markt, weil der Zweitmarkt ja dann öffnet.
1: Ja, aber immer dieses Gejaule, wir brauchen 50.000 Zuschauerstadion, weißt du? Also, das ist einfach Quatsch.
0: Ja, was sind das auch?
1: Wir haben die absolut richtige Kapazität für Osnabrück mit 15.000. Sonst hätten wir nämlich Stadion nicht so oft voll.
0: Ja, 20.000 könnten wir vertragen, maximal bei guten Spielen. Jetzt zweite Liga wird es auch 20.000 kriegen. Aber das ist ja müßig. Also,
1: glaube ich nicht. Ne? 18.000 vielleicht.
0: Ja.
1: Es ist
0: ja Wahnsinn, was wir für einen hohen Zuschauerschnitt jetzt die letzten Jahre haben. Das hatten wir ja früher so nicht.
1: Du kannst davon ausgehen, von der Stadtbevölkerung, jeder Zehnte ist da.
0: Ich hatte heute noch beim Vorspiel, habe ich noch geguckt, den letzten Sieg, den wir eingefahren haben, da waren 8.000 Zuschauer da. Also das letzte Mal gegen Magdeburg.
2: Wann war das?
0: 2015, 2016 meine ich.
1: Dritte Liga.
2: 10 Jahre her.
0: Ja, ja, ja, genau. Wir haben die letzten 7 Spiele nicht erfolgreich bestritten. Einen Punkt geholt.
2: Wo wir vielleicht ganz kurz einmal drüber sprechen können, ist ja die dritte Liga, die ist ja am Wochenende auch gestartet.
1: Moment, ich guck mal eben. Ja, ganz kurz, sagt er.
2: Ja, ganz kurz. Guckst du, wie viel Zeit wir haben. Es ist jetzt auch schön, tatsächlich mal das aus der Ferne betrachten zu können.
1: Ja, absolut.
2: Aber also Rostock ist schon wieder gut dabei. Essen macht das, wo sie letztes Jahr auch mit aufgehört haben. Sie starten gut und gehen dann unter.
1: Aber richtig unter.
2: Ja, 5-2 in Saarbrücken nach 2-0 Führung. Duisburg ist unfassbar stabil.
1: Ja, die werden oben bleiben. Das war schon abzusehen, fand ich.
2: Düsseldorf hat schon mal Startschwierigkeiten. Ja. Und verliert in Mannheim und auch nicht zu Unrecht. Also das wird spannend zu sehen, was da die nächsten Wochen alles passiert.
1: Ich glaube, Duisburg, Rostock, das, die werden da oben rumwimmeln wie immer. Also keine große Prognose. Und dann wird sich hintenrum, werden wir sehen.
0: Düsseldorf aber auch. Weil Düsseldorf darf man nicht vergessen. Mannheim muss, ich glaube, 4. Minute eine klare rote Karte kriegen. Dann läuft das Spiel anders.
1: Du hast Mannheim noch nie gemocht, das weiß ich.
0: Nee, aber ich meine, dann läuft das Spiel einfach anders. So ist es nun mal beim Fußball. Also wenn die da rot kriegen, gleich in der Anfangsphase, dann gewinnt Düsseldorf das Spiel, dann redet keiner drüber.
2: Ja, aber spannend ist natürlich auch, was in Essen passiert und so. Ne? Also wie geht das weiter? Wie lange guckt sich der Verein das dann auch mit Koshinat an? Weil die haben natürlich auch noch mal richtig auf dem Transfermarkt zugeschlagen. Ne? Was da für Leute mittlerweile rumlaufen, Wahnsinn.
1: Meppen ist 3-0 bei Duisburg nicht untergegangen, aber hat verdient verloren. Gespannt wird er, wie die sich fangen. Ich glaube schon, dass sie drin bleiben. Okay, jetzt reicht's. Ja. Wird er noch was ein? 4. Liga?
0: Nee, alles gut. Über Lotte reden wir nicht.
1: Nee.
0: Nee. Ja, dann sagen wir einfach mal Tschüss.
1: Aber die haben überraschenderweise 0-0 gespielt in Oberhausen.
2: Ja, haben aber auch 70 Minuten Überzahl gespielt, ne?
0: 83 dachte ich sogar.
2: Oder sogar so.
0: Bei der
2: 7.
0: Minute ist ja, glaube ich, runtergeflogen. Ja.
1: Sonst hätten sie auch verloren. Okay. Dann sagen wir jetzt einfach, wir freuen uns auf das Spiel am Samstag und hören uns dann nächste Woche wieder.
0: Jo, tschüss.
1: Tschüss.
2: Tschüss.

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1: Ich bin Thomas Brockt. Am Rhein werden immer neue Tiefstände gemessen. Zum Beispiel in Köln waren es heute 49 Zentimeter. Und es wird erwartet, dass der Pegel noch weiter sinkt. Schifffahrt ist kaum noch möglich.
2: Vor allem, es rechnet sich schlicht nicht mehr, die Schiffe loszuschicken. Wenn überhaupt, dann können sie nur einen Bruchteil der üblichen Fracht laden. Bei Köln hat der Rhein bereits einen Rekordtiefststand erreicht und es wird wohl noch schlimmer. Manche Unternehmen verlagern bereits einen Teil ihrer Rohstofftransporte auf Schiene und Lkw. Doch das heißt, vieles wird teurer. Auch die Spritpreise an der Tankstelle haben bereits angezogen. Claudia Wächter, Nachrichtenredaktion.
1: Die Trockenheit in Deutschland führt auch zu Ernteausfällen. Seit Mitte Juni seien deshalb rund 3 Millionen Tonnen Getreide und Raps verloren gegangen, heißt es vom Deutschen Raiffeisenverband. Insgesamt wird aber eine ähnliche Erntebilanz wie im Vorjahr erwartet.
3: Der Verband spricht von Einnahmeverlusten von 600 Millionen Euro. Der Ausblick auf diesen Sommer ist nicht ganz so gut, aber nicht hoffnungslos. Nach einer Schätzung erwartet der Verband eine kleinere Getreideernte von rund 40 Millionen Tonnen. Nach 45 Millionen Tonnen im vergangenen Jahr. Unterm Strich sei es eine noch ausreichende unterdurchschnittliche Ernte, hieß es. Steigende Verbraucherpreise etwa für Brot und Brötchen werden nicht erwartet. Für die Preise sind vor allem Energie-, Lohn- und Bürokratiekosten entscheidend. Tine Klimach, Nachrichtenredaktion.
1: Die Zahl der Kindeswohlgefährdungen ist weiter gestiegen. Das meldet das Statistische Bundesamt. Im Jahr 2025 haben die Jugendämter in Deutschland bei fast 80.000 Kindern oder Jugendlichen eine Kindeswohlgefährdung festgestellt. Etwa durch Vernachlässigung, körperliche oder sexuelle Gewalt. Das waren 10% mehr als im Vorjahr. Vor der Küste des türkischen Urlaubsorts Fethiye ist ein Ausflugsboot mit Touristen in Brand geraten. 115 Menschen, darunter Kinder und Besatzungsmitglieder, sprangen mit Rettungswesten ins Meer, wie die staatliche Nachrichtenagentur Anadolu berichtet. Sie seien anschließend von der Küstenwache an Land gebracht worden. Auch Boote in der Nähe beteiligten sich an der Rettungsaktion. Die Nationalität der Passagiere ist noch unklar, ebenso die Brandursache.
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Einen wunderschönen guten Abend, ein Heavy Welcome zu What's Metal. Ich glaube, die Eröffnung war einfach nur wunderbar. Savatage war es mit The Wake of Magellan und den Titeltrack habe ich euch auch vorgespielt und viele glückliche Gesichter gab es garantiert. Auf dem letzten Wacken, so wie ich den Auftritt gesehen habe, war das mal wieder First Class, Just For Us. Gut, dann starten wir gleich mal durch. Ach so, es wird etwas einseitig heute. Ich bin allein in der Sendung. Meine liebenswerten Mitstreiter sitzen gerade schon am Camp und ziehen sich ordentlich Bier rein. Meine Herren, sehr zum Wohle. Ich komme morgen nach. Lasst mir was über. Und hier legen wir los mit der ersten Neuvorstellung, die ich für euch habe. Und zwar habe ich da die Band Matador auf dem Plattenteller liegen. Das ist ein Comeback nach 22 Jahren. Sie wurden einst in Puerto Rico gegründet und stehen definitiv für Hardrock, obwohl man jetzt nach dem Comeback sagen muss, dass sie tiefer und komplexer in der Musikauswahl, in den Abwicklungen sind. Das Kerngeschäft oder das Wesentliche bleibt für die Band Hardrock. Viel Spaß mit Out for Blood.

Jo, da sind wir wieder. Das war Harsch. Harsch ist eine französische Nachwuchskapelle, die Hardrock spielt und mit einem, wie so, ich sag, mit so einem modernen Touch drin. Ist einfach ein bisschen beflügelter oder wie man das jetzt beschreiben soll, fällt mir schwer. Aber ich finde sie sehr nett vom Album her und machen definitiv Spaß. Wir machen jetzt erstmal einen kleinen Ausflug. Ich habe zwei recht unterhaltsame Scheiben reingekriegt. Und zwar als erstes habe ich Coven Japan auf dem Plattenteller liegen. Das ist, die sind seit 2016 als Trio aktiv in Japan. Und wenn man das Album hört, so zwischendurch hat man ein smartes Lächeln auf den Lippen, gestehe ich ungern. Aber da ist ganz viel Herzblut für das, was sie am Metal lieben. Und deswegen gibt's jetzt Coven Japan mit Samurai Rising vom Album Promises Land.

Ja, das war Monstrum mit dem Track Roy von dem neuen Album wie Dragastone Sviata. Also keine Ahnung, garantiert 1200%ig falsch ausgesprochen. Die Band kommt aus Polen und ich konnte mir auch diesen Ausflug mal nicht verkneifen, weil ich könnte mir zum Beispiel vorstellen, dass sie mit einer anderen Produktion oder besseren Produktion sich wesentlich geiler anhören. Ist das fünfte Album der Polen schon gewesen? Oder ist bereits das fünfte Album. Die sind also zu Hause auf alle Fälle sehr gut unterwegs. Jetzt geht's bei mir weiter mit Empty Metal. Habe ich hier geschrieben stehen. Das ist ein Debüt aus Amerika. Ein kerngesunder Heavy Metal, macht einfach viel Spaß. Wobei besonders der Gitarrist namens Kenny Pellegrino ins Ohr fällt. Viel Spaß mit Empty Metal, The Metal Gods. Dement Sacrifice.

Ja, Emerald Rage haben wir gerade gehört. The Ace of the Dragon ist auch der Titeltrack des Albums. Das dritte Album übrigens der Amerikaner. Zwischen Power und Speed sind sie unterwegs. Man hat auch viele Wechsel gehört. Sehr spannend fand ich es vor allen Dingen, dem Drummer zuzuhören. Tyson McCauley heißt er. Fand ich schon recht auffällig und sehr gut dabei. So, jetzt sagt der Plattenteller Nova Wine, habe ich hier liegen. Da habe ich euch 2018 bereits das Debütalbum vorgestellt. Wirklich bemerkenswerte verspielte Truppe im Heavy Metal Bereich unterwegs mit wirklich sehr ordentlichen Songlängen, muss man gestehen. Und wirklich stark, was die jungen Burschen nur spielen. Ihr hört jetzt No Rain, Sun and Moon vom Album Shifting the Axis of the World. Bis gleich.

Ja, da habe ich jetzt mal gerade das Programm ein bisschen umstricken müssen. Ihr habt gerade Amon Sand gehört, Close to the Bone vom neuen Album Emotion Factory Reset. Und weil ich ein bisschen umswitchen musste, gibt es jetzt als Rausschmeißer von der ersten Stunde aus der Reserve Heaven and Hell Eating the Cannibals. Wir hören uns nach den Nachrichten. Bis gleich.

0: teilte das Wasserstraßen- und Schifffahrtsamt mit. Demnach dürfen Schiffe zwar immer noch fahren, es lohne sich aber kaum noch. Aktuell wird jeden Tag ein neuer historischer Tiefpunkt des Wasserstandes am Pegel Köln gemessen. Heute Mittag waren es 49 Zentimeter. Die Binnenschifffahrt in Deutschland ist allgemein stark eingeschränkt. Transporte auf mehr überlange Lastwagen zu verlagern, ist aus Sicht des Verbands Deutscher Verkehrsunternehmen aber keine Alternative. Der Verband verweist auf strukturelle Probleme.
1: Überlange Lkw sind 6,50 Meter länger als der Standard und dürfen nur auf bestimmten Strecken fahren. Jetzt mehr davon einzusetzen, bringe angesichts riesiger Gütermengen, die normalerweise per Schiff transportiert werden, keine spürbare Entlastung, so der Verband Deutscher Verkehrsunternehmen. Noch mehr Lkw seien außerdem eine zusätzliche Belastung für sowieso schon sanierungsbedürftige Straßen und Brücken. Jan-Henner Reitze, Nachrichtenredaktion.
0: Befristete Arbeitsverträge werden in Deutschland weiter vor allem mit jungen Menschen abgeschlossen. In der Altersgruppe zwischen 15 und 25 Jahren waren vergangenes Jahr 18,3% befristet beschäftigt, wie das Statistische Bundesamt mitteilte. Das entspricht rund 2,2 Millionen Arbeitnehmern.
2: Auch wenn es die Jungen statistisch dreimal häufiger trifft als alle anderen, insgesamt gab es 2025 sogar weniger befristete Jobs als zum Beispiel noch vor 10 Jahren. Immerhin waren es aber laut Bundesamt fast 6,5 Millionen Menschen, die befristet in Teilzeit, mit Zeitverträgen oder in Minijobs gearbeitet haben. Und eine befristete Arbeit nimmt laut Statistik kaum jemand freiwillig an. Die meisten davon gibt's übrigens im Bildungssektor und in Restaurants und Kneipen. Thomas Thonfeld, Nachrichtenredakteur.
0: Vor der Küste des türkischen Urlaubsorts Fethiye ist ein Ausflugsboot mit Touristen in Brand geraten. 115 Menschen, darunter Kinder und Besatzungsmitglieder, sprangen mit Rettungswesten ins Meer, wie die staatliche Nachrichtenagentur Anadolu berichtet. Sie seien anschließend von der Küstenwache an Land gebracht worden. Auch Boote in der Nähe beteiligten sich an der Rettungsaktion. Die Nationalität der Passagiere ist noch unklar, ebenso die Brandursache.
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Ja, hallo, willkommen back zur zweiten Stunde. Nach wie vor Carsten Eickhoff am Mikrofon. Und ich habe eröffnet mit Type O Negativ, von dem Album Bloody Kisses habe ich euch Christian vorgestellt. Ein tolles Album, ein wunderschöner Song. Sehr schade, dass Peter Steele und Dio da 2010 uns verlassen haben. So, dann einmal tut's mir leid mit diesen deplatzierten Nachrichten. Ist leider nicht zu ändern. Und wir machen hier weiter mit Electric Python. Da muss ich jetzt auch noch einmal umswitchen, weil ich habe ja gesagt, ich habe gerade mal ins Programm greifen müssen, weil mir ein kompletter Song fehlt. Und Electric Python ist ein zweites Album aus Amerika. Ein bisschen Punk mit drin und deswegen gibt's jetzt den Speed Demon. Bis gleich. Ja.

gerade gehört, Ostamerika, eine ganz schräge Nummer. Indie, Rock, Metal, Punk, das kommt alles noch ein ganzes Stück vorm ETC. Wirklich schräge, politische, angehauchte Partymucke mit ich weiß nicht was. U16 würde ich auf alle Fälle draufschreiben, ist verboten. Und macht einfach Spaß. Total schräg, aber total witzig. So, und dann habe ich für euch Destructor auf dem Teller liegen. Ist das siebte der Amis, die sind bereits 1984 debütierten. Jetzt geht's aber los. Die Routinen merkt man in den Songs, wobei die Mischung von der Genres, die sie bespielen, sehr fließend und sehr geil gemacht ist. Destructor mit Herbringer of Death von neuen Album Tales of Glory.

Das war Heavenwood und mit dem Album The Tarot of Birmingham's Part 2 kommen sie gerade auf den Markt. Vorgespielt habe ich euch den Song The Stars und pünktlich zum 30. Geburtstag kommen die Portugiesen mit dem 6. Album raus. Wirklich eine sehr schöne Gothic Metal Platte, wo man rein gar nichts drauf vermissen muss, finde ich. So, dann machen wir mal schön weiter mit Bloodhunter. Und wo habe ich mir die jetzt hingedreht? Da oben sind sie. Ist das vierte der Spanier, was ich hier auf dem Teller liegen habe. Melodic Death von Diva Santanatica. Robust, melodiös geht's zur Sache. The Threshold of Hell vom neuen Album Songs of the Abonnate.

Ja, Mortem habt ihr gehört. Morketit heißt das neue Album. Skigant oder ähnlich. Der Song ist das zweite Album der Norweger. Rechtsanspruchsvoller Death Metal. Nichts für nebenbei, da muss man schon ein bisschen zuhören, aber macht wirklich Hörvergnügen und Spaß dabei. So, weiter geht's mit Horn. Horn habe ich hier seit letztes Mal noch auf dem Teller liegen. Reckoning heißt das neue Album und ist das vierte Album. Moment, stopp, da hat er mir nämlich was umgeswitcht. Entschuldigung, da ist nämlich das Theater entstanden. Ist das 11. Album der Paderborner, die ja immer ein Thema haben, Pagan Black Metal, wie ja eigentlich wirklich nur noch selten gespielt wird. Apocalypse 1618

Ja, unverkennbar. So, wir sind leider am Ende unserer Sendung angekommen. Und wir werden uns wiederhören in voller Besetzung mit Wulle und Jedi am 10.09. Und ja, da läuft das übliche Programm, reichlich Neuvorstellungen. Mal gucken, ob wir die Festivals dementsprechend verarbeitet haben. Und dann haben wir euch das Ding um die Ohren. Liebt uns, liked uns auf Facebook. Dort findet ihr immer die Sendeankündigungen. Und die Playlists werden hinterher auch veröffentlicht, damit ihr wisst, was wir wann gespielt haben und das Ganze dementsprechend nachvollziehen könnt. Wenn ihr gerne Interviews hört, unser Interviewkanal auf YouTube, natürlich immer alles unter What's Metal Radio Show. Dort findet ihr Interviews bis 1996 und ich glaube, da sind ganz viele Überraschungen bei. So, was fehlt, ist eigentlich nur noch der Abschiedssong für heute. Und wir gehen nach Schweden. Ich glaube, das erste Mal heute, echt. Und da gibt es richtig schönen Doom zum Relaxen. Ist wirklich der richtige Abgesang für eine Sendung. Und ich habe Warning auf dem Plattenteller liegen mit ihrem dritten Album. Rituals of Shame heißt es. Und für euch habe ich rausgesucht den Song Teacher. Ich wünsche euch alles Gute. Euer Carsten Eickhoff. Bis zum 10.09. Ciao.

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1: Es rechnet sich schlicht nicht mehr, die Schiffe loszuschicken. Wenn überhaupt, dann können sie nur einen Bruchteil der üblichen Fracht laden. Bei Köln hat der Rhein bereits einen Rekordtiefststand erreicht und es wird wohl noch schlimmer. Manche Unternehmen verlagern bereits einen Teil ihrer Rohstofftransporte auf Schiene und LKW. Doch das heißt, vieles wird teurer. Auch die Spritpreise an der Tankstelle haben bereits angezogen. Claudia Wächter, Nachrichtenredaktion.
2: Die anhaltende Hitze und Trockenheit lassen in Baden-Württemberg und Bayern die Futterbestände drastisch einbrechen und zwingen Landwirte, Tiere früher als geplant schlachten zu lassen. Auch in Hessen wird das Tierfutter knapp. Nach Angaben des Landesbauernverbands Baden-Württemberg stehen den Landwirten aktuell 30% weniger Futter zur Verfügung als sonst um diese Zeit. Die Abwehr von Drohnen muss in Deutschland schnell verbessert werden. Darüber waren sich die Innenminister von Bund und Ländern in einer Telefonkonferenz einig. Vergangene Woche war am Flughafen Leipzig eine mit Sprengstoff bestückte Drohne entdeckt worden.
3: Gegenseitige Unterstützung, gemeinsame Forschung und Flughäfen besser mit Abwehrtechnik ausstatten. Diese Ansatzpunkte wollen die Innenminister verfolgen. Einigkeit gibt es aber nicht in allen Punkten. Aus Niedersachsen und Bremen kommt zum Beispiel die Forderung, dass der Bund auch Häfen besser in Sachen Drohnenabwehr ausstattet. Und bei Flughäfen haben bisher Standorte wie Frankfurt-Main, München, Berlin, Hamburg oder Stuttgart Priorität. Diese Liste wollen einige Länder gern ausweiten. Jan-Henner Reitzer, Nachrichtenredaktion.
2: Vor der Küste des türkischen Urlaubsorts Fethiye ist ein Ausflugsboot mit Touristen in Brand geraten. 115 Menschen, darunter Kinder und Besatzungsmitglieder, sprangen mit Rettungswesten ins Meer. Sie seien anschließend von der Küstenwache an Land gebracht worden, wie die staatliche Nachrichtenagentur Anadolu berichtet. Auch Boote in der Nähe beteiligten sich an der Rettungsaktion.
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1: Ich bin Dirk Zeitler. Die Abwehr von Drohnen muss in Deutschland schnell verbessert werden. Darüber waren sich die Innenminister von Bund und Ländern in einer Telefonkonferenz einig. Vergangene Woche war am Flughafen Leipzig eine mit Sprengstoff bestückte Drohne entdeckt worden.
2: Gegenseitige Unterstützung, gemeinsame Forschung und Flughäfen besser mit Abwehrtechnik ausstatten. Diese Ansatzpunkte wollen die Innenminister verfolgen. Einigkeit gibt es aber nicht in allen Punkten. Aus Niedersachsen und Bremen kommt zum Beispiel die Forderung, dass der Bund auch Häfen besser in Sachen Drohnenabwehr ausstattet. Und bei Flughäfen haben bisher Standorte wie Frankfurt-Main, München, Berlin, Hamburg oder Stuttgart Priorität. Diese Liste wollen einige Länder gern ausweiten. Jan-Henner Reitzer, Nachrichtenredaktion.
1: Die anhaltende Hitze und Trockenheit lassen in Baden-Württemberg und Bayern die Futterbestände drastisch einbrechen und zwingen Landwirte, Tiere früher als geplant schlachten zu lassen. Auch in Hessen wird das Tierfutter knapp. Nach Angaben des Landesbauernverbands Baden-Württemberg stehen den Landwirten aktuell 30-40% weniger Futter zur Verfügung als sonst um diese Zeit. Am Rhein werden immer neue Tiefststände gemessen. Zum Beispiel in Köln sind heute 49 Zentimeter gemessen worden. Und es wird erwartet, dass der Pegel noch weiter sinkt. Schifffahrt ist kaum noch möglich.
3: Vor allem, es rechnet sich schlicht nicht mehr, die Schiffe loszuschicken. Wenn überhaupt, dann können sie nur einen Bruchteil der üblichen Fracht laden. Bei Köln hat der Rhein bereits einen Rekordtiefststand erreicht und es wird wohl noch schlimmer. Manche Unternehmen verlagern bereits einen Teil ihrer Rohstofftransporte auf Schiene und Lkw. Doch das heißt, vieles wird teurer. Auch die Spritpreise an der Tankstelle haben bereits angezogen. Claudia Wächter, Nachrichtenredaktion.
1: Zum Sport. Zehnkampfweltmeister Leo Neugebauer hat sich bei der Leichtathletik-EM in Birmingham nach einem dramatischen 1500-Meter-Lauf erstmals auch den Titel des Europameisters gesichert. Niklas Kolbe gewann Silber. Über 3000 Meter Hindernis hatte Gesa Krause Gold gewonnen. Bronze gewann Olivia Gürth.
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1: Dirk Zeitler. Trockenheit in Deutschland führt zu Ernteausfällen. Seit Beginn Mitte Juni seien deshalb rund 3 Millionen Tonnen Getreide und Raps verloren gegangen, heißt es vom Deutschen Raiffeisenverband. Insgesamt wird dabei eine ähnliche Erntebilanz wie im Vorjahr erwartet.
2: Der Verband spricht von Einnahmeverlusten von 600 Millionen Euro. Der Ausblick auf diesen Sommer ist nicht ganz so gut, aber nicht hoffnungslos. Nach einer Schätzung erwartet der Verband eine kleinere Getreideernte von rund 40 Millionen Tonnen nach 45 Millionen Tonnen im vergangenen Jahr. Unterm Strich sei es eine noch ausreichende unterdurchschnittliche Ernte, hieß es. Steigende Verbraucherpreise etwa für Brot und Brötchen werden nicht erwartet. Für die Preise sind vor allem Energie-, Lohn- und Bürokratiekosten entscheidend. Tine Klimach, Nachrichtenredaktion.
1: Die Abwehr von Drohnen muss in Deutschland schnell verbessert werden. Darüber waren sich die Innenminister von Bund und Ländern in einer Telefonkonferenz einig. Der sächsische Innenminister Schuster sagte, notwendig sei die gegenseitige Unterstützung sowie gemeinsame Forschung und Beschaffung. Vergangene Woche war am Flughafen Leipzig eine mit Sprengstoff bestückte Drohne entdeckt worden. Das hat es seit Beginn der Lotto-Geschichte 1955 noch nicht gegeben. In 40 Ziehungen ist der Jackpot nicht geknackt worden. 6 richtige plus Superzahl hat es seit Ende März nicht gegeben. Auch bei der Ziehung gestern blieb der Jackpot unangetastet.
3: Irgendwie scheint der Jackpot verhext. Auch am Samstag sind also wieder 50 Millionen im Topf. Mehr geht nicht, denn der Gewinn wird gedeckelt. Aber auch die Maximalsumme ist schwindelerregend. Und die Chancen, 6 richtige Pluszusatzzahl richtig zu tippen, die sind minimal. Immerhin 3 Spieler oder Spielerinnen aus NRW und Niedersachsen, die sind dem Hauptgewinn zuletzt ziemlich nahe gekommen. Claudia Wächter, Nachrichtenredaktion.
1: Zum Sport. Zehnkampfweltmeister Leo Neugebauer hat sich bei der Leichtathletik-EM in Birmingham nach einem dramatischen 1500-Meter-Lauf erstmals auch den Titel des Europameisters gesichert. Niklas Kolbe gewann Silber. Über 3000 Meter Hindernis hat Gesa Krause Gold gewonnen. Bronze gewann Olivia Gürth. Zum Abschluss des Abends in Birmingham konnte der Diskuswerfer Henrik Jansen über Bronze jubeln.
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1: Ich bin Dirk Zeitler. Wegen Hitze und Trockenheit fehlt Landwirten in Baden-Württemberg und Bayern Futter für ihre Tiere, die deshalb früher als geplant geschlachtet werden müssen. Auch in Hessen wird das Tierfutter knapp.
2: Auf vertrockneten Wiesen finden Rinder nichts mehr zu fressen und es kann kein Heu gemacht werden. Beim Futtermais, der auch als Vorrat für den Winter gedacht ist, sieht es nicht besser aus. Bei Schlachthöfen gibt es schon Wartelisten. Landwirte sehen sich gezwungen, ihre Bestände zu verkleinern. Auch die Getreide- und Rapsernte hat unter der Trockenheit gelitten. Der Raiffeisenverband sagt, dass die Landwirtschaft dadurch 600 Millionen Euro an Einnahmen verloren hat. Jan-Henner Reitze, Nachrichtenredaktion.
1: Die Abwehr von Drohnen muss in Deutschland schnell verbessert werden. Darüber waren sich die Innenminister von Bund und Ländern in einer Telefonkonferenz einig. Der sächsische Innenminister Schuster sagte, notwendig sei die gegenseitige Unterstützung sowie die gemeinsame Forschung und Beschaffung. Vergangene Woche war am Flughafen Leipzig eine mit Sprengstoff bestückte Drohne entdeckt worden. Befristete Arbeitsverträge werden in Deutschland weiterhin vor allem mit jungen Menschen abgeschlossen. In der Altersgruppe zwischen 15 und 25 Jahren waren vergangenes Jahr 18,3% befristet beschäftigt, wie das Statistische Bundesamt berichtet. Das entspricht rund 2,2 Millionen Arbeitnehmern.
3: Auch wenn es die Jungen statistisch dreimal häufiger trifft als alle anderen, insgesamt gab es 2025 sogar weniger befristete Jobs als zum Beispiel noch vor 10 Jahren. Immerhin waren es aber laut Bundesamt fast 6,5 Millionen Menschen, die befristet in Teilzeit, mit Zeitverträgen oder in Minijobs gearbeitet haben. Und eine befristete Arbeit nimmt laut Statistik kaum jemand freiwillig an. Die meisten davon gibt's übrigens im Bildungssektor und in Restaurants und Kneipen. Thomas Thonfeld, Nachrichtenredakteur.
1: Zum Sport. Medaillenflut für das deutsche Leichtathletikteam. Zehnkampfweltmeister Leo Neugebauer hat sich bei der EM in Birmingham nach einem dramatischen 1500-Meter-Lauf erstmals auch den Titel des Europameisters gesichert. Niklas Kolbe gewann Silber. Über 3000 Meter Hindernis hat Gesa Krause Gold gewonnen. Bronze holte Olivia Gürt. Zum Abschluss des Abends konnte Diskuswerfer Henrik Jansen über Bronze jubeln.
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0: ist 2 Uhr.
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2: Ich bin Dirk Zeitler. Die Abwehr von Drohnen muss in Deutschland schnell verbessert werden. Darüber waren sich die Innenminister von Bund und Ländern in einer Telefonkonferenz einig. Der sächsische Innenminister Schuster sagte, notwendig sei die gegenseitige Unterstützung sowie gemeinsame Forschung und Beschaffung. Vergangene Woche war am Flughafen Leipzig eine mit Sprengstoff bestückte Drohne entdeckt worden. Am Rhein werden immer neue Tiefststände gemessen. Zum Beispiel in Köln sind gestern 49 Zentimeter gemessen worden und es wird erwartet, dass der Pegel noch weiter sinkt. Schifffahrt ist kaum noch möglich.
3: Vor allem, es rechnet sich schlicht nicht mehr, die Schiffe loszuschicken. Wenn überhaupt, dann können sie nur einen Bruchteil der üblichen Fracht laden. Bei Köln hat der Rhein bereits einen Rekordtiefststand erreicht und es wird wohl noch schlimmer. Manche Unternehmen verlagern bereits einen Teil ihrer Rohstofftransporte auf Schiene und Lkw. Doch das heißt, vieles wird teurer. Auch die Spritpreise an der Tankstelle haben bereits angezogen. Claudia Wächter, Nachrichtenredaktion.
2: Wegen Hitze und Trockenheit fehlt Landwirten in Baden-Württemberg und Bayern Futter für ihre Tiere, die deshalb früher als geplant geschlachtet werden müssen. Auch in Hessen wird das Tierfutter knapp.
4: Auf vertrockneten Wiesen finden Rinder nichts mehr zu fressen und es kann kein Heu gemacht werden. Beim Futtermais, der auch als Vorrat für den Winter gedacht ist, sieht es nicht besser aus. Bei Schlachthöfen gibt es schon Wartelisten. Landwirte sehen sich gezwungen, ihre Bestände zu verkleinern. Auch die Getreide- und Rapsernte hat unter der Trockenheit gelitten. Der Raiffeisenverband sagt, dass die Landwirtschaft dadurch 600 Millionen Euro an Einnahmen verloren hat. Jan-Henner Reitze, Nachrichtenredaktion.
2: Zum Sport. Medaillenflut für das deutsche Leichtathletikteam. Zehnkampfweltmeister Leo Neugebauer hat sich bei der EM in Birmingham nach einem dramatischen 1500-Meter-Lauf erstmals auch den Titel des Europameisters gesichert. Niklas Kolbe gewann Silber. Über 3000 Meter Hindernis hat Gesa Krause Gold gewonnen. Bronze holte Olivia Gürt. Zum Abschluss des Abends konnte der Diskuswerfer Henrik Jansen über Bronze jubeln.
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